0: Ja.
1: Wir haben auch eine Quote von 1 zu 10 hier.
0: Ja.
1: Vielleicht stellen wir uns doch mal richtig vor. Ne? Wir haben uns irgendwie total verpasst.
2: Haben wir vergessen zu sagen, wie die Sendung heißt?
1: Ja, ich glaube schon.
2: Ah.
1: Also wurde uns herangetragen. Wir sind die Teenage Dance Party.
2: Ja, 141. Ausgabe.
1: Wie viel? 141. Ja. Genau. 140 haben wir letztes Jahr noch geknackt. So, und jetzt geht's mit einer 1 hinten wieder los.
2: Hast du Bescheid gesagt ein paar Leuten, die zuhören?
1: Hören da immer jede Menge Leute
2: Ach
1: zu.
2: Ach so, stimmt, natürlich. Jetzt noch viel mehr über DHB Plus, natürlich. Wir haben jetzt zwei Platten aus Deutschland gehört. Die erste war Joker von, ich glaube, 77. So eine Disco-Platte und die Tunes heißen nach Ländern oder Kontinenten. Wir haben gehört Germany natürlich. Es gibt noch Afrika. Lass mich das nochmal kurz nachlesen. Brasil, Japan, American gibt es auch noch. Ja, vielleicht spiele ich nochmal einen, mal gucken.
1: Ist aber lustig, dass das so... Naja gut, Brasilien nicht, aber der Rest sind so eher so... Naja,
2: also ich
1: vergiss, was ich gesagt habe.
2: Ich bin auch nicht sicher, ob die dann so klingen nach Brasilien. Das weiß ich jetzt gar nicht mehr, um ehrlich zu sein. Und die Platte, die hier gerade noch so im Hintergrund dudelt, das ist Ambros Zelos, auch ein deutscher Fusion-Disco-Mensch, spielt Saxophon. Die Platte wurde wieder veröffentlicht auf dem Berliner Label Private Records und der Mensch, der war auch schon hier zur 69. Sendung, da haben wir eine Porno-Sendung gemacht, passend zur Zahl. Er hat auch viele Schmuddelfilm-Soundtracks wieder veröffentlicht.
1: Also der Typ von Private Records?
2: Ja.
1: Nicht Ambros Zelos?
2: Nee, nicht Ambros Zelos, ist aber selbe Label. Und jetzt gehen wir nach Italien, Souffleur Enzo ist das Ding. Und dann habe ich, glaube ich, nochmal so ein bisschen Italo-Disco. Wer es mag, kann das jetzt abfeiern hier.

0: Teenage Dance Party. Warte mal, kann ich einen richtigen Kopfhörer nehmen? Egal. Ja, ich versuche das hier so ein bisschen geografisch einzusortieren. Gerade haben wir gehört aus Italien, so ein Typ, habe ich vergessen, wie der heißt. Also nee, gerade lief Stella. Davor lief ein Italiener.
1: Der Tonino so Balsamo.
0: Balsamico, ja, klingt wie so ein Essig. War ganz nett, weil er hat, glaube ich, auf Italienisch gesprochen und eine Französin hat da noch so ein bisschen reingesungen. Und das war jetzt gerade Stella. Die hat auf Französisch gesungen, wohnt aber, glaube ich, in Berlin. Und die hat auch eine neue Platte, die finde ich gar nicht so gut. Die alte gefällt mir noch besser, würde ich jetzt auch nicht empfehlen, die neue. Und ich gehe jetzt mal hier nach Japan, was mir da an dem nächsten Stück ganz gut gefällt, sind die Motorengeräusche am Anfang, die auch komplett über Synthesizer nachgebildet wurden, sag ich mal. Also man hat da kein Auto aufgenommen. Und heißt Seaside Highway, also kann man sich schön vorstellen, wie da jemand mit dem Auto irgendwie an der Küste entlang fährt. In Japan, falls die auch so Highways haben wie in den USA. Muss ich nachher nochmal gucken, wie der Künstler heißt. Der Tune heißt Seaside Highway.

0: Electro, Hip-Hop, Funky, Party, Jam. Egyptian Lover war das. In L.A. war der unterwegs. Mitte der 80er war sehr populär. War nie so richtig drin in der Hip-Hop-Kultur. Klassiker kann man sagen. Manche Leute kennen den. Davor hatten wir noch Damn Funk, auch Los Angeles, aber 30 Jahre später mit Knight Rider. Also nicht der hier, hatten wir gerade Kit.
1: Der David Hasselhoff.
0: Ja, den könnten wir auch mal spielen.
1: Ja, wie gesagt, so, der ist ja jetzt wieder irgendwie mit so einer neuen, der ist jetzt wieder auf jeden Fall, wird wieder gesendet.
0: Ja, lebt der überhaupt noch?
1: Nein, nicht die, also das Ding ist wieder gesampelt worden.
0: Man könnte mal samplen, da gibt es auch dieses Video, wo er mit seinem Hamburger spricht. Das war mal vor 10 Jahren oder so.
1: Ja, das ist aber fies. Ja, aber das ist ja fies irgendwie. Das will ich nicht samplen.
0: Naja, okay.
1: Höchstens so ASMR-mäßig.
0: Ich glaube, wir wechseln jetzt mal ein bisschen das Genre hier.
1: Genau, ja, wir gehen jetzt ein bisschen ruhiger. Ich wollte ein bisschen ruhiger ins Jahr reinstarten. Eigentlich hatte ich was anderes vor, das hat aber nicht geklappt. Und deswegen wird es ziemlich ambientmäßig und wir fangen mal mit Mike Oldfield an. Ganz aktuell.

0: So, es läuft noch weiter, aber wir überbrücken die Stille jetzt mal so ein bisschen und ich sag euch mal, was wir so gehört haben, beziehungsweise was wir jetzt noch hören. Aber das ist so ein radio-unfreundlicher Track von Boards of Canada. Und heißt da Davin Cowboy und ist ein Remix.
1: Und Ott Nostam, ich hab's gerade
0: aufgeschrieben. Quatsch ich jetzt gerade auch die gute Stelle kaputt.
1: Nein, ich muss gerade ein bisschen leiser machen, damit man es hört. Hoffentlich. Wir reden ja immer zu leise, habe ich mir sagen lassen. Also
0: ich habe jetzt hier auch mal ein bisschen leiser gemacht. Kannst du da. Achso.
1: Na, ich hör's ja, du nicht. Ne?
0: Ja, ich hör's gerade nicht.
1: Ja, eben. Ne? Drum mache ich leiser.
0: So, davor hatten wir Walls. Song habe ich jetzt schon wieder vergessen. Austerlitz Wide Open heißt ja.
1: Richtig.
0: Das ist Boards of Canada ist altes Warp-Projekt. Und Walls ist bei Compact in Köln erschienen. Und ich lasse den jetzt gleich noch ein bisschen laufen, den Track. Aber danach hört ihr auch von Compact. Und zwar von den Pop-Ambient-Platten einen Song. Allerdings habe ich das gerade gar nicht auf dem Schirm, welche das ist.
1: Naja, reichen wir nach. Ja, oder willst du gucken?
0: Wir sind relativ schnell hier. Markus Gündner, damit du endlich weißt. Ja, deswegen, jetzt ist die Pause vorbei. Wir haben sie schön rausgeladen. Jetzt hören wir noch mal kurz rein und dann geht's gleich.

0: oben drauf.
1: Wir hören ja gerade Sigur Rós. Das ist ein alter Kink von mir, Sigur Rós. Den habe ich so in den Nullerjahren rauf und runter gehört. Das erste Album habe ich ein bisschen ignoriert, weil es mir zu sehr gehypt war erst. Und als ich es dann aber dann entdeckt habe, dann konnte ich die Finger nicht mehr von denen lassen. War dann irgendwie hat's, weiß ich gar nicht genau warum, aber irgendwie bin ich erst vor 3 Jahren oder so auf ein Konzert von denen gekommen. Und da war das schon ein bisschen schon das Fieber so ein bisschen vorbei. Und da hatte ich einen Typen hinter mir stehen, der immer irgendwie, Jonsi, I love you, Jonsi, you are the best, irgendwie geschrien hat. Und seitdem bin ich so ein bisschen abgefuckt, aber ich mag die Musik doch immer noch sehr gerne. Und gerade so diese ruhigen Sachen sind echt schön.
0: Aber okay.
1: Die Beobachtung hier im Raum ist irgendwie, alle werden ruhig, alle entspannen sich, gehen in ihre Yoga-Posen und machen den Igel. Peter.
0: Ich überlege gerade.
1: Ja, okay, bevor du jetzt irgendwie dir was aus dem Arsch drücken musst, irgendwie machen wir einfach mal den nächsten an.

0: So. Wir gehen mal langsam so nach Hause.
1: Gehen ja, langsam raus. Gut, dass du aufgepasst hast. Wir haben nur noch 4 Minuten.
0: Genau, deswegen gehen wir jetzt so langsam raus. Ich entlasse euch jetzt noch. Ach so, wir haben gerade Carlos Nino and Friends gehört.
1: Ah,
0: mit Rosarito Creative Cries. Alles könnt ihr natürlich wieder nachlesen bei thetarecords.de. Wir kommen, wann kommen wir denn wieder? Genau, am 8. oder so. Am 8. Nee. Ja, Anfang Februar.
1: 4. Februar, ja. Hm.
0: 4. Februar, genau. Und dann 4. März. Hm. Dann sind es nämlich genau 4 Wochen. Naja, wie dem auch sei, war ein lustiger Einstieg heute. Wir gucken mal, was wir beim nächsten Mal machen.
1: Wieder ein schönes Motto, denken wir uns aus.
0: Genau. Habt euch wohl. Achso, haben wir den Gast nächstes Mal?
1: Nee, noch nicht.
0: Noch nicht, okay. Das wird die Ferienshow dann. Da sind wir wahrscheinlich auch wieder nur zu zweit und wir suchen uns was Schönes aus. Jetzt kommt noch Jonsi und Alex. Das ist wieder Sigur Rós, allerdings nur der Sänger von Sigur Rós mit seinem Ambient-Projekt. Und das macht er mit seinem Lebensgefährten zusammen. Oder Ehemann oder wie auch immer. Und die machen sehr schöne Soundtrack-Musik und haben jetzt auch zum neuen Film einen Soundtrack rausgebracht, habe ich letztens gesehen. Ich habe aber den Film vergessen.
1: Okay.
0: Reiche ich euch nach. Das sind immer so Infoteaser hier, ne? So, aber die Infos müsst ihr euch dann selber besorgen. Selber suchen macht schlau. Also, bis nächsten Monat.
1: Ihr habt euch wohl. Bis bald.

0: 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Und weiter jetzt hier mit dem, werdet ihr gleich hören, mit dem gequälten Hund, aber er lacht.
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Das sind die letzten Klänge von Cindy Lee. As I'm Stepping Through the Gates, von der Platte Cat O'Nine Tales. Cindy Lee ist das Projekt von Patrick Flegel aus Montreal. Hat früher in einer Band gespielt, die hieß Women. Und seit 2015 gibt es eine Solokarriere mit wundervollen Platten. 2024 ist die Platte Diamond Jubilee, eine Dreifach-LP erschienen, self-released, mit kostenlosem Download, die fast überall als Meisterwerk bezeichnet worden ist. Und jetzt hat Superior Viaduct die Platten wieder veröffentlicht, die damals nur auf Kassette und ganz kleinen Labels erschienen sind. Das Unterlabel von Superior Viaduct heißt W25 und das sind vier Platten, die wieder veröffentlicht worden sind. Und wir haben gerade einen Track von der Platte Cat O'Nine Tales gehört und wir hören auch gleich nochmal einen zweiten Song von Cindy Lee. Heute geht es ein bisschen um Platten von 2025. Ich mache ja das erste Mal wieder seit 8 Jahren eine Sendung hier. Ich freue mich, dass ich wieder zurück bin. Ich war lange nicht hier. Und es wird nicht jeden Monat sein, aber alle 2 Monate. Und heute wird es so ein bisschen noch ein Recap von 2025 geben. Ich denke, das kann man am 15. Januar noch machen mit einigen meiner Faves von 2025. Am Anfang wird es etwas ambient. Danach gibt es einige schöne Jazz-Reissues, vor allem japanischen Jazz vom Three Blind Mice Label und dann auch einige zeitgenössische, neuere Sachen, die mir ganz gut gefallen haben. Und am Schluss vielleicht auch noch etwas Outsider-Folk von einigen tollen Musikern, die letztes Jahr leider verstorben sind. Das ist so ein bisschen das Programm für heute. Die nächsten Male wird es dann vielleicht auch eher mal wieder thematische Sendungen geben. Und ja, ich freue mich wieder hier zu sein und ich hoffe, euch macht es ein bisschen Spaß. Und wir machen weiter mit Cindy Lee und von der Platte What's Tonight to Eternity, auch wieder veröffentlicht von 2020, hören wir jetzt den Song Heavy Metal.

Das war Pan American mit Point Harbor von einer meiner absoluten Lieblingsplatten aus dem letzten Jahr. Ein Sampler, der Across the Horizon heißt, auf Northern Spy Records erschien. Und das ist ein Sampler, der Ambient und Americana versucht zu verbinden, so einer Melange, ging heraus aus so einem sogenannten Ambient Country Podcast von Bob Holmes, einer Band, die heißt Sus, und Northern Spy Records. Die haben dann die Idee gehabt, verschiedene Musiker, die alle so in diesem Bereich Ambient, Americana recht bekannt sind, zu versammeln und haben da ein Subscription-Projekt gemacht. Und die Platte ist jetzt aber auch physisch zu bestellen. Und es gibt jetzt schon die zweite Ausgabe von Across the Horizon. Also schaut einfach auf die Bandcamp-Seite. Da ist digital verfügbar, aber es lohnt sich auch wirklich, die Platte zu bestellen. Es sind wirklich wunderschöne Sachen. Darauf, wir hören jetzt auch noch einen zweiten Song, nämlich den Song Elvis von Steve Ulvang, der sonst bei der Band Lumineers spielt und auch so ein Multi-Instrumentalist ist. Und es gibt zwei Versionen auf der Platte. Die auf der Platte ist die Instrumentalversion. Die meisten Songs sind instrumental auf der Platte. Aber wir hören jetzt die digitale Version, wo er so ein bisschen Spoken Word drüber macht. Und das ist eine sehr schöne Geschichte von Elvis und Marilyn Monroe. Das hören wir jetzt, den Song Elvis.

Ihr seid bei The Little Dog Loved, heute mit einer Ausgabe zu den Songs und Platten 2025. Wir haben gehört jetzt gerade Vincent Gallo mit dem Projekt Butterfly. Das ist Vincent Gallo und Harper Simon mit der Platte The Music of Butterfly, erschienen auf seinem eigenen Label Family Friend. Und den Track, den wir gehört haben, ich wollte eigentlich Motel Song spielen, habe aber Dawn gespielt. Es war auch ein schöner Song. Die Songs sind alle so ein bisschen sehr mellow. Vincent Gallo ist der Schauspieler, hat ja schon einige tolle Platten gemacht. 2001 hatte auf Warp Records eine wundervolle Platte veröffentlicht. Und dann einige Filmmusiken, und er hat aber auch einige Seitenprojekte, und das ist zum Beispiel eins der Seitenprojekte, und das ist vom Herbst letzten Jahres, glaube ich, mit Harper Simon zusammen. The Music of Butterfly, die ist auch noch zu bekommen, auf dem Label Family Friend. Und jetzt hören wir noch so als Abschluss zu dem Ambient Part, den wir jetzt gerade so gemacht haben, hören wir noch den letzten Track von der Platte Across the Horizon. Und zwar hören wir Natalie Bayliss aus Irland mit dem Track Moon Orchids Fancy Tapes. Natalie Bayliss hat mehrere Ambient- und Musik-Konkret-Sachen gemacht auf Tapes, und 2023 eine schöne Platte, die heißt Mermaids. Und hier hat sie einen sehr schönen Song, den wir jetzt hören, wo sie mit einer Pump-Organ spielt. Und genau, den hören wir, und dann wird es auch wieder ein bisschen flockiger und jazziger.

Das war Katja Van Dever, ich hoffe, man spricht sie so aus, mit dem Track Staring at the Cracked Window, auch auf Northern Spy erschienen. Von der CD, ist leider nur eine CD, ist nicht auf LP erschienen, Another View, auch von 2025. Katja Van Dever, eine Trombone, Posaunistin, spielt Trombone, Posaunistin und hat hier bei der Platte mit Mary Halverson an der Gitarre zusammengearbeitet, die auch sehr, ja, sehr viele eigene Platten macht, aus der amerikanischen Creative Jazz und Avantgarde-Szene kommt. Man hört sie auch sehr Gitarre spielen auf dem Track, den wir gerade gehört haben. Und Katja Van Dever hat seit 2019 drei Platten veröffentlicht und diese Platte jetzt hier, Another View, ist fantastische Songs. Ja, hört sie euch mal an. Gibt's wie

Wie gesagt, auch auf Bandcamp, aber leider nur als CD, nicht als Vinyl. Das war für mich eine Entdeckung. Jetzt wieder so ein bisschen zurück in die 70er. Wir machen weiter mit Jazz und eine tolle Entdeckung war für mich die Reissues des japanischen Three Blind Mice Labels, die lange von Takeshi Fuji 1970 gegründet worden sind, die sehr, ja, wo es in den 70er Jahren so 150 bis 200 Releases gab, alle wahnsinnig erfolgreich teilweise. Und jetzt im Jahr 2024, 2025 wurden die so nach und nach wieder veröffentlicht und kommen jetzt zu bezahlbaren Varianten wieder raus und das sehr schön aufgemacht. Und da hören wir jetzt zwei oder drei Stücke, muss ich mal schauen. Ich würde vielleicht auch gerne demnächst mal ein Special machen zu J-Jazz, japanischen Jazz. Da höre ich sehr, sehr viel. Ich finde das teilweise wirklich großartige Sachen. Und wir hören jetzt zwei Tracks, würde ich sagen. Und zwar zuerst hören wir Suzuki Isao von 1980. Das ist Three Blind Mice 24. Isao Suzuki ist Bassist und hat mit seinem Quartett zwei tolle Platten gemacht, Blow Up und Blue City. Und eine Solo-Platte, wo er wirklich jedes Instrument selbst gespielt hat. Er ist leider schon 2022 verstorben. Und die Platte, von der wir es jetzt hören, ist von Blue City. Hören wir jetzt den Titeltrack Blue City. Isao Suzuki.

So, ich gehe jetzt mal ein bisschen rein in den Track. Die Jazz-Tracks gehen alle sehr lang. Das war von der ersten Three Blind Mice-Platte von Kusuke Mine, das Quintett, Kusuke Mine Quintett, Three Blind Mice 1, war das der Track Morning Tide. Das sind vier sehr schöne, sehr lange Tracks. Und das heute sollte ja auch eher so ein kleiner Teaser sein zu einer Sendung, wo wir vielleicht ganz ausführlich mal über J-Jazz sprechen und vielleicht auch ein bisschen mehr noch zu den Hintergründen von den Musikern. Kotsuke Mine lebt aber noch. Er ist, habe ich auch gesehen, er hat vor ein paar Jahren noch mal was veröffentlicht. Genau, also insofern, ja, versucht mal, genau, also schaut mal, es gibt wirklich tolle, tolle Veröffentlichungen, alle sind die nicht sehr einfach zu kriegen. Viele Importe aus Japan. Noch eine schöne Veröffentlichung möchte ich jetzt noch spielen, zum Abschluss der Jazz-Phase jetzt. Und zwar Spiritual Jazz. Bei Jazzman gibt es ja immer Spiritual Jazz-Sampler, die wirklich sehr, sehr, sehr gut gemacht sind. Normalerweise höre ich nicht mehr so viele Sampler, aber die Spiritual Jazz-Sampler von Jazzman kann man wirklich, sind sehr gut kuratiert und die haben jetzt dieses Jahr zwei Platten gemacht, die nannten sich Behind the Iron Curtain, wo sie so ein bisschen Musik aus verschiedenen polnischen, aber auch ostdeutschen 70er Jahre Tracks gesammelt haben. Und da hören wir von der ersten Platte, Spiritual Jazz 1, hören wir das Polish Jazz Quartett mit Jan Woroblecki am Saxophon, mit Promenade Through Empty Streets. Und das ist ein sehr schöner Song von 1968.

Das war Derya Yildirim von einer 7-Inch auf Big Crown erschienen. Und zwar der Track hieß Yakamos. Das war die B-Seite. Und beziehungsweise beide Tracks sind auf der Platte Yaren Yoxa erschienen, auf dem amerikanischen Label Big Crown. Derya Yildirim kommt ja aus Hamburg und hat seit einigen Jahren sehr, sehr viele schöne Platten veröffentlicht, war auch sehr häufig in Berlin und ja, mit ihrer Group Shimshack, ihrer Band, startet sie auch ziemlich durch. Und diese Platte 2025, Yaren Yoxa, ist auch eine sehr schöne Platte, wo sie türkische Psychedelic mit traditioneller Musik, mit heutiger Musik verbindet. Und auch die Single, die wir gerade gehört haben, ist sehr, sehr schön. Jetzt noch ein ähnlich gelagertes, bisschen Psychedelic von einer Band, die heißt Sun Atlas aus San Francisco, die aber auf dem Mocombo-Label veröffentlicht, hat eine 10-Inch, nämlich Acapulco Donkey, hören wir den Song. Ist eine 10-Inch, die heißt Lost und sind Mixe für das Debütalbum, ist aber 2025 erschienen. Und das ist auch sehr schöne instrumentale Psychedelic-Musik, zeitgenössisch von der Band Sun Atlas, der Song Acapulco Donkey.

Wir sind in den 80ern gelandet, zumindest gefühlt. Das war Annika Henderson oder als Künstlername Annika. Von der Platte Abyss haben wir den Song Into the Fire gehört. Die Platte ist auch letztes Jahr rausgekommen. Eine fantastische Platte, sehr überraschend, weil vorher hat sie oft eher so Elektro-Sachen gemacht auf dem Sacred Bones Label. Und diese Platte ist sehr Post-Punk, auch sehr politisch. Ja, eine sehr, sehr schöne Platte. Annika Henderson aus Schweden, die ja auch in Berlin lebt, gelebt hat. Ich glaube, sie ist jetzt wieder, lebt nicht mehr in Berlin, aber hat sehr lange in Berlin gelebt. Eine Platte, The Abyss of Sacred Bones, erschien. Jetzt, wir kommen so langsam zum Ende von unserer Sendung heute. Ich möchte jetzt gerne noch einen Track spielen von einem Musiker, der dieses Jahr leider von uns gegangen ist. Es sind ja sehr viele tolle Musiker dieses Jahr von uns gegangen. Perry B., Sly Stone, Brian Wilson, Roy Ayers, Ed Askew, Michael Hurley und das sind so die Loner-Folk-Menschen. Ed Askew und Michael Hurley haben ja bis vor kurzem noch tolle Platten veröffentlicht. Und unter anderem den Song, den wir jetzt hören, ist von Bill Fay, auch ein toller Folkmusiker, der zwei Platten veröffentlicht hat in den 70ern, nämlich Bill Fay und Time of the Last Persecution. Und von dieser Platte hören wir jetzt, und er ist leider auch vor einigen Monaten verstorben, hat in den 2010er Jahren nochmal zwei tolle Spätwerkplatten veröffentlicht, die daran angeknüpft haben an die 70er-Jahre-Platten, die leider nicht erfolgreich waren. Und er hat die letzten Jahre wohl sehr viel gegärtnert. Und ja, und jetzt letztes Jahr ist er 2025 im Herbst gestorben. Und wir hören den Song Pictures of Adolf Again, ein sehr politischer Song. Ja, passt sehr zur heutigen Zeit. Und dann zum Schluss hören wir The Next, eine australische Band, auch Jazz, Post-Rock-Band, die jedes Jahr seit 39 Jahren eine fantastische Platten veröffentlichten. Dieses Jahr haben sie, also letztes Jahr, haben sie drei CDs veröffentlicht mit dem Titel Disquiet und wir hören noch einen Track zum Rausschmeißen, der heißt Causeway. Das Chris Abrahams, einer der Musiker, lebt auch in Berlin und hat verschiedene Bandprojekte, unter anderem das Bandprojekt Sync, wo er immer mal wieder im KM28 spielt. Und auch diese Platte von The Next ist fantastisch und die hören wir zum Rausgehen und dann hören wir uns in 8 Wochen wieder und ich freue mich, wenn ihr wieder zuhört. Wir hören jetzt noch Bill Fay und danach noch The Next.

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0: Es ist 6 Uhr, gleiches Schluss mit dem Nachtprogramm. Ich hoffe mal, dass alles sauber durchgelaufen ist. Der Ritt durch die Nacht, Zeit ins Bettchen zu gehen. 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
1: Guten Morgen. Guten Morgen. Wir hören natürlich nicht den Widerhall. Wir hören heute das Morgenmagazin. Es ist früh am Morgen und das betrifft auch die Radio-Crew hinter dem Mikrofon. Guten Morgen. Ihr habt hoffentlich an diesem Montagmorgen des 22. Juni gut in den Tag gestartet oder hoffentlich vielleicht noch gar nicht gestartet und schlaft noch. Dann werdet ihr aber das Morgenmagazin nicht hören. Ihr hört eben das Morgenmagazin bei Radio Korax auf der 95.9, bei den Freien Radios Berlin-Brandenburg auf DAB+, Radio Blau in Leipzig, Coloradio in Dresden, für ganz Sachsen online beim Rundfunkkombinat, Radio Swupfurt in Frankfurt-Oder auf DAB+, Radio Unerhört Marburg auf der 90.1 und auf DAB+ oder im Livestream. Mikrofon ist Igor. Und gleich wird sich auch noch ein guter Freund und Kollege Leonard dazu schalten. Der ist auch noch verhindert im Verkehr. Auf uns warten wie immer, und das sage ich ohne jegliche Heuchelei, spannende Themen. Wir haben heute auch noch ein Live-Interview zum neuen Lohndumping-Vorhaben der CDU. Und werden mit Sicherheit auch sehr, sehr tolle Musik haben. Ich suche während der ersten musikalischen Pause nochmal den Opener für das Morgenmagazin raus. Dann haben wir das Thema auch gegessen. Und es ist so eine kleine Tradition, dass in meinem Morgenmagazin oder auch in dem Morgenmagazin zwischen Leonard und mir dann des Öfteren Twin Peaks Titelmelodie zu hören ist. Und so wird es auch heute sein. Wir hören Twin Peaks, den Theme-Song. Das ist halt wirklich so eine kleine Liebe von uns. Guten Morgen.

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2: Ja, jetzt kam der richtige Jingle, den habe ich euch noch versprochen. Und Leonard ist bei uns im Studio.
3: Ja, genau. Ich bin mit ein paar Minuten Verspätung

0: auch quasi der Party gejoint
1: Nice.
0: und hoffe, euch jetzt in einer kongenialen Co-Moderation mit Igor ein bisschen den Morgen zu gestalten.
1: So ist es
0: Und
1: doch.
0: genau, ich bin hier gerade ganz frisch reingekommen, mal auf den Plan gucken, was machen wir denn jetzt hier eigentlich,
1: Ja,
0: Igor?
1: wir haben spannende Themen. Wir haben, guck mal, zum einen sprechen wir heute über den derzeitigen Stand der Reihe 78. Dann haben wir noch als Thema das Zukunftszentrum Halle, das
0: Aha.
1: berüchtigte.
0: Das vielbeschworene Zukunftszentrum.
1: Genau. Sprechen dann über 30 Jahre jüdisches Leben in der Gegenwart in Sachsen. Vogel der Woche haben wir heute wieder. Dann sprechen wir auch noch über das Antifa-Verbot in Bern und über das neue Lohndumping-Gesetz, was in Sachsen-Anhalt durch die CDU da ins Leben gerufen werden soll. Und natürlich mit viel Musik dazwischen.
0: Ja, sehr cool.
1: Und vielleicht, ich habe auch noch einen kleinen Blick auf die heutigen internationalen Tage.
0: Ah ja, das ist ja immer gut zu wissen.
1: Also zum Beispiel Namenstag, Albin, Eberhard, John, Sigrid und Thomas.
0: Ah ja,
1: Das ist
0: ja,
1: eine
0: wie
1: wilde
0: viele
1: Mischung.
0: Grüße an Albin, Eberhard, John, Sigrid und Thomas. Ich hoffe, ihr hört zu.
1: Ja, genau. Grüße und Glückwünsche wahrscheinlich auch mit diesem
0: Ja,
1: Datum.
0: und dann sehe ich auch, heute ist der nationale Schokoladeneclair-Tag.
1: Ja, das ist natürlich auch ein sehr großes Fest. Das ist ein Tag, den man eigentlich so gar nicht missen möchte in seinem Jahr, oder?
0: Nee, eigentlich nicht. Nee. Also ja, das finde ich auch das Schöne, dass man das so mal auf dem Schirm hat, weil der gehört gefeiert, finde ich.
1: Der gehört gefeiert. Magst du erklären?
0: Eklären?
1: Erklären?
0: Soll ich das, den Schokoladeneclair-Tag erklären?
1: Ja, magst du und vor allem aber auch magst du das Essen?
0: Ich mag Eclair, ja.
1: Mensch, ja, ich nicht.
0: Nicht? Warum?
1: Nee, ich finde, das ist irgendwie so eine ja, völlig widerliche Art von Gebäck. Der Teig, der ist so nichtssagend und lapprig meistens.
0: Ja,
1: Und
0: die sogenannte Brandmasse, ne?
1: nee, das ist mir nichts.
0: Tja, da, also, ne? Die Geschmäcker sind verschieden.
1: Aber warum erklärt er? Also vielleicht, du wolltest nämlich erklären, vielleicht weißt du ja mehr dazu als ich.
0: Naja, also der nationale Schokoladeneclair-Tag ist nun mal eben der 22. Juni immer und das ist vor allem ein Feiertag in den USA.
1: Ah, ja, gut.
0: Und wie ihr vielleicht schon wisst, handelt es sich bei einem Eclair um ein längliches, glasiertes und gefülltes Gebäck aus Brandmasse. Und diese Füllung kann verschiedener Arten Ursprungs sein. Unter anderem aus Erdbeer, Himbeer, Kaffee, Schokoladen, Vanillecreme, Sahne oder Pudding. Oft sind sie mit Fondant oder einer Glasur überzogen. Und ja, in Deutschland ist das Eclair eben auch als Liebesknochen, Hasenpfote oder Kaffeestange bekannt.
1: Mensch.
0: Ja, ne?
1: Ja, vielleicht essen wir dann zum Morgen
0: Ein Liebesknochen.
1: einen Liebesknochen. Dann würde ich sagen, vielen Dank dafür erstmal.
0: Gerne.
1: Kommen wir
0: Nicht
1: vielleicht auch
0: dafür.
1: schon zum ersten Beitrag. Genau, gehört haben wir Leave Me Alone von New Order davor und natürlich eben die Titelmelodie von Twin Peaks. Ja, und würde sagen, vielleicht blicken wir auch schon mal auf unser ersten Beitrag zur Reihe. Und zwar vor 25 Jahren entstand eben in Halle das Hausprojekt Reihe 78 durch die Besetzung eines leerstehenden ehemaligen DDR-Kinderheims. Und das Projekt ist ja eben einer der wichtigsten Treffpunkte in der Stadt. Das jährliche Reihelfest, eine feste Institution.
0: War jetzt ja auch wieder vor ein paar Wochen, ne?
1: Ja.
0: Es wurde wieder begangen, das Reihefest.
1: Ja, ich glaube, wann war das? 2 Wochen? Vor 2 Wochen?
0: Ja, ich glaube, das war vorletzte Woche.
1: Ja.
0: Und fragt man eben, warum in Halle die Rechtsextremen nicht so dominant sind wie etwa in Hoyerswerda oder Zwickau, ist das Reihe 78 wohl auch Teil der Antwort, ne? Also, da wird schon auch viel gemacht, viel durchmobilisiert und einfach es ist eine Institution in Halle. Und um das Projekt langfristig sichern zu können, versucht der dahinterstehende Verein eben die Immobilie zu kaufen gerade, trotz Gegenwind der politischen Gegner.
1: Ja, über den aktuellen Stand sprach Radio Korax während des Rheilfestes am letzten Wochenende mit zwei Akteuren. Zu Beginn aber erst einmal eine kurze Vorstellung des Projekts.
2: Also ich finde es ein bisschen schwierig, die Frage, was eigentlich die Reihe 78 ist, weil Hausprojekte sind für mich eigentlich kein statisches Gebilde, sondern eher ein dynamischer Prozess, der im immer währenden Veränderungen unterworfen ist. Aber im ganz allgemeinen Sinne würde ich es mal als soziales Begegnungszentrum bezeichnen. Wir bezeichnen uns auch selbst als soziokulturelles Zentrum und versuchen halt unkommerziellen Raum zu bieten, halt für Kultur und politische Gruppen, die sich hier engagieren können. Und genau, wir sind selbstverwaltet und basisdemokratisch.
3: Ich glaube, ich finde auch immer spannend, es ist so ein bisschen die Frage, ist es der Raum oder sind es die Leute? Also irgendwie ist es ja auch ein Haus mit einem Gelände, das ist halt so die Adresse, die Reihe 78. Und genau, und irgendwie wird der halt bespielt und belebt durch die Leute. Also das finde ich immer spannend, so diesen Konflikt manchmal vielleicht auch, ja, wer oder was ist das?
4: Ja, soweit zwei Leute, die letztes Jahr, fast vor einem genauen Jahr hier im Gespräch zu Gast waren, als wir live gesendet haben. Hier live aus der Reihe 78, die stattliche 25 Jahre jetzt schon zählt. Und hier in unserem mobilen Studio, auf der kleinen Bühne, wie man sie nennt, hier auf dem Reihe-Gelände, sitzen jetzt Tessa und Robin, um ja über die aktuelle Situation zu berichten und irgendwie noch ein bisschen mehr Einblick zu geben, was hier auch so das letzte Jahr passiert ist. Erstmal schön, dass ihr da seid. Wie geht's euch an Tag 2 dieses Festes?
5: Also mir geht's ganz gut, auch wenn der Wetterumschwung so ein bisschen reingekickt hat. Ein bisschen Kopfschmerzen, aber gestern war einfach ein super schöner Anfang. Weniger Leute als sonst, muss man ganz ehrlich sagen, aber das hat es auch einfach gemütlich gemacht und ich fand es super angenehm, einfach sehr coole Leute, die super entspannt hier zusammen gefeiert haben. Gab, soweit ich das mitgekriegt habe, eigentlich keinen Stress. Weiß nicht, wie hast du das wahrgenommen, Robin?
6: Ich glaube, wir hatten gestern einen schönen, entspannten Abend und der ist gleich weitergegangen mit dem Kinderfest heute. Das hieß natürlich aber auch für ganz viele Menschen, die Nacht war kurz, bei mir auch und ich habe nasse Füße, aber sonst ist alles gut.
4: Und wir hatten ein bisschen Schlaf vielleicht auch, um jetzt vielleicht ein bisschen stärkeren zweiten Tag oder Abend auch zu verbringen. Wir haben eben schon im Einspieler das Ringen um die Beschreibung gehört, was das hier eigentlich sein soll, dieses Projekt Reihe 78. Für euch, was macht es für euch so besonders, hier an diesem Ort zu sein, zu wirken und vielleicht gleich daran anschließend auch, welche Bedeutung hat die Reihe 78, würdet ihr sagen, ja nicht nur konkret für die Leute, die sich hier austoben, sondern vielleicht auch im Größeren gedacht für die Stadtgesellschaft oder wenn ihr möchtet, auch noch weiter über die Stadtgrenzen hinaus gedacht?
6: Für mich ist es erstmal ein Ort, wo Leute auch mit wenig Geld sich einbringen können, wo es keinen Zwang gibt, irgendwas zu bestellen, sondern wo jeder erstmal hinkommen kann und auch seine Zeit verbringen kann, die sinnvoll nutzen kann, Sachen lernen kann, aber auch nicht muss. Für die Stadt und darüber hinaus, naja, es werden immer wichtiger, solche freien Orte, die natürlich ein klares Gegenmodell darstellen zu der gesellschaftlichen Rechte, die sich aufbaut. Wir sind Orte, die sie sich auf keinen Fall leisten können, weil wir zeigen, ey, es geht auch anders und das Leben kann schön sein.
5: Also ich finde das ganz wichtig, was Robin gerade gesagt hat, dass das ja einfach so ein Ort ist, wo Leute hinkommen können, sich ausprobieren können und einfach sein können. Und das Lustige ist, heute früh am Außentresen habe ich dann so Richtung Ende der Veranstaltung einfach tatsächlich jemanden getroffen, der meinte, ey, ich war vor 7 Jahren schon mal hier und habe das hier alles kennengelernt und das war halt so anders als alles, was ich vorher kannte. Und es war total cool, hierher kommen zu können, ohne irgendwas machen zu müssen und einfach sein zu können und dass die Leute hier einfach sehr entspannt sind und offen sind, damit Leute sich ausprobieren. Und ja, also was ich auch schön finde, ist, dass das hier ein Raum ist, der Leuten Anlaufstelle bietet, die vielleicht sonst nicht so einen Ort haben, um einfach sein zu können, wie sie sind. Und ich glaube, das wird auch harscher werden Richtung September. Also wenn wir auf die Wahl blicken, wird sich, glaube ich, nochmal einiges auch im Stadtklima verändern. Deswegen ist es umso wichtiger, dass Orte wie die Reile erhalten bleiben, einfach eine lange Tradition haben und weiter anlaufbar bleiben und greifbar bleiben für Leute, die da Bock drauf haben.
4: Bevor wir in die Zukunft blicken, vielleicht noch einen kurzen Blick zurück. Du hast gemeint, du hast heute Morgen am Außentresen mit jemandem darüber geredet, dass es vor 7 Jahren ganz anders war. Vor 7 Jahren, 2019 also, es ist schon so lange her irgendwie, hat das Plenum der Reihe 78 beschlossen, dass sich was ändern sollte, nach Möglichkeit, nämlich dieses Haus irgendwie gesichert werden soll. Und bald wurde auch klar, dass das eben in Form eines Kaufs passieren soll. Eine ganz schöne Herausforderung stelle ich mir vor für so einen Laden, der irgendwie eben selbst verwaltet wird. Wisst ihr noch, was damals die Argumente für diese Entscheidung waren?
6: Na, da gab es mehrere. Eins war, dass der bauliche Zustand des Hauses so schwierig wurde, dass was passieren musste. Die Stadt Halle, die damalige Eigentümerin, hat deutlich gemacht, dass sie kein Geld in die Hand nehmen wird, um dieses Haus zu sanieren. Und uns wurde deutlich, dass wir uns kein Geld leihen können, um ein fremdes Haus zu sanieren. Und dann standen wir auf einmal vor dem Problem, dann müssen wir den Haufen ja kaufen, um irgendwie was machen zu kommen, um eine Zukunft für uns zu sehen. Gleichzeitig haben wir gesehen, 7 Jahre zurück, das war die Zeit, als die AfD auch in Sachsen-Anhalt langsam an Fahrt gewann. Und wir hatten den bösen Verdacht, der sich bestätigt hat, dass der Rechtsruck in Sachsen-Anhalt stärker wird und Projekte wie wir auf der Abschussliste stehen.
4: Viele Hürden, denke ich mir, bringt so ein Kaufprozess mit sich. Ist ein Eigentümerwechsel passiert oder ist in Mache? Darüber sprechen wir gleich. Vor genau einem Jahr sprachen wir eben darüber, dass es Ausdauer nervt, Zeit kostet, vor allem behördliche Dinge zu regeln. Damals wurde gesagt, ja, es ist ein Bauantrag jetzt gerade eingereicht worden. Das ist jetzt ein Jahr her. Ich kann mich erinnern, irgendwann gegen Ende des Jahres gab es einen Aufruf zu Spenden. Wie weit ist es denn mit dem Kauf? Irgendwie, genau, vielleicht sagt ihr, was eben so in, genau, also was der Status quo ist und was so die großen Schritte.
5: Es gab Ende des Jahres 2025, wie du richtig gesagt hast, einen Spendenaufruf für Direktkredite. Und dem sind ganz, ganz, ganz, ganz, ganz viele Leute gefolgt und haben einen Direktkredit gegeben, um diesen Kauf zu realisieren. Vielen, vielen lieben Dank an alle, die dieses Projekt unterstützen und den Kauf des Projektes mit realisieren. Also ohne DirektkreditgeberInnen wäre das hier alles nicht möglich. Was ist passiert? Also der Bauantrag wurde eingereicht und wir haben eigentlich jetzt alle Bedingungen erfüllt, die im Kaufvertrag drin stecken, sodass wir sagen können, dass der Kauf so gut wie abgeschlossen ist. Das freut uns mega, mega dolle. Natürlich geht auch nichts irgendwie ohne Bedingungen zu erfüllen, auch behördlicherseits und so weiter, aber da sind wir auf einem sehr, sehr guten Weg. Und ja, was steht jetzt so an? Ich glaube, die nächsten Jahre werden einfach diverse Baustellen mit sich bringen. Mal so gedacht Richtung Villa vorne, einfach auf alle Fälle das Dach. Und so kleinere Sachen werden jetzt auch schon so nebenher geplant und angegangen. Auch mit ganz, ganz viel Unterstützung von Leuten, die halt hier super viel Zeit reinstecken. Also nochmal zu diesem Punkt, das braucht Nerv, Ausdauer und ja, doch irgendwie ein hartes Dranbleiben an diesem ganzen Projekt. Das läuft super, super gut, weil eben einige Leute sehr viel Zeit hier reinstecken und das alles ehrenamtlich auch mit wuppen. Ja, und es ist einfach schön zu sehen, wie viele Leute dieses Projekt unterstützen, weil sie anscheinend finden, dass es wichtig ist, dass das hier weiter existiert.
6: Und natürlich schwebt über allen in Sachsen-Anhalt gerade die Landtagswahl. Und da kann ich sagen, bevor sich die neue Regierung bilden wird in diesem Land, werden wir als Eigentümer im Grundbuch stehen, sodass die AfD uns mal kräftig am Popo lecken kann.
4: Hier, ich glaube, das nehmen die Mikros nicht auf für die Hörerinnen und Hörer an den Radiogeräten. Es sammeln sich so nach und nach interessierte Zuhörerinnen auch vor der Bühne. Und gerade gab es auch Applaus für die deutlichen Worte.
7: Und Jubel.
4: Und Jubel, genau. Und beim Jubel würde ich gerne noch kurz bleiben, weil ihr habt genau erwähnt, dass es unheimlich viel Support gab, was Direktkredite angeht, dass es unheimlich viel Kraft und Energie und auch irgendwie ein bisschen Liebe braucht, quasi so diese ganzen ja, behördlichen Sachen zu regeln, bauliche Maßnahmen zu treffen, zu organisieren auch, bevor man sie überhaupt umsetzt. Wenn ihr jetzt so ja, diesen Kaufprozess oder mit Fokus auf dem Kauf mal zurückblickt das letzte Jahr, dominiert da Anstrengung? Also ich denke mir, es geht nicht ohne irgendwie viel Lust sowas. Was gibt euch da die Kraft auch oder was motiviert da dran zu bleiben und auch irgendwie genau das gerne zu machen?
5: Es gibt keinen Weg zurück und keine andere Option. Wir müssen das Ding jetzt hier einfach kaufen und sichern. Also das ist außerhalb jeglicher anderen Möglichkeiten. Also wir haben das jetzt angefangen und wir machen das jetzt auch einfach weiter und fertig, damit dieser Ort einfach erhalten bleibt. Und ja, es dominiert schon in Teilen die Anstrengung, muss man sagen, aber es ist halt einfach total cool zu sehen, welche Leute hier rumhüpfen und welche Expertise sie zum Teil auch einbringen können. Das ist total toll, das zu sehen, dass da eben auch manchmal so sehr unverhoffte Unterstützung aus irgendeiner Ecke kommt, auch aus der Stadtgesellschaft zum Teil, wo dann Leute sagen, hey, aber ich kann noch das machen und jenes und das dann auch einfach hier einbringen und anbieten. Und das ist eben super schön, dass sich das auch in der Stadt verteilt rumspricht. Und natürlich auch aus anderen Projekten, also sowohl in Sachsen-Anhalt, auch aus anderen Regionen. Und also was auch ein riesengroßer Pluspunkt ist, da hatten wir vorhin bei den Direktkrediten das vielleicht nicht so richtig gestriffen. Es gibt ja das Mietshäuser-Syndikat, was ja eigentlich so ein Zusammenschluss bundesweit ist, um eben vor allen Dingen Wohnraum zu sichern, den Markt zu entziehen. Und da haben wir die Möglichkeit, eben auch als Reihe 78 uns daran zu beteiligen. Wir sind noch nicht Mitglied im Mietshäuser-Syndikat, das ist aber der feste Plan, da Mitglied zu werden. Und ja, da stehen uns einfach auch super viele Unterstützungsmöglichkeiten offen, auf die wir gerne zurückkommen, weil die Leute natürlich einfach seit 30 Jahren oder so nichts anderes machen, also zum Teil ja sogar noch länger, als eben Häuser zu sichern und zu kaufen. Und da gibt es einfach wahnsinnig viel Expertise, die wir auch gerne nutzen. Und das ist schön zu sehen, dass dann auch bundesweit einfach Unterstützung für dieses Projekt hier existiert.
6: Ich denke immer in Worst-Case-Szenarien. Und da sehe ich natürlich die Schwierigkeiten auf uns zukommen, dass rechte Regierungen versuchen, progressiven, linken, antifaschistischen Bewegungen, Gruppen und Strukturen die Räume zu entziehen. Und wenn das hier der Fall sein wird, dann sehe ich uns als antifaschistisches Widerstandsnest und das treibt mich um. Die AfD kann stark werden, wie sie will. Wir bleiben hier, wir werden aktiv und sie werden die Rechnung nicht ohne uns machen können.
1: So ist es doch. So viel zur Zukunft der Reihe 78 in Halle. Über den aktuellen Stand sprach eben Radio Korax während des Reihe-Festes am letzten Wochenende mit zwei Akteuren. Wer die Reihe 78 unterstützen möchte, findet Informationen zu Direktkrediten und kommenden Veranstaltungen auf reil78.de.
0: Genau. Ja, sehr gut. Und wir hören jetzt noch mal ein bisschen Musik.
1: Was willst du hören?
0: Wir hören jetzt All Cats Are Grey von The Cure.

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2: Ja, das war All Cats Are Grey von The Cure. Einer meiner absoluten Lieblingssongs. Es gibt Phasen, wo ich das wirklich jeden Abend zum Schlafen höre.
3: Ja, kann ich gut verstehen. Schönes Lied. In Halle soll schon bald ein neues Gebäude am Riebeckplatz stehen. Und dabei handelt es sich um das Zukunftszentrum für deutsche Einheit und europäische Transformation. Und das soll nicht nur ein internationaler Ort für Forschung und Demokratiedebatten werden, sondern auch Raum für Begegnung und Kultur bieten.
2: Ja, der folgende Beitrag von Studierenden des Masterstudiengangs Multimedia und AutorInnenschaft an der Martin-Luther-Universität in Halle-Wittenberg thematisiert dieses Zukunftszentrum in Halle. Wir hören rein.
4: Knapp ein Jahr lang lief der Architekturwettbewerb zum Zukunftszentrum in Halle. Jetzt steht der Siegerentwurf fest. Viel Glas, viel geschwungene Linie, 58 Meter hoch, viel Licht und viel Freiraum. Doch so richtig greifbar wird das Zentrum noch immer nicht.
5: Waffenverbotszone, Drogenhotspot und einer der größten Verkehrsknotenpunkte in Deutschland.
4: Klar ist, wie das Zukunftszentrum aussehen wird.
5: Weg von dem rauen Image, hin zu glänzenden Skyline.
4: Ein schöner Zufall. Der Siegerentwurf kommt von Menschen aus Mitteldeutschland.

0: Es ist wichtig und richtig, dass das Projekt im Koalitionsvertrag verankert ist.
1: Und das Ganze in Halle, einer der ärmsten Städte Deutschlands. Soziale Probleme werden unter einem 200 Millionen Euro teuren Zukunftszentrum versiegelt.
0: Und dass sich trotz der zu erwartenden Kostensteigerung,
1: ob die Kosten weiter explodieren, bleibt abzuwarten,
0: alle Beteiligten zum Zukunftszentrum und der damit verbundenen Chance bekennen.

0: Zwei Dinge sind allerdings lästig. Erst zum einen gibt es trotz mehrfacher Terminzusagen immer noch keinen Showroom für das Zukunftszentrum. Zum anderen agiert die wachsende Verwaltung immer noch im Verborgenen, in einem Provisorium.
1: Das Zukunftszentrum soll Raum geben für Zukunft, Wandel und was auch immer.
0: Halles Oberbürgermeister Alexander Vogt. Der hat im Wahlkampf noch das Zukunftszentrum als Elfenbeinturm und Elitenprojekt bezeichnet.
1: Doch was passiert mit jenen Menschen, die Angst um ihre Zukunft haben müssen, die aus dem Raster der GutverdienerInnen fallen?
0: Lästig ist auch das Agieren des Bundes. In Person des Ostbeauftragten ruft er einmal mehr auf, dass wir Hallenser guter Dinge sein sollen, wenn es um die offene, inhaltliche Ausgestaltung des Zentrums geht.
1: Wo ist die Zukunft all jener, die sozial benachteiligt sind? Welcher Platz in der Stadt wird ihnen zugeschrieben?
0: Halles Oberbürgermeister Alexander Vogt. Heute sagt er in die Kamera, er freue sich, das Projekt nach Halle geholt zu haben. Als Vorsitzender der Europa-Union fungierte er zwar als Botschafter fürs Zukunftszentrum, ansonsten tendiert sein Anteil gegen Null.
1: Was passiert mit den Menschen, die jetzt Teil dieses Ortes sind?
0: Im dritten Jahr nach der Entscheidung für Halle als Standort liegt die inhaltliche Ausrichtung im Nebel. Abgesehen von Absichtserklärungen und guten Ideen.
1: Wo ist ein Suchtzentrum, ein Drogenkonsumort, der nicht in irgendeiner Ecke stattfindet oder auf der Toilette in der Magdeburger Straße?
0: Dass das Zentrum zwei Jahre später als ursprünglich geplant kommt, war zu erwarten. Das scheibchenweise Abrücken von der propagierten Zahl von 1 Million Besuchern im Jahr gibt aber denen recht, die Politik als unredlich kritisieren.
1: Was bringt dann letztlich ein Zukunftszentrum, wenn die Zukunft daraus besteht, dass Renditen für Einzelne steigen, dass Hotels gebaut werden, schicke Einkaufsmöglichkeiten und überteuerte Wohnungen entstehen?

0: Weil ich immer vorne einsteige. Ich steige immer vorne ein. Ja, ich steige immer.
1: Stadt und Land haben geliefert, um das Zentrum finanziell möglich zu machen. Es ist höchste Eisenbahn, die nach der Standortentscheidung für Halle spürbare Begeisterung für das Projekt in der Stadt neu zu entfachen. Dass es geht, zeigt die Vergangenheit. Dass Interesse da ist, zeigen letztlich auch die skeptisch negativen Kommentare. Auch wenn die Zeiten schwierig sind und hinter den Kulissen in Berlin freilich viel passiert ist, jetzt muss der Bund nach außen wahrnehmbar Gas geben.

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1: Ab nach Hause hier! Profi macht Sport hier!
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0: Ja, das war ein Beitrag von Studierenden des Masterstudiengangs Multimedia und Autorinnenschaft der Martin-Luther-Universität in Halle-Wittenberg zum geplanten Zukunftszentrum für deutsche Einheit und europäische Transformation am Riebeckplatz in Halle.
1: Genau. Spannend, spannend, spannend. Und wir hören jetzt einfach mal wieder ein bisschen Musik. Und zwar gibt es Geboren, um zu leben von Unheilig.

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2: I know I'm going to die of a stroke von Jimmy Brown hier im Morgenmagazin. Ja, was sagst du? Also vielleicht, also quasi schöner
3: Start in den Morgen.
2: Schöner Start in den Morgen, genau. Schöne Gedanken für die Früh. Für den Start in der Woche auch.
3: Ich finde auch wirklich, Jimmy E. Brown ist einfach eine wahnsinnig tolle Mischung aus dieser schönen irgendwie Brit-Indie Musik, dieser musikalischen Begleitung, die ja auch Anklänge von The Smiths irgendwie mit reinbringt. Ich finde auch, Jimmy E. Brown ist vielleicht so ein bisschen die, das, was Morrissey wäre, wenn er quasi heute Musik machen würde. In Zeiten von TikTok und Instagram und Doomscrolling und
2: Meinst du, Morrissey würde sich auch so präsentieren auf Instagram und TikTok und so?
3: Ja, wahrscheinlich eher nicht, ne? Also ich meine, er ist ja doch auch bei all seiner Selbstironie ja auch ein Mensch, der, glaube ich, und da sehe ich viele Ähnlichkeiten zu Trump, der ja auf eine Art sich auch doch dann sehr, sehr liebt. Und deswegen auch irgendwie auf sich Acht gibt.
2: Mhm. Also ja, ich glaube, das kann man über Jimmy Brown nicht sagen, dass er sich selber liebt.
3: Ja.
2: Ich glaube, da ist sehr viel Hass vor allem für sich selber da.
3: Ja, ja, ja, ja, ja, ja. Aber es ist nämlich, ja, doch. Aber unser Tipp, unser Geheimtipp, Jimmy E. Brown, können wir auf jeden Fall jedem Zuhörenden hier nahelegen.
2: Ja, ich würde auch das quasi in so einem Gedanken empfehlen, dass wenn es einem nicht so gut geht, dass man sich dann einfach mal Jimmy Brown anhört. Und dann ist eigentlich wieder alles okay. Also dann, ne, dann, das groundet einen so ein bisschen, würde ich sagen.
3: Das stimmt.
2: Dann ist alles gut eigentlich. Danach ist alles gut. Immer.
3: Immer und überall.
2: Genau. So, wir machen weiter in Medias Res.
3: Ja, seit dem 18. Mai nämlich gibt es im Stadtarchiv die Ausstellung Aufbruch und Tradition 30 Jahre jüdisches Leben der Gegenwart in Sachsen. 30 Jahre hat die Fotografin Silvia Hauptmann jüdisches Leben in Sachsen begleitet und auf unzähligen Fotos festgehalten.
2: Bei der Ausstellung könnt ihr einige der dabei entstandenen Fotos sehen. Im Gespräch mit Radio Blau spricht sie zunächst darüber, wie die Fotografien ihrer Ausstellung überhaupt entstanden sind.
4: Also erstmal muss ich vielleicht dazu sagen, dass ich dazu gekommen bin, ich sage jetzt mal in Anführungsstrichen wie die Jungfrau zum Kind, weil es eigentlich aus einer Reportagereise nach Moskau entstanden ist, was eigentlich ein anderes Thema hatte, was wir aber dann nicht gemacht haben, der Journalist und ich. Und wir sind eher zufällig in diese Choralsynagoge geraten in Moskau. Und zufällig habe ich einfach losfotografiert, nicht wissend, was das für ein Gottesdienst ist, der dort zelebriert wird. Das war der Rosh Hashanah-Gottesdienst, wo eigentlich ein Fotografieren quasi ein Tabu ist. Bin drauf losgelaufen bis vor an die Bima. Die Bima ist sowas wie bei uns die Kanzel. Und der Oberrabbiner, was ich dann lernen durfte, uns am nächsten Tag in sein Büro bestellte und so weiter. Ich konnte dann noch weiter fotografieren, allerdings von der Empore aus. Der hat uns noch ein Interview gegeben. Wir haben das dann auch publiziert. Es wurde publiziert in einer großen überregionalen Zeitung. Und dann ist eine Frau vom Kulturamt, die Frau Scharschmidt, die verantwortlich war seinerzeit für Leipzig liest, auf mich zugekommen und meinte, mach was zur jüdischen Gemeinde in Leipzig. Sie hatte die Reportage gesehen. Und die feiern 150-jähriges Bestehen. Und so bin ich quasi genauso unschuldig zum Vorsitzenden der jüdischen Gemeinde in Leipzig gegangen, damals Aaron Adlerstein, habe mein Anliegen vorgetragen, 1996. Ja, dann können Sie bitte dann und dann, da feiern wir Chanukka. Ich wusste noch nicht mal, was Chanukka ist. Bin dann auch hingegangen, habe dort im Astoria die allerersten Fotos gemacht. Eins dieser Fotos wird auch zu sehen sein in der Ausstellung. Und habe mich dann, es war eine Ausstellung, die allererste in der alten Nikolaischule, jüdisches Leben in Leipzig, mit der Bertelsmann Stiftung, glaube ich, oder Bertelsmann Club. Die war ziemlich erfolgreich. Und dann kam die Ephraim Karlebach Stiftung auf mich zu, in Sonderheit die Frau Dr. Plowinski, und fragte mich, ob wir das nicht weitermachen wollten in Zusammenarbeit, in Förderung. Und dann habe ich gesagt, ja, und dann, daraus ist ein Langzeitprojekt entstanden. Ich muss aber dazu sagen, ich liebe Langzeitprojekte, weil man sich da einfach hinein vertiefen kann.
5: Und war damals schon klar, dass es exakt 30 Jahre werden?
4: nicht im Leben. Es war überhaupt nicht klar. Ich habe überhaupt nicht gewusst, wo das hingeht, weil die Gemeinden ja auch, ich muss aber gleich dazu sagen, ich bin keine Historikerin, ne? Ich bin wirklich Fotografin, die Gemeinden sich ja neu sozusagen wieder formiert haben, weil es waren ja nur sehr wenige Mitglieder nach der Wende, aufgrund dieses Sündenfalls des 20. Jahrhunderts, wie ja sicher jeder weiß. Und ich glaube, Leipzig hatte noch 25 Mitglieder. Und dann war dieser Kontingentvertrag, der Flüchtlingsvertrag, also für die Kontingentflüchtlinge aus der ehemaligen Sowjetunion, die sind dann zugewandert aus der Ukraine, aus der Sowjetunion, aus diesen ganzen Sowjetrepubliken. Und so wurde die Gemeinde größer und größer und größer. Es sind jetzt über 1200 Mitglieder. Und ich habe eben, eigentlich auch mal zur richtigen Zeit am richtigen Ort wichtige Leute auch treffen können. Den ersten Landesrabbiner nach der NS-Zeit in Sachsen, Dr. Salomon Almekias Siegel, der diese ganze, ich sage es mal, diese ganze Aufbrucharbeit gemacht hat, diese angekommenen Juden aus der ehemaligen Sowjetunion, die waren ja nicht in der Religion fest verankert, das war ja verboten. Mehr oder weniger, schon unter dem Zaren, unter Stalin und auch immer weiter. Und er hat ihnen Hebräisch beigebracht. Er hat sie sozusagen in die Liturgie eingeführt, in diese jüdische, in diese hebräische, ich weiß jetzt nicht, wie das konkret heißt, hat die Gottesdienste mit ihnen zelebriert und die sind dann immer mehr reingewachsen. Und der Salomon Almekias Siegel hat sehr offen, sehr kommunikativ mit diesen jüdischen Gemeinden gearbeitet. Er war auch in Chemnitz und in Dresden, aber ich glaube, der Hauptarbeitsort für ihn war schon Leipzig. Und er war bis dahin habe ich auch unglaublich viele Fotos gemacht, die unwiederbringlich sind, weil die Synagogenweihe in Dresden, die Synagogenweihe in Chemnitz, Denkmal am Standort der ehemaligen großen Synagoge in Leipzig in der Gottschedstraße, dann die erste liberale Rabbinerweihe in Sachsen, alles nach 45, die erste jüdische Hochzeit nach 45, die erste Bar Mitzwa nach 45, das sind alles feste Rituale. Die konnte ich alle hintereinander weg fotografieren. So, es war mir auch kaum Zutritt verwehrt. Also natürlich immer mit dem nötigen Respekt, das ist ja klar.
1: Also die Menschen waren sehr offen.
4: Ja, ja. Also ich muss natürlich dazu sagen, ich habe das Leben, das jüdische Leben als solches im städtischen Raum habe ich so gut wie nicht wahrgenommen, also jetzt nicht im Alltag. Ich habe, wenn am 9. November die Gedenkveranstaltung ist am Synagogenstandort oder wenn Yom HaShoah auf dem neuen jüdischen Friedhof eine Gedenkfeier stattfindet, sowas, das war ein Teil dieses jüdischen Lebens. Aber das eigentliche jüdische Leben, was mich interessiert hätte, mal in so einem einer Familie einen Sabbatgottesdienst mitzuerleben, was ja, das ist mir bislang nicht gelungen. Der Hauptteil dieser Ausstellung ist auch Synagogen, ja, und dann die Feste, aber immer sehr...
1: Sehr offiziell quasi.
4: Ja, ja.
1: Und weißt du noch, wie viele Mitglieder ungefähr da waren, als du begonnen hast zu fotografieren im Vergleich zu jetzt?
4: Also jetzt sind es ja über 1200 und also als ich begonnen habe, vielleicht 200, 300.
1: Also es ist stark gewachsen in der extrem, Zeit, ja. in der du fotografiert hast und das Leben begleitet hast quasi.
4: Ja, genau. Und ich habe in den Zuwandererheimen, ich nenne das jetzt mal Zuwandererheime, diese Ankunftsheime, wo die Kontingentflüchtlinge angekommen sind. Ich war in Merane, in Waltenburg, in Borsdorf, in Wiederitzsch und habe diese Menschen, Männer, Frauen, Kinder, Familien, Großeltern, Eltern, Kinder fotografiert in diesen Heimen. Das ist ein sensibles Thema. Das wäre genauso, als würde ich jetzt in einem Flüchtlings, was ich dann auch später gemacht habe, im Heim fotografiert. Und das muss man einfach sensibel machen. Da kann man nicht...
1: Das war nämlich auch meine Frage, weil man hat ja schon einen gewissen Einblick in das Privatleben von Familien und wie offen die da waren, das zu zeigen. Aber auch, wie relevant das dann ist, das anderen zu zeigen, wie diese Menschen
4: leben. Also ich habe natürlich alle Fotos, die in der Ausstellung gezeigt werden und alles, was ich fotografiere, davon gehe ich einfach immer aus, ist autorisiert. Ich mache keine Fotos heimlich. Und in diesen Ankunftsheimen, Zuwandererheimen war es natürlich so, das waren nicht lauschige Umstände. Das konnte man nicht erwarten. Die waren ja froh zum Teil, dass sie weg waren von da, wo sie kamen. Und die Unterbringungsmöglichkeiten waren auch nicht so... ich sage jetzt mal luxuriös, um es mal liebevoll zu sagen. Die waren aber mir gegenüber sehr offen. Es gab nur eine Regel, die habe ich auch eingehalten. Die wollten nicht namentlich genannt werden, was auch nicht Not tat, fand ich. Und ich habe aber sehr selbstbewusste, unglaublich souveräne jüdische Zuwanderer erleben können. Ich habe ein altes Ehepaar, der Mann sitzt da, als hat er einen Großgrundbesitz aus der Taiga mitgebracht, zum Beispiel in irgendeinem Sessel, in einem schäbischen Sessel, der irgendwo ausrangiert wurde. So, also das konnte ich natürlich auch machen. Das ist jetzt, gibt es jetzt natürlich nicht mehr, Gott sei Dank. Ne?
1: Also das Leben in Leipzig für Jüdinnen und Juden ist quasi gewachsen, auch über die Jahre. Und da habe ich die kurze Frage, vielleicht ist es auch eher eine Schätzung, du weißt nicht die exakte Zahl. Wie viele Fotos hast du gemacht über die Jahre?
4: Das ist für mich eine extrem schwierig zu beantwortende Frage, weil man macht ja viele Fotos, die man dann gar nicht als relevant erachtet. Die schlummern irgendwo im Archiv, digital jetzt noch schlimmer als analog, aber 40.000 circa.
1: Und man kann sich vielleicht denken, dass man nicht alle 40.000 in der Ausstellung sieht, aber wie viele Fotos sind das ungefähr in der Ausstellung und wie hast du so diese Wahl getroffen, dass gerade die relevant sind?
4: Also ich habe diese Auswahl der Fotos habe ich gemacht. Es gab ja vorher schon immer mal Zwischenausstellungen. Die letzte vor 10 Jahren, Chatrala Chatashat, die hieß auch schon Neubeginn. Ich habe thematisch ausgewählt nach den Festen, nach den Feiertagen, nach den Weihen, also Synagogenweihen, was ich gesagt habe, nach jüdischem Leben zur jüdischen Woche. Was passiert da? Stolpersteinverlegungen. Ich bin auch in der AG Stolpersteine. Irgendwelche Aktivitäten, was Menschen aus der Stadtgesellschaft zu diesem Thema machen. Wenn ich das mitbekommen habe, bin ich dann auch dahin gefahren und dorthin. Und ich habe auch mit dem Grafiker Jürgen Wolf zusammen das Projekt gemacht, der alte israelitische Friedhof zu Leipzig. Dort haben wir 4, 5 Jahre zugebracht. Dazu haben wir eine Datenbank gemacht, die ist auch programmiert worden, die ist im Internet. Das ist nochmal außerhalb dieser Ausstellung.
1: Also wenn man noch über die Ausstellung Interesse hinweg hat, kann man da auch nochmal nachschauen?
4: Man kann auch auf meiner Webseite nachschauen.
1: Cool. Dann habe ich mich gefragt, was hast du für dich selber so mitnehmen können über diese Jahre, die du mit diesen Menschen zu tun hattest und ihr Leben quasi fotografiert hast?
4: Ich fand es am Anfang, als ich angefangen habe zu fotografieren in der Synagoge, das erste Chanukka-Fest im Astoria, im Hotel Astoria, für mich war das faszinierend. Ich hatte ja überhaupt gar keinen Zugang zur jüdischen Kultur. Ich bin DDR-sozialisiert. Das war ja auch nochmal, da spielte Religion keine große Rolle, um nicht zu sagen gar keine. Ich wusste wohl, was der Holocaust ist. Und ich wusste auch, dass es Auschwitz gab. Ich war auch noch Ende der DDR-Zeit in Auschwitz mit dem Vater meines Sohnes. Aber das, was ich dort, diese ganzen Rituale, diese ganzen Gebote, die Verbote, diese Selbstverständlichkeiten, sich in dieser Religion zu bewegen, das ist ja auch immer mehr gewachsen für die Zuwanderer. Das war für mich schon spannend anzugucken. Und wir haben seit 2011 den orthodoxen Landesrabbiner und Militärbundesrabbiner Scholt Ballard, der hat hier in Deutschland studiert, hat die Rabbinerausbildung bekommen, ist auch hier ordiniert worden in München und ist eben seit 2011 in Leipzig. Und er ist eher der orthodoxen Linie Richtung zugetan.
1: Entschuldige die Frage, was ist ein Rabbiner?
4: Ein Rabbiner ist der Oberste der Gemeinde.
1: Ah, okay.
4: Wie bei uns der Pfarrer.
1: Verstehe. Oder so ein Bischof quasi.
4: Ja.
1: Okay, genau. Verstehe. Okay.
4: Nicht wie der Papst.
1: Nee, verstehe. So weit oben nicht. Okay.
4: Und er hält die Gemeinde zusammen, er zelebriert die Gottesdienste, er übernimmt Verantwortung für den Zusammenhalt. Also
1: warum ist es relevant, dieses Leben der Jüdinnen und Juden quasi von den letzten 30 Jahren fotografisch festzuhalten und Leuten zu präsentieren, die quasi nicht dabei waren oder sehr wenig Einblick haben in dieses Leben?
4: Also ich finde schon, dass das für die Gesellschaft, für die Stadtgesellschaft, wo immer es gezeigt wird, relevant ist. Ich bin ja nicht die Einzige, die sowas fotografiert hat. Vielleicht gibt es nicht viele, die es so lange gemacht haben. Aber also wenn ich schon alleine völlig uninformiert, ungebildet zum Thema da hineingewachsen bin, könnte ich mir auch gut vorstellen, dass das andere Leute interessiert. Und wir haben diese Ausstellung ja in mehreren Städten auch gezeigt. Ein Teil davon war auch mal in Tel Aviv im Goethe-Institut. Und ich könnte mir vorstellen, dass es einfach Leute interessiert. Also, dass die da interessiert hingehen und denken, aha, das wusste ich nicht. Oder, also ich habe jetzt nicht die Religion erklärt, ne? Also das war nicht meine Aufgabe. Sonst, das, was ich zu sehen bekam, was mich interessiert hat, was mir möglich war zu fotografieren.
1: Ich bin auch soweit durch mit meinen Fragen, wenn du noch was erzählen magst.
4: Ja, ich wünsche mir natürlich, dass die Ausstellung sich viele Leute angucken und vielleicht auch was für sich mitnehmen, was sie vorher nicht wussten. Das wäre schon gut. Ich habe diese Ausstellung zusammen, wir haben das zusammen kuratiert, der Grafiker und ich, mit Texten und Bildern. Das hat auch eine didaktische.
1: Da habe ich mich auch gefragt, ja, ob es auch Texte gibt neben den Bildern, ja.

0: Genau, zu hören war die Fotografin Silvia Hauptmann über ihre Ausstellung mit dem Namen Aufbruch und Tradition, 30 Jahre jüdisches Leben der Gegenwart in Sachsen. Die Ausstellung könnt ihr im Stadtarchiv auf Straße des 18. Oktober in Leipzig noch bis zum 1. Oktober 26 besuchen.
1: Genau, das ist doch was sehr Schönes. Und ja, jetzt spielen wir nochmal ein Lied, weil es so schön ist, von dem guten Heinz Strunk, das Lied Rien ne va plus.

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0: Wir haben gehört von Heinz Strunk.
1: Von Heinz Strunk, Rienne va plus zuerst.
0: Genau, und dann haben wir gerade gehört von Tatjana Bulanova, Kupi Paradai, was so viel heißt übersetzt wie Kaufe und Verkaufe. Im Song geht es um die nicht käufliche Liebe. Und vielleicht noch ein paar Veranstaltungshinweise.
1: Ja, genau. Wir haben wieder ein paar Veranstaltungshinweise für euch vorbereitet. Und zwar fangen wir an mit einem
0: Berlin.
1: Vortrag heute in Berlin, der von der Rosa-Luxemburg-Stiftung veranstaltet wird. Und zwar zu einem brandaktuellen Thema. Es geht um die Enteignung von Deutsche Wohnen und Co. Also eigentlich ein immer brandaktuelles Thema, ne? Tatsächlich wird dabei aber 100 Jahre zurückgeschaut. Im Juni 1926 gab es nämlich einen ersten Volksentscheid auf nationaler Ebene. Zwar scheiterte der Entscheid am Ende, aber mehr als 14 Millionen Menschen hatten sich für die Fürstenenteignung ausgesprochen. Darum und die Weiterführung solcher Initiativen mit Deutsche Wohnen und Co. enteignen, soll es heute bei dem Vortrag in Berlin gehen. Wem gehört der Reichtum? Vom Volksentscheid über die Fürstenenteignung vor 100 Jahren bis hin zu aktuellen Vergesellschaftungsdebatten. Los geht es um 19 Uhr am Franz-Mehring-Platz 1. Die Veranstaltung ist kostenlos, es wird aber um Anmeldung gebeten unter pretix.eu slash Münzenberg slash Enteignung.
0: Ja, ist, langer Link.
1: Ja, ich kann es auch nochmal wiederholen, falls, also es ist pretix, also pretix.eu slash Münzenberg slash Enteignung.
0: Ja, auf jeden Fall ein hochspannendes Thema. Alternativ kann man aber auch heute Abend in Berlin tanzen gehen. Im Schokoladen wird heute zu Psychedelic Cumbia eingeladen. 19 Uhr treten dort Rolando Bruno y el Grupo Arevalo auf. Das war wirklich ein furchtbarer Spanisch von mir, aber ich habe Spanisch nie gelernt. Entschuldigt.
1: Weiterer Hinweis: Die Abstraktion scheint alles übel zu liegen. Sie sei das Gegenteil von sinnlich und ist der Keim der schlechten kapitalistischen Wirklichkeit. So scheint es jedenfalls Simon Helling, wird sie zumindest dargestellt. Für ihn ist die Abstraktion aber fundamentaler Bestandteil von kritischer Bildung, also Bildung, um Kritikfähigkeit zu erlernen. Die ambivalente Rolle der Abstraktion führte Simon Hellig heute Abend in Dresden im Vortrag Auf dem Weg durch die Eiswüste die Rolle der Abstraktion für kritische Bildung aus. Mit Passagen aus seinem Buch Über das Gegebene hinaus erläutert. 19 Uhr geht der Vortrag in der Disputhek in der Leipziger Straße 84 in Dresden los.
0: Ja, und auch für Dresden gibt es die Möglichkeit, nochmal rauszukommen, sich komplexeren Input zu entziehen. Im Ostpol tritt heute ORB auf, ein Heavy Psych Power Trio aus Australien mit einem Fuß im Hard Rock und einem Fuß im Psychedelic Experimental Sound. Los geht's um 20:30 Uhr, Einlass ist um 19:30 Uhr und Tickets gibt es auf Tix for Gigs zu finden.
1: Ja, sehr cool. Und das klingt doch alles sehr schön. Wir haben alle was zu tun heute Abend. Und jetzt wissen wir auch was.
0: Ja, für was entscheidest du dich?
1: Ich finde dieses spanische Psychedelic Cumbia klang eigentlich ganz witzig. Ne? Also ein bisschen was Tanzbein schwingen heute Abend. Wäre
0: Ja.
1: doch was.
0: Ja.
1: Leider ist ja nichts in Halle dabei, deswegen, ich glaube, für mich persönlich fällt da alles so ein bisschen raus.
0: Ja, ich denke, wir blicken nachher nochmal auf Halle und darauf, was es für Veranstaltungen gibt. Aber du hast noch einen Song da.
1: Ich möchte noch einen Song spielen, genau.
0: Dann spielen doch. Welchen Song?
1: Messages from the Stars von The Ra Band.
0: Dann machen wir das mal.

0: Wir haben gehört Hand in Glove von The Smiths. Und davor haben wir Tscheli Bavetz von der russischen Rap-Hip-Hop-Band Kravastok gehört. Und kommen zu unserem nächsten Beitrag, denn seit Mai diesen Jahres ist das neue bundesweite Projekt Flucht und Queer Ankommen in Deutschland des LSVD. Verband Queere Vielfalt gestartet und Ziel ist es, die nachhaltige Integration und gesellschaftliche Teilhabe von queeren Geflüchteten, Neuzugewanderten und Menschen mit Migrationshintergrund in Deutschland wirksam zu stärken. Und Radio Korax sprach mit Lilith vom Verband über konkrete Ziele des Projektes, Hindernisse für queere Geflüchtete und Probleme im Asylverfahren. Doch zuerst erklärt sie, wie und vor welchem Hintergrund das Projekt an den Start gegangen ist. Wir hören rein.
1: Wir arbeiten seit über 10 Jahren beim LSVD Plus, Verband Queere Vielfalt, für queere Geflüchteten und Migranten und für die Menschen, die neu zugewandert sind, um denen hier in Deutschland zu helfen. Meistens bei Asylverfahren und auch bei Asylanträgen. Und dann haben wir nach und nach seit 2015 gesehen, dass viele Leute nach einer gewissen Zeit wollen hier integriert werden. Und da gab es sehr viele Probleme, weil die Sprachkenntnisse, jeder muss irgendwie C1 Sprachkenntnisse haben muss, um eine neue Stelle zu bekommen. Und wenn die keine genügend Sprachkenntnisse haben, dann landen sie in Jobs, wo sie ausgebeutet werden. Und diesbezüglich wollten wir die Leute unterstützen, sodass sie in Deutschland in den Arbeitsmarkt integriert werden, aber sie müssen auch wissen, was sind deren Rechte. Als queere Geflüchtete, als nur so gewanderte Menschen und als queere Migranten, Migrantinnen in Deutschland. Und da werden wir dann nicht nur die queere geflüchteten Menschen selber unterstützen, Migranten, Migrantinnen und neu so gewanderte, sondern wir möchten auch die Arbeitgeberinnen unterstützen, indem, dass sie ein bisschen schlauer und sensibilisierter gemacht werden zum Thema, was ist denn sexuelle und geschlechtliche Vielfalt, was bedeutet das für meinen Betrieb, was bedeutet das für meine Firma? Wir reden über Diversity, Equity und Inclusion, aber das ist eher so Fremdwörter aus Großkooperationen aus den USA. Wir wollen die Menschen hier in Deutschland erstmal, wo über 90% lokale Initiativen und Unternehmen gibt, dort sollen wir die Leute also endlich anbinden. Und wir möchten auch gerne die queere Personen mit Migrationserfahrung, mit Fluchterfahrung auch sensibilisieren und schulen, sogar ausbilden, dass sie andere Menschen, die genaue Probleme haben, auch genaue Bedürfnisse haben, weiter unterstützen können als Koordinatorinnen.
2: Das ist ja auch so ein bisschen der Anlass, warum wir heute reden. Da kommen wir nachher noch gleich. Ich würde noch mal diesen einen Schritt zurückgehen. Wenn du jetzt so beschreibst, so ihr habt eine sehr spezielle Zielgruppe, dann sind es ja aber Personen, Menschen, die ja mindestens von doppelter Diskriminierung betroffen sind, wenn sie hier sind. Zum einen kommen sie also aus einem anderen Land mit einer anderen Sprache. Sie sind hier als Geflüchtete, haben die Probleme, die ich glaube, sehr, sehr, sehr viele geflüchtete Menschen haben, das hast du beschrieben mit dem Arbeitsmarkt und zudem als queere Person nochmal anders geschnitten, wahrscheinlich auch in der eigenen Gruppe der Geflüchteten. Also da sind sie auch eine Minderheit. Also wir reden hier ja über Intersektionalität, ja. Was
1: Genau.
2: kann man oder wie können dort Hilfestellungen aussehen? Und jetzt sind wir quasi auch schon ein bisschen bei dem konkreten Angebot.
1: Ui. Also die Hilfestellungen sind rund. Wäre ein anderes Thema, dazu komme ich gleich. Aber wir müssten das so sehen, es ist nicht nur die queere Geflüchtete, die einen Asylantrag stellen, es sind auch die Geflüchtete, die über Studienvisum, über Arbeitsvisum und keine Ahnung, vielleicht auch über Ehevisum nach Deutschland gekommen sind. Eine Sache habe ich weggelassen, sorry dafür, das Projekt wird durch die Integrationsbeauftragten der Bundesregierung gefördert. Das wollte ich hier sagen. Zurück zu deiner Frage. Die Hilfestellungen, die sehen so aus, dass die Menschen bei uns die kostenlose Schulungen, also davon profitieren können. Wir haben dieses Jahr über 6 Schulungen schon geplant. Sie sind auf unserer Webseite zu finden, www.queer-strategies.de. Und wir werden in einer eintägigen Schulung so viel wie möglich das Thema Arbeitsrecht, Asylrecht und wie können die Firmen die Rechte der Geflüchteten Gruppe in Betracht ziehen. Und dann zu den anderen Sachen, dass du gesagt hast, dass die Minderheit innerhalb der Minderheit, also viele Geflüchtete sind dann eher so eine Sondergruppe, die kommen mit den anderen Migranten, Migrantinnen und Geflüchteten nach Deutschland. Aber diese anderen Leute, die mitkommen aus diesen Ländern, die sind auch nicht alle sensibilisiert zu dem Thema sexuelle und geschlechtliche Vielfalt in Deutschland. Was sind deren Rechte hier in diesem Land? Und das können wir leider nicht abdecken. Das ist ein Thema des BAMS durch die Integrationskurse. Und ich hoffe, dass sie das auch implementieren. Wir haben da auch in den letzten Projekten sehr viel Beitrag geleistet. Aber wir können nicht immer wieder Projekte haben, die das 5 Jahre lang oder 10 Jahre lang durchgefördert werden. Das muss auch irgendwann man auch selber die Verantwortung übernehmen.
2: Ja, schön, dass du das sagst, weil du hast es gerade ja auch erwähnt, also ihr werdet gefördert, ihr bekommt Bundesmittel, um eure Arbeit, um die Ehrenamtlichen auch auszubilden. Wie fühlt sich denn, also ich nehme sehr stark wahr, dass gerade auch alles, was Vielfalt, queere Vielfalt angeht, dass es doch schwieriger wird, dort Unterstützung zu bekommen. Sage ich mal vorsichtig. Wie nimmst du das wahr? Teilst du diesen Eindruck?
1: Ich teile diesen Eindruck, weil ich bin auch im queeren Netzwerk NRW einer von den Vorstandsmitgliedern da. Und in NRW hatten wir in den letzten 2 Jahren auch sehr viel mit den Verkürzungen zu kämpfen. Nicht nur auf Bundesebene, sondern auch auf Landesebene, sogar auch auf Stadtebene hier in Köln haben wir Probleme damit behaart. Also damit diese Herausforderung für uns als Vereine, als Organisationen, die immer wieder auf Fördergelder angewiesen sind, ist extrem, extrem schwierig. Weil die wirtschaftliche Lage, das wissen wir alle, darüber muss ich nicht reden, dann gibt es Kriege in der Welt, wir werden dadurch sofort beeinträchtigt. Und ich glaube, das sind die Hintergründe, warum jetzt überall von Verkürzungen und auch von Sparen geredet wird. Und dann, genau dann, wo wir das Geld brauchen, und wir brauchen die Unterstützung vom Staat, viele Organisationen bekommen kein Geld mehr. Und in dieser Zeit, wo Vielfalt unterdrückt wird, wo die Rechte, egal ob das Neonazis sind oder Islamisten sind oder keine Ahnung, Evangelikalen sind, welche Religion auch immer, die wollen unsere Rechte wieder von uns wegnehmen, die wir in den letzten 15 Jahren erkämpft haben. Und ich sehe eine große Gefahr, ich sehe sogar manchmal eine Kampfansage gegenüber Queerness und auch gegenüber Frauen. Und das ist alles miteinander verbunden. Ich weiß es nicht, wie sollen wir da rauskommen? Also, aber das nehme ich wahr, zu deiner Frage.
2: Mhm. Genau, also du hast vorhin schon den Aufruf ja sehr schön formuliert. Es wäre also auch absolut nötig, dass auch die staatlichen Stellen, die Regierungsstellen da ins Handeln kommen und nicht nur sich auf das Ehrenamt verlassen. Dennoch, Ehrenamt ist wichtig. Es ist toll, dass ihr diese Schulung macht. Wie gesagt, jetzt am Wochenende wird die erste Schulung für Ehrenamtliche in Köln stattfinden. Du hast vorhin gesagt, es gibt noch mehrere Schulungen. Wo sind die überall? Sind die alle in Köln?
1: Nein, also die erste Schulung, die findet in Köln statt, vor Ort. Das ist die Präsenzschulung. Oder wir haben das auch unsere Kickoff-Schulung genannt. Die ist am Samstag in der alten Feuerwache in Köln. Da können die Leute auch uns schreiben und sich anmelden. Und die anderen Schulungen, die ich erwähnt habe auf unserer Webseite, die sind alle Online-Schulungen. Mhm. Da könnte man auch entweder eine ganztägige Schulung buchen oder da gibt es 2 Schulungen, glaube ich, die sind auf 2 Tage aufgeteilt, also aufeinanderfolgende Teile. Und Menschen können auch sich dort anmelden. Dafür müssen sie nur auf unsere Webseite gehen, wie gesagt, www.queer-refugees.de.
2: Ja. Da finden Sie alle Informationen und aber vielleicht das auch nochmal, was muss ich mitbringen, wenn ich so eine Schulung machen möchte?
1: Also in der Regel gar nicht. In der Regel eine ganz offene und aufgeschlossene, sage ich mal, so Verhältnis gegenüber LSBTI-Personen, gegenüber Menschen mit Migrationserfahrung, Fluchterfahrung und ein paar Blöcke und Pullis. Mehr brauchen wir nicht. Die Folien, die wir vorbereitet haben, sind sehr lange. zusammengesessen und diese Schulungen konzipiert, die sind eigentlich selbstverständlich erklärend. Und nur mit den Folien können die Leute auch ehrenamtlich viele, viele Geflüchtete, Neuzugewanderte und Migrantinnen unterstützen.
0: Das sagt Lilith Raser zum Start des neuen bundesweiten Projekts Flucht und Queer Ankommen in Deutschland. Dahinter steht der LSVD-Verband für queere Vielfalt. Es ging um konkrete Ziele des Projektes, Hindernisse für queere Geflüchtete und Probleme im Asylverfahren. So viel dazu. Und wir sind wieder musikalisch unterwegs und hören ja einen mittlerweile Lieblingssong, würde ich sagen, von uns beiden. Ein Lied, was wir beide sehr lieb gewonnen haben. Wir hören von der Band Viagra, Babutka Nummer 5, übersetzt Versuch Nummer 5. Und es ist ja ein Sinnbild für eine Zeit, in der die russische Gesellschaft noch freier und ungestümter war. Wir hören Viagra. Nein, wir hören nicht Viagra. Moment. Da hat mein... da hat, warum auch immer, mein Spotify einfach weitergespielt. Und wir hören aber jetzt gleich Viagra. Und zwar jetzt.

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3: Dieser Knallkopf Trump, der ist bestimmt total stolz, dass sein Vogel, sein Wappenvogel, der Weißkopfseeadler ist, weil weiß, ne? Und den gibt es ja auch in Kanada, gehört ja alles zusammen. Aber ich habe mich gefragt, was hier diese AfD-Fuzis und Co., was die so für einen Nationalvogel haben wollen würden. Irgendeiner, der nur hier vorkommt. Deutscher Vogel. Also ja, so ein richtig deutscher Vogel.
4: Ha, gibt's nicht. Gibt keinen Vogel, der nur in Deutschland lebt. Also es gibt natürlich viele Vögel, die niemals nach Deutschland kommen, was man ja verstehen kann. Aber es gibt vor allen Dingen keinen Vogel, der nur in diesem Land hier lebt. So ein Nationalvogel sozusagen. Tja, meine Lieben, da habt ihr ja mal so richtig Pech gehabt, weil das wäre ja dann wahrscheinlich der Wappenvogel. Aber man könnte euch ja andere Endemiten, also nur hier vorkommende Tierarten anbieten. Zum Beispiel die Rhönquellschnecke. Nicht schlecht, oder? Oder den badischen Riesenregenwurm. Oder gar, ja schade, CSU, schlecht gelaufen, das bayerische Löffelkraut oder der Ammerseekilch. Na Gott, ihr merkt schon, also ob seltene Fischarten oder Riesenregenwürmer, so richtig will das alles sich nicht eignen, um politisch von der neuen Rechten missbraucht werden zu können. Obwohl so ein Riesenregenwurm als... Ach Gott, naja, was wollte ich eigentlich sagen? Ich wollte sagen, stattdessen können wir doch einen weiteren seltsamen Schnabel feiern in dieser Woche, denn selten genug ist es ja, dass die im Binnenland auftauchen, obwohl sie im Wattenmeer seit komplett unter Schutzstellung sich ein bisschen erholt haben, ausgebreitet haben, sodass also knapp die Hälfte aller in Westeuropa vorkommenden Säbelschnäbler im Nordsee-Wattenmeer brüten. Ansonsten eben rund um Europa so an den Küsten zu finden, in Spanien auch im Binnenland. Und dann nach Osten gibt es sie so in den weiten Salzsteppen Südsibiriens. Auch im Wolga-Delta ist der Säbelschnäbler zu Hause. Was ist das nun für ein Vogel? Wie der Name schon sagt, hat auch dieser Vogel der Woche einen recht seltsamen, in dem Falle aufwärts geschwungenen, säbelähnlich gebogenen Schnabel. Gar nicht so kurz. Kann schon gerne mal 10 cm lang werden, dieser Schnabel. Ah, jetzt werden sich einige aus den Burschenschaften kommenden AfDler vielleicht doch freuen und sagen, na, dann nehmen wir doch den zum Wappentier. Wenigstens einer, der fechten kann. Tja, aber wisset, meine Lieben, wenn der ficht, dann ficht er ohnehin nur für seine eigene Frau. Und bei schwulen Säbelschnäblern dann eben für seinen eigenen Freund. Aber niemals für irgendeine Ehre. Die Ehre des Säbelschnäblers würde ja auch nicht klingen. Der Säbelschnäbler, der fischt mit seinem Krummschnabel eigentlich normalerweise im Wasser. Und tatsächlich bei der Balz, da gibt es so eine Gruppenbalz, die kommen eigentlich aus ihren Überwinterungsgebieten am Mittelmeer und Israel und so schon wieder als Pärchen. Und trotzdem wird da nochmal symbolisch so ein bisschen rumgebalzt in der Gruppe. Und dann immer schön mit den Schnäbeln auch. Und dann drücken sich die Weibchen an die Männchen ran, um zu zeigen, naja Mensch, wir sind doch aber schon und so. Und dann wird da gerne wirklich mal gefochten. Aber passiert nicht wirklich was, mehr so ein symbolisches Fechten. Weil die sehen natürlich einfach auch schön aus, diese Vögelchen. Und das müssen sie dann auch zeigen, dass sie ihr Schnabel und so. Ansonsten sind das so recht große, vielleicht 20 cm lange, schwarz-weiße, grazile Wartvögel, Nemikolen. Also lange Beine, aber nicht besonders farbig, sondern weiße Brust, weißen Hals. Auch so zur Hälfte ein weißes Gesicht und Oberkopf, Hinterkopf. Und Teile der Flügel sind schwarz, sodass sie also ein auffälliges Bild ergeben, auch wenn sie fliegen. Und dann eben diesen seltsam nach oben gekrümmten Schnabel und auch lustige Geräusche dazu natürlich, wie sich das gehört für Wartvögel.

Ja, und so machen sie ordentlich Krach, wenn sie da so vor sich hin warten und möglichst auch noch einander verscheuchen oder anlocken wollen. Und just eben auch ganz in der Nähe hier von Halle. Deshalb kommen wir natürlich eigentlich auf diesen Vogel. Manchmal nämlich würden sie glatt auch im Binnenland brüten, weil da gibt es ja schöne unberührte flache Seen ab und an und ist man auch nicht gestört. An der Ostsee, da ist ja mittlerweile so, dass die ganzen westdeutschen Touristen, die am Wattenmeer nicht mehr durchs Wattenmeer fahren dürfen, weil Nationalpark, die machen dann Urlaub an der Ostsee mit ihren großen 100.000 Euro Wohnwagen. Und dann ist das da eben alles nicht mehr so ganz unberührt. Und dann gibt es eben auch noch die einheimische Bevölkerung, wo man früher die Fenster hochdrehen musste wegen Inzucht und Safari, die jetzt die Boddenrundfahrten organisiert. Und dann ist das eben so eine Sache mit den Säbelschnäblern in der Ostsee. Da sind sie also nicht so besonders häufig, aber im Binnenland finden sie sich immer mal. Leider viel zu wenig, sodass sie als Koloniebrüter sich da nie so richtig wohlfühlen. Sie brüten eigentlich auch gerne in Nachbarschaft zu Möwen, Seeschwalben und anderem flachwasserliebenden Getier. Ja, und dann ist das dann doch eher so eine Art Irrläufertum. Übersommern dann vielleicht hier auch mal, wenn sie kein Weibchen gefunden haben oder noch zu jung sind oder einfach keinen Bock auf Familie haben oder gerade den Geschlechterwandel durchmachen und sowieso nicht so richtig wissen, ob sie Männchen oder Weibchen sind. Und die kann man dann schon gerne mal sehen. In der Nähe von Aschersleben oder Zerbst oder gar Halle, den wunderschönen Vogel der Woche, der nichts zu tun hat mit Burschenschaften, nichts zu tun hat mit Säbelrasseln. Maximal mal so ein bisschen mit Säbel knapsen, der Säbelschnäbler. Übrigens auch, da er eben diese salzigen Flachwassergebiete liebt, nicht nur im Wattenmeer zu Hause, sondern gern auch mal in Südeuropa dort, wo Salz gewonnen wird, also in den Salinen. Also wenn man so will, auch ein Kulturfolger an den Meeren. Also liebt sehr die ausgedehnten Salinen in Bulgarien und Rumänien beispielsweise. Aber auch in Spanien, Italien, Griechenland. Ein Freund der Salinistas, der Säbelschnäbler.

0: Ja, das war der Vogel der Woche. Das
1: Der
0: war doch die,
1: Säbelschnäbler, ne?
0: genau, ja. Schöne, schöne Geräusche, schöne Naturgeräusche. Da hätte ich jetzt irgendwie Lust, so irgendwo an den See zu fahren und
1: Oder?
0: ein bisschen den Vögeln zu lauschen.
1: Bisschen Waldbaden?
0: Nee. Nur lauschen. Nur den Vögeln lauschen.
1: Aber das kann man ja im Wald auch.
0: Das kann man ja auch im Wald, das stimmt.
1: Eben.
0: Das stimmt. Du hast einen Musikwunsch?
1: Ich möchte jetzt Eyes Without a Face von Billy Idol hören.
0: Dann machen wir das.

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2: Magst du Billy Idol?
3: Ich mag Billy Idol sehr gerne.
2: Ja?
3: Ja, ich finde auch, das ist ein sehr schönes Lied. Ist ja auch so eins der bekannteren.
2: Mhm.
3: Aber es hat immer eine schöne Stimmung, auch jetzt für die letzte Stunde vom Morgenmagazin.
2: Ja.
3: Nochmal, um ein bisschen dieses, ja, vielleicht so ein bisschen melancholische, gleichzeitig aber irgendwie, finde ich, hat das auch eine hoffnungsvolle Stimmung, die für unser nächstes Thema nicht irrelevant ist. Dort geht es nämlich um das Antifa-Verbot in Bern. Und zwar hat in der Schweiz, in Bern, das Kantonsparlament vom 1. bis zum 11.06. getagt und ein Verbot der Antifa und des Schwarzen Blockes beschlossen.
2: Ja, es reiht sich damit in eine globale Entwicklung ein, die maßgeblich in den USA ihren Ursprung fand und ja auch die Antifa juristisch als terroristisches Feindbild markiert und kriminalisiert. Radio Korax sprach mit Max, der in der antifaschistischen Bewegung in Bern organisiert ist, über die Vorgänge, deren Hintergründe und die Folgen.
4: Der Kanton, das ist in Deutschland vergleichbar wie auf Landesebene. Und es wurde jetzt auch viel, auch außerhalb von Bern und sogar überregional, dieses Verbot, sage ich jetzt mal, aufgegriffen. Es ist in dem Sinne noch kein Verbot. Das hat auch damit zu tun, dass in diesem politischen Vorstoß, das ist mega schwammig formuliert und unter anderem haben die Leute, die diese Motion eingereicht haben, also von der SVP, sich auch auf das falsche Nachrichtendienstgesetz gestützt. Sie stützen sich eigentlich nicht auf den Artikel 74, das eigentlich sagt, dass Organisationen verboten werden können, sondern sie stützen sich auf den Artikel 73, das eigentlich mehr ein Tätigkeitsverbot verlangt. Aber das ist eigentlich auch ein wenig sekundär, weil eigentlich die Regierung, also die Landesregierung, dann gesagt hat, okay, es gibt eigentlich gar keine gesetzlichen Voraussetzungen, um ein Verbot oder was auch immer durchzusetzen. Und sie haben jetzt gesagt, dass sie sich auf Bundesebene dafür einsetzen, dass die entsprechenden juristischen Grundlagen geschaffen werden. Solche Forderungen, die sind eigentlich nicht neu in Bern und auch in der Schweiz. Es gab eigentlich schon vor ein paar Jahren einen Vorstoß in einem anderen Kanton. Es wurde abgelehnt. Es wurde witzigerweise sogar vor ein paar Monaten auf Bundesebene eingebracht und abgelehnt. Die Politiker der SVP, also der eine, der das eingebracht hat, Thomas Fuchs, der ist schon seit über 20 Jahren in der Politik. Der kennt auch noch die Zeiten vor 20 Jahren, wo es auch sehr große antifaschistische Demonstrationen und Bewegungen in Bern gab und schon damals eigentlich immer wieder versucht hat, die Repression gegenüber antifaschistischen Gruppen oder Kreisen aufzudrehen. Und das andere ist, dass es gerade auch so ein kleines politisches Momentum gibt. International passiert sehr viel mit Ungarn, Holland, den USA. Es gab in Bern letztes Jahr im Oktober eine Pro-Palästina-Demonstration, die große Ausschreitungen mit sich gebracht hat und danach eigentlich schon eine sehr große Welle an Forderungen von der Law and Order-Fraktion eigentlich kam, dass man härter gegen ja, Linke vorgehen muss. Und vielleicht auch, um ein wenig inhaltlich auf diese Motion einzugehen. Also die Motion redet einerseits von einem Verbot der Antifa und einem Verbot vom Schwarzen Block. Und es gab dann im Parlament noch die Debatten. Und das war eigentlich schon ziemlich interessant, weil eigentlich haben alle Kräfte oder alle bürgerlichen Parteien quasi ihre Interpretation, was jetzt genau damit gemeint ist, reingebracht. Und das war vielleicht auch die Stärke, sage ich jetzt mal, dieser Motion, dass sie durchkam, weil es war nicht nur die SVP, die sehr weit rechts steht, sondern es waren auch vor allem die bürgerlichen Parteien wie die FDP, EDU, FVP und Mitte, die eigentlich dazu beigetragen haben, dass diese Motion überhaupt angenommen wurde. Und das ist, glaube ich, halt der große Unterschied zu den letzten Jahren. Konsequenzen jetzt mit dieser Motion hat es sicherlich noch keine. Es gibt aber im Parlament schon sehr viele andere Motionen oder geplante Verschärfungen. Beispielsweise sollte das Nachrichtendienstgesetz neu aufgelegt werden. Und da werden auch zum Beispiel sehr viele neue Kompetenzen gegenüber, ich sage jetzt mal, Gewaltextremismus sind geplant, dass die dort eingebaut werden. Ich denke, es ist mehr so das politische Zeichen, das mit dieser Annahme gesetzt wird. Und im Prinzip wird eigentlich alles, was irgendwie sich als antifaschistisch betitelt, wird mehr oder weniger irgendwie kriminalisiert oder

0: versucht sich da auch schon gleich von Anfang an ein wenig entgegenzustellen.
1: Du hast jetzt von den Reaktionen und dem Bekenntnis der parlamentarischen Linken zum Antifaschismus gesprochen. Es gab auch eine Demo der antifaschistischen Bewegung, der Außerparlamentarischen in Bern. Was für Reaktionen gab es noch und welche braucht es vielleicht auch noch jetzt auf diese Motion?
0: Es gab, bevor die Motion angenommen wurde, schon eine antifaschistische Demo, die eigentlich mehr so generell den Rechtsruck in der Schweiz, dem Erstarken von faschistischen Gruppen und solchen Sachen thematisiert hat. Dort ging die Demo am Parlamentsgebäude vorbei und interessanterweise wurde dort das Gebäude dann auch von der Polizei geschützt. Der gleichen Woche wurde die Motion angenommen und am darauffolgenden Tag gab es eine Spontandemonstration mit ungefähr 300 Leuten und auch da wurde dann nochmal das Regierungsgebäude ja von der Polizei geschützt und das irgendwie noch so ein interessantes Zeichen ist, zu sagen, okay, es darf irgendwie keinen Protest geben vor diesem Ort. Es gab dann auch noch eine Banneraktion während der Demo, wo ein 5x4 Meter Banner gehisst wurde mit dem Slogan, dass der Faschismus an Boden gewinnt und der Regierungsrat die Antifa verbieten möchte, also das ja völlig eigentlich abstrus ist. Und ansonsten gab es wirklich, also ich habe das Gefühl, das Thema wurde sehr breit auch aufgegriffen, in der antifaschistischen oder revolutionären Bewegung, auch europaweit eigentlich. Also sehr viele Gruppen, die gerade Soli-Arbeit machen, im beispielsweise Antifa-Ostverfahren, Budapest-Komplex, haben das aufgegriffen, viele Antifa-Gruppen. Wir haben sogar witzigerweise von einer Ultra-Gruppe von Ahmedsport Nachrichten erhalten. Sie haben auch noch einen Solidaritätsbeitrag gemacht. Ja, also ich denke, die Reaktionen, die gehen sehr weit über Bern hinaus. Und was einerseits natürlich auch sehr ermutigend ist, zu sehen, okay, man ist nicht alleine mit dem. Und auf der anderen Seite aber auch schon sehr krass ist, zu sehen, dass irgendwie nach USA, Holland, Ungarn, jetzt irgendwie Bern als quasi nächste Stadt oder die Schweiz als nächstes Land irgendwie in diese Richtung weitergeht. Und vielleicht auch noch zum Zeigen, wie so die politische Lage in der Schweiz ist oder wie so die politischen Eigenheiten sind in der Schweiz, weil sie sich auch immer ein wenig unterscheiden von beispielsweise Deutschland oder so. In der Schweiz war eigentlich so diese ganze Gesinnungsfreiheit, das ist irgendwie ein sehr hohes Gut, das eigentlich nie wirklich angetastet wurde. Und gerade auch aktuell, also es sind eigentlich nur drei Organisationen verboten und das ist die Al-Qaida, die Hamas und Daesh, also der Islamische Staat. Und jetzt soll die Antifa folgen. Das ist schon sehr krass und ja, ich hoffe mal auch, dass da irgendwie mehr Leute irgendwie diesen Diskurs um Meinungsfreiheit und Gesinnungsfreiheit auch aufgreifen und thematisieren.
1: Wie du schon sagtest, reiht sich da die Entwicklung in Bern leider international in eine Entwicklung ein. Haben wir jetzt, glaube ich, schon mehrfach festgestellt und sieht auch jeder, der sich offenen Auges mit linker Politik beschäftigt. Eine Antwort darauf kann und muss sein, dass man sich solidarisiert, sich connected, sich vernetzt, sich gegenseitig unterstützt, auch über Landesgrenzen hinaus, auch über Sprachbarrieren vielleicht hinaus. In diesem Sinne vielleicht die Frage, wo kann man sich denn informieren über politische Entwicklungen in der Schweiz? Was sind da so Adressen, wo man sich informieren oder halt auch gleich vernetzen kann?
0: Ja, auf jeden Fall. Also ich denke, du machst da noch eine sehr wichtige Ergänzung. Ich glaube, grundsätzlich ist das auch etwas, das bei zum Beispiel Budapest-Komplex oder Antifa Ost auch ein wenig gemerkt hat, dass eigentlich die Repression ja doch sehr stark oder immer wie mehr über Landesgrenzen hinaus zusammenarbeitet. Beispielsweise hat jetzt auch die Kantonspolizei von Bern an der Sicherheitskonferenz in München teilgenommen, das erste Mal. Und ich denke, da müssen quasi auch Strukturen oder Vernetzungen, die quasi ja nicht nur irgendwie im eigenen Land sind, was schon manchmal schwierig genug ist, sondern halt auch wirklich wieder wie früher ja überregionale Strategien entwickeln und auch Erfahrungen austauschen. Und ich denke, ja, sich informieren ist sicher wichtig. Ja, vieles findet Menschen irgendwie auf barrikade.info, das ist so ein Infoportal. Es gibt verschiedene Antifa-Gruppen. Da muss man ein wenig so lokal schauen. Es sind sicher so Gruppen wie das offene Antifa-Treffen in Bern oder die Seiten der AG Antifa Bern empfehlenswert. Ansonsten ist es manchmal etwas zersplittert in der Schweiz. Also es gibt eigentlich nicht so überregionale Seiten, die das irgendwie groß abdecken. Und ansonsten denke ich, ist sicherlich wichtig,

0: Solidarität zu zeigen. Es tut den Menschen auch hier wirklich gut, wenn jetzt irgendwie Solidaritätsbotschaften kommen. Und gleichzeitig denke ich aber, ist es am wichtigsten auch immer die Kämpfe zu verbinden, weil im Prinzip in diesem Motionstext geht es irgendwie um die Antifa oder irgendwie um den schwarzen Block in Anführungszeichen. Aber gemeint sind natürlich Anarchistinnen, Kommunistinnen, alle möglichen sozialen Bewegungen. Und da ist es auch wichtig, dass man Erfahrungen mit Repression, die man macht, dann auch irgendwie teilt mit anderen Bewegungen und auch im Austausch ist. Und deswegen finde ich es zum Beispiel jetzt auch wichtig, an dieser Stelle zu sagen, dass wir auch sehr solidarisch sind mit zum Beispiel allen Angeklagten im Antifa-Ost-Verfahren, im Budapest-Komplex, auch in Graz stehen Leute vor Gericht und alle anderen, die irgendwie auf unterschiedliche Arten gerade diese autoritären Tendenzen auf unterschiedliche Art und Weisen erleben.
1: Ja, das war Max aus der antifaschistischen Bewegung in Bern im Gespräch mit Korax. Thema waren die Beschlüsse des Berner Kantonsparlaments zum Verbot der Antifa und des Schwarzen Blocks sowie die möglichen Folgen für antifaschistische Strukturen in der Schweiz. Genau, ihr habt es gehört. Das ist der Stand. Und wir haben gleich noch ein spannendes Thema bezüglich des Lohndumping-Gesetzes in Sachsen-Anhalt. Da haben wir Wulf Gallert zu Gast und werden mit ihm darüber sprechen. Und zuvor hören wir noch einen Song oder zwei. Ja. Herrn Ciao Bambino von der Band Carmen. Das ist eine lustige Band aus den 90ern. Und viel Spaß.
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1: Mit dem Entwurf eines Gesetzes zur Erleichterung von Investitionen und zur Entbürokratisierung von Verwaltungsverfahren plant die CDU die Tariftreue, das vergabespezifische Mindeststundenentgelt sowie die zugehörigen Kontrollen und Sanktionen ersatzlos zu streichen. Was das für Beschäftigte in Sachsen-Anhalt bedeuten könnte und warum das nicht so einfach unbemerkt passieren sollte, darüber sprechen wir jetzt mit Wulf Gallert. Er ist Landtagsabgeordneter und wirtschaftspolitischer Sprecher der Linken. Schönen guten Tag, Herr Gallert. Hören Sie mich?
2: Ja, guten Tag. Ich grüße Sie.
1: Guten Tag. Warum ist das geplante Gesetz aus Ihrer Sicht ein Etikettenschwindel?
2: Naja, also ein Etikettenschwindel im eigentlichen Sinne ist es nicht, sondern es ist eigentlich ein ganz klarer Angriff auf Arbeitnehmerinnenrechte. Weil man muss einfach mal wissen, warum gab es dieses Tariftreuegesetz bisher eigentlich, obwohl es jetzt schon sehr, sehr stark ausgehöhlt worden ist von CDU und SPD. Wir haben in Sachsen-Anhalt weniger als die Hälfte der Beschäftigten in Tarifverträgen. Wir haben nach wie vor ein riesengroßes Niedriglohnproblem in unserem Land Sachsen-Anhalt. Viele, viele Menschen verdienen nicht das oder sehen nicht das auf dem Lohnzettel, was sie eigentlich bekommen müssten. Und da gab es die Idee, die ist schon vor vielen Jahren umgesetzt worden, dass man sagt, zumindest dann, wenn es öffentliche Aufträge von Land und Kommunen gibt, müssen die Leute vernünftig bezahlt werden. Und zwar nicht zum Mindestlohn, sondern entweder nach einem ordentlichen Tariflohn oder zu einem Lohn, der spürbar über den gesetzlichen Mindestlohn liegt. Das ist die Grundidee, das hat sich eigentlich auch an vielen Stellen bewährt. Das ist jetzt bereits von CDU und SPD ganz stark eingeschränkt worden. Es gibt jetzt viele Bereiche, wo das gar nicht mehr gemacht werden muss, was dann zulasten derjenigen geht, die solche Aufträge dann als Arbeitnehmer oder Arbeitnehmerin umsetzen. Und jetzt will die CDU es ganz abschaffen, und zwar mit der Begründung, der Aufwand wäre viel zu groß. In der Realität ist es allerdings tatsächlich so, dass ihnen das Schicksal derjenigen egal ist, die in diesem Niedriglohnbereich arbeiten müssen, ob das nun die Gebäudereiniger sind oder viele andere mehr. Und das ist ein ganz klarer Angriff auf Arbeitnehmerinnen und Arbeitnehmer. Das hat auch mit Entbürokratisierung im Kern nicht viel zu tun. Da könnte man sich andere Dinge rannehmen.
1: Das heißt, dass Sie diese Begründung auf jeden Fall so nicht hinnehmen von der CDU. Und aus welcher Notwendigkeit heraus agiert Sie? Sehen Sie auch vielleicht andere Optionen dieser Entbürokratisierung und dessen, was die CDU da vermeintlich als Ziel verfolgt?
2: Also natürlich haben wir an verschiedenen Stellen, das verstehe ich auch, ein Problem. Erstmal muss man immer wissen, die ganze Bürokratiedebatte wird ja immer sehr abstrakt geführt. Und es gibt Dinge, wo man durchaus der Meinung sein kann, dass wir viel zu viel Bürokratie haben. Gucken Sie mal, wir haben in Deutschland mehr Steuerberater als Zahnärzte. Warum haben wir das? Wir haben das komplizierteste Steuerrecht der ganzen Welt. Warum haben wir das komplizierteste Steuerrecht der ganzen Welt? Weil verschiedene Lobbyinteressengruppen immer ihre Ausnahmen in irgendeiner Art und Weise durchsetzen und damit Steuerschlupflöcher schaffen. Wir könnten natürlich ein sehr, sehr viel vereinfachteres Steuersystem schaffen, bei dem diejenigen, die hohes Einkommen und ein hohes Vermögen haben, auch wirklich etwas bezahlen. Da könnte man richtig viel entbürokratisieren, sowohl auf der öffentlichen Seite bei den Finanzämtern als auch in diesem ganzen Bereich von Steuerberatern. Wir können endlich mehr Vertrauen der öffentlichen Hand zum Beispiel auch in geförderte Institutionen setzen. Es ist völliger Blödsinn, wenn Vereine und Verbände, die Aufgaben übernehmen wie Beratungsstellen, die dauerhaft da sein müssen, permanent sich darum schlagen müssen, ob sie für das nächste Jahr noch eine Finanzierung kriegen, weil sie einen neuen Antrag stellen. Und wir können vor allen Dingen diejenigen in der öffentlichen Verwaltung besser ausbauen und qualifizieren, die sich mit der Erhebung von Daten und mit den Abfragen von Nachweisen rumschlagen. Und häufig ist es so, dass wir jetzt auch wieder im Land Sachsen-Anhalt einen Einstellungsstopp haben. So, dann, ich mal spitze es mal ein bisschen zu, da wird eine Stelle frei im Bereich von Bauingenieuren und man hat einen Einstellungsstopp, dann muss man einen Verwaltungsbeamten nehmen, der bisher irgendwas mit dem Verkehr zu tun hat. So, jetzt ist dieser Mensch, der eben für diesen Bereich gar nicht unbedingt so ausgebildet ist, damit konfrontiert, tausende Vorschriften einhalten zu müssen, die er selber kaum durchdringen kann. Und das führt dann dazu, dass nicht wirklich das kontrolliert und gefasst wird, was eigentlich sinnvoll ist, sondern weil, was da irgendwo auf dem Zettel steht, in dem konkreten Fall gar keinen Sinn macht. Deswegen sagen wir, die Leute müssen vernünftig qualifiziert sein, die solche Daten erheben, die solche Nachweise verlangen, damit sie den Sinn einer solchen Aufgabe verstehen und nicht buchstabengetreu sozusagen über jedes kleine Stöckchen springen. Das sind Dinge, wo wir sagen, da gibt es wirklich eine freie Form von Entbürokratisierung. Das Interessante ist immer, das, was als überflüssige Bürokratie angesehen wird, ist das, was den verschiedenen Leuten nicht in dem eigenen Interesse sind. Und Arbeitnehmerschutz, wie zum Beispiel Arbeitszeiterfassung, die jetzt von der Europäischen Union ja mit durchgesetzt wird, die dient dem Schutz von Arbeitnehmerinnen und Arbeitnehmern. Das ist für CDU, das ist für FDP und natürlich auch für AfD Bürokratie, die überflüssig ist. Also, nein, das ist nicht überflüssig. Das dient dem Schutz von Arbeiterinnen und Arbeitern und deswegen ist es nicht überflüssig. Bürokratie kann man an verschiedenen Stellen abbauen, aber das ist die gleiche Partei, die sonst immer Bürokratie abbauen wollte, ja ganz vorne dabei gewesen, auch noch eine Pkw-Maut einführen zu wollen. Also daran sieht man, die ganze Debatte um die Bürokratie und den Bürokratieabbau, der ist sehr interessengeleitet.
1: Welche Berufsgruppen wären denn vor allem betroffen von diesem Gesetzesentwurf? Sie hatten das ja kurz angerissen gehabt.
2: Naja, dieser Gesetzesentwurf betrifft also Menschen, die jetzt öffentliche Aufträge geben. Und da wissen wir, wir haben zum Beispiel bei den Gebäudereinigern einen allgemeinverbindlichen Tarifvertrag, der liegt aber faktisch auf Mindestlohnebene. Wenn dieser Gesetzesentwurf in Sachsen-Anhalt, wenn der jetzige Gesetzesentwurf, der immer noch gilt, durchgesetzt wird, dann verdienen die Menschen zwischen 1 Euro und 1,50 Euro mehr pro Stunde, wenigstens. Übrigens ist Ziel dieses Gesetzes gar nicht nur, dass die Leute etwas mehr verdienen, sondern Ziel dieses Gesetzes ist, dass diejenigen, die solche Aufträge nehmen, dann in einen Tarifvertrag hineingehen. Und zwar in einen ordentlichen Tarifvertrag, wo mehr als Mindestlohn bezahlt wird. Das sozusagen ist die eine Geschichte. Ein zweiter großer Teil ist der gesamte Bereich des ÖPNVs, der davon betroffen ist. Der ist allerdings schon jetzt von der Gesetzesnovelle betroffen, weil die Aufträge da alle relativ groß sind. Und man hat einfach gesagt, bei der jetzt schon in Kraft getretenen Gesetzesnovelle, diesen landesspezifischen Mindestlohn, das machen wir sowieso nur noch für die kleineren Aufträge und für die kleineren Unternehmen. Die großen Unternehmen sind da sowieso schon völlig raus. Es betrifft also alle Menschen, die für einen öffentlichen Auftrag arbeiten. Wenn zum Beispiel es ein Fest gibt, den die Landesregierung oder eine Kommune ausrichtet, diejenigen, die da die Bühne aufbauen, sind davon betroffen. Diejenigen, die zum Beispiel im Auftrag des Landesamtes für Archäologie, und das ist gar nicht so wenig, archäologische Grabungen mit durchführen, die sind häufig auch im ganz unteren Lohnbereich, auch die werden davon betroffen, wenn es einen Auftrag an andere Firmen gibt. Das sind solche Beispiele.
1: Vielleicht auch ein Blick aus Sachsen-Anhalt heraus. Wie ist die Tariftreue denn bei öffentlichen Aufträgen in anderen Bundesländern bisher geregelt?
2: Also wir haben definitiv in 11 anderen Bundesländern solche Tariftreuegesetze, wie wir sie in Sachsen-Anhalt schon ganz, ganz stark eingeschränkt haben und jetzt die CDU es endgültig abschaffen will. Die sind zum Teil deutlich besser ausgestattet, als das bei uns gewesen ist, auch mit höheren landesspezifischen Mindestlöhnen. Und es gibt jetzt, das muss man wissen, auf der Bundesebene ganz starke Bemühungen, ein solches Tariftreuegesetz für Aufträge, die sozusagen in Bundeshoheit sich befinden, durchzusetzen. Das deutlich früher greift, also schon ab 50.000 Euro und nach oben hin überhaupt gar keine Grenzen hat, wenn es Aufträge gibt. All das passiert, in Sachsen-Anhalt passiert das Gegenteil.
1: Sie hatten davor auch von der AfD gesprochen und der CDU, die quasi auf die AfD zugeht. Inwiefern geht sie denn mit dem Entwurf auf die AfD zu?
2: Weil die AfD schon immer gefordert hat, dass das alles abgeschafft werden soll. Die AfD ist ohnehin, ich sage es nochmal mit aller Deutlichkeit, eine absolute arbeitnehmerfeindliche Partei. Also immer dann, wenn es um die Rechte geht von Arbeitnehmerinnen und Arbeitnehmern, ist die AfD dagegen. Und die AfD waren die Ersten, die diese Forderung aufgestellt haben, die CDU jetzt umsetzen will.
1: Dann vielleicht noch Zuletzt die Frage, ja, bis zur letzten Landtagswahl im September sind es ja jetzt weniger als 3 Monate. Wie realistisch ist es denn, dass dieses Gesetz ja tatsächlich noch verabschiedet wird?
2: Das ist ja noch nicht mal eingebracht. Das ist ja der Irrsinn eigentlich. Also, man muss wissen, dass vor 2 Monaten die CDU angekündigt hat, mit einer großen Debatte im Landtag, dass noch vor dem Ende der Legislaturperiode ein solches sogenanntes Entbürokratisierungsgesetz, wo es dann ganz viele verschiedene Bereiche gibt, eingebracht wird. Darauf haben wir gewartet. Es ist nicht eingebracht, es ist bis heute nicht eingebracht. Und morgen beginnt die letzte Landtagssitzung in dieser Legislaturperiode. Man muss wissen, um ein Gesetz zu verabschieden, muss man es zwischen 2 Landtagssitzungen auch wenigstens ja noch beraten können. Das bedeutet, es gibt dieses Gesetz überhaupt nicht. Es wird in dieser Legislaturperiode, obwohl angekündigt war, dass wir ein Entbürokratisierungsgesetz noch einbringen wollen und beschließen wollen, es wird dieses Gesetz nicht geben. Es liegt noch nicht einmal vor. Es wird angekündigt, was die CDU in der nächsten Legislaturperiode machen will. Mehr ist es nicht.
1: Das sagt Wolf Gallert, Landtagsabgeordneter und wirtschaftspolitischer Sprecher der Linken zum Gesetzesentwurf der CDU und um Arbeitnehmer weiter auf dem Rücken von Beschäftigten zu entlasten. Mit einer Umsetzung des Gesetzes müssten eben Arbeitgeber bei öffentlichen Aufträgen künftig nicht mehr nach Tarif bezahlen. Vielen, vielen Dank fürs Gespräch, Wolf Gallert.
2: Jawohl, danke. Tschüss.
1: Ja, ihr habt selbst gehört. Und wir machen jetzt noch eine kleine musikalische Pause und kommen ja sind schon in unserer letzten halben Stunde. Und um ein bisschen Luft zu bekommen für den Kopf, hören wir von Depeche Mode den Song Shame aus dem Album Construction Time Again.

0: zu Internet.
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3: Das war das schöne Lied Welcome to the Internet von Fraktus. Eine ganz tolle Band, kennt man vielleicht durch die Mockumentary Fraktus von Studio Braun, eine Band, die halb real, halb fiktiv ist. Ein Enigma, würde man vielleicht sagen. Eine metaphysische Konstellation.
4: So ist es doch.
3: So, wir machen jetzt einfach, also wir haben jetzt noch mal ein paar Veranstaltungen und Terminehinweise für euch. Und zwar in Halle. Für alle, die an der Organisation von anti-autoritären Veranstaltungen interessiert sind, gibt es heute Abend ein offenes Plenum. Es geht darum, Ideen einzubringen für anarchistische Praxis und den Aufbau eines Kollektives in Halle. Klingt das nach was für euch? Dann kommt 18 Uhr in die Villa der Galle.
5: Ja, heute beginnt der offizielle Wahlkampfauftakt des Landesverbandes der Linken. Die heiße Phase soll beginnen. Um sich zu informieren und ins Gespräch zu kommen, gibt es eine Großveranstaltung mit Gregor Gysi in Magdeburg. Die beginnt um 15 Uhr auf dem Olvenstädter Markt 1.
3: Eine Tanz- und Körpercollage gibt es heute 20 Uhr im Loft-Theater Leipzig zu bestaunen. Die läuft unter dem Titel Unaged von Linien und Falten. Die PerformerInnen stellen sich die Frage, inwiefern ein Altern jenseits von Verlustnarrativen, männlicher Bewertung und dem Schönheitsversprechen von Kosmetika möglich ist. Weitere Termine sind morgen und am Mittwoch um dieselbe Zeit 20 Uhr im Loft-Theater in Leipzig.
5: Morgen Abend in Halle steht ein Filmquiz im Lila Drachen auf dem Programm. Für alle, die sich noch nicht vollends YouTube-Shorts gegeben haben oder es zumindest versuchen, stellt euch Filmwissen auf den Prüfstand und kommt vorbei auf Popcorn, Spaßgetränk und Filmnerdwissen. Das Ganze startet morgen um 20 Uhr in der Rudolf-Breitscheid-Straße 4 im Lila Drachen.
3: Hast du dich schon YouTube-Shorts völlig hingegeben?
5: Ich bin völlig verloren. Aber ich muss sagen, bei YouTube-Shorts bin ich eigentlich noch ziemlich gut im Rennen. Also ich gucke da nicht so viel.
3: Nee, ist auch nicht so meins.
5: Nee.
3: Aber nichtsdestotrotz gibt es noch einen weiteren Hinweis auf eine Veranstaltung in Leipzig. Und zwar geht es dort um den 4. Juli in Erfurt. Aktionstrainings sind nämlich dahingehend immer eine gute Idee, sei es die erste oder 10. Aktion für euch. Und deshalb finden morgen Abend Aktionstrainings für ein sicheres und starkes Widersetzen statt. Termine sind für Flinters in Halle im ESG 17 Uhr oder in Leipzig 19 Uhr in der Heiligkreuzkirche.
5: Ja, da seid ihr jetzt wahrscheinlich gewappnet mit ein paar Veranstaltungshinweisen, ein paar Ideen.
3: Es gibt viel zu tun.
5: Ja.
3: Also der Kalender ist voll.
5: Wollen wir dann vielleicht noch einen Song dazwischen bauen? Und
3: klaro.
5: Geben euch da nochmal einen kurzen Überblick, was sonst noch in den freien Radios so läuft. Und dann sind wir auch schon tatsächlich durch mit dieser heutigen MoMA-Geschichte.
3: Ja.
5: Und während du noch akribisch den nächsten Song raussuchst, versuche ich...
3: Versuchst du die Zeit zu schlagen? Ja, es ist, genau. Wir machen einfach mal hier das Lied Kettenfett von Carlo Link an.

0: Jim E. Brown.
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0: Ja, das war das Morgenmagazin im Radio Korax. 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
0: Bei Radio Unerhört Marburg, Plattenbau, eine Sendung mit viel Musik, gespielt wird ausschließlich von Vinyl und besteht aus Pop'n'Rock der 60er Jahre bis heute sowie deutschem und internationalem Hip-Hop. Und je nach Laune gibt es auch den einen oder anderen Schnack samt Hintergrundfakten zur Musik und ihrer Entstehung.
1: So wie hier eigentlich, ne?
0: Ja.
1: Genau. Montag bis Donnerstags läuft jetzt quasi auf den freien Radios Berlin-Brandenburg die Sendung Frühstücksei mit Trüffelsalz, die Frühstückssendung im freien Radio und darüber hinaus mit tiefschwarzem Kaffee, viel Musik und Frühstück.
0: Genau, und am Montag, den 22.06., also heute um 19 Uhr im Korax-Programm Zwischenfälle, was haben Kämpfe gegen Wohnraumvernichtung und Straßenfeste gemeinsam? Wie politisiert man sich in den 1990er Jahren in einer kleinen Großstadt im Süden der Republik? Welche Themen werden diskutiert? Was steht auf der politischen Agenda in den WGs? Diesen und weiteren Fragen widmet sich die heutige Sendung der Zwischenfälle von Miethaien und Studentenklos.
1: Ja, heute Abend auch schon wieder, also ein Programm, also quasi der Kalender wird immer voller.
0: Mhm. So wie mein Kopf.
1: Ja,
0: und wir, aber
1: wir sind auch durch für heute. Das Morgenmagazin ist hiermit beendet. Und wir wünschen euch noch einen schönen Tag.
0: Ja. Wirst du eine dieser Veranstaltungen besuchen?
1: Das weiß ich noch nicht.
0: Das, okay. Ja, ich bin tatsächlich motiviert, da auf jeden Fall um 19 Uhr reinzuhören bei Korax, weil ich schon immer wissen wollte, was auf der politischen Agenda in den WGs stand. Ja.
1: Ja, wir sind fertig.
0: Wir sind fertig. Ich habe fertig. Vielen Dank fürs Zuhören und tschüss.
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7: Prefiero un hijo muerto antes que un hijo homosexual.

0: 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Los saludamos dándoles la bienvenida a su programa mensual de Se Va a Caer, programa de feminismo y música latinoamericana en su radio preferida, Radio Corax. 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
0: Hallo und herzlich willkommen zu unserer monatlichen Sendung Se va a caer bei Radio Corax. Diesen Monat, ja Juni, und wir nehmen als Anlass eben das Pride Month, also Monat des Prides, um eben eine Sendung zu machen mit einem Thema, was uns schon länger beschäftigt, nämlich Gender, Queer, Transfeminismus. Vor allem wir als Feministen möchten unbedingt wissen, wie können wir Verbündete finden und wo gibt es produktive Punkte. Es ist unbedingt wichtig, dass wir eben einen Kampf in der Gemeinschaft begreifen. Und somit begrüßen heute unsere Ehrengäste, die, wie hast du gesagt, aus dem Ausland exklusiv nur für euch eingeflogen wurden, extra für diese Sendung. Das Thema des Prides ist ja sehr, sehr, sehr vielfältig und groß, und heute wollen wir uns ein paar Aspekte fokussieren. Y uno de los aspectos que a nosotros nos interesa es la disidencia de género en el sentido de otras feminidades, otras masculinidades, porque eso es importante para la lucha feminista, porque es importante interpelar el género y qué podemos aprender de la agencia, de la toma de poder y de propiedad de la comunidad queer, ya que el tema del Pride Month es, en Alemania, Nie wieder still. O sea, nunca más nos callaremos. Pero nos resonó sobre todo por la famosa cita de Audre Lorde, que dice: Your silence will not protect you. Tu silencio no te protegerá. Y aquí estamos ahora para hablar, porque es importante ocupar espacios y romper ese silencio.
4: Acabamos de escuchar a Dani Reyes con Inferno Daga. Y esa canción, quizás con lo mismo que dijiste también del moto del Pride, a mí también justo me resonó más que el moto la idea de entonces, pero ¿qué quiere decir Laut und Leise? Es una canción bien de fiesta, pero al mismo tiempo tiene un montón de momentos como en el texto, pero que quizás son mucho más silenciosos.
0: Y a mí me pareció que tenía muchos momentos describiendo el momento clave de romper el silencio, qué significa, qué dolores, qué sacrificio significa, y al mismo tiempo qué es lo que te da.
5: Una frase que sí se me hizo bien importante y dice: aunque traiga guerra y condena, elijo romper mi antifaz. Y yo creo que muchas personas que vivimos dentro de la comunidad LGBTIQ vivimos o nacemos en un closet, nacemos en una parte en la cual no somos visibles, y en algún momento tenemos que decidir: ¿salgo o me quedo? Y si salgo, ¿cuáles son las consecuencias que esto trae, no? Entonces se me hizo una canción súper, súper buena como para empezar. Gracias a Reni.
0: Was es für dich vielleicht bedeutet, Dani? Also, ob du das Lied magst?
4: Ja, ich hatte es erst falsch verstanden. Ich dachte, das wäre ein Vorwurf von ihm quasi an seine Mutter.
6: Das war ja ursprünglich ein Brief an ihr, ja.
4: Genau, als Brief. Aber dabei hat es ja dann doch umformuliert als eine Liebesbezeichnung. Und es ist schon hart in dem Lied, dass die Mutter ihn ja dann eher tot haben möchte als homosexuell.
0: Genau, so fängst du an. Ne? Die sagt, genau. ich habe lieber einen toten Sohn als einen Sohn, der homosexuell ist.
4: Genau, das macht einen natürlich selber betroffen, ist ja klar. Das war ja auch oft, vor dem Outing stehen ja wahrscheinlich viele Leute dann genau vor dem Problem. Also so hatte ich mich damals auch eigentlich ein bisschen gefühlt. Und man dann so ein bisschen gibt man von sich dann auch her. Das alte Ich stirbt so ein bisschen. Und dann fängt aber trotzdem was komplett Neues an. Wie sagt man dazu? Ja, eine Wiederauferstehung danach. Wenn man das dann gesagt hat, und später ist es ja im Endeffekt, fand ich es immer so Quatsch, sich irgendwie outen zu müssen, sich rechtfertigen zu müssen, weil man ist ja eigentlich halt sich selbst, und das gehört halt einfach dazu.
1: Ich finde so das Bild, also so das Hauptbild von, also es gibt so viele, also die Sprache im Lied ist sehr spezifisch von in Richtung von welchen Metaphern genutzt werden. Und dieser Inferno, also Inferno Daga, vielleicht kannst du es kurz übersetzen, Reni? Also
6: das wäre
1: so
6: ein Dolch, oder? Messer, ein Dolch, ja.
0: Dolch,
6: ein
0: Dolch, genau. Si el paraíso es así, la inferno daga entierro en mí.
1: Und also wir haben so dieser so tatsächlich im Lied auch eine binäre Vorstellung von Paraíso, also Paraíso wäre Paradies und Inferno Hölle, ne? Mhm. Und im Sinne von, das ist die Realität, in der wir leben, wo diese die zwei einzigen Möglichkeiten sind. Ne? Also so verstehe ich das Lied ein bisschen. Und zu sagen, dieser, ¿cómo se dice el infierno da?
0: Höllischer Dolch, okay.
1: Die nehme ich an, sozusagen, weißt du, so. Und es ist gewaltvoll, wie diese Situation, was du erklärst, Dani. Und ich finde, es ist sprachlich echt für die Leute, die kein Spanisch können, es lohnt sich mal, das nochmal so zu gucken und zu übersetzen.
6: Und in dieser Nuance auch zu sehen, es ist kein Vorwurf an die Mutter, sondern vielmehr auch ein Geständnis. Ich weiß, du lebst ja auch genauso unter diesen Regeln und ich weiß, genauso sind diese Regeln für dich auch ein Problem. Weine nicht, so bin ich. Und ich habe es auch verstanden, dass du nicht auch dran schuld bist, sondern...
0: Y a mí eso también me interpela un montón, porque como madre, y aquí hemos hablado un montón sobre la maternidad, o sea...

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0: William Blake's Tiger, ein Teil der 1794 veröffentlichten Sammlung Songs of Experience, eben dargeboten von Allen Ginsberg, dessen wohl bekanntestes Werk eröffnet er mit: Ich sah die besten Köpfe meiner Generation vom Wahn zerstört, ausgemergelt, hysterisch, nackt, die sich im Morgengrauen durch die Straßen schleppten, auf der Suche nach zorniger Bedrängnis. Enge, köpfige Hipster, dem alten himmlischen Kontakt zur Sternenlichtmaschine im Getriebe der Nacht entgegenfiebernd, die arm und abgerissen und hohläugig und high im übernatürlichen Dunkel der arme Leutewohnungen rauchend wach saßen, schwebend über dem Häusermeer in Jazz-Ekstase. So beginnt das Geheul des Allen Ginsberg, einer Leitfigur der Beat Generation, einer der wichtigsten amerikanischen Dichter und radikaler Veränderer der Literatur. Um ihn, also Allen Ginsberg, Bob Dylan und Miles Davis, geht es in der heutigen Lyrics and Letters-Ausgabe Radio Korax 95,9 und dazu herzlich willkommen. Am Anfang steht also ein aufschreiendes Geheul. Mit seinem Gedicht Hole trifft der junge Allen Ginsberg in den 1950er Jahren den Nerv einer desillusionierten jungen Nachkriegsgeneration. Wegen angeblicher Obszönität wird das Werk zeitweise verboten, der Verleger Lawrence Ferlinghetti angeklagt. Am 3. Juni 1926 wird der Dichter und Rebell Allen Ginsberg geboren. 2026 jährt sich das zum 100. Mal. Das Geheul sei eine Bejahung individueller Erfahrungen von Gott, Sex, Drogen, Absurdität, schreibt Ginsberg über das Werk, das ihn berühmt macht. In der Ära des Kalten Krieges thematisieren junge Literaten wie beispielsweise Jack Kerouac, William F. Burroughs und Allen Ginsberg alles, was Anstoß erregt: Rebellion, Gewalt, Sex und Drogen. Wir haben ganz sicher gewusst, was wir da taten, erklärt Ginsberg einmal, und dass wir eine literarische Revolution in Amerika angestoßen haben durch das Schreiben von Gedichten, sei einfach unausweichlich gewesen. Den dritten Teil von Hole eröffnet Allen Ginsberg mit der direkten Anrede an Carl Solomon, der sich in der Irrenanstalt Rockland befindet. Die nach jedem Vers wiederholte Beschwörung lautet: I'm with you in Rockland.
1: 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I'm with you in Rockland, where we wake up electrified out of the coma by our own souls' airplanes roaring over the roof. They've come to drop angelic bombs. The hospital illuminates itself. Imaginary walls collapse. Oh, skinny legions, run outside. Oh, star-spangled shock of mercy. The eternal war is here. Oh, victory! Forget your underwear, we're free. I'm with you in Rockland, in my dreams. 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

0: Eben gehört Allen Ginsberg mit dem dritten Teil von Hole. Die Anliegen der Beat Generation sind auch heute aktuell. Es sei um die Verbreitung eines ökologischen Bewusstseins gegangen, sowie um Widerstand gegen eine militärisch-industrielle Maschinerie, erläutert Ginsberg einmal. Es sind Autoren am Beginn ihrer Kreativität, die in New York leben und eine andere Position zum Leben suchen als die konsumgläubige amerikanische Majorität nach dem gewonnenen Zweiten Weltkrieg. Sie suchen an den Rändern der Gesellschaft, vornehmlich bei der Jazzmusik und auch bei den Hobos, die seit der Depression der 20er und 30er Jahre das Land als blinde Passagiere auf Frachtzügen durchqueren. Und so verwundert es nicht, dass Ginsberg im Epilog von Hole zum Holy-Deuter wird, im Sinne, dass er beinahe alles für heilig erklärt, von der Welt und allem Seltsamen darin bis hin zur Vergebung, Gnade, Nächstenliebe und der übernatürlichen, extra brillanten, intelligenten Güte der Seele.
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Die Literatur der Beatniks ist Mitte der 1960er Jahre nicht nur im Westen angesagt. Die Nachricht, dass sich Ginsberg 1965 in Moskau und Prag aufhält, geht um die Welt. In der tschechoslowakischen Hauptstadt wird der Friedenskämpfer von den Studenten sogar zum Maikönig ausgerufen. Im Zuge seiner Reisen in die Sowjetunion kommt es zu gemeinsamen Auftritten und Arbeiten zwischen ihm und Autoren der sogenannten russischen Neuen Welle, darunter auch Jewgeni Jewtuschenko. Was die DDR betrifft, erscheint 1965 ein Artikel von Robert Weimann in Sinn und Form mit dem Titel »Allen Ginsberg und das geschlagene Glück Amerikas«, Beatlyrik zwischen Anarchie und Engagement. Hier beschreibt der Anglist präzise die Diskrepanz zwischen Geist und Macht, allerdings lediglich bezogen auf die USA, ohne die damals angespannte Situation im eigenen Land zu reflektieren. Im Gegensatz dazu ist die Beatlyrik in erster Linie eine gegen den Status quo der Squares gerichtete Anti-Haltung mit jugendlichem Elan. Diesen Willen, den alten, pervertierten Realismus in eine neue literarische Wertung der vorgefundenen Realität zu transformieren, greift Wolf Biermann auf. Seine Rebellion setzt Anfang der 60er Jahre als Reaktion auf die Bemühungen der DDR-Kulturpolitik, die Literatur und Kunst in starre stalinistische Bahnen zu lenken, ein. Biermanns Anti-Haltung introduziert literarische Abweichler wie Heinrich Heine, Friedrich Hölderlin, Georg Büchner und François Villon, aber auch den Postboten, die Verkäuferin und die Männer von der Müllabfuhr in der Hauptstadt Berlin. Der unmittelbare Einfluss liegt in der Themenwahl der Texte, die in der DDR der 1960er ebenso tabu waren wie in den USA 10 Jahre davor. Die Relativierung der Souveränität des eigenen Staates, Herumtreiberei und Jazzmusik. Einer der wichtigsten Leistungen der schreibenden Beats wird auch von Biermann eingesetzt, nämlich die Befreiung des Ich aus der Welt der Fiktion. Die radikale, subjektive Sicht auf die Dinge ermöglicht einen direkteren Zugriff auf Realien, die nicht mehr als abstrakter eingestuft werden konnten. Weiteres dazu ist zu finden in »And the Beat Goes On – Die Beat-Generation und der neue Realismus« von Gerrit Jan Berendse aus

dem Jahr 1994 extrem empfehlenswert. In Lyrics and Letters, Korax 95,9, geht es im ersten Teil um Allen Ginsberg. Die Ikone der amerikanischen Beat Generation reist trotz staatlicher Überwachung nach Ost-Berlin in den 1970er Jahren und nimmt in der ostdeutschen Underground-Szene an literarischen Zusammenkünften teil. Besonders legendär sind seine Treffen mit Wolf Biermann, die in privaten Spaziergängen und Lesungen münden. Musik.

0: Eben gehört Garden of Love, getextet von William Blake, vorgetragen von Allen Ginsberg, der übrigens auch den Begriff Flower Power prägt. Als Poet der Beat Generation verbindet ihn eine tiefe Seelenverwandtschaft mit dem englischen Romantiker Blake, der als spiritueller und literarischer Guru aufgrund seiner radikalen Kapitalismuskritik, seines Freiheitsdranges und seines Streben nach erweiterten Bewusstseinszuständen gilt. Die amerikanische Beat Generation sucht analog dazu nach einem Lebensentwurf, der der Weite des Landes entspricht und weder Karriere noch soziales Wohlverhalten in den Mittelpunkt stellt, sondern Intensität und Offenheit der Gefühle. In Sam Shepherds Rolling Thunder Logbuch gibt es ein Kapitel, das Kaddish auf der Mayong-Rundreise betitelt ist. Darin beschreibt er einen Abend wie folgt. Das Seacrest Hotel, Falmouth, Massachusetts. Hunderte von jüdischen Ladies haben sich fest im Hotel eingenistet. Sie sind ganz scharf auf eine sonderbare chinesische Form von Domino namens Mahjong. In der Tat ist es mit den Weltmeisterschaftsentscheidungsspielen vergleichbar, bei denen es um Geld geht. Die Tatsache, dass Superstars den Kampfplatz mit ihnen teilen, ist für die Ladies nur ein Kitzel am Rande. Sie sind von dem Spiel besessen. Man stelle sich also ihre Überraschung vor, als der Hoteldirektor spät eines Abends im Wettkampffieber verkündet, es würde eine besondere Lesung von einem von Amerikas führenden Dichtern, Mr. Allen Ginsberg, abgehalten. Eine herzliche Runde satten Applauses, schließlich ist er auch vom gleichen Glauben. Als Anmerkung, die Eltern des 1926 geborenen Allen Ginsberg stammen von in die USA eingewanderten Juden ab. Auch wenn Ginsberg später Buddhist wird, finden sich in seinen Texten viele Verweise auf jüdische Traditionen, etwa in der Totenklage Kaddish für seine gestorbene Mutter. Allen nähert sich also dem Podium, brauner Anzug, Papiere in der Hand, er klettert auf einen hohen Stuhl und kauert sich dicht hinters Mikrofon. Die Ladies lächeln gütig und Allen fängt mit seiner Lesung an, mit seinem langen, erschreckenden, schmerzlichen Gebet an seine Mutter, dessen Teil 4 nun zu hören sein wird.
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0: Allen Ginsberg, Kaddish, ein Gebet an seine Mutter. Dies sind ebenfalls Mütter im Seacrest Hotel, doch die Nadel sitzt viel zu dicht an der Vene. Die Mütter zeigen erst geduldige Ergebung, dann kichernde Verlegenheit, dann ausgesprochene Abscheu, während Allen pausenlos zu ihnen spricht. Seine leisen, polternden, getragenen Vokaltöne werden immer klagender und eindringlicher. Bob Dylan sitzt im Hintergrund, gegen die Wand gelehnt, den Hut über die Augen gezogen und hört still zu. Es liegt hier etwas in der Luft, was wiederum der protestantisch erzogene Sam Shepard nicht ganz fassen kann. Doch, ich zitiere weiter, sich fast vulkanisch anfühlt. Etwas von Generationen, von Müttern, etwas von Kaddish, von Gebet, selbst von Amerika, etwas von Dichtern und Sprache und am allerwenigsten Dylan, der in sich selbst einen Charakter schuf, irgendwo außerhalb der Religion, in die er hineingeboren wurde, der in seiner eigenen Haut einen vagabundierenden Spielmann abgab und nun seinen eigenen Anfängen gegenüber sitzt, seinem Erbe. Und Ginsberg umarmt diese Anfänge so, dass er geradewegs durch sie hindurchgeht und auf der anderen Seite in einer sonderbaren Mischung aus östlichem Mystizismus, Hells Angel Meditation, Acid, Politik und der Musik von Worten herauskommt. Die Ladies halten durch, in ihrem eigenen Seebad, einem Ort, zu dem sie geflohen sind, und da sind sie nun gefangen. Allen hämmert weiter. Die Frauen zucken zusammen, als die Krebsstanzen des Epos ihren Weg zum Finale entlangstampfen. Dann ist es zu Ende. Und es bricht überraschend Beifall los. Allen Ginsberg dankt ihnen, tritt vom Podium herunter und trottet davon. Nach John Bass und Dave Mansfield kommt der eigentliche Knüller.
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Der eigentliche Knüller jenes Abends im Seacrest Hotel, Falmouth, Massachusetts, ist laut Sam Shepherds Rolling Thunder Logbuch Bob Dylan. Er begibt sich auf das Podium, geht zu dem alten, wackligen Klavier, er setzt sich, haut mit den knochigen Fingern in die Tasten und legt mit einer hämmernden Version des eben gehörten Simple Twist of Fate los. Action. Der Meisterbrandstifter. Innerhalb von 5 Minuten raucht es im Saal. Die Ladies hüpfen und zucken tief in ihren Korsetts. Das ganze Klavier wackelt und scheint drauf und dran, direkt von der hölzernen Plattform zu springen. Roger McGinn erscheint mit Gitarre, die ganze Band fällt mit ein, bis jedes Luftmolekül im Saal am Zerplatzen ist. Dies ist Dylans wahre Magie. Lassen wir sein lyrisches Genie einmal eine Sekunde beiseite und beobachten wir nur diese Energieumwandlung, die er erreicht. Noch vor wenigen Minuten war der Saal voller Spannung und Verlegenheit und jetzt hat er ihn zum Kochen gebracht. Er hat den Raum mit einem Gefühl lebensspendender Aufregung erfüllt. Es ist nicht die Art von Energie, die Leute den Kopf verlieren lässt, sondern die Art, die Mut und Hoffnung und vor allem Leben hämmernd in den Vordergrund bringt. Nie wieder hat es eine vergleichbare Tournee gegeben wie die Rolling Thunder Revue in der Mitte der 1970er Jahre. Bob Dylan und seine Band fegen wie ein Hurricane, den John Baez, Allen Ginsberg, der Autor Sam Shepherd und zahlreiche Freunde begleiten und kommentieren durch den Nordosten der USA. Bob Dylan, der vielfach Ausgezeichnete, erhält 2016 den Literaturnobelpreis und begeht 10 Jahre später seinen 85. Geburtstag. Er ist ein Jahrhundertkünstler, ganz gleich, ob man ihn nun mag oder nicht. Mit einigen seiner Songs hat er ganze Generationen geprägt. Die Bürgerrechtsbewegung war und ist für Bob Dylan wichtig. Die Gleichberechtigung von Schwarz und Weiß, von Mann und Frau. Auch das Social-Media-Zeitalter, die Flut an Informationen, hat er in den 1960ern schon bemängelt und als krankmachend eingestuft mit »Hard Rain's Gonna Falling«. Dylan hat sich eingemischt und ist immer noch on Tour, äußert sich mit seiner Kunst zu Themen wie die Sinnlosigkeit von Krieg, Menschenrechte, den ständigen Wandel und die eigene Vergänglichkeit. Über seine Live-Konzerte gibt es viele unterschiedliche Meinungen. Es gibt Fans, die total enttäuscht aus einem Dylan-Konzert rausgehen. Er spielt heute mehr Klavier, weil er das mit seinem Rücken besser vereinbaren kann. Und man erkennt nicht jeden Song, was aus meiner Sicht sehr spannend ist. Die Musik scheint für Dylan eine Art Mode zu sein, wie eine Hemd- oder Hosenfarbe, die er wechseln kann. Seine Texte verändert er dagegen nie. Für mich ist Bob Dylans Kunst faszinierend, insbesondere auch, weil er mit ihr ein Menschenleben gerettet hat, das des Boxers Reuben Carter, genannt Hurricane.

Here comes the story of the hurricane, eine Textzeile aus dem eben gehörten Song von Bob Dylan, der die Geschichte Reuben Carters in den Mittelpunkt rückt. Wer war dieser Reuben Hurricane Carter? Geboren am 6. Mai 1937, wächst er in Clifton, New Jersey auf. Der junge Reuben ist bekannt für seine Wut und Gewaltausbrüche, was eine gute Basis ist, um vielfach mit dem Gesetz zu kollidieren. Mit 17 Jahren schließt er sich der Armee an. Nach seiner Grundausbildung wird er nach Westdeutschland abkommandiert, wo er für die US Army in den Boxring steigt und zwei Meisterschaften gewinnt. Aufgrund seines ständigen Ungehorsams wird er im Mai 1956 als für den Militärdienst untauglich erklärt und aus den Reihen der Armee entlassen. Reuben Carter kehrt zurück nach Patterson, wo er zunächst wegen seiner Flucht aus einer Erziehungsanstalt 10 Monate in Jugendarrest verbringt. Danach begeht er wieder mehrere Straftaten, unter anderem Raubüberfälle, und wird dafür zu einer Gefängnisstrafe von 4 Jahren verurteilt. Während dieser Haftzeit beschließt Reuben Carter, sein Leben in den Griff zu bekommen. Er trainiert seine boxerischen Fähigkeiten und tritt nach seiner Entlassung als Profiboxer im Mittelgewicht in den Ring. Wegen seiner schnellen, harten Hände und seines aggressiven Boxstils erhält er den Namen Hurricane. Seine Karriere findet 1966 ein jähes Ende. Sein Freund John Ortiz und er werden in New Jersey des Mordes an 3 Weißen für schuldig befunden und zu einer Gefängnisstrafe von 3-mal lebenslang verurteilt. Die Geschworenen fällen ihr Urteil aufgrund fragwürdiger Zeugenaussagen 2 Krimineller, die später zugeben, gelogen zu haben und letztlich diesen Widerruf widerrufen. Im Gefängnis arbeitet Carter eifrig an der Wiederaufnahme des Verfahrens. Er schreibt seine Autobiografie »The 16th Round«, die 1974 veröffentlicht wird. Ein Exemplar lässt er Bob Dylan zukommen, der ihn daraufhin 1975 im Staatsgefängnis von Trenton besucht und den Welthit Hurricane schreibt. Auch andere Prominente setzen sich für Carter ein. Muhammad Ali widmet ihm einen Titelkampf und organisiert gemeinsam mit Bob Dylan im Dezember 1975 ein Konzert im New Yorker Madison Square Garden unter dem Titel Night of the Hurricane. Ein weiteres Konzert folgt 1976 in Houston, Texas. 1985 erfolgt der Freispruch, nachdem das Bundesgericht feststellt, dass grobe Verfahrensverstöße vorlagen und die Staatsanwaltschaft daraufhin die Anklage fallen lässt. Reuben Carter lebt zuletzt in Toronto und leitet dort langjährig die Association in Defense of the Wrongfully Convicted, die sich für die zu Unrecht Verurteilten einsetzt. Er erhält 2 juristische Ehrendoktorwürden aufgrund seines Einsatzes für die Bürgerrechte. 1993 wird ihm als erstem Boxer außerhalb des Rings vom World Boxing Council der Weltmeisterschaftsgürtel verliehen. Reuben Carter stirbt im April 2024.

Wunderbar, Miles Davis, ein weiterer Ausnahmekünstler, der im Jahr 2026 ein besonderes Jubiläum begeht. Er wäre 100 Jahre alt geworden. Das eben gehörte Stück Moon Dreams stammt von der 1956er LP Birth of the Cool. Der Zahnarztsohn Miles Davis kommt am 26. Mai 1926 in Elton, Illinois zur Welt und wächst in wohlhabenden Verhältnissen in East St. Louis auf. Neben Louis Armstrong, Duke Ellington, Charlie Parker, John Coltrane und einer Handvoll anderer zählt er zu den mythischen Figuren des Jazz. Als er erstmals im April 1945, 18-jährig, in einem Tonstudio New Yorks steht, sieht es noch so gar nicht nach Weltkarriere aus. In einem Porträt des Musikjournalisten Tom R. Schulz heißt es: Auch die nächsten Flugversuche, die Miles wenig später unter den Fittichen von Charlie Parker unternahm, deuteten noch nicht auf Großes hin. Es war die Zeit des Bebop, in der Musiker Melodien im Turbo-Tempo durch komplexe Akkorde jagten und nebenbei so etwas wie ein neues Alphabet für den Jazz erfanden. Miles erlernte es rasch, aber von seinem Temperament her war er kein Sprinter. Miles war Boxer. Als er seiner Sache auf dem Instrument sicher war, spielte er tänzelnd, reaktionsschnell, abwartend, mit einem unglaublichen Gespür für Timing. Ein Künstler auch der Pause. Vor allem aber klang er schon früh anders als andere. Von seinem ersten Trompetenlehrer Elwood Buchanan hatte er gelernt, dass das Vibrato von allein kommt, nämlich dann, wenn man alt und zittrig wird. Als tüchtiger junger Spieler sollte Miles Davis das Vibrato-Spiel deshalb gefälligst unterlassen. Das hat er befolgt. Sein Ton auf dem Instrument, oft gefiltert durch einen Dämpfer, klang oft ähnlich heiser und brüchig wie seine Sprechstimme, die schon in den 50er Jahren kaputt gegangen war. Aber auf der Trompete konnte er auch schreien und wüten. Manche Linien klingen wie mit dem Schneidbrenner gefräst. Ab 1969, schwer inspiriert von Jimi Hendrix, Sly Stone und James Brown, verfremdete Miles seinen Sound mit technischen Effektgeräten und drang so scheinbar auch in Sphären jenseits planetarischer Grenzen vor. Und weiter schreibt Tom R. Schulz: Der schöne Miles, der Chauvy Miles, der Dauergrantler Miles, der alle Männer in seinem Umfeld, egal wie gut oder schlecht sie zu ihm waren, Motherfucker nannte. Der Paradiesvogel Miles, der die buntesten und abgefahrensten Klamotten trug. Der Koksertrinker Sex-Junkie Miles, der Magier Miles, der auf der Bühne noch das wildeste musikalische Tohu-Wabohu seiner Bandkollegen mit einem einzigen Ton auf der Trompete zu einem spirituellen Schweigen bringen konnte. Der geniale Musiker Miles, dessen Stil für jeden, der ihn je hat spielen hören, unverkennbar ist. Der rastlose Neurer Miles, der den Jazz entscheidend vorangetrieben, ihn mehrfach umgebogen und tatsächlich neu erfunden hat. Er war eine Jahrhundertfigur, die 2026 selbst 100 Jahre alt würde. Mit Blue in Green, der Miles Davis Kind of Blue LP, verabschiede ich mich. Alle Himmel, Liebe, frei sein, wünscht Sabine.

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0: Willkommen, Freunde.
1: Was hast du gesagt?
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3: Bienvenue, willkommen, sagen wir auch. Und hier auf dem Aufnahmegerät gibt heute der Ventilator eine Grundlautstärke vor.
4: I think it's time to blow this scene. Get everybody in the stuff together. Okay, 3, 2, 1, let's jam.
3: 3, 2, 1, los geht's hier. Wir legen los mit den nächsten zwei Stunden Kino bei Radio Blau und allen anderen Stationen. Das Mutterschiff Radio Blau und seine quasi kleinen Tochterschiffe und so, keine Ahnung. Die anderen halt. Wir grüßen euch. Hallo Aki.
5: Buongiorno.
3: Ciao Olli.
6: Konnichiwa.
3: Und Servus Jasmin.
7: Servus.
3: Ja, Konnichiwa sag ich auch.

0: Ein Herumtreiber wie ich. Der lebt wie der Wind. Er geht immer weiter voran und denkt über nichts nach.
1: Ja, so ist es. Story of my life. Aber ich bin wieder da und ihr habt die Stellung hier gehalten. Es hat keiner gemerkt, dass ich weg war. Ich weiß, aber es geht jetzt los.
2: Vermisst.
1: Ja, von wegen. War doch letzten Samstag erst hier. Und jetzt wieder zu den
2: Veranstaltungstipps der Woche.
1: Natürlich. Und die sind euch zugegangen. Ihr könnt sie jetzt quasi öffnen, aber wir beginnen ohnehin. Nass wie ich bin, mit dem Sommerkino in dieser Woche. Was haben wir denn da Schönes, lieber Aki?
2: Wir haben auf der Feinkost ein Sommerkino. Am Montag, am 22.06. Ach, diese Lücke, diese entsetzliche Lücke von Simon Verhoeven gucken. Den habt ihr gesehen, den fandet ihr ja gut, ne?
3: Ja.
2: Und den könnt ihr jetzt nachholen am Montag, am 22.06. Dann am 23.06. könnt ihr nochmal eine Extrawurst bekommen. Da gibt es diesen Film mit Habe Kerkeling und einer ganz großen Reihe an weiteren Darstellern, wie zum Beispiel Dings und Bums und jetzt komme ich
1: auf. Fariyadin, also wirklich.
2: Ja,
1: der Errol. Wie kannst du denn den Errol vergessen?
2: Wir müssen an Errol und seine Extrawurst denken. Also den Film müsst ihr unbedingt gucken am 23.06. auf der Feinkost.
1: Extra Christoph Maria Herbst ist auch
2: damals.
1: Toll zum Beispiel. Ja, also,
2: ich hatte Wortfindungsstörung.
1: Tolles
2: früher
1: Ensemble.
2: Morgen für mich. Ja,
1: kein
2: genau.
1: Problem. Leg weiter, los.
2: Dann ein absoluter Filmtipp. Lasst alles stehen und liegen am Mittwoch, dem 24.06., denn da kommt Verflucht normal, I swear. Ein Film über einen jungen Mann, den wir begleiten seit Kindheitstagen, wie er das Tourette-Syndrom bekommt und damit sein Leben neu orientieren und neu sortieren muss und wie er mit diesem Handicap klarkommt. Richtig toller Film, mein Lieblingsfilm des Jahres bis jetzt. Guckt ihn euch an am Mittwoch, den 24.06. Verflucht normal. Und dann noch am Donnerstag trägt der Teufel mal wieder Prada zum zweiten Mal. Der Teufel trägt Prada am 25.06. die Fortsetzung des Erfolgfilms mit Meryl Streep und Anne Hathaway. Viel Spaß!
1: Und sonst so?
3: Und sonst so gibt es einiges bei der Plagwitzer Markthalle zu sehen im Open-Air-Kino. Montag haben wir wieder um 22 Uhr Therapie für Wikinger mit Mads Mikkelsen, der sich, ich glaube, einbildet, John Lennon zu sein. Auf jeden Fall ein Film über dissoziative Persönlichkeitsstörungen und Musik. Mittwoch, 24.06. geht es dann wieder um 22 Uhr weiter mit Truly Naked, was wir letzte Woche, glaube ich, besprochen haben. Es geht im Grunde die Pornoszene auf eine Art. Und dann haben wir...
1: Ja, Coming of Age in der Pornoszene im Endeffekt.
3: Ja, genau.
1: Halt, ne? Hast du ihn gesehen jetzt?
3: Nee, ich bin nicht mehr dazu gekommen, ihn zu sehen.
1: Okay. Ich hätte jetzt wirklich gerne mal deine Meinung gehört. Aber gut, das werden wir dann auch später verschieben.
3: Genau, den werde ich nachholen, hatte die Zeit nicht gehabt, ihn noch
1: gut
3: zu sehen. Ja. Dann, eher mittelmäßig fanden wir ihn am Donnerstag um 22 Uhr, läuft Rosebush Pruning, reiche Leute, Inzest in Spanien mit viel Dekadenz und Dingen, die passieren. Und dann Freitag Mitmachkino mit der Rocky Horror Picture Show. Ihr werdet hier also mit Pride Pictures im Grunde die Woche über versorgt. So Kultmusical. Wenn ihr es noch nicht kennt, dann ist das jetzt eine Gelegenheit, sich das unter freiem Himmel anzusehen. Und wenn ihr es schon kennt, dann wisst ihr, dass ihr es nochmal sehen wollt. 22 Uhr Rocky Horror Picture Show am Freitag und wie es dann Samstag weitergeht, erfahrt ihr nächste Woche.
1: Und in jeder Ritze reizt, glaube ich, danach auf jeden Fall. Gut, dann ist das 2CL Sommerkino Geschichte. Das gab es ja mal auf dem Coney Island Gelände lange, lange, lange, lange, lange Zeit. Das ist natürlich wie jedes Jahr veranstaltet von der Cinemathek gewesen. Das Coney Island hat allerdings damit zu tun und zu kämpfen wohl, haben sie mir gesagt, dass immer weniger Bäume dort stehen und immer weniger grün. Und deswegen ist also auch dieser Platz nicht mehr so schön und so schön abgeschottet, auch von der Straße und allem. Und deswegen sind sie jetzt umgezogen und zwar ganz woanders hin, nämlich in die Hans-Pöche-Straße Nummer 7. Dort gibt es das 7CL Sommerkino ab sofort. Hans-Pöche-Straße, das ist direkt um die Ecke vom Hauptbahnhof. Das ist also quasi von dort aus Richtung Osten rüber. Da könnt ihr ab Freitag Open-Air-Kino erleben. Ergänzend wird es auch noch die Dölitzer Wassermühle geben. Das Programm kommt dann noch. Das war ja früher bespielt von der Kinobar und das macht jetzt auch die Cinemathek. Im 7CL Sommerkino gibt es eher, ja, doch so die Highlights zu sehen der letzten Zeit, aber auch Kultfilme durchaus. Los geht es am Freitagabend mit Herzensbrecher Les Amours Imaginaires von Xavier Dolan. Ja, ein auf jeden Fall Klassiker und auch Lieblingsfilm der Cinemathek am Freitagabend. Also los geht's mit dem 7CL Sommerkino und das geht dann bis in den August hinein. So, Joyline?
3: Habe ich gesehen.
1: Ja, super.
3: Und,
1: Dachte ich mir.
3: Kann man auch wiedersehen im Ostpassage-Theater am 24.06. um 20 Uhr im Original mit Untertitel. Ist ein Film aus Pakistan und geht um Haider. Das ist so ein eher ein Slacker, der an seiner Großfamilie unter Erwartung auch mehr leidet und sich dann in so einen Showbusiness-Job reinbringt als Background-Tänzer einer Revue. Und da lernt er Biba kennen. Die ist trans und auch Teil der Jira-Community dort in Pakistan. Und das ist eine Beziehung, die natürlich von seinem Umfeld nicht so gebilligt wird. Und wir kriegen hier einen Film, der eben die Perspektive von Begehren auf eine Transfrau aus der Perspektive des Begehrenden erzählt und durchaus tragische und romantische Momente hat und auch viel so Slice of Life aus Pakistan, fand ich erhellend und sehenswert. Joyland im Ostpassage Theater, 24.06. um 20 Uhr.
1: Ja, unser Flüchtlingsbeauftragter Oliver.
4: Ja, und zwar läuft Kein Land für Niemand, ein Dokumentarfilm aus dem Jahr 2025 von Maximilian Ahrens und Mike Lüdemann. Der läuft in der Kinobar Prager Frühling am 20.06. um 14.45 Uhr.

0: Woche um 20 Uhr in der Originalfassung deutscher Untertitel. Und das ist schön da im Polnischen Institut. Die Filme sind immer kostenfrei, soweit ich weiß. Und es gibt immer eine Einführung dazu. Also lohnt sich auf jeden Fall da mal vorbeizuschauen. Flo, magst du vielleicht weitermachen?
1: Ich sag
0: hallo. Hallo, Flo.
1: Hallo, Flo. Genau. Es geht auch direkt weiter in der jüdischen Woche mit Kocak aus dem Jahr 1990. Der kommt auch im Polnischen Institut am 25.06. um 20 Uhr. Ein Bericht über die letzten Lebenstage des legendären polnischen Pädagogen Janusz Kocak. Und seinen heroischen Einsatz für den Schutz jüdischer Waisenkinder während des Krieges. Wenn euch das interessiert, dann geht ihr zu Kocak am 25.06. um 20 Uhr im Polnischen Institut.
2: Ist ein sehr, sehr, sehr schöner Film. Also ja. Sehr sehenswert.
0: Kurze.
2: Kurze. Kurzfilmprogramm zur kürzesten Nacht des Jahres, denn der ist am 21.06., weil ihr wisst das, Sommersonnenwende. Es kommen 6 kurze Filme zur längsten Nacht aus Deutschland, Australien und Frankreich am 21.06. 20 Uhr an der Original, im Original mit Untertitel in der Kinobar Prager Frühling.
0: Ja, wer mag...
3: Ja, mache ich.
0: oder das lasse ich mal offen.
3: Ich weiß nicht. Ich weiß Genre gerade nicht. Luru Archive im Luru Kino in der Spinnerei am 22.06. um 20 Uhr. Und zwar, ach, da steht ja das Genre. 2 1960er Jahre Krimis nacheinander. Und zwar läuft da für eine Handvoll Diamanten und Gesetz der Hölle. 22.06. 20 Uhr Luru Kino in der Spinnerei.
0: Jasmin, magst du? Entschuldigung, dass ich hier die Reihenfolge verändere, aber ja, bei Werner Schröter hätte ich dich jetzt eher vermutet. Vielleicht? Ich weiß es nicht.
4: Ja, also durchaus. Marlina läuft in den Passagekinos am 22.06. 20.30 Uhr in der Reihe Literatur trifft Film. Mit Einführung geht es da zum Ingeborg-Bachmann-Jahr, zumindest dem Gefühlten um Ingeborg Bachmann oder eines ihrer Bücher, das dort verfilmt wird. Eine Schriftstellerin, ihre Beziehung zwischen zwei Männern, adaptiert von Elfriede Jelinek, also zwei Grand Dames der österreichischen Literatur hier in der Leinwand vereint. Passage, Kinos, 22.06. 20.30 Uhr, Marlina.
0: So, du darfst dafür, sag nichts Falsches.
1: Ich darf jetzt deinen Klassiker ankündigen. Klassiker im Juni für den Kreuzer im Luru-Kino am 24.06. um 19 Uhr. Manche mögen's heiß, Some Like It Hot, der Klassiker von Billy Wilder. Wundervolle Komödie, könnt ihr hingehen und Spaß haben. Und wenn es euch gut gefallen hat, einfach nächsten Monat nochmal gucken. Da kommt er nämlich dann in den Passagekinos nochmal.
0: Dankeschön. Jetzt kommt wieder keiner. Ganz, ganz,
1: doch,
0: ganz toll.
1: Ihr super. Kommt alle einfach doppelt nämlich. Mhm. So wie sich's gehört.
0: Ja. Kommt am Mittwochabend ins Duro-Kino um 19 Uhr. Da gibt's dann auch eine kleine Einführung von meiner einer. Und ich erzähle euch kurz ein bisschen was dazu. Und wir feiern gemeinsam 100 Jahre. Marilyn Monroe sind damit noch näher dran an ihrem Geburtstag am 1. Juni auf jeden Fall als ihr. Und gratuliere nachträglich. Und ich freue mich schon auf jeden Fall drauf. Also nächste Woche auf jeden Fall Some Like It Hot. 24.06. 19 Uhr Mittwochabend im Luru-Kino. Originalfassung mit deutschen Untertiteln. So, Pick Me Girls ist offensichtlich das Solo-Programm beziehungsweise ein Buch beziehungsweise irgendwas von Sophie Passmann und der gleichnamige Bestseller wird jetzt in ein Theaterstück umgewandelt, also kommt halt ins Kino jetzt. Ist abgefilmt, Ende 2024 das Ganze und jetzt also quasi im Kino zu sehen, im CineStar am 24.06. 19.30 Uhr und 19.45 Uhr. Ja, bitte.
1: Und Passage Kino Donnerstag, 25.06. 20.30 Uhr.
0: Schau an, schau an. Ja. Aki macht Hand, gestikuliert wild. Wer mag denn hier den Aktivisten machen?
4: Ja, komm. Der Aktivist ist ein Film von 2025 aus Litauen. Ein junger Mann infiltriert eine radikale Neonazi-Gruppe mit dem Mörder seines LGBTQ-Plus-Aktivistenfreundes zu finden. Also ja, bisschen queer, bisschen noir in der Reihe Queerblick mit Regiegespräch in Passagekinos am 24.06. um 20.30 Uhr. The Activist.
0: So, und dann geht es weiter mit der jüdischen, dem jüdischen Monat.

0: eigentlich, ne?
1: Ja, sogar eigentlich.
0: Tacheles, ne? Genau, dieses Jahr Tacheles, ja.
1: Genau, da kommt Vergiftetes Erbe auf der Suche nach jüdischen EigentümerInnen von 2023 von Sharon Adler in der Frauenkultur am 25.06. 18 Uhr. Es gibt einen Vortrag und Diskussion zur Provenienzforschung. Hochgradig interessantes Thema. Der NS-Staat versteigerte auf sogenannten Judenauktionen, was in Wohnungen vertriebener jüdischer Menschen verblieb. So auch 1941 in Karlsruhe eine Halskette. Woher sie kam, darüber schwieg der Käufer in seiner Familie. Nach seinem Tod suchte seine Enkelin die rechtmäßig jüdische Erbinnen und Erben. Ein hochgradig interessantes Thema, eine Dokumentation zu der Provenienzforschung und zu dem vergifteten Erbe und der Suche nach jüdischen Eigentümerinnen.
2: Oliver. Dann geht's weiter mit Vom Traum unsinkbar zu sein. Ein Dokumentarfilm aus dem Jahr 2025 von Tom Fröhlich am 26.06. um 18 Uhr. Das ist sogar eine Preview mit Regiegespräch. Und der Dokumentarfilm beleuchtet die bewegte Geschichte und den Verbleib der DDR-Hochseefischereiflotte. Vom Traum unsinkbar zu sein am 26.06. um 18 Uhr in den Passage-Kinos.
0: Tom Fröhlich, Leipziger Regisseur tatsächlich, und der Film kommt am 2. Juli in die Kinos und Charlie Hübner spricht. Das ist doch auf jeden Fall auch ein Grund, sich das mal anzugucken. Und wie gesagt, in Anwesenheit des Regisseurs, also dann am 26.06. Ich weiß nicht, Flo war jetzt dran, glaube ich. Ich
3: mach einfach
0: alles
3: weiter.
0: Ein bisschen durcheinander hier.
3: Das ja, ist kein mach, Problem.
0: Schieß los.
3: Es gibt im Zuge der jüdischen Woche noch einen Dokumentarfilm zu sehen aus dem Jahr 2016, warum Frauen Berge besteigen sollte. Im Cineding am 25.06. um 19 Uhr. Ein Dokumentarfilm über die Historikerin Dr. Gerda Lerner, die als erste über ein frauengeschichtliches Thema promovierte und Frauengeschichte in die Stundenpläne vieler Universitäten brachte. Wenn ihr da Lust drauf habt und euch das interessiert, dann geht ihr ins Cineding am 25.06. um 19 Uhr zu Warum Frauen Berge besteigen sollte.
0: Ich freue mich ja auf die Toy Story 5 Previews an diesem Wochenende in allen Multiplex-Kinos. Der Film läuft aus mir nicht wirklich so hundertprozentig nachvollziehbaren Gründen, vielleicht Fußball, weiß ich nicht, keine Ahnung, erst in einem Monat, aber Toy Story 5 läuft sonst überall, also in vielen Ländern auf jeden Fall, schon in dieser Woche an. Und ja, Disney macht stattdessen Previews hier in Deutschland, an diesem Wochenende also in allen Multiplex-Kinos zu sehen. Toy Story 5 Previews in der deutschen Fassung und ab 23. Juli dann auch offiziell im Kino und auch wieder 3D, ich glaube schon, ne?
2: Ja, in 3D.
0: Naja, also ich denke mal, die Previews werden jetzt nicht 3D sein, das ist nicht zu erwarten.
2: Doch, sind sie auch.
0: Habe ich gesehen, also nicht alle, also es gibt eine 2D- und eine 3D-Vorstellung an einem Tag.
2: Oh ja, das ist doch dann schon mal ganz gut auf jeden Fall. Da könnt ihr dann also auch das schon mal in 3D schauen. Original aber noch nicht. Das gibt's dann wirklich erst, wenn der Film startet vielleicht. Die ukrainische Fassung auch erst dann. Also wahrscheinlich eher die ukrainische als die Originalfassung bei uns hier. Aber auf jeden Fall dann da jetzt schon mal mitgucken und hingucken und schauen. Immer nachmittags sind die vor allen Dingen die Previews so zwischen 11 Uhr und 17 Uhr sehe ich hier gerade so. Genau, in allen Multiplayer Kinos zu sehen an diesem Wochenende Toy Story 5. So, und dann schauen wir nach Halle und kommen zu einem Film, der auch bald bei uns starten wird, aber jetzt schon dort.
1: Genau, Halle ist uns einen Schritt voraus, denn da kommt Donkey Days von Rosanne Pehl. Zwei charakteristisch völlig unterschiedliche Schwestern kehren in ihr norddeutsches Elternhaus zurück und verfallen sofort wieder in alte Verhaltensmuster, da sie seit ihrer Kindheit um die Anerkennung ihrer manipulativen Mutter Ines konkurrieren. Kommt 21 Uhr im Sazi und kommt ab 25.06. in der Kinobar.
0: Jawohl, genau, jetzt also quasi schon eine Preview in Halle im Sazi. Und dann habe ich noch zwei weitere Tipps für euch. Und zwar läuft zum einen im Lux-Kino am Zoo Future Science das Ende der Tierversuche am 23.06. Ja, hier geht es natürlich, wie der Name schon sagt, als Dokumentarfilm um die Forschung und wie Tierversuche vielleicht auch in Zukunft verhindert werden können. Im Anschluss gibt es ein Gespräch mit Dr. Ines Lenk von Ärzte gegen Tierversuche Leipzig e.V. Das Ganze am Dienstagabend, 23.06. 19 Uhr im Lux-Kino.
2: Und den wirklich sehr schönen Wilma will mehr von Maren Kea-Frese gibt es nochmal zu sehen mit der tollen Fritzi Haberland in der Hauptrolle. Läuft am Freitag, den 26.06. um 14.30 Uhr im Puschkino in Halle. Wilma will mehr. Und das war's mit den Veranstaltungstipps für die kommende Woche. Hier sind Common Saints mit Dreams.

0: Slightly Off ist so quasi das Stichwort. Das ist auch bei der Musik der Fall, dem Soundtrack, den wir hier hören von Kane Parsons und Ido Van Bremen. Und Slightly Off ist alles in Backrooms, über den wir jetzt sprechen wollen. Und ja, ich glaube schon, so ein bisschen kommt jetzt hier tatsächlich mal die glückliche Fügung zusammen, dass wir es hier sowohl mit dem Filmstart der Woche als auch mit dem...
1: Wer hat Angst? Ja, wer hat Angst? Wow, wow,
2: oh, ja, wer hat Angst? Wir müssen sofort raus hier.
0: Horrorfilm der Woche zu tun haben tatsächlich.
3: Und der Einspieler passt perfekt zum Film. Wir müssen raus hier.
0: Wir müssen raus hier. Ja, ja, gut, okay, alles klar. Aber raus hier müssen wir ja spätestens irgendwie seit Cube. Daran hatte ich auch mal wieder denken müssen.
3: Ja, ich auch. Ja.
0: Das war ja ähnliches Konzept. Wir müssen raus hier auf jeden Fall, koste es, was es wolle. Und das ist auch das Stichwort natürlich jetzt für Backrooms. Der Film, der schon, glaube ich, jetzt irgendwie noch niemandem in keiner Form irgendwo entgangen sein könnte in den letzten Monaten. Er ist auf jeden Fall allgegenwärtig, gerade eben auch natürlich, weil er aus dem Internet geboren ist. Denn das Phänomen der Liminal Spaces, beziehungsweise eben das daraus entstandene Reddit-Forum zu Backrooms. Ja, Flo?
3: Ja, ich wollte nur gucken, ob ich, soll ich das kurz erklären?
0: Das kann ich, hätte ich jetzt gemacht, aber du kannst es gerne auch machen. Warum machst du es nicht von vornherein?
3: Weiß ich nicht, weil wir nicht drüber geredet haben, ob wir Backrooms erklären.
0: Natürlich müssen wir Backrooms erklären.
3: Genau, es ist auf 4chan entstanden tatsächlich und es basiert alles auf diesem einen Foto, was man vielleicht mal gesehen hat, worauf die Tapete im Film basiert, dieses gelbe, leere Gebäude, was tatsächlich ein verlassenes Möbelhaus war. Ich glaube, die Diskussion ist wahrscheinlich Wisconsin, was 2002 geschossen wurde und 2019 dann auf 4chan aufgetaucht ist. Und dann hat das Internet sein Ding gemacht und einfach einen Mythos drum gesponnen. Also einfach moderne Mythenbildung. Und 2022 hat dann Kane Parsons die sogenannten Backrooms Found-Footage-Filme auf YouTube gestellt und wurde daraufhin eben von A24 angefragt, ob er nicht einen Langfilm draus machen möchte mit knapp 16, 17 Jahren. Und dann wurde gesagt, okay, er soll wenigstens noch die Schule zu Ende machen. Das hat er jetzt und jetzt hat er diesen Film gemacht. Und genau, das ist aber auch nur ein Aspekt von diesen ganzen Liminal Spaces Geschichten, die es da gibt. Da gibt es auch noch einige Videospiele zu. Es gibt, glaube ich, andere Leute, die da auch Videos zu gemacht haben. Es hat sich einfach verselbstständigt.
0: Ja, also Videospiele in dem Sinne halt, ne, dass es eben Minecraft-Mods und keine Ahnung.
3: Auch vollständige Spiele, die einfach
0: ja, genau da sind. Ja, die ran angelehnt sind halt, genau richtig. Also das ursprüngliche Ding, ne, das ist schon gesagt, der Kurzfilm war nur gut 9 Minuten, ne, und hat schon so ein bisschen die gruselige Atmosphäre quasi vorgelegt, weil er eben auch schon mit dieser VHS-Optik gearbeitet hat. Was der Film jetzt nicht komplett macht, das werden wir auch gleich noch besprechen auf jeden Fall. Also klassisches VHS-Video, es ist hier Found-Footage aus dem Jahr 1990 oder 89 war es, glaube ich, noch ein Kurzfilm. Jetzt ist es halt eben das Jahr 1990, in dem das Ganze hier spielt. Soll da sind die VHS-Bilder natürlich noch klobig und grau und also grisselig.
3: Das ist auch nicht nur ein Kurzfilm, es ist hier eine ganze Reihe.
0: Ja, genau, also, das wollte ich gerade auch sagen. Nämlich eine Serie, die danach sich dann angeschlossen hatte. Der Kurzfilm ursprünglich 9 Minuten und dann gab es halt immer so 3-4-minütige, manchmal auch 5-minütige Clips, nochmal gut 10 Stück, die dann ebenfalls jetzt auch im, wie viel sind es?
3: 22.
0: 22, alles klar, gut. Sitzt tatsächlich in seinem nee. Channel 22. Ich dachte, es wären weniger gewesen jetzt in seinem Channel, weil da hatte ich dann halt eben den Kurzfilm gesehen und auch die anderen. Das ist halt noch bei ihm zu finden, ne? Kane Pixels ist sein Internetname und unter dem sind die halt eben jetzt auch noch bei YouTube zu finden. Und jetzt, wie du schon gesagt hast, A24 hat das Ganze adaptiert als Kinofilm oder ihn quasi damit beauftragt, daraus einen Kinofilm zu machen und der ist, wie schon gesagt, durch die Decke gegangen, ist im Moment extrem erfolgreich und natürlich auch Talk of the Town, also alle reden drüber und wir jetzt auch, ob der Hype denn gerechtfertigt ist oder nicht. Schießt los, wie ist es? Also,
4: ich würde kurz noch erzählen, worum es in dem Film geht.
0: Ja, okay, lass uns das den Inhalt noch abhandeln.
4: Genau, sorry. Also wir haben das Jahr 1990 und treffen dort Clark einen Möbelhausbesitzer, der ja mehr so mittel bis unerfolgreich ist mit dem Betreiben seines Möbelhauses, was ja auch schon mal so ein Liminal Space ist, also Möbelhäuser immer relativ gruselig, und er geht dann zu Mary in Therapie und spricht dort darüber, wie er ja im Grunde von seiner Frau rausgeschmissen wurde, aufgrund seiner Wutausbrüche, seines Trinkens. Also es ist ein Charakter, der durchaus mit Fehlern behaftet ist, und so fängt es halt erstmal ein bisschen an wie so eine vorstädtische Geschichte, nachdem wir schon eine Rahmung bekommen haben. Hier gibt es eben diese Backrooms, da kriegen wir einen kleinen Ausschnitt, sozusagen so ein, ja, eine kleine Analog-Horror-Episode, die sich wie VHS anlässt, und die Geschichte um Clark und Mary wird uns dann auch in einer modernen Kameraoptik präsentiert. Und ja, es fängt eben mit dieser Therapie an, und irgendwann taucht er dann, nachdem er in seinem Möbelhaus seltsame Dinge erlebt hat und praktisch durch eine Wand gehen konnte und dahinter Räume gefunden hat, taucht er wieder bei seiner Therapeutin auf, erzählt ihr davon, sie ist befremdet, und während er sich daran macht, diese Backrooms zu erforschen, macht sie sich Sorgen, und irgendwann führt es halt dazu, dass wir aus beiden Perspektiven diesen grausigen Raum erkunden können, immer wieder auch mit gut eingebundenen VHS-Optik-Elementen, die an die Kurzfilme erinnern.
0: Also quasi drei Handlungsstränge sind es insgesamt. Auf der einen Seite haben wir eben den Möbelhausbesitzer Clark, auf der anderen Seite haben wir Mary, seine Psychiaterin, der er sich am Anfang, also auch irgendwann mal anvertraut quasi, deren Handlungsstrang wird noch einzeln erzählt, und dann haben wir noch eine weitere Figur, von der wir nicht so richtig wissen, wer sie ist, nämlich Phil. Die werden dann halt zusammengeführt, diese drei Handlungsstränge. Relativ klassisch auf der einen Seite, aber alles andere ist dann auch relativ unklassisch. Denn der Film funktioniert zu 999% irgendwie über Atmosphäre, würde ich mal sagen.
5: Ja. Oh ja, oh ja. Also ich war zum ersten Mal so fast an meine Grenzen gekommen. Also wo der Film anfing, also da haben wir so Found Footage, Shaky Cam, und einer läuft durch diese Räume, wenn ihr die aus schon im Trailer kennt, also so alles verwinkelt und du weißt nicht, was um die Ecke kommt. Oh, also wirklich, ich saß wirklich da mit Hand vorm Gesicht und so an der kleinen Ritze, weil ich wirklich Angst habe, jetzt springt mich gleich was an, was bescheuert ist, weil man dann gar nicht weiß, was passiert hier eigentlich. Und ich fand das richtig, richtig unangenehm und war wirklich zum ersten Mal wieder in einem Horrorfilm, der mir richtig, richtig Angst eingejagt hat. Also für mich war das schon mal eine extreme Experience, und als dann der Film dann so losging, hat sich das ein bisschen gelegt, aber für mich war das schon mal eine fast eine richtige krasse Nahtoderfahrung. Es war richtig, richtig krass. Also für mich war das richtig schlimm, aber ich habe ihn durchgestanden. Ich wollte kurzzeitig gehen, aber es war schon krass.
0: Zumal der Film ja wirklich eben auf grafische Gewalt oder auf wirklich blutige Szenen verzichtet. Also noch dazu halt wirklich in einigen Stellen, wo er es hätte zeigen können, dann lieber die Reaktion der Figuren zeigen.
5: Ja, aber das wusste ich zu dem Zeitraum doch nicht. Also ja, das war. Ja.
0: Also das ist, der schafft wirklich seine Spannung und seinen Horror wirklich auch durch
5: das. Also die schafft er auf alle Fälle. Also wer sowas mag, der ist hier an der richtigen Stelle. Und ich fand eben auch die Optik und den Look durch diese 90er Jahre und auch das Mobiliar der 90er Jahre extrem atmosphärisch. Das hat schon echt Eindruck bei mir hinterlassen. Auch diese Vorwinkel und irgendwie ist wirklich wie, als wäre man in seinem eigenen Albtraum wie gefangen. Also war krass.
3: Ja, ich finde es spannend. Ich glaube, es muss trotzdem für einen funktionieren, weil ich, soweit ich mitbekomme, nicht jeder Mensch hat Angst vor Liminal Space oder findest die inhärent creepy. Also ich finde die auch an sich einfach creepy genug, dass mich das irgendwie ein bisschen gruselt. Also mir ging es jetzt nicht, ich hatte es trotzdem nicht Todesangst wie Aki. Aber ich habe auch, soll ja auch Leute geben, die da einfach tatsächlich komplett abgestumpft, also was heißt abgestumpft, aber einfach so sind, so, ja, ist mir halt einfach egal. Ich finde das einfach nicht gruselig. Und damit steht und fällt, glaube ich, auch die komplette Atmo des Films. Weil wenn du Liminal Spaces und dieses ganze verwinkelte, labyrinthartige Ding an sich, weil es ja auch aussieht wie ein normales Bürogebäude oder wie ein fast normales Gebäude einfach von der Innenrichtung her, nicht gruselig findest, dann findest du auch den ganzen Film nicht gruselig. Und dann kann ich mir vorstellen, dass es auch Leute gibt, die drin sitzen und einfach sagen, was soll das eigentlich hier?
4: Das habe ich nicht gesagt, aber für mich war es so, Ja, ich kann mir vorstellen, für die Figur wäre das gruselig, in diesem Raum zu sein. Ja,
3: aber, ich meine doch gar nicht dich bestimmt tatsächlich, sondern allgemein.
4: Nee, genau, aber ich wollte jetzt sagen, ich bin eine Person, die den Film nicht extrem gruselig fand, sondern ich fand ihn konzeptuell interessant. Es hat mir was zum Nachdenken gegeben. Ich konnte viel mitnehmen, aber für mich würde ich sagen, das war einer der weniger gruseligen Horrorfilme, die ich in meinem Leben gesehen habe, um das halt sozusagen ein Gegenbeispiel zu Aki zu bringen. Und dann dennoch fand ich ihn sehenswert.
5: Ja, das auf alle Fälle. Also der hat mir sehr psychologisch sehr viel gegeben.
0: Bin ich dabei, Oliver?
6: Ja, also ich fand ihn auch sowohl unterhaltsam als auch vom Konzept her und auch von der Idee her sehr gut. Also Atmosphäre ist auch sehr gut. Also ihr habt jetzt eigentlich schon fast alles gesagt. Ich muss eigentlich sagen, der Film lebt eben wirklich von dieser Traum- bzw. Albtraumoptik, finde ich. Also ich finde, da ist irgendwie viel drin, was einem unbewusst irgendwie Angst macht. Also ich habe mich jetzt nicht megamäßig gegruselt, aber ich finde die paar simplen, aber guten Schockeffekte, die drin sind, die funktionieren. Sonst schauspielerisch, also ich fand, genau, also ich fand den richtig klasse, also irgendwie ab der ersten Minute hat er mich so richtig gepackt, so auf die Art, eigentlich ist das, irgendwie ist er ja ein Arsch, ja, also auf seine Art scheint irgendwie rauszukommen, aber irgendwie tut er mir dann doch leid und ich hatte dann irgendwie das Gefühl, dieses Aufeinandertreffen von ihm mit dieser Sache, mit der er irgendwie erstmal gar nicht umgehen kann, hatte auch was sehr, sehr Interessantes. Die Schauspielerin Renate
0: Reinzel, das ist die, genau, die wir halt eben aus den norwegischen Filmen vor allen Dingen kennen, zuletzt halt Sentimental Value, die Filme von Joachim Trier vor allem.
6: Ja, genau, und die, also ich kannte die vorher nicht, aber ich fand, also ich wusste nicht, ob ich sie gut finde, weil sie eben so unsympathisch ist, finde ich. Also ich finde, sie hat irgendwie was sehr, also so die, man kennt ja Therapeuten, wo du eigentlich nur irgendwie mal was hören willst als Patient und sie hatte wirklich irgendwie dieses kalte, starre, also gleichzeitig war sie natürlich auch als Figur trotzdem interessant, ja, aber ich fand die sehr passend.
0: Also, sie war halt genauso verloren wie alle anderen Figuren.
6: Ja, das sowieso.
3: Unsympathisch finde ich jetzt interessant tatsächlich, dass du sie so unsympathisch fandest.
6: Nee, nicht so unsympathisch, also so als dieses man möchte, also ne, wenn man konnte diese Patient, also ich habe noch nie eine Therapie gemacht, aber ich konnte diese Patienten-Therapeuten-Dynamik da richtig gut spüren, dass er eben, also Clark, unbedingt einfach mal irgendwas von ihr haben will oder hören will oder so, was ihm ein bisschen hilft. Aber sie war da irgendwie immer so auf dieser, ich sag mal, so ein bisschen so eine, diese kalte Ebene, einfach so dieses Gegenfragen.
4: Das ist, wie Gesprächstherapie funktioniert. Also arbeitet professionell und er ist unprofessionell und wünscht sich eine Beziehung, die sie nicht ihm geben kann.
0: Aber zurück zu dem Horror, da bin ich also ganz voll und ganz auch bei dir, liebe Jasmin. Ich fand ihn stellenweise gruselig. Ich fand ihn atmosphärisch gruselig in jedem Fall. Also die Atmosphäre funktioniert für mich, aber was ich halt wirklich interessant und faszinierend und deswegen auch für mich halt irgendwie als Horrorfilm der Woche klassifizieren würde, ist halt einfach dieses Absurde, dieses Surrealistische, was da drin steckt, ne? So diese schrägen Räume halt einfach, ne? Diese Dinge, die da drin passieren, die halt sich nicht mit rationaler Logik erklären lassen. Deswegen wollte ich jetzt aber auch nochmal kurz gefragt haben, um auch die Runde hier zu komplettieren, wie es denn dem Alex ging, denn du bist da ebenfalls zugeschaltet, du hast ihn dir angeschaut und wie ging es denn dir? Wie sehr gegruselt hast du dich?
7: Ist halt doch sehr gegruselt. Ich bin ja allerdings auch gar kein Horrorfilmschauer. Das hat der Film, aber das Niveau hat er nicht durchhalten können, auf jeden Fall. Die Spaces fand ich so mittelgruselig, finde ich in echt auch. Aber die Atmosphäre, dieses Dröhnende, was du ja vorhin auch nochmal eingespielt hast, das funktioniert schon sehr gut für die Atmosphäre. Dass man sich auch die ganze Zeit doch auch bis zum Schluss eigentlich noch fragt, ja, was geht denn hier jetzt eigentlich ab? Jasmin hat eben schon gesagt, sie hat viel mitgenommen. Ich bin mir noch nicht ganz sicher. Ich glaube, der Film versucht sehr viel. Man muss da viel interpretieren wieder. Das ist anstrengend auf jeden Fall.
0: Ja. Man sitzt halt da drin, der Abspann läuft, man denkt sich halt so, what the fuck? Halt,
4: ne? Ja, also mir hat der Interpretationsfläche gegeben. Also zum einen kann man sagen, eventuell ist es ein Film über das Internet und Simulacra, also Kopien von Kopien und Eindrücke und Online-Personas, die sozusagen entstellt sind im Vergleich zu dem, wie man im realen Alltag wäre.
0: Genau, einige sagen ja auch, es ist irgendwie der erste Film, der das Thema AI auch irgendwie so ein bisschen auf den Punkt bringt, ne? Weil das natürlich schon sehr daran erinnert, das, was AI halt irgendwie mit menschlichen Vorbildern macht.
4: Genau, man ist wie in der Halluzination von Räumen und man könnte auch sagen, dass es eben ein Film ist über das Internet, das in den 90ern begonnen hat und sich bis heute eben zu einem Ort entwickelt hat, der, ja, sehr anders und sehr befremdlich, vielleicht abstoßend ist und eben dieses also ich glaube, ist es im Kontext der Reihe mehr über das Internet, als es in diesem Film ist. In diesem Film wird eine persönliche Ebene reingebracht, die eben nochmal Bezug herstellt und damit funktioniert es eben auch in der Langform. Aber ja, diese Botschaften sind drin und ich glaube, wenn man halt die Geschichte von Liminal Spaces als Horrorkonzept ansieht, unter anderem den König in Gelb von Robert W. Chambers aus dem Film Die Siegle, betrachtet, dass Liminal Spaces auch das Gefühl abbilden soll, in Horror in einer Welt zu leben, die sich für immer verändert hat, dann ist das auch etwas, was in den 90ern eben über das Internet stattgefunden hat. Und gleichzeitig befinden wir uns im Fin de Siècle des Internet dahingehend, dass wir das Gefühl haben, es bricht gerade zusammen und es endet ein Zeitalter, das uns eigentlich ganz gut gefallen hat. Und da sehe ich viele Andockpunkte, wie man halt aus Backrooms Themen rausziehen kann, die über die 90er Jahre sind, ein unheimliches Zwischenjahrzehnt, in dem wir uns nur in Gruselfilme erinnern, hinausgehen.
0: Spannend, wirklich. Also gerade halt eben, weil wir es halt ja auch mit so einem jungen Regisseur zu tun haben, ne?
3: Das wollte ich auch nochmal erwähnen. Ich finde es schon, also der Typ ist halt 20 und das ist sein Regiedebüt. Das ist auch was man, finde ich, erstmal hinkriegen muss. Jetzt, egal was man ansonsten davon hält oder wie man jetzt darüber denkt, sag ich mal, finde ich trotzdem einfach krass, dass die den halt wirklich einfach von dieser Highschool weg rekrutiert haben, mehr oder weniger, und gesagt haben, okay, mach die halt noch fertig und dann kommst du für uns arbeiten, kriegst irgendwie 20 Millionen oder was der Film gekostet hat. Also der ist jetzt nicht ultra teuer, aber der war auch nicht der günstigste Film und darf da irgendwie einfach machen. Und das passt halt auch einfach in, also das ist ja auch was sehr Aktuelles, dass wir in den letzten Jahren einfach immer mehr Leute haben, die von YouTube abgeworben wurden.
0: Gerade dieses Jahr eine Welle.
3: Und dieses
0: Welle, ne?
3: Jahr nochmal mehr, weil wir haben jetzt diese Woche Backrooms, wir haben nächste Woche Obsession, der ja auch schon in Amerika viel läuft, der von Curry Barker ist, der auch mit YouTube angefangen haben. Wir hatten vor ein paar Jahren mit Talk To Me und auch letztes Jahr dann mit Bring Her Back mit den Philippe-Brüdern auch Leute, die auf YouTube angefangen haben und darüber dann ins Filme machen und vor allem auch Horrorfilme machen reingegangen sind. Und ja, wir haben mit den Backrooms jetzt auch das, also nicht das erste große Internetphänomen, aber ich glaube, das erste große Internetphänomen, was einen guten Film bekommen hat. So, weil ich glaube, Slenderman zum Beispiel ist ja jetzt, ich habe den Film nie gesehen, aber soweit ich weiß, ist das was, wo ich auch nicht bereue, das nicht gesehen zu haben.
4: Der Film ist Quatsch, aber Marble Hornets ist ganz tief in der DNA von den Backrooms verankert, was halt damals, als Slenderman neu war, war das 2009, ich bin so alt.
3: Ja, nee, das ist, also das ist schon spannend und das ist ja auch jetzt interessant zu hören, dass Hollywood jetzt hingeht und sagt, wir müssen jetzt Reddit und das Internet durchsuchen nach dem nächsten Backrooms, nach dem nächsten Horror-Hype aus diesen ganzen Kurz-Horror-Sachen.
0: Ja. Interessant auch, dass die sich alle irgendwie so kennen, ne? Also wir haben es hier mit dem Szenenbildner Danny Vermette zu tun, der sollte auf jeden Fall noch erwähnt werden, genauso wie Alan Dirksen, der Art Director, und natürlich der Kameramann Jeremy Cox, und die haben alle drei halt irgendwie schon bei The Monkey und bei The Keeper beispielsweise zusammengearbeitet, kennen sich also alle schon.
3: Das passt ja, weil es ja Osgood Perkins mitproduziert hat. Und das, genau, sind ja, dann haben die halt, hat er seine Leute da reingeschickt.
0: Ja, empfohlen wahrscheinlich. Mhm. Ne? Einfach auch Kane Pearsons, der ja jetzt ja auch irgendwie neu und frisch im Business ist. Also die, ja, das Alex, die den Novelty-Faktor quasi, ne? Also das Interessante daran, den erkennst du aber auch, ja.
7: Den erkenne ich auch, ja, ja. Gerade wenn ihr das nochmal so aufgerollt habt, klar, Meme-Kultur und Liminal Spaces und sowas, also Memes jetzt nicht direkt, aber ja, das. Und dann kommt ja aber noch natürlich mindestens eine Ebene hinzu, eben diese psychologische und diese Erinnerungen. Ja, das funktioniert ja genauso, dass man immer, das wird jetzt auch explizit im Film gesagt, aber trotzdem, das, was man dann eben sieht, ne, je öfter du dich an etwas erinnerst, desto mehr verändert sich das. Und wie sehr kann man sich überhaupt auf seine eigenen Erinnerungen, ne? Das ist natürlich dann auch wieder, okay, die KI halluziniert manchmal, aber was halluzinierst du selber auch dir in deinen Alltag und in deine Erinnerungen hinein? Ja, das ist auf jeden Fall, ich habe dem Film jetzt keine Bestnote gegeben, es ist alles drin, man ist natürlich auch nicht gelangweilt, also es war ein sehr junges Publikum, das ist eben dieser Gen-Z-Hype auf jeden Fall auch bei mir im Kino, es wurden sehr viele Hände gefasst, es wurde sich sehr viel erschreckt, also der Horror funktioniert schon. Aber genau, langweilig ist der Film natürlich auch nicht. Ich würde sagen, keine Ahnung, über 60, 70 Minuten bist du gebannt und dann hat es schon für mich ein bisschen nachgelassen, muss ich sagen. Also das, was der Film irgendwie am Ende auflösen will, sowohl dramaturgisch als auch irgendwie von der Message, hat bei mir nicht zur Bestnote gereicht. bei euch ja auch nicht, glaube ich, oder?
3: Nee, also ich bin jetzt auch nicht endlos begeistert, sag ich mal, aber ich finde trotzdem, also gerade was das Pacing angeht, bin ich sehr beeindruckt, weil ich letzte Woche erst einen Horrorfilm gesehen habe, der auch auf einem Kurzfilm basiert, den man komplett angemerkt hat, dass da irgendjemand dran saß, der nicht wusste, wie er 80 Minuten füllen muss. Und der hier ist 110 Minuten und basiert auf im Grunde fingierten Found-Footage-Sachen. Und da war ich tatsächlich glücklich um diese Rahmenhandlung, um diese Found-Footage-Teilaspekte, die wir gekriegt haben, und bin schon auch beeindruckt, wie gut er es schafft, dass sich das trotzdem trägt auf die 110 Minuten tatsächlich. Hm. Weil mit der Lauflänge an sich hatte ich da tatsächlich kein Problem.
6: Nee, ich finde das übrigens sehr interessant, auch mit dem Found-Footage-Aspekt, weil wir haben uns ins Kino gesetzt und dann sagt Aki mir auf einmal, das ist ein Found-Footage-Film. Und dann habe ich gedacht, echt? Habe ich gar nicht mitgekriegt. Aber manche deklarieren ihn wohl so. Und komischerweise auf der Seite vom Sinister stand Episodenfilm.
5: Ja.
6: Das hat mich auch ein bisschen... Ja.
0: Das ist Quatsch.
4: Ja, also ich würde sagen, es gibt einen episodischen Aufbau, aber es ist kein klassischer Episodenfilm. Ja, und der befindet sich halt im von Found-Footage-inspirierten Genre des Analog-Horror, wo es auch speziell um technologische Artefakte geht, weil es den Effekt gibt, dass wenn man altmodische Mediendarstellungen oder altmodisches Material sieht, man automatisch mehr glaubt, dass es echt ist. Also Grainy-Bilder vermitteln mehr das Ding, das ist echt, das kommt noch aus einer Zeit, als es nicht gefälscht werden konnte, und deswegen fühlt es sich echter an, und darauf baut halt dieser ganze Analog-Horror auf, diese Effekte zu nutzen und auch die Verfremdung, die altes Material einem bietet für Grusel, und da ist Backrooms ganz klar einzuordnen. Ich glaube bisher nach Skinamarink der analog-horrorigste Film, der ein größeres Release bekommen hat.
0: Mhm. Ja, zumal er halt eben mit Hilfe dieser VHS-Kamera hier eben auch eine Ego-Perspektive reinbringt und man dann halt wirklich nach einer Weile halt keine Figuren mehr sieht, keine Menschen mehr sieht, sondern nur noch halt irgendwie die Spaces und eine Kamera, die sich da durchbewegt. Und gerade das Grainige, das Grisselige, das verdeckt natürlich auch immer Dinge, die irgendwie in den Schatten passieren. Das macht dann auch schon mal nochmal den Nervenkitzel aus, auf jeden Fall. Ja, gut weitergedacht hier auf jeden Fall, finde ich. Diese Idee hat ja jetzt auch genug Zeit gehabt und da wirklich interessante neue Dinge reingebracht. Wenn man sich also jetzt auch mal, und das könnt ihr ja alle noch machen, bei YouTube die Kurzfilme anschaut, die wirklich auch gut als Erweiterung dieses Universums, was er da aufgemacht hat, halt auch funktionieren.
5: Und du hast gesagt, dass du die gesehen hast. Würdest du jetzt sagen, gucke ich mal vorweg oder mache ich am Ende noch so als Ergänzung oder lasse ich es weg, weil mich sonst irgendwas enttäuscht, weil ich es gesehen habe und der Film dann nicht rein...
4: Beides, oder? Ja, also diese ganze Analog-Horror-Geschichte ist oft ein partizipatives Genre dahingehend, dass man miträtselt und überlegt und so. Und dahingehend würde ich, wenn man das zum Miträtseln und ich möchte das, den Lore der Welt erkunden, dann würde ich mit den Kurzfilmen anfangen und einfach in Reihenfolge gucken und dann den Film jetzt, damit man die Kontexte hat. Wenn ich ein gutes Filmerlebnis haben will und mich überraschen lassen will und einen Spannungsbogen, dann gehe ich als allererstes ins Kino und danach schaue ich mir die Kurzfilme an, so viel wie ich noch Interesse habe. Also mein Tipp wäre für den Film alleine, geht ins Kino für das ganz große Backrooms-Fandom-Erlebnis, fangt mit den Kurzfilmen an und erlebt es chronologisch. Es funktioniert beides. Müsst ihr halt sehen, wie viel Freude ihr an dem ganzen Ding habt. Der Trailer gibt einen gut genug Eindruck, dass man den Kurzfilm nicht zuvor sehen muss, um eine Entscheidung zu treffen, ob das für einen ist.
0: Und wer dann noch Lust hat und nicht genug hat, quasi fällt noch in das Rabbit Hole des Internets und stürzt sich in die Reddit-Foren und alles, was dazugehört quasi, und die ganzen Theorien, die sie so drum kreisen um Backrooms, der nun ab dieser Woche auch bei uns in den Kinos zu sehen ist. Es wird nicht der erste A24-Film heute sein, so viel kann ich schon mal versprechen. Es ist immer noch unglaublich und faszinierend, auch jetzt nach einigen Jahren, wie viel Risikobewusstsein und Bereitschaft halt die auf jeden Fall auch haben und auch Künstler in ihrer künstlerischen Sprache unterstützen. Finde ich wirklich bemerkenswert, muss ich sagen. A24, Backrooms ab dieser Woche in den Kinos, und das bedeutet natürlich in allen Multiplex-Kinos, CineStar, Cineplex, Regina Passage läuft da auch, im Cinemax, im Prisma und im UCI, und ab 25.06. dann auch im Sasi. Alles gesagt, Alex?
7: Ich habe alles gesagt, ja.
0: Super. Bis nachher. Alles klar, danke dir, bis dann. Und wir hören natürlich noch ein bisschen Musik, der wirklich hervorragend atmosphärische Soundtrack von Kane Parsons und Edo Van Bremen zu Backrooms.

0: So.
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0: Genau. So, wir kommen zu einem, von einem Internetphänomen zum anderen. Ich sag nur LOL.
2: Ja, LOL, ey.
0: Laughing out loud. Das ist noch ein bisschen älter, dieser Ausspruch und Roffel. war damals auch titelgebend, so aus dem Internet hervorgegangen und geboren wahrscheinlich, für einen Film im Jahr
2: 2009.
0: Neun, genau, 2009. Es gibt ja noch diesen Miley Cyrus Remake,
2: genau.
0: Oder was?
2: Ja,
0: ne?
2: Ich glaube, ja, von den Zehnern, Anfang der Zehner.
0: Ja, genau, das war Miley Cyrus und Demi Moore. Aber vorher gab es ja schon den französischen LOL den eben auch schon damals mit Sophie Marceau.
2: Genau, als Mutti von der jungen Lola, die so die Irrungen und Wirrungen des Erwachsenwerdens überstehen musste und sie als Mutter natürlich dann das auch irgendwie verkraften. Und deswegen hieß der Film LOL, weil es um Lola ging, die von all ihren Freunden nur LOL genannt wird. So. Und wenn ihr den Film nicht gesehen habt, ist das nicht so schlimm. Ihr versteht auch den zweiten Teil, weil das wird irgendwie auch irgendwo erklärt. Und der spielt dann jetzt rund 18 Jahre nach dem ersten Teil. Und im Mittelpunkt steht diesmal nicht mehr jetzt die Teenagerin Lola, sondern ihre Mutter Ann. Die sind inzwischen jetzt 55 Jahre alt und nachdem jetzt ihre Kinder ausgezogen sind, genießt Ann endlich ihre Freiheit, konzentriert sich auch auf ihre Karriere und ihr Privatleben. Doch leider endet dann die Ruhe, weil dann die 23-jährige Tochter wieder bei ihr einzieht, weil die Beziehung zu ihrem Partner und auch das Startup, was die da gegründet haben, das ist gescheitert und dann muss die 23-jährige Tochter Louise bei ihr wieder einziehen. Und dann erfährt Ann auch noch, dass sie Oma wird, weil ihr Sohn Theo, der hat eine Freundin und die ist schwanger und jetzt wird sie auch noch eben Oma. Da muss sie sich jetzt auch noch mit irgendwie zurechtfinden. Ja, der Film begleitet dann eben Ann und Louise dabei, ihre Beziehung neu zu definieren und mit den Herausforderungen verschiedener Lebensphasen eben umzugehen. Ja, es ist eine locker flockig sommerliche Komödie von der Regisseurin, die auch schon zum ersten Teil Regie geführt hat, Lisa Azuelos. Und sie kehrt jetzt eben für diese Fortsetzung zurück. Und mit an dem Film geschrieben hat auch Thais Alessandri, ihre Tochter. Und sie war schon das Kind im ersten Teil, also die jüngste Tochter von Ann. Und ist jetzt eben Louise erwachsen mit 23 Jahren. Und die hat eben auch mit an dem Film geschrieben, die Schauspielerin. Und sie ist auch selber noch sogar die Tochter der Regisseurin. Da schließt sich dann der Kreis. Ja, man merkt das auch irgendwie ein bisschen, es fließen sehr viel jugendliche oder ja Anfang 20-jährige Elemente mit ein. Also in dem ersten Teil ging es ja eher noch so ums SMS-Schreiben, also was halt 2009 so bisher mit Telefontechnik geht oder sich über einen Messenger sich schreiben oder auf, na gut, da war es nicht StudiVZ, aber wahrscheinlich Facebook, miteinander kommunizieren. Ja, und jetzt sind halt eben, während die Einleitung und nochmal ein kurzer Abriss und der Bogen halt zum ersten Teil gespannt wird, hat man einen Einspieler, wie sie mit ihren Freunden und erstmal erzählt, das ist mein Kumpel Dings und meine Freundin das. Und das erzählt sie halt so mit Einspielern von YouTube-Videos, wie sie irgendwelche Pranks machen, wie sie irgendwie wie Mini-Influencer halt durchs Leben gehen. Das, da dachte ich schon, ach du grüne Neune, was wird das jetzt? Der Film kriegt dann ein bisschen die Kurve. Es wird dann ganz nett, dann eben auch, wenn es dann mit Sophie Marceau um die Mutter geht. Das macht dann schon wieder einen angenehmeren Eindruck. Aber eben dieses TikTok-Dasein und hier mal schnell eine SMS und da mal schnell miteinander über irgendwie Instagram kommunizieren, das war dann schon irgendwo anstrengend, weil man will ja eigentlich in einen Film sehen und nicht noch extra nochmal Internet und Handy eigentlich quasi wie vorher fürs Auge gehalten bekommen. Das fand ich ein bisschen anstrengend an dem Film, ja. Und ja, es geht halt wie immer um meinen Platz im Leben, wie gehe ich jetzt mit neuen Situationen im Leben um, meine Tochter ist nochmal bei mir eingezogen oder ich muss wieder bei Mutti wohnen. Das sind so die Themen, die jetzt abgehandelt werden. Generationskonflikte eben, die man so in einer Mädels-WG von Mutter und Tochter dann eben so hat. Ja, also kann man sich angucken, aber ja, also es war ganz nett, aber ich würde es jetzt nicht sagen, die müsst ihr euch unbedingt anschauen. Wenn euch sowas anspricht, Mutter, Tochter, wir fühlen nochmal so quasi wie in einer WG und ich als junge Mutter oder jung gebliebene Mutter habe nochmal meine Tochter bei mir wohnen oder wir haben auch so ein freundschaftliches Verhältnis, dann ist das vielleicht ein Film für euch. Aber ja, so durch die Machart mit diesen YouTube-Videos, die da eingespielt werden und das auch ein bisschen den Film in die Länge zieht, muss ich jetzt sagen, ja, habe ich jetzt nicht gebraucht und reicht, wenn man den ersten Teil gesehen hat. Ich glaube, da hat man einen guten Einblick. Zweiter Teil ergänzend, wenn euch der erste extrem gut gefallen hat. Ja, das ist so mein Eindruck vom Film. Mhm. Kann man machen, muss man aber nicht.
0: Okay, also LOL 2.0 jetzt, gut 20 Jahre später. Tatsächlich. Cineplex, Regina und Cinemax ab dieser Woche, also 2008 war der erste, ne? Und dann jetzt genau. 2026, 18 Jahre immerhin. Eine Volljährigkeit später, ja. Sozusagen. LOL 2.0, danke dir.
2: Bitte.
0: Musik hast du auch noch mitgebracht, aber die spielen wir dann gleich irgendwie im Anschluss. Willst du noch was?
2: Nö.
0: Nee, dann machen wir.
2: Ich hab jetzt alles erzählt, ja, und gut. Jetzt wünsche ich euch viel Spaß bei diesem nostalgisch tollen Lied.
0: Dankeschön. Dann machen wir das jetzt direkt hinten dran. Und hier ist K-Maro aus dem, ja, aus dem ersten, aus dem zweiten dann jetzt auch,
2: ja,
0: quasi.
2: Jetzt kommt, ne? Auch im,
0: genau,
2: zweiten Teil.
0: Aus der Zeit des ersten von 2007 das Ganze. 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

0: Sie! Schmusebacke, würden Sie Ihren Kachelofen freundlichst beiseite stellen? Man möchte passieren.
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2: Ihr seid bei Filmriss, dem Kinomagazin, und wir sind mittendrin in den Filmstarts der Woche, und da gibt es in dieser Woche einen kleinen, feinen Film zu sehen, den wir euch an dieser Stelle gerne empfehlen wollen. Ich hoffe es zumindest. Alex hat ihn auch gesehen und kann gleich sagen, ob ihr ihm auch gefallen hat. Ich kann auf jeden Fall ein bisschen was dazu erzählen, wie der Film entstanden ist, denn Jacqueline Jansen war zu Gast beim Neiße Film Festival und ich hatte das Vergnügen, zweimal ihren Film zu moderieren, also das Publikumsgespräch im Anschluss an den Film und ein bisschen was auch mit ihr zu reden über den Film Sechs Wochen Amt, über den wir sprechen wollen an dieser Stelle. Sechs Wochen Amt, das ist die Zeit in, ja, vor allen Dingen dem Rheinischen, wo wir uns hier befinden, so die Eifel. Also das Ganze spielt in Erkelenz und dort ist es tatsächlich Tradition, das Sechs-Wochen-Amt zu halten. Das heißt, man kommt nach 6 Wochen nach dem Tod einer Person wieder zusammen, um sie auch zu feiern, um ja Trauerarbeit zu leisten. Und der Film spielt tatsächlich eben in diesen 6 Wochen, in denen sich die Hauptfigur Lore damit auseinandersetzen muss, dass ihre Mutter gestorben ist, und es war eine sehr enge Verbindung offensichtlich zwischen ihr und der Mutter, eine sehr freigeistige, eine sehr, weiß ich nicht, außerhalb der gesellschaftlichen Norm doch eher lebende, trotzdem aber auch integrierte Mutter in dieser Erkelenzer Gemeinschaft. Also wir lernen sie halt eben nur aus den Erzählungen und aus der Rückschau quasi an. Es sind keine Rückblenden in dem Sinn. Der Film beginnt wirklich auch mit dem Tod der Mutter. Und damit beginnt dann eben auch die Trauerarbeit und alles, wirklich alles, was dazugehört zu dieser Trauerarbeit. Alex, also der Film behandelt ja einfach auch sehr, sehr viel, was alles dazugehört, wenn man einen geliebten Menschen...
3: Habe ich den letzten Teil nicht mitbekommen.
2: Einen geliebten Menschen verliert. Ne? Das gehört dann halt eben auch dazu. Ne? Das halt eben auch zu verarbeiten. Und die ganzen Dinge halt eben zu machen, also ne, Bestattung und so weiter und so fort.
3: Ja, und Lore ist ja, wir wissen nicht ganz genau, wie alt sie ist, Studentin, aber sehr jung, recht früh noch, also recht frisch ausgezogen eigentlich von zu Hause aus. Sie hat noch eine ältere Schwester, aber sonst die Oma, die allerdings schon sehr alt ist. Genau, und mit dem eigentümlichen, jetzt fange ich auch schon an, Dialekt spricht da Erkelenz. Das ist also viel Lokalkolorit, der Bestatter auch, und immer wieder tauchen Leute auf, die dann tatsächlich sogar untertitelt sind, weil sie so dieses,
2: Öscherplatz. Genau, es ist Öscherplatz quasi, also das ist diese Region um Erkelenz, ne? Also in Aachen spricht man auch so, deswegen kenne ich das ganz gut, da bin ich aufgewachsen tatsächlich in der Ecke.
3: Genau, viel Lokalkolorit. Genau, das Sechswochenamt ist katholisch, also das gibt es in Polen dann tatsächlich auch, aber es ist so in katholisch geprägten Gegenden wichtig auch eigentlich. Genau, und für sie noch viel wichtiger, weil die Mutter, das erfahren wir auch nur durch die Erzählung, aber so ein bisschen Querstand zu den ganzen provinziellen, bürgerlichen, ein bisschen ihr eigenes Ding machen wollte im Leben und im Tod auch nochmal. Und Lore dann nicht nur eben den Tod der Mutter verarbeiten muss für sich selbst, sondern damit eben auch noch so furchtbar alleine gelassen wird. Ja, und alles, was sie bekommt, ist immer nur aufrichtiges Beileid. Davon kann man sich dann eben nichts kaufen. Und das, ich finde, jedes aufrichtige Beileid in diesem Film haut irgendwie auch nochmal so richtig rein, weil du denkst so, ja, gib mir doch ein bisschen mehr als aufrichtiges Beileid. Und sie handelt das alles mit ihren, 19, 20 Jahren oder sowas. Ja, so gut sie es halt kann. Und navigiert das so ein bisschen. Tolle, du magst doch immer so gerne Namen. Du hast ihn aber bestimmt parat. Magdalena Laubisch.
2: Magdalena Laubisch, genau. Sie ist Leipzigerin tatsächlich. Geboren in Halle, aufgewachsen in Leipzig und studiert hat sie auch an der HMC, glaube ich, hier auch in Leipzig. Und ist zwischenzeitlich in Berlin beheimatet, aber hier eben tatsächlich aus Leipzig. Und Das Bemerkenswerte, da kann ich jetzt auch noch so ein bisschen was zu dem Hintergrund erzählen. Der Film war halt wirklich lange in der Produktion im Endeffekt. Also er war lange auf der Suche, die Jacqueline Jansen war lange auf der Suche nach einer Finanzierung für dieses Projekt. Denn keiner wollte das Thema tatsächlich anfassen. Ne? Also Trauerarbeit ist einfach immer noch schwierig irgendwie, das auch im Kino zu platzieren. Und in Deutschland halt offensichtlich einen Film darüber zu produzieren. Und deswegen hat sie sich sehr ungewöhnlich mit verschiedenen Institutionen und Initiativen zusammengeschlossen, unter anderem Funus, einer Gesellschaft, die sich halt eben um Trauerarbeit und Sterbebegleitung halt eben auch kümmert. Und hat von vielen, vielen verschiedenen Initiativen und halt eben auch lokalen Einrichtungen Geld gesammelt, um ihren Film fertigzustellen. Und in diesem mehr als einem Jahr, in dem dieser Film quasi entstanden ist und finanziert werden musste, ist Magdalena Laubisch auch immer beim Projekt geblieben und hat trotzdem halt es nicht aufgegeben und dann auch am Ende tatsächlich wirklich großartig gespielt. Sie ist ja wirklich in jeder Szene zu sehen.

0: irgendwie so was Lebensbejahendes, und das ist es hier zum Teil auch, ja. Das ist jetzt kein Film, bei dem man von Anfang bis Ende Rotz und Wasser heult, weil sie natürlich auch cool ist. Aber wie schwierig das ist, so einen Menschen zu verlieren, nicht nur eben persönlich, sondern die Umstände, die einen dann noch zusätzlich belasten und womit man dann alles umgehen muss, das ist auch einfach mal so ganz inhaltlich ganz interessant. Ja, Sterbeurkunde und hast du nicht gesehen, ja, und die Beerdigung organisieren und den ganzen Kram und alles prasselt auf diese junge Person ein. Ja, ist mitreißend, auf jeden Fall. Also gebt dem eine Chance, wenn ihr in der Stimmung dazu seid. Ne? Wenn es natürlich jetzt, es kann auch sehr, sehr nahe gehen einem. Aber es ist einfach, um dieses Projekt zu würdigen und einen guten Film zu sehen, würde ich sagen, schaut euch doch 6 Wochenamt im Kino an, wenn es den gibt.
1: In jedem Fall, auf jeden Fall sind hier auch eben wieder, immer wieder so tragikomische beziehungsweise absurde Momente halt eben auch eingestreut, ne, die halt eben diese Absurdität des Behördentums ja auch irgendwo dann nochmal widerspiegeln. Auf der einen Seite, auf der anderen Seite haben wir dann auch so Figuren wie diesen Pfarrer, der da irgendwie plötzlich in der Tür steht und die Wohnung ausräumen will, mehr oder weniger. Also es kommen ja alle nicht so gut weg, aber all das sind sowohl eigene Erfahrungen, die sie gemacht hat, denn auch sie musste den Tod ihrer Mutter verarbeiten, Jacqueline Jansen, als auch eben Erzählungen von anderen, die sie gehört hatte, mit denen sie gesprochen hat, die einfach real sind und immer wieder passieren und halt auch irgendwo dazugehören. Ne? Und die gehören dann halt eben auch zum Sterben dazu, ja.
0: Trotzdem wirkt das Ganze nicht, wie man das ja auch bei Dramen oft sieht, die so ein bisschen, ja, überbeachtet dann werden. Ne? Da denkt man sich, ach, das kann doch jetzt nicht auch noch passieren. Aber in dem Film ist das gar nicht so. Da denkt man sich, oh Mann, ja, klar kann das jetzt auch noch passieren. So, ne? Das zieht sich da durch und ja, ist einfach sehr nah am Leben. Könnte fast eine Dokumentation sein. Das ist natürlich echt durch Kamera und sowas, aber eine junge Frau muss durch den Behördendschungel, Bürokratiedschungel, um ihrer Mutter die Beerdigung oder die Bestattung zu liefern, die sie eigentlich haben will. Ja.
1: Ja, also auf jeden Fall nicht so dieses bleischwere deutsche Drama, ne, sondern wirklich, wie du auch schon gesagt hast, auch einfach Realsatire teilweise, ne, was wir da miterleben hier. Zu sehen ist 6 Wochenamt ab dieser Woche in den Kinos. Geht hin, schaut ihn euch an. Ist wirklich eine große Empfehlung von unserer Seite. Läuft in den Passage-Kinos ab dieser Woche und auch im Push-Kino. Und der Film hat dann, was mich wirklich sehr gefreut hatte, am Ende beim Neiße Film Festival auch den Hauptpreis gewonnen für den besten Spielfilm. Absolut verdient und zu Recht. Seine Premiere hat er dann auch beim Münchner Filmfest gefeiert und da ist auch Magdalena Laubisch als Schauspielerin ausgezeichnet worden. Also alles verdient und jetzt im Kino zu sehen, 6 Wochenamt. Überzeugt euch davon und ich sage Dankeschön, Alex. Bis bald.
0: Bis bald, ciao, ciao.
1: Wo sind sie denn, The Furious hier? The Furious One habe ich jetzt zumindest hier, die Jasmin. Aber Flo kommt noch nicht. Wollen wir noch was anderes machen
2: Ja,
1: vorher?
2: ich kann ja mal Savage House zum
1: Machen wir
2: Beispiel
1: Savage
2: zuschreiben.
1: House. Fangen wir da mal an, auf jeden Fall bei dem kleinsten Filmstart der Woche.
2: Ja, auf eine Art. Ich hätte erwartet, dass der größer ist. Es ist
1: Ja,
2: immer.
1: Sony ist schuld. Ich weiß auch nicht.
2: Ja,
1: Also, die haben den ins Kino gebracht, aber auch nicht wirklich.
2: genau, es ist ein Period Piece und ein sehr düster satirisches. Es spielt im georgianischen England und geht um Chauncey, gespielt von Richard Grant in einer, ja, den Film tragenden Performance, der eigentlich ein Kleinganove ist, der sich ja durch Adel und Glücksspielbetrug bis, also Heirat und Glücksspielbetrug bis in die Adelskreise hochgearbeitet, schummelt hat und jetzt relativ knapp an Budget plötzlich ja, noch höhere Leute empfangen soll. Herzog und Herzogin kündigen sich an und er fängt an, sich zusammen mit seiner Frau komplett reinzustürzen und zu verschulden, um die gebührend empfangen zu können und damit einen Schritt in die noch höhere Gesellschaft zu machen. Und dabei wird halt Haus und Hof im Grunde verkauft und er ruiniert sich auch an Körper und Seele und allem. Und ja, wir kriegen dabei auch noch seine ganze unsympathische Dienerschaft, die gegen ihn intrigiert, seine Tochter, die sich nur für die kommende Sonnenfinsternis

0: dressiert und ja, es ist eine Konstruktion, wo es eben um diese ganzen ja, dekadenten Leute geht, die eigentlich auch nicht besser sind als andere, nur mehr Ressourcen zur Verfügung haben oder denen man noch Geld leiht und ja, dennoch versucht er halt irgendwelchen Steuereintreibern zu entkommen und ja, wir sehen da im Grunde eine Komödie, die in ihrem Humor teilweise in Body-Horror-Momente übergleitet, was da alles mit Körpern und Körperflüssigkeiten in diesem Film passiert, ist ja, hinreichend abstoßend, um es mal so zu sagen. Und wir kriegen das ja, dreckige 18. Jahrhundert präsentiert. Wer die hier georgianische Blackadder-Staffel gesehen hat, das ist was, wo ich sage, könnte im Ton vergleichbar sein, ist fantastisch ausgestattet, ist gut gespielt. Es gibt Momente, die sich ziehen. Das Pacing ist nicht perfekt, aber ich war alles in allem unterhalten davon zu sehen, wie der Adel sich selbst ruiniert und alles am Ende doch nur eklige Emporkömmlinge sind.
1: Aber Baldrick fehlt.
0: Ja, das ist leider. Es gibt keinen exakten Baldrick-Charakter. Es gibt eine. Er hat seinen Sidekick, den seinen Leibdiener, der für ihn Duelle ficht, den er halt angestellt hat, weil das ein.
1: Das ist auch gut.
0: Das ist ein Mörder, den kann er gut nehmen. Ja, genau. Hier Claire Foy spielt auch hier nicht die Königin, sondern eben seine Frau, die ihn ehrlich liebt, obwohl er weil er ein durchtriebener Schurke ist.
1: Schön, klingt gut. Hat sich auf jeden Fall gelohnt für dich, ja, den noch nachzuholen. Also ja, noch einzuschieben quasi.
0: Unterhaltsam, ich bin auch empfänglich für Kostümkino ja. Und dann kann man sich das gönnen.
1: Hätte ich auch Bock drauf gehabt, auf jeden Fall, genauso wie auch Aki, die war auch sehr interessiert. Aber der Film ist, wie wir schon gesagt haben, relativ ja, dünn besetzt in dieser Woche. In den Kinos gibt es auf jeden Fall viel Konkurrenz und er läuft nur am heutigen Abend 22.45 Uhr im CineStar. Und im Cineplex gibt es ihn auch noch zu sehen. Ansonsten, ja, vielleicht, also das ist natürlich dann auch immer schwierig bei so Filmen, gerade eben bei Sony, die halt eben vom Major kommen, gibt es dann wenig Chancen, dass der Film dann wirklich tatsächlich auch noch nachgespielt wird, weil es einfach nicht erschwinglich ist, auch für die kleineren Kinos. Deswegen müssen wir dann wahrscheinlich auf die Heimkino-Veröffentlichung sonst warten und empfehlen ihn dann einfach gleich euch nochmal. Ne? Machen wir. Aber wenn ihr die Gelegenheit habt, Savage House in dieser Woche zu sehen, dann tut es. Oder ihr geht in The Furious. Da war ich tatsächlich sehr fasziniert von, dass der so breit dann doch auch irgendwie startet in den Kinos. Cape Light bringt ihn und hatten den Aki und Olli nicht eigentlich auch gesehen? Die sind leider jetzt nicht mehr da. Die wollten ihn sehen, aber
2: haben es nicht mehr geschafft.
1: Ja. Ach ja, alles klar, gut. Aber ihr beide habt ihn gesehen genau. Und das ist gut. Und wir wollen reden über.
2: Ich habe Jasmin verführt, mitzukommen.
0: Genau, ich bin dann doch noch mitgekommen und gestern ja. Um 23 Uhr waren wir auch bei weitem nicht die einzigen im Kino. Also ja, bei Savage House war ich auch vergleichsweise einsam und hier merkt man, das ist ein Banger. Es gab Szenenapplaus während der Nacht.
2: War ja, auch sehr irritierend.
1: Dazu lädt der ein, glaube ich, der Film. Nicht zu verwechseln irgendwie und nichts zu tun mit The Fast and Furious. Oder so, ne?
2: Nee, die gut. Wünschen sich, dass sie irgendwie ansatzweise da rankommen würden, glaube ich, nein. Qualitativ.
1: Ja, dann mal los.
2: Story, mein erster Satz nach dem Abspann, ich schiebe ihn direkt vorweg, war: Warum hat man 4 Drehbuchleute für dieses Drehbuch gebraucht?
1: Das habe ich mich bei He-Man ja auch gefragt, aber egal.
2: Ja, jetzt pass auf, ich drehe dir gleich das Mikrofon ab.
1: Nee, ich bin an den Reglern hier. Ich bin an den Reglern.
0: Man hat sie gebraucht, um improvisierte Waffen zu brainstormen. So,
2: genau. The Furious. Es geht um eine Kindesentführung in Südostasien, würde ich mal sagen. Ich vermute, es müsste irgendwo Thailand oder Indonesien sein.
0: Es ist in Bangkok gedreht und Bangkok spielt eine panasiatische Stadt, die ja jede sein könnte.
2: Ah, sehr gut. Genau, es geht mal wieder darum, dass irgendwo im Osten von Asien Kinder entführt werden. Ist jetzt auch nicht das erste Mal, dass das passiert. Das kommt ja anscheinend häufiger vor in diesem Film. Und ich glaube, die erste Minute haben wir verpasst, da wurde gezeigt, wie eine Reporterin das versucht aufzudecken und eben umgebracht wird. Punkt. Und dann springen wir zu einem Vater, der irgendwie stumm ist und irgendwie als Handwerker da rumtourt und der eigentlich von Festlandchina kommt und seine Tochter dabei hat und ihr versucht auch Kämpfen beizubringen. Schwuppdiwupp wird sie natürlich entführt und er macht sich auf den Weg, seine Tochter wiederzufinden und verprügelt dabei die Leute und findet Unterstützung im Mann der verschwundenen / toten Reporterin, der natürlich versucht, seine Frau wiederzufinden, im besten Fall lebend. Ende der Story. Basically.
0: Ja.
2: Also das ist alles, was storytechnisch da ist und der Rest ist, wie diese beiden Männer versuchen eben an ihr Ziel zu gelangen und dabei sich durch Horden von Männern prügeln.
0: Ja, das ist es. Zwei asiatische Onkel verprügeln Hongkong. Nee, in diesem Fall Bangkok, aber ja. Das ist halt das Ding. Die sind halt so Actionstars mittleren Alters, wollen es nochmal wissen und da ist viel Kreativität drin, viele Gesichter, die man im Action-Kino der letzten Jahre auch teilweise gesehen hat. Also An The Raid wurde sich unter anderem dort bedient in der darstellenden Riege und es wird oft und kreativ gekämpft und es fühlt sich ja satisfying an, wie dort Körper angegriffen werden, muss man sozusagen. Die Choreografien sind gut.
2: Verknotet werden.
0: Genau. Und es ist ein Martial-Arts-Film, wo nicht nur Handgemenge vorkommt. Die Handgemenge sind alle gut gemacht, aber teilweise ziehen sie sich auch, bis dann endlich zu einer Waffe gegriffen wird und nochmal ein Level draufgelegt wird. Und alleine in dem Trailer sieht man drei verschiedene Einsätze von Hämmern und
2: Hämmer sind großer Bestandteil, auch verschiedener Größen.
0: Ja.
2: Man kann sich jetzt natürlich dran stören, dass da Leute irgendwelche viel zu großen Gegenstände irgendwie volle Kanne gegen den Kopf geballert bekommen und halt danach einfach wieder aufstehen, als wäre nichts. Aber das ist halt einfach in so einem Film so. Es ist dann doch eher die Videospiellogik eben, wir schütteln es ab und wir verprügeln den nächsten. Bis zum nächsten Boss müssen wir uns wieder durchprügeln. Ich war auch vollkommen zufrieden damit, wie da teilweise nur mit Händen gekämpft wurde. Mhm. Ich glaube, ich habe eine halbe Stunde Verschluss, dachte ich mir so, es ist jetzt zu Ende und dann kam noch eine halbe Stunde und von dieser halben Stunde, die noch kam, waren 20 Minuten ein einziger Kampf, weil das will ich dem Film definitiv hoch anrechnen. Die Kämpfe sind teilweise sehr, sehr lang, aber halt auf eine Art und Weise, dass ich nie langweilig wird, finde ich, beim Zugucken. Nee. Und vor allen Dingen immer, also du meintest jetzt mit Actionstars mittleren Alters, sind sie irgendwie? Ja, aber eben halt das genaue Gegenteil von denen in Hollywood, wo die alle nichts wirklich können und deswegen 1000 Schnitte pro Sekunde brauchen, gibt's hier einfach große One-Takes und die Kamera bewegt sich auf engstem Raum um die Leute drumherum, während die sich prügeln und du denkst so, wie machen die das?
0: Ja, wie gut ist es choreografiert? Das ist, es gibt einen Kampf mit drei Parteien, das sieht man auch selten.
2: Ja, das ist auch, und die Kämpfe sind halt, wie gesagt, auch, da wird einfach mal für 20 Minuten oder 10 Minuten gekämpft und nichts geredet und trotzdem habe ich irgendwie das Gefühl, dass es vorwärts geht, also dass es nicht zu viel Stillstand einfach gibt im Film.
0: Ja,
2: so.
0: Und es ist ein Film, ich würde sagen, nichts für zartbeseitigt, wenn man das so will, also da,
2: Also, es
0: gibt Gewalt gegen Kinder, es fließt Blut in großen Mengen.
2: Das definitiv. Ich würde trotzdem, sind da meine größten Kritikpunkte tatsächlich am Film, dass ich finde, dass der Einsatz von digitalem Blut mich ein bisschen zu sehr genervt hat teilweise, weil es ein bisschen zu digital ist. Und auch, dass obwohl der Film auf eine Art und Weise unfassbar hart ist, und das klingt jetzt gleich super komisch, ich trotzdem nicht das Gefühl hatte, dass da immer so viel Impact war. Mhm. Also, dass ich trotzdem so eine gewisse Härte in Anführungsstrichen nochmal vermisst habe und das Gefühl hatte, dass da doch irgendwie hätte es noch, also ich, obwohl ich auch schon da saß und manchmal dachte, oh ja, das ist unangenehm, hatte ich so das Gefühl, das hätte ruhig noch eine Spur härter sein können.
0: Bestimmt wäre das möglich gewesen, aber es gibt ja, also jetzt für eingefleischte Actionfans und sowas, ja, natürlich geht das noch härter und natürlich ist da noch mehr drin für Leute, die einen Actionfilm sehen wollen, einfach so mit der Erwartung von, ja, die sind meist, auch wenn sie ab 16 sind, ist das wegen Schusswaffengewalt, ist das hier ein Film, wo das halt schon in den ersten Minuten ein Kind mit Pfeil und Bogen getötet wird.
2: Ja,
0: das ist das Level so.
2: Daran merkst du einfach, dass der Film aus Asien kommt und nicht irgendwie aus Hollywood oder aus westlichen Gebieten, weil warum sollten wir irgendwie, also auch die Polizistin oder sowas, Frauen und Kinder, das sind auch nur Opfer im Grunde.
0: Ja,
2: jeder in diesem Film ist ein Opfer und kriegt aufs Maul. Punkt.
0: Genau, das ist also wirklich. Alle kämpfen, alle sind verletzt.
2: Ich hatte eine richtig gute Zeit.
0: Ja, ich hatte auch eine gute Zeit. Und würde ich durchaus empfehlen, wenn man einfach gut gemachtes Action-Kino sehen möchte.
2: Ja, wenn ihr, also ich. würde nicht 100% mit einstimmen bei Leuten, die behaupten, das ist The Raid 3, den wir nie gekriegt haben oder sowas.
0: Nee.
2: Weil ich habe das Gefühl, da ist er dann doch handwerklich nicht, auch nicht ganz dran, eben durch so Einsatz von sehr viel Digitalität auch und sowas. Mhm. Und ich glaube, The Raid hatte sich noch ein bisschen mehr Gedanken teilweise über Story gemacht tatsächlich.
0: Das ist so.
2: Wobei das jetzt finde ich auch nicht, das ist für mich der große Endkritikpunkt ist. Ich finde, wenn Filme ihren Fokus drauf legen, dass Leute sich gerade auf die Fresse hauen sollen, dann darf das Drehbuch auch nur 2 Seiten haben von mir aus. Wenn da steht, kämpfen, kämpfen, kämpfen, passt. Also ja, aber es ist trotzdem ein großes Action-Highlight, was ich, wenn man nur ansatzweise mit so Martial-Arts-Sachen was anfangen kann, dann geht da rein. Ihr werdet definitiv eine gute Zeit haben.
1: Wer Lust hat auf kunstvolle Körperverletzungen, findet das in dieser Woche in allen Multiplex-Kinos. Im CineStar, im Cineplex, im Regina, im Cinemax, im Prisma und im UCI gibt es The Furious zu sehen. Vielen Dank euch. So, und nachdem es aufs Maul gab, gibt es jetzt noch Musik mit Captain Murphy, Flying Lotus und Little Slake aus dem Soundtrack Mudhole. Hier ist der Soundtrack zu Furious.

0: sagt, was ist das? Ist das vielleicht Liebe, wenn man immer an jemanden denkt?
1: Ja, sicher, Milady. Und manchmal schläft man schlecht, Milady.
0: Das stimmt gerade. Das ist aber doch so hübsch.
1: Ja, und es verschlägt den Appetit. Das habe ich auch bei euch beobachtet, als er im Kerker lag und man ihn hängen wollte.
2: Das ist Robin Hood, das gibt's später. So, voraussichtlich auch noch viel später, aber dazu später mehr auf jeden Fall. Aber es geht hier jetzt auch um Liebe und es geht um den neuen Film von Hilmur Palmason. Und dessen Filme mag ich ja wirklich sehr gerne, muss ich sagen, auch wenn sie bei uns hier eher so einen unterrepräsentierten Status genießen. Er ist immer wieder auf Festivals zu Gast und hat dort auch schon reichlich Preise gewonnen. Und ja, ihr habt vielleicht schon mal davon gehört, dass irgendwie im vergangenen, es ist schon 2 Jahre her, glaube ich, ne? Bei vielen Kritikerinnen und Kritikern Gotland einer der Filme war, die bei ihnen in den obersten Rängen kursierten und das durchaus zu Recht. Der Film begleitet einen Missionar durch eine menschenverlassene, gottverlassene Gegend. Gotland war wirklich sehr, sehr beeindruckend, genauso wie auch schon Weißer, Weißer Tag davor, der eine sehr schmerzhafte Familiengeschichte in Island erzählt. Und jetzt sind wir also wieder in Island und wir sind wieder an der Seite von Protagonisten, die durchaus leiden, aber auf eine nicht unbedingt offensive und offensichtliche Art und Weise. Denn wir begleiten hier ein Paar nach der Trennung, Anna und Magnus. Die Ehe zwischen den beiden ist aus, die ständige Abwesenheit durch den Job auf einem Fischkutter mag durchaus ein Grund für die Trennung gewesen sein. Magnus ist nicht wirklich viel zu Hause gewesen, offensichtlich, denn wir erleben hier ja wirklich alles eher so im Status quo einer Trennung. Wann immer er an Land ist, ist er trotzdem Teil der Familie, auch jetzt noch, und für ihre gemeinsamen 3 Kinder da. Der Schlussstrich unter ihrer Beziehung ist für Anna sicherlich deutlicher als für Magnus, der immer noch versucht, sich ranzumachen an sie und baggert vielleicht dann doch irgendwie noch so ein bisschen mehr Hoffnung hat, dass hier noch was zu retten ist. Anna wiederum hadert eher mit sich selbst und mit ihrer Situation und ihrem Leben als Künstlerin. Sie macht großartige Naturkunst, hat also so Metallteile quasi, Skulpturen oder vielmehr eigentlich auch so wirklich nur Formen, die sie ausfräst, aussägt und dann in die Natur legt, damit sie halt eben dem natürlichen Rostprozess unterlegen und dann halt wirklich ganz wundervolle Maserungen und Musterungen haben. Und das ist ihre Kunst, die wirklich auch immer wieder toll in Szene gesetzt wird, in großartigen Bildern, mit der sie aber wirklich viel zu kämpfen hat, weil Anna keine ist, die sich auf dem Kunstmarkt da wirklich großartig behaupten will, also in der fernen Hauptstadt Helsinki. Die ist also irgendwie, nicht Helsinki, aber in Schweden und in Dänemark vor allen Dingen auch, wo hier die Künstlerinnen und Künstler halt irgendwie herkommt und die Kunstszene vibriert und es hier auch eben einen Künstler gibt, der dort zu ihr kommt, einen Galeristen gibt, der zu ihr kommt und echt eher so ein Vollidiot einfach ist und sie nicht wirklich voll nimmt. Da will sie eigentlich auch gar nicht richtig dazugehören, weil sie lebt wirklich ja hier in dieser Natur mit ihren Kindern. Und so begleiten wir halt wirklich Anna und wir begleiten auch Magnus, wie er dann auch teilweise an Bord dieses Schiffs ist, des Fischkutters ist, aber auch eben, wenn er zu Hause ist. Wir begleiten auch die Kinder und natürlich auch ganz wichtig den Hund. Der hat den Palm Dog gewonnen, also den Hunde Award in diesem Jahr beim Filmfestival in Cannes. Oder im vergangenen Jahr, da lief der Film dort. Wir begleiten sie einfach bei dem Alltag und wie sie halt eben mit der Situation klarkommen. Und das ist so toll beobachtet und so wunderbar natürlich gespielt halt wirklich auch und großartig in Szene gesetzt, wirklich auch mit tollen, starken Naturbildern, dass es für mich zumindest wirklich ein großes Vergnügen war, The Love That Remains zu sehen, der sicherlich viel beiläufig erzählt. Man muss dranbleiben, diese rote Faden, der jetzt sich hier durch den ganzen Film zieht und einen irgendwie an die Hand nimmt, den gibt es nicht. Man muss da viel auch auf die Figuren achten und genau hinschauen und genau hinhören, auch was sie sagen. Aber das halt vermischt mit dieser wunderbaren Natur und wirklich auch sympathischen Figuren, denen ich noch stundenlang hätte weiter zugucken können. macht hier wirklich einfach sehr, sehr viel von dem Charme und ja, der Tatsache, dass dieser Film wirklich sehenswert ist, aus, finde ich. The Love That Remains, der dritte Film von Ilnur Palmason. Drei Filme hat er erst gemacht, aber er ist damit wirklich auch zum Dauergast im Wettbewerb von Cannes. Und auch immer wieder in Carlo Vivari mit seinen Filmen zu sehen gewesen. Auch mit diesem The Love That Remains, der ab dieser Woche in den Kinos läuft, zu sehen bei uns im Passage-Kino. Genau, und ab 2. Juli gibt es ihn dann auch im Kino Sasi in Halle zu sehen. The Love That Remains, Empfehlung von mir. Ja, und dann hast du noch zwei Filme gesehen, liebe Jasmin, die vielleicht Empfehlungen sind, vielleicht auch nicht. Ich bin gespannt, was du zu sagen hast. Wir fangen, glaube ich, mit Nulpen an. Ne? Ja, mein,
3: den möchte ich empfehlen.
2: Ja, den möchtest du empfehlen. Und dann mal los.
3: Ja, das ist ein Sommerfilm über zwei Mädchen, Ramona und Nico, die gerade so nach, mit dem Abi durch sind, hängen in einer Berliner Wohnung rum. Und es kommt dazu, dass sie ja beim Nachbarn den Vogel freilassen und der dann wegfliegt. Und das sorgt dafür, dass die Mutter der einen dann wütend auf sie ist und sie hauen einfach ab und laufen raus in den Berliner Sommer. Und der Vogel ist mehr so eine... Also, sie könnten den halt irgendwie wiederholen, aber sie glauben auch nicht dran, dass das funktionieren wird. Und es ist mehr so ein Vorwand, unterwegs zu sein. Und so ziehen sie durch die Stadt, in der teils Demonstrationen stattfinden. Insgesamt diese ganze Klimakrisensituation Leute bewegt. Aber sie haben, erstmal eher rumhängen im Kopf und machen das ganz sympathisch. Und es ist den jungen Darstellerinnen Pola Geiger und Bella Lochmann zu verdanken, dass dieser Film funktioniert, weil die haben eben sehr viel Dialoge untereinander, sind die Kernfiguren des ganzen Films und sie improvisieren viel. Und dabei kommt auf eine durchaus sympathische Art halt einen Soziolekt zusammen mit einem großen Wortschatz. Also sie sprechen schon eher wie Leute von der Straße und haben dennoch eben sehr, sehr viel Werkzeug, sich auszudrücken. Und das ist eine sympathische Kombination. Der Film baut eine chaotische Energie auf, die er auch eigentlich die ganze Zeit durchträgt, selbst wenn es kürzere Momente von Ruhe gibt, wo sie einfach irgendwie auf einer Bank sitzen oder so etwas, hat er immer diese Energie der Figuren drinne und dennoch wird man mit ihnen warm, oder zumindest ich bin es geworden. Also die werden sympathisch mit der Zeit, man lernt sie als Menschen kennen, auch ihre Unterschiede und wie sie eben auf die Außenwelt wirken oder auf andere Leute und wie sie untereinander eben doch eine große Nähe haben. Und das fand ich sehr gut beobachtet, sehr sympathisch. Und es ist ein Film, der 75 Minuten lang ist. Und das ist für einen improvisierten Dialoge-Indie-Film ein Achievement, weil normalerweise wird da oft einfach alles drin gelassen, weil es sehr gutes Material und in die Länge gezogen. Aber hier ist das alles tight geschnitten und das sorgt dafür, dass das Tempo einen durch den Film trägt. Ist der erste Film von Regisseurin Sorina Gajewski und durchaus, würde ich sagen, ein Regiedebüt, das gute Instinkte beweist, wie man Pacing macht und einen Film inszeniert. Da der Film nur 75 Minuten ist, lohnt es sich, für die Nach-Credit-Szene zu bleiben. Die gibt nochmal einen Abschluss der Figuren.
2: Mhm. Nulpen hatte seine Premiere beim Max Ophüls Filmpreis Festival und ist jetzt zu sehen in den Kinos im Luru-Kino auf dem Spinnereigelände, in den Passage-Kinos im Push-Kino. Also geht hin, Nulpen ab dieser Woche zu sehen, wenn ihr Berliner Sommer sehen wollt und ein vielversprechendes Regiedebüt. Gorgona.
3: Ja, Endzeitschund aus Südeuropa, ein griechischer Film, der sich offensichtlich von Mad Max inspiriert in einer Ölraffineriestadt austobt, wo alle Männer bewaffnet sind und pumpen und alle Frauen irgendwie gezwungen in so einer Sexarbeitsrolle sich befinden. Und wir verfolgen dort die Geschichte von zwei Frauen, die auch eine Beziehung zueinander entwickeln. Und eine von denen ist im Grunde die, ich bin nicht wie die anderen Mädchen, Protégé des im Sterben liegenden Anführers dieser ganzen Stadt, der gerade versucht, Nachfolger zu finden und sie da auch so reinbringt, obwohl die ganzen Machos sie nicht haben wollen. Und die andere wird im Grunde von ihrer Familie an diese Ölleute verkauft für einen Kanister Benzin. Und von da geht es dann los und wir kriegen eben ja, so eine Endzeitgesellschaft, die ist schon ganz cool anzusehen. Diese Raffineriekulisse und Industrieruinen, die neon beleuchtet werden, geben einen Look. Es wird viel geballert. Es gibt Bilder, die eben ja, den Unterschied zwischen Lesbian Gays und Male Gays verwischen, auf jeden Fall objektifizierend auf die Figuren. Dialoge sind Mittelmaß, die Story schleppt sich so dahin. Es gibt am Ende auch noch irgendwelche Superkräfte, weil man schmeißt einfach alles ineinander rein und griechische Mythologie-Anspielungen, weil warum nicht? Es ist einfach so ein, ja, es ist Schund. Es ist ein Fantastikfilm, den irgendwelche Queers in Griechenland sich zusammengedreht haben. Möchte ich jetzt auch nicht böse sein, dass sie es getan haben, aber es hat für mein persönliches Leben jetzt keinen Mehrwert. Und das ist so ein Film, um es mal einzuordnen, der in 50 Jahren in was auch immer da die Entsprechung vom Analog-Doppel ist laufen wird.
2: Ja, okay, warum nicht? Also vormerken und aufmerken, lieber Michael Ludwig. Efi Kalogiropoulou hat diesen Film gedreht, ist ja Langfilmdebüt, hat vorher Kurzfilme gemacht und jetzt also Gorgona in den Kinos zu sehen ab dieser Woche und zu sehen im Luru-Kino. Da läuft er ja schon quasi jetzt passend in der Schauburg und auch im Lux-Kino ab dieser Woche.
4: Ich bin auf jeden Fall interessiert jetzt.
3: Ja, ja, ich bin auch dafür, dass Lesben einfach Fantasy schon machen dürfen und nicht irgendwie ein hohes Niveau erreichen dabei. Also es freut mich, dass ich den Film nicht nur wegen Repräsentation hypen muss.
2: Das sei jedem vergönnt auf jeden Fall. Jo, und das schließt auch die Zahl der Filme, die wir gesehen haben. Eine ganze Menge in dieser Woche, auf jeden Fall viel los auf den Leinwänden, aber damit noch nicht genug, denn wir haben es leider nicht geschafft, am Donnerstag und Freitag, wie waren die einzigen Möglichkeiten, und noch nicht mal in Englisch, The Death of Robin Hood zu sehen. Vielleicht können wir das noch nachholen für die nächste Woche.
4: Der lief, glaube ich, in OMO.
2: Ja, sogar.
4: Ja, ja, ich meine jeden wohl. Tag. das wäre gegangen. Die Zeit war nur nicht da. Genau, Death of Robin Hood gibt es jetzt mit Hugh Jackman und Jodie Comer. Bill Skarsgård ist auch am Start. Es geht um einen alten Robin Hood. Und alles, was ich gehört habe, ist, dass der Anfang, die ersten 20, 30 Minuten, wohl auch dafür sorgen, dass der Film eine relativ hohe Altersfreigabe hat und da nicht zimperlich umgegangen wird und man einfach volle Kanne sieht, wie da so im Mittelalter gekämpft wurde mit irgendwelchen Fackeln, die in Gesichter gedrückt werden, Leute, die Pfeile durch den Körper bekommen und man alle, ja, es wird ordentlich gesaftet auch hier und dann, geht es eben darum, dass er danach irgendwie verletzt in einem Kloster liegt und gepflegt wird, der gute Robin Hood, bis zu seinem Tod.
2: Ja, es Hugh ist Jackman.
4: Wohl, genau, irgendwo zwischen Old Man, Robin scheint das wohl so auf dem Level zu sein und dann eben sie auf die Bremse zu treten. Passend hat der Regisseur Michael Cernowski ja auch schon nicht nur den letzten Quiet Place Film gemacht, den ich jetzt nicht gesehen habe, aber auch Pig mit Nicolas Cage. Und der war jetzt auch nicht unbedingt dafür bekannt, dass es ein Film ist, der viel Gas gibt, sag ich mal.
3: Nee, zynisch und düster darf man erwarten und langsam und dreckig.
4: Das ist auch das, was ich so mitbekommen habe von Leuten, die den gesehen haben, dass das genau das ist nach dieser ersten 20 Minuten, eine halbe Stunde.
2: Ja. Hugh Jackman, Jodie Comer und Bill Skarsgård hier unter anderem zu sehen in den Hauptrollen. The Death of Robin Hood läuft im Cineplex, im Regina, im Passagekino und auch im Pushkino in Halle. Französisches Kino haben wir auch in dieser Woche. Neben LOL gibt es noch Guru zu sehen mit von Yann Gozlan mit Pierre Niney in der Hauptrolle und der spielt hier einen manipulativen Selbsthilfe-Guru. Sieht eigentlich ganz gut aus. So, der kann das ja auch, ne? Pierre Niney ist, glaube ich, durchaus ein guter Menschenfänger, den er hier auch, glaube ich, überzeugend verkörpert. Wir wissen es leider nicht, wir haben ihn nicht sehen können, aber Guru gibt es ebenfalls ab dieser Woche zu sehen im Regina und im Passagekino. Und schließlich ein Dokumentarfilm über Bärbel Böhlei, Tagebuch einer Auflehnung. Am 17. Januar 1988 wurde Bärbel Böhlei in Ost-Berlin verhaftet und nach Westdeutschland abgeschoben. 6 Monate lang notierte sie auf ihren Reisen in Europa mit dem Blick einer Frau ihre ganz persönlichen Eindrücke der westlichen Gesellschaft. Nach 6 Monaten erstreitete sie ihre Rückkehr und wird zu einer Ikone der friedlichen Revolution von 1989. Bärbel Böhlei, Tagebuch einer Auflehnung, zu sehen jetzt im Passagekino, in der Kinobar Prager Frühling und im Lux. Ja, und das waren sie, die Filmstarts der Woche. Vergessen haben wir, glaube ich, nichts. Alles da, alles klar, wunderbar. Dann können wir jetzt, glaube ich, zur Tat schreiten und ja.
5: Wovor haben Sie Angst?
6: Was, wenn es zurückkommt?
5: Es kommt nicht zurück.
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2: Ja, wir kommen zurück und vernichten es nächste Woche dann. In dieser Woche gibt es aber noch natürlich zum Schluss das
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2: Und da gab es in der vergangenen Woche, frisch zu Disclosure Day, Unheimliche Begegnung der dritten Art von Steven Spielberg. Und jetzt das hier.
8: Na, du bist ein harter Brocken. Du wirst schwer zu verdauen sein.
9: Ich hasse es, Ungelegenheiten zu bereiten. Ich habe sie in London verfehlt.
8: Nein, hast du verflucht nochmal nicht. Du hast mich erwischt.
9: Dr. Jekyll, Sie werden gesucht von den Rittern des Heiligen Ordens.
8: Ich bin jetzt Mr. Hyde.
9: Mord an 12 Männern, 6 Frauen, 4...
8: Kindern, 3 Ziegen und wegen einer ziemlich unappetitlichen Massaker angeflügelt. Oh, du bist also der Große.
9: Und Sie sind ein geistesgestörter Psychopath.
8: Wir haben alle unsere kleinen Problemchen.
9: Meine Auftraggeber wünschen, dass ich sie lebendig fange, damit man ihre bessere Hälfte befreien kann.
8: Das kann ich mir lebhaft vorstellen.
9: Wenn's nach mir ginge, würde ich sie sofort töten und Feierabend machen. Wie wär's, wenn wir Ihnen die Entscheidung überlassen?
8: Gute Idee.
2: Ja, schickt uns eine Mail, wenn ihr wisst, was das war. Immer eine gute Idee.
7: Schreiben an filmriss@popculture.de.
2: Zu gewinnen gibt es in dieser Woche The Death of Robin Hood Freikarten und auch zu Backrooms haben wir Freikarten für euch und wir haben außerdem frisch erschienen jetzt muss ich nochmal gerade kurz gucken, Live ist der Vertrieb, Vuelta ist das Studio. Auf jeden Fall haben wir einen Kuchen für den Präsidenten für euch zu gewinnen, spielt im Irak in den 90er Jahren und die 9-jährige Lamia muss hier als Auftrag quasi einen Kuchen für den Präsidenten backen und da macht sie sich auf eine Odyssee durch Bagdad und versucht die verschiedenen Zutaten zusammenzusammeln und das gibt es jetzt zu erleben in einen Kuchen für den Präsidenten, haben wir ja auch gut besprochen hier bei Filmriss und der ist jetzt auf DVD erschienen und ebenfalls zu gewinnen. Und damit läuft der Abspann für diese Woche. Nächste Woche wird es auch auf jeden Fall schick mit Obsession unter anderem. Wir haben Supergirl, war schon überall plakatiert in Dublin.
4: Und Resurrection.
2: Ingeborg Bachmann ist auch natürlich Thema und Sandra Hüller und ja, Jackass. Mal schauen. Wir reden dann hier über nächste Woche, ob es sich lohnt oder nicht. Und sagen Tschüss für diese Woche. Dankeschön, liebe Jasmin. Bis zum nächsten Mal.
3: Bis dann.
2: Und danke, Flo.
4: Danke, Tschüsseldorf.
2: Tschüss, ihr Lieben. Macht's gut. Bis dann.

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1: Hallo und willkommen zum Widerhall hier auf der 95,9 auf dem Sender mit dem Raben auf Radio Korax. Ich bin Konsti und ich freue mich extrem auf die heutige Sendung. Das ist nämlich eine ganz besondere für mich. Wir haben zwei Themenstunden vor uns und zwar geht es heute um eine meiner größten Leidenschaften. Es geht um Sport bzw. Ballsport. Ein Ballsport, für den ich ganz persönlich physiologisch eigentlich so schon sehr gute Voraussetzungen mitbringe, wie ich hier mit meinen 2 Metern im Studio stehe. In den kommenden 2 Stunden dreht sich nämlich alles um Basketball. Vielleicht kurz so zu meinem eigenen Bezug dazu. Ich spiele jetzt schon länger Basketball, habe mit 14 in meiner Heimatstadt in Potsdam mal im Verein gespielt und dann eine etwas längere Pause davon gemacht. Und seit einigen Jahren spiele ich wieder richtig aktiv in Freizeitteams, auf Freiplätzen, auf der Straße, wo man eben so kann und aktuell auch in der guten Bezirksliga Süd, in der Stadtliga in Halle und Umgebung. Ich habe mir im Vorfeld dieser Sendung so ein paar Gedanken gemacht, wie ich dieses Thema, das ja wie gesagt für mich wirklich einen großen Teil meines Lebens einnimmt, hier verarbeiten möchte. Und herausgekommen ist eigentlich ein buntes Potpourri an Beiträgen und ganz, ganz viel Musik. Ich habe gerade schon gehört, bevor es losging, lief nice Hip-Hop-Mucke. Das ist auch ein kleines Foreshadowing vielleicht auf die heutige musikalische Auswahl. Ich spiele und trainiere nämlich auch relativ viel alleine auf dem Platz und da spielt Musik natürlich eine riesige Rolle. Ich höre sehr gerne Musik, während ich da unterwegs bin und Musik beziehungsweise ganz konkret Hip-Hop und Rap, das ist ja sowieso kulturell auch ein super wichtiger Teil von Basketball und geht man so auf den Freiplatz oder besucht auch Spiele eigentlich all over the world in Amerika und Europa sowieso, da wird man auch oftmals zugeschallt, vor allem mit Hip-Hop, ganz abgesehen davon, dass Basketball ja auch inhaltliche Grundlage für super viele Texte bzw. Textzeilen in Rap-Tracks bietet. Ich höre, wie gesagt, gerne Musik beim Training oder auch vor Spielen und habe dafür natürlich auch eine dedizierte Playlist. Und aus der werde ich euch heute ein bisschen was vorspielen. Vieles davon kennt ihr bestimmt. Und damit fangen wir auch gleich an. Wir hören ein Lied, das besonders in der amerikanischen Basketballliga, in der NBA zumindest eine Zeit lang, wahrscheinlich so rund um den Release des Liedes, echt in den Hallen rauf und runter lief. Man muss auch sagen, dass pusht auch einfach mega gut, ist ein Klassiker. Wir starten mit Kendrick Lamar und den habe ich als erstes gefragt, was er denn eigentlich so genau in seiner DNA hat. 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
1: Kendrick Lamar mit DNA, toller Song aus dem 2017 erschienenen Album Damn. Ist, glaube ich, sein viertes Studioalbum, wenn ich mich nicht ganz irre. Und wir werden Kendrick auch nochmal wieder hören heute. Der nimmt schon ein bisschen Platz auch in meiner Basketball-Playlist ein. Aber bevor das passiert, kommen wir zum ersten Programmpunkt des Tages. Ich habe mir nämlich auch gedacht, Basketball ist ja auch schon hierzulande mittlerweile sehr bekannt, aber trotzdem stecken da ja vielleicht auch nicht alle so voll drin, alle, die zuhören. Und deshalb dachte ich, ist es gut, nochmal eine kurze Zusammenfassung zu haben, wie Basketball sich denn eigentlich entwickelt hat und vor allem, wie es heute gespielt wird. Und dafür setzt man am besten direkt an den Anfängen des Spiels an, nämlich im 19. Jahrhundert. Basketball ist eine der beliebtesten Sportarten der Welt. Auch wenn die US-amerikanische Basketballliga NBA unter Laien wohl am bekanntesten sein sollte, wird der Sport auf allen Kontinenten betrieben. Über 100 Jahre liegt die Erfindung des modernen Basketballs, wie wir ihn heute kennen, nun zurück. Damit ist er sehr viel jünger als andere Sportarten wie beispielsweise Fußball oder Rugby. Das Besondere am Basketball ist, dass seine ursprüngliche, bis heute in ihren Grundsätzen wenig veränderte Idee von einer einzelnen Person stammt.
2: Tomorrow night, 15,000 cheering fans will pack Madison Square Garden in New York City to witness a giant basketball doubleheader. 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Those fans won't know that he made possible the game they're watching, but you're going to meet him now. Sanka Coffee has brought him here tonight all the way from Lawrence, Kansas. Dr. James A. Naismith, the inventor of basketball.
1: Es ist der Winter zwischen 1891 und 92 an einer Schule in Springfield, Massachusetts. Für die Schulsportarten Football und Lacrosse ist es zu kalt. Die Studierenden verbringen den Großteil ihrer Zeit drinnen. Dort fehlt es an wirklich ausgefeiltem Sportangebot für die Halle. Der kanadische Arzt und Pädagoge James Naismith brütet über die Idee eines Spiels, das sich gut in der Sporthalle spielen lässt. Ferner soll die Sportart weniger kampfbetont sein als ihre Gegenstücke und so ein geringeres Verletzungsrisiko bergen. Gemeinsam mit der Schulsekretärin Lyons stellt Naismith die 13 Grundregeln des Basketballs auf, die am 15. Januar 1892 veröffentlicht werden. Die Sportart verbreitet sich rasant in den Vereinigten Staaten. Bereits 1893 finden die ersten Spiele von Männer- und Frauenteams an Colleges statt. Mitte des 20. Jahrhunderts fusionieren sich zwei bis dahin unabhängig existierende Profiligen in den USA. Es entsteht die National Basketball Association, die NBA. Sie gilt gemeinhin auch heute noch als stärkste Basketballliga der Welt. Soweit in aller Kürze ein historischer Abriss zum Basketball. Auch wenn die Grundidee von James Naismith bis heute Gültigkeit besitzt, hat sich im Detail doch jede Menge getan. Deshalb nun eine kurze Zusammenfassung. Wie wird Basketball heute gespielt?

0: Auf dem Spielfeld, auch genannt Court, stehen sich zwei Teams bestehend aus 5 Spielern oder Spielerinnen gegenüber. Ihr Ziel ist es, den Basketball in den gegnerischen Korb zu werfen und somit Punkte zu erzielen. Das Spiel wird in Vierteln, auf Englisch Quarters, ausgetragen. In der NBA gehen diese 12 Minuten lang, international 10 Minuten. Wer am Ende des Spiels die meisten Punkte hat, gewinnt. Soweit so offensichtlich. Nun zum Start des Spiels. In der Mitte des Feldes stehen zwei SpielerInnen parallel zueinander. Die SchiedsrichterIn wirft den Ball zwischen den beiden gerade in die Luft. Sobald der Ball seinen höchsten Punkt erreicht hat, dürfen beide SpielerInnen danach schlagen, um den ersten Ballbesitz für ihr Team zu gewinnen. Der Ballbesitz eines Teams startet, wenn der Ball das erste Mal von einer Feldspielerin dieses Teams berührt bzw. kontrolliert wird. Ab diesem Zeitpunkt hat das Team 24 Sekunden Zeit, um auf den Korb zu werfen. Diese 24 Sekunden nennt man Shot Clock. Befindet sich der Ball nach Ablauf der Shot Clock immer noch in den Händen des Offensivteams, wird das Spiel unterbrochen und der Ballbesitz wechselt. Wird das Team den Wurf rechtzeitig los, trifft aber nur den Ring des Korbes und fängt den Ball erneut, bekommt es noch einmal 14 Sekunden Zeit für einen neuen Wurf. Übrigens läuft die Shot Clock oder die Spielzeit ab, nachdem der Ball geworfen wurde, also während er noch in der Luft ist, zählt der Wurf trotzdem.
1: Pass to Crowder, Shot Clock winding down. Duncan Robinson hoist up the three-pointer, bags it in! Oh, Duncan Robinson from way downtown as the Shot Clock expires!
0: Natürlich müssen sich die SpielerInnen mit dem Ball über das Feld bewegen. Im modernen Basketball tun sie das im Dribbling, also während sie den Ball auf den Boden springen lassen. Fängt eine SpielerIn den Ball, kann sie losdribbeln und sich mit ihm bewegen. Nimmt sie den Ball anschließend in beide Hände, beendet also ihr Dribbling, darf sie mit dem Ball noch 2 Schritte gehen und muss dann stehen bleiben. Sie darf nicht noch einmal losdribbeln, sie muss den Ball passen oder werfen. Würfe sind ein gutes Stichwort, die sind schließlich der Weg, um Punkte zu erzielen. Die Anzahl der mit einem Wurf erzielten Punkte kann aber variieren. Schaut man sich einen klassischen Basketballcourt an, sticht wahrscheinlich die enorme Anzahl an Linien und Markierungen ins Auge. Für die Punktevergabe sind eigentlich nur 2 davon wichtig. Den am weitesten um den Korb herumgehenden Halbkreis nennt man die 3-Punkte-Linie. Jeder Treffer, der von außerhalb dieser Linie erzielt wird, ist 3 Punkte wert. Trifft man von innerhalb dieser Linie, reduzieren sich die erzielten Punkte auf 2. Die Einführung der 3-Punkte-Linie 1984 kann wohl als maßgeblichste Regeländerung im modernen Basketball bezeichnet werden. Das heutige Spiel dreht sich vor allem um den 3-Punkte-Wurf. Die Entfernung der Linie zum Korb variiert je nach Liga.
1: Curry off the green screen, lets it go, and he's got himself another 3.
0: Die dritte und mit einem Punkt gleichzeitig am niedrigsten belohnte Art des Treffers ist der Freiwurf. Wie auch der Strafstoß im Fußball ist er die Folge von regelwidrigem Verhalten oder auch Fouls. Fouls sind ein sehr komplizierter Bereich des Basketballs. Sowohl die SpielerInnen, die verteidigen, als auch die, die angreifen, können sie begehen. Fouls des Defensivspielers sind jedoch weitaus häufiger. Kurz zur Erinnerung, auf dem Feld stehen insgesamt 10 SpielerInnen, also 5 pro Team. Alle SpielerInnen spielen

0: werde ich beim Wurf gefoult und treffe trotzdem den Korb, zählen die erzielten Punkte und ich darf noch einmal von der Freiwurflinie werfen, um einen Bonuspunkt zu erzielen. Theoretisch lassen sich in einem einzigen Spielzug also maximal 4 Punkte erzielen. Das Treffen des Wurfes trotz eines Fouls nennt man And One, bezogen auf den einen zusätzlich damit verdienten Bonusfreiwurf.
1: Iverson now with it for Denver. Got fouled and one. Wow.
2: That's knowing how to play.
0: Unabhängig von Regeländerungen hat sich die Art, Basketball zu spielen, auch in der jüngeren Vergangenheit stetig verändert. Das heutige Spiel wird sehr viel mehr von kleineren, schnellen SpielerInnen dominiert. Das liegt auch daran, dass der Drei-Punkte-Wurf in den letzten Jahren so rasant an Bedeutung gewonnen hat und heute der entscheidende Faktor ist. Jetzt habt ihr einen ersten Einblick in das Regelwerk bekommen. Es gibt noch unzählige Feinheiten und Zeitregelungen. Mit den vorliegenden Regeln im Kopf ist es aber zweifellos möglich, beim Besuch eines Spieles zu verstehen, was auf dem Court vor sich geht.
3: 10 years later, basketball was being played all over the country. And in 1936, I saw it played for the first time at the Olympic Games. And the whole thing started with a couple of peach baskets I put up in a little gym 48 years ago. I guess it just goes to show what you can do if you have to.
4: Indeed it does.
0: What you can do if you have to. Zum Glück musste sich James Naismith, der kanadische Pädagoge, 1892 mit randalierenden Studenten rumschlagen, sonst hätten wir dieses wunderbare Spiel heute vielleicht nicht. Ich möchte euch gleich noch einen kleinen Nachtrag zu den Basketballregeln dalassen. Ich habe gerade so überlegt, dass es vielleicht gut wäre, die SpielerInnen-Positionen nochmal zu nennen und was die so machen, was so die Aufgaben der einzelnen Positionen sind, und noch so ein, zwei Begriffe zu klären, die wahrscheinlich im weiteren Verlauf der Sendung nochmal wichtig werden. Vorher hören wir aber nochmal Musik von einem deutschen Künstler. Ich dachte immer, der kommt aus Berlin, habe aber gerade gelesen, das tut er gar nicht. Wir hören was von Calvin Colt, ist geboren im hessischen Fulda, hat eine ganze Weile in London gelebt und lebt, glaube ich, heute in Berlin. Und der macht Rap. Er rappt auf Englisch, beziehungsweise mittlerweile, ich glaube, er hat jetzt in den letzten Jahren so angefangen, ein paar deutsche Elemente auch in seinen Songs einzubauen. Und für mich ist er so ein bisschen Hit or Miss. Ich kann gar nicht so genau sagen, im Vorfeld, dass mir, ob mir das gefallen wird, was er da neu veröffentlicht hat. Also es gibt so ein paar Sachen, die ich echt überhaupt nicht mag, aber mindestens genauso viele Sachen, die ich eben sehr, sehr gerne höre. Und eins davon möchte ich euch jetzt zeigen. Wir hören Bury Me Alive.

Kevin Coat mit Bury Me Alive hier im Basketball-Widerhall auf Radio Korax. Ein Track, zu dem ich auf jeden Fall schon ein paar Körbe geworfen habe. Wie ich gerade schon auch erwähnt habe, möchte ich euch jetzt zwischendrin mal noch ein paar Begriffe und Positionen erklären, wo ich so dachte, ey, das wäre vielleicht noch smart, und da bin ich ja in dem ersten Beitrag nicht so drauf eingegangen. Was ich gesagt habe, ist, dass Basketball 5 gegen 5 gespielt wird. Es sind also 10 SpielerInnen auf dem Parkett und klassischerweise, also ja, dementsprechend auch 5 Positionen. Klassischerweise skalieren diese Positionen so mit Größe, also sind nummeriert von 1 bis 5, und meistens steht auf der 1 der kleinste Spieler oder die kleinste Spielerin, auf der 5 dann eben die Größte der Größte. Das ist im modernen Spiel so ein bisschen anders, da gibt es da durchaus Varianz, aber so kann man sich das im Groben vorstellen. Den Start auf der 1 macht der Point Guard. Das ist meistens ein kleiner, schneller Spieler, der den Ball nach vorne bringt. Der ist normalerweise der Spieler, der den Ball als erstes berührt und so der Ausgangspunkt für die Angriffe ist und eben dadurch auch ein Spielmacher. Die Position 2 nennt sich Shooting Guard. Die hat die Hauptaufgabe, Punkte zu machen. Das variiert auch von Spielertyp zu Spielertyp, aber grundsätzlich kann man sagen, die Hauptaufgabe ist eben, sich freizulaufen und Würfe zu versenken, vor allem Distanzwürfe. Also Shooting Guards sind auch häufig gute Dreierschützen, und er muss eben auch so ein bisschen die Aufgaben des Point Guards übernehmen können, allerdings mit sehr viel mehr Fokus auf Scoring, also auf das Punkten. Position 3, da sind wir beim Small Forward. Das ist so ein bisschen der Allrounder des Teams. Der muss grob gesagt so alles ein bisschen können im Idealfall. Also Punkte machen auf allen drei Levels, also den Dreier beherrschen, Würfe aus der Mitteldistanz und eben auch zum Korb gehen können, also in Korbnähe spielen. Auf der Position gibt es im modernen Basketball sehr oft sogenannte 3-and-D-Spieler. Das steht für drei, also den Drei-Punkte-Wurf, und die Defense, also Spieler, die vor allem darauf spezialisiert sind, eben in der Defensive gut zu agieren und dann in der Offensive anspielbar zu sein, um Drei-Punkte-Würfe zu treffen. Weiter geht's mit Nummer 4. Das ist der Power Forward. Das ist zumeist der zweitgrößte Spieler, klassischerweise so ein bisschen the Muscle vom Team, also der Spieler, der stark ist und robust ist und vor allem für die Defense und für das Rebounding wichtig. Rebounds bedeutet, dass ich hole einen Rebound, wenn mein Team oder das gegnerische Team auf den Korb wirft und nicht trifft und ich den Ball danach fange. Das ist der Rebound. Das heißt, ich gewinne sozusagen entweder einen zweiten Ballbesitz für mein Team oder eben den ersten, wenn das gegnerische Team den Korb verfehlt. Und vor allem so zur Jahrtausendwende, also in den 90ern, frühen 2000ern, war der Power Forward auch noch sehr, sehr fokussiert auf diese Aufgaben, die ich gerade genannt habe. Mittlerweile ist das so auch eine der Positionen, die am meisten revolutioniert wurde in den letzten Jahren. Zu großen Teilen tatsächlich durch Dirk Nowitzki, der ist bestimmt vielen von euch ein Begriff. Und von Power Forwards wird eben heutzutage auch erwartet, dass sie sich mit dem Ball gut bewegen können und vor allem werfen können, auch von draußen den Drei-Punkte-Wurf treffen können, so wie Nowitzki es eben auch konnte. Die 5. Position, damit die letzte Position und auch klassischerweise die größte Position, ist der Center. Muss eben auch sehr groß, sehr stark sein. Und der spielt vor allem in der Zone unter dem Korb, also nah am Korb, kann da aufposten, nennt sich das. Das heißt, in Korbnähe mit dem Rücken zum Korb und zum Gegenspieler den Ball fangen und dann durch so kleine Drehungen und kleine Bewegungen Chancen kreieren. Und der ist eben auch wichtig für das Rebounding und den Korbschutz, das Korbbeschützen, also der ist auch dafür da, um die Würfe des Gegners zu blocken und den Gegner eben nicht zum eigenen Korb kommen zu lassen. Ich habe auch gerade schon gesagt, so in der Moderne geht die Entwicklung eher so hin zu positionslosem Basketball, also ein Spiel, in dem alle so ein bisschen
also so mehrere Sachen können müssen, also wo Spieler auch teilweise auf zwei oder drei Positionen eingesetzt werden und eben auch von ihnen erwartet wird, dass sie zwei oder drei Positionen von der Größe und der Kraft her verteidigen können. Und diese ganz, ganz klassischen Center und Power Forwards sind eigentlich nur noch sehr selten, also so ein bisschen die Schränke, die halt einfach nur alles unterm Korb wegschieben, gibt es natürlich auch noch, aber ja, selten, man könnte vielleicht sagen, selten erfolgreich, gerade in dem Spiel, in dem einfach sehr, sehr viel, besonders von diesen Positionen, erwartet wird. Und ist ganz spannend, wenn man sich mal so die letzten Jahrzehnte anguckt, dann schwingt es so ein bisschen hin und her, wenn es so um die besten Spieler der Liga geht. Also jetzt konkret in der NBA zum Beispiel die MVPs. Die MVP-Trophäe wird am Ende jedes Jahres, jeder Saison vergeben für den Most Valuable Player, also den wertvollsten Spieler der Saison. Und Mitte des 20. Jahrhunderts waren da vor allem so die klassischen Center und Power Forwards zu finden, also die eben körperlich klar überlegenden und dominantesten Spieler, und die wurden dann eben zum MVP gewählt. Und mit der Einführung des Drei-Punkte-Wurfs und vor allem so dessen extrem schnell steigender Popularität hat sich das dann immer weiter eher hin zu den kleineren, schnellen Spielern, die eben sehr, sehr gut dribbeln und werfen können, entwickelt. Und die klassischen Big Men nennt man die auch, also die klassischen großen Power Forwards und Center sind so ein bisschen ausgestorben. Mittlerweile geht es aber die Entwicklung wieder andersrum. Also die großen Spieler werden auch technisch immer talentierter mit dem Ball und kombinieren so ihre Athletik und ihre Größe mit Dribblingstärke, Wurftechnik etc. Und letzte Saison zum Beispiel waren nur Power Forwards und Center im Rennen um die MVP-Trophäe. Und das ist mittlerweile immer häufiger so. Ja, da wir gerade auch noch beim Center sind, wir hören gleich ein bisschen was über einen der, ja, vielleicht auf jeden Fall besten und wahrscheinlich auch wichtigsten Center-Spieler in der NBA-Geschichte. Da werde ich euch ein bisschen was erzählen. Vorher hören wir aber noch mal Musik, und zwar von einer wunderbaren Künstlerin aus den USA. Wir hören Scheming von Reverie.

0: Little Sims Devour haben wir gerade gehört. Little Sims, eine Londoner Rapperin, die ich tatsächlich auch schon mal live gesehen habe. 2018 bei einem Konzert der Gorillas. Da war sie nämlich Voract. Blöderweise kannte ich sie da noch nicht und konnte sie, glaube ich, nicht so appreciaten, das nicht so genießen, wie ich das heute wahrscheinlich tun würde. Devour. Der Track, den wir gerade gehört haben, glaube ich auch schon einer ihrer älteren Songs. Letztes Jahr hat sie ein Album veröffentlicht, Sometimes I Might Be Introvert, ist auch ein ganz, ganz wundervolles Album, möchte ich euch an der Stelle mal ans Herz legen und ja, vielleicht werden wir nachher auch noch einen Track daraus hören, man weiß ja nie.
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0: Wir machen weiter mit Basketball. Spricht man nämlich über die legendärsten Spieler der NBA-Geschichte, dann spricht man oft in Kategorien. Stephen Curry gilt gemeinhin als der beste Werfer, John Stockton als der beste Passgeber und je nachdem, wen man fragt, teilen sich Michael Jordan und LeBron James die Krone um den Titel des GOAT, des Greatest of All Time. Was allerdings als einigermaßen unumstritten gilt, der größte Winner der Basketballwelt war der Centerspieler Bill Russell. Bill Russell, 2,08 Meter Körpergröße und 1934 geboren in Monroe, Louisiana, war von 1956 bis 1969 Spieler bei den Boston Celtics. In seiner 13-jährigen Karriere gewannen Russell Celtics mit ihm 11-mal die NBA-Meisterschaft, inklusive 8 aufeinanderfolgender Siege, also 8 Siege in aufeinanderfolgenden Jahren und eine olympische Goldmedaille. Bill Russell spielte dabei die zentrale Rolle im Team. Insgesamt wurde er 5-mal zum MVP, dem Most Valuable Player der Liga, gewählt. Auf dem Platz war er ein unfassbares Ausnahmetalent, einer der komplettesten Spieler seiner Zeit. Seine Größe, Stärke, Sprungkraft und überragende Technik am Ball machten ihn zu einem echten Allrounder. Dazu kam seine überragende Präsenz in der Defense. Er gilt als einer der besten Korbbeschützer und Rebounder aller Zeiten. Bill Russell war ein Gewinner und genauso spielte er auch. Sein Ruf als Teamplayer eilte ihm voraus. Don Nelson, damals Coach der Los Angeles Lakers, sprach nach Russells dritter MVP-Saison über seine Bedeutung für die Boston Celtics.
2: There are two types of superstars. One makes himself look good at the expense of the other guys on the floor. But there's another type who makes the players around him look better than they are, and that's the type Russell was.
0: Russell war der Dreh- und Angelpunkt seines Teams während seiner Zeit in Boston. Dabei blieb er, zumindest was die Punkteausbeute anging, teils weit hinter seinen Konkurrenten aus der Liga zurück. Mal zum Vergleich, in seiner MVP-Saison 1962 erzielte Russell durchschnittlich 18,9 Punkte pro Spiel. Sein direkter Rivale im Rennen um den MVP-Award, Wilt Chamberlain, lag bei 50,4 Punkten im Schnitt. Trotzdem gingen die Boston Celtics am Ende als Champions aus der Saison. Und Russell wurde als Spieler ausgezeichnet, der sein Team zur Meisterschaft führt und alle um ihn herum besser macht als MVP. In einer Dokumentation spricht Bill Russell über seine Rivalität mit Wilt Chamberlain und wie er das Spiel gegen ihn anging.
3: I cannot begin to describe to you as an opponent how good he was. But I had to show up. And so my game plan was to get him in a rhythm that he's comfortable with. Now, that may require he gets 45 points. But if we played right, he'd get 45, we'd win the game.
0: Bill Russells Bedeutung für das Spiel des Basketballs endet nicht bei seiner Spielerkarriere. 1966 schlüpft er in eine neue Rolle bei den Boston Celtics. Er wird als erster schwarzer Mann Spielertrainer eines NBA-Teams. Als Spielertrainer bezeichnet man Spieler, die das Team als Coach führen und trotzdem selbst spielen können. Aber auch neben dem Platz hinterlässt Bill Russell ein gewichtiges Vermächtnis. In seiner Kindheit im Süden der USA war Russell regelmäßig Diskriminierung und rassistischer Gewalt ausgesetzt. Als er 8 Jahre alt war, verließ seine Familie Louisiana Richtung Oakland, Kalifornien, um den rassistischen Anfeindungen zu entkommen. Diese zogen sich jedoch ebenfalls durch seine Zeit im College. Russell erzählt über die hasserfüllten Nachrichten, die sein College-Team in den 1950ern erhielt.
3: If you remember the climate in this country now, my college coach used to catch hell from other coaches and from the administration by playing 3 black guys. I mean, we used to get, without exaggeration, buckets of hate mail every week. Especially when we went on that win streak, when we won 55 straight games. We'd go in the office after a game and it'd be just a stack of mail. 95% of it hate mail. Nick Hawk, Phil, everything but a child of God.
0: In Boston setzten sich die Anfeindungen fort. Red Auerbach, der damalige Coach der Boston Celtics, wollte Russell unbedingt verpflichten bzw. draften, um sein Team um ihn herum aufzubauen. Mit dieser Entscheidung zog er den Hass vieler Celtics-Fans auf sich und Russell war weiteren rassistischen Übergriffen ausgesetzt. Einbrecher dringen in sein Haus ein und hinterlassen rassistische Botschaften. Ihm werden Plätze in Restaurants oder Hotelzimmern aufgrund seiner Hautfarbe verweigert. Seine Beziehung zu den Fans der Boston Celtics ist in seiner aktiven Zeit extrem vereist. Er nennt Boston einen Flohmarkt des Rassismus. Eigentlich öffentliche Ehrungen seiner Leistungen für die Boston Celtics finden auf seinen Wunsch hin in der leeren Halle nur mit seinen Teamkollegen statt. Russell polarisiert mit seiner Entscheidung, keine bzw. nur sehr wenige Autogramme zu geben. Er habe sich nie wirklich wohl damit gefühlt, sagt er später. Der Historiker Dr. Todd Boyd spricht über Russells Einstellung zu dieser Art der Interaktion mit den Fans.
4: The most important thing was a game of basketball. And signing autographs or what the public had to say off the court was really not that important to him. And I think this is something that, again, for many people at the time, was quite radical. Because first of all, they had this attitude that black people owed them something anyway. And secondly, that an athlete of all people who was very prosperous really owed them something. And Russell said, no, I owe you absolutely nothing.
0: In den Medien wird
5: Because Russell remained aloof.
0: Oops. In den Medien wird Bill Russell Arroganz und Passivaggressivität angehängt, wie so vielen schwarzen AthletInnen dieser Zeit. Er wird sogar eine Zeit lang vom FBI beobachtet und in den Akten rassistisch beleidigt. Davon ließ sich Russell aber nicht einschüchtern und kämpfte Zeit seines Lebens für Gleichberechtigung und gegen Rassismus. Bei Martin Luther Kings ikonischer I Have a Dream Rede am 28. August 1963 ist Russell in der ersten Reihe zu finden, wurde sogar auf die Bühne gebeten. Er lehnte ab mit den Worten, dafür habe ich noch nicht genug getan. 1967, als Muhammad Ali den Kriegsdienst im Vietnam verweigerte, schloss sich Russell dem Cleveland Summit an. Ein Zusammenschluss mehrerer schwarzer Athleten, die Alis Entscheidung verteidigen wollten. Auch im höheren Alter bezieht Bill Russell weiter Position gegen Rassismus. Dabei geht er mit der Zeit. 2017 taucht ein Bill Russell plötzlich auf Twitter auf. Sein erster Post, ein Bild, was den damals 83-Jährigen auf einem Knie zeigt. Eine Geste der Unterstützung für den Football-Quarterback Colin Kaepernick. Dieser hatte mit seinem Kniefall während der US-Hymne bei einem Footballspiel ein Zeichen gegen rassistische Polizeigewalt gesetzt. Am 31. Juli 2022 ist Bill Russell im Alter von 88 Jahren verstorben. Die Revolution der Center-Position, die nach ihm benannte Finals-MVP-Trophäe in der NBA und seine wahrscheinlich unerreichbare Marke von 11 Meisterschaften in 13 Jahren sind nur die Spitze des Eisbergs seines Vermächtnisses. Bill Russell bleibt als Ikone in Erinnerung, reserviert und zurückhaltend und doch laut und direkt gegen Rassismus und Diskriminierung. Er bleibt in Erinnerung nicht nur als ein Basketballspieler.
3: I was with Havlicek one time, and this person came up. We were going someplace, and somebody said, "You a basketball player?" I said, "No." And John says, "Why do you always say you're not a basketball player?" I said, "John, that's what I do. That's not what I am."
0: Soweit mein kleiner Nachruf zu Bill Russell. Er ist am 31.07.2022 verstorben.
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0: So, gleich gehen wir von den 60ern ein bisschen weiter in die Moderne, beziehungsweise so die 90er, die Jahrtausendwende. Vorher hören wir aber noch ein wunderbares Lied von Tyana Taylor. Das ist eine Musikerin, die witzigerweise auch verheiratet ist mit einem Spieler aus der NBA, nämlich mit Iman Shumpert. Und das ist ja ein Song, den ich wirklich sehr, sehr, sehr schön finde, sowohl vom Sound als auch von der Message her und den ich gerne beim Basketball auch höre, wenn ich mal nicht so aggressiven Hip-Hop-Sound auf dem Ohr haben möchte. Wir hören We Got Love von Tyana Taylor.

Shine von Doja Cat hier im Widerhall bei Radio Korax beim Themenwiderhall rund um den Sport Basketball. Und Doja Cat, ja, auch erst irgendwie vor anderthalb Jahren oder so habe ich die entdeckt und höre seitdem echt so viele Sachen von der unglaublich gerne. Ich finde, die hat einen eine richtig, richtig für mich super gute Diskografie einfach. Normalerweise ist es, oder oft ist es bei mir so, dass ich, also selten, oder andersrum, ist selten so, dass ich KünstlerInnen finde, von denen ich so alles so konstant, so super gut finde. Und Doja Cat gehört auf jeden Fall dazu. Im Vergleich zu den letzten Alben hat das jetzt neueste Album, glaube ich, auch von letztem Jahr, ja, ein bisschen nachgelassen, aber trotzdem richtige Banger drauf. So, ach ja, genau, eine Sache wollte ich noch erzählen. Vielleicht habt ihr gerade auch, als das Lied zu Ende ging, noch dieses Sample gehört, dieses Hey, das ist tatsächlich ein Sample aus einem Videospiel, aus einem Videospiel-Klassiker, nämlich von The Legend of Zelda. Da läuft man ja als Link, als kleiner, grün angezogener Junge rum und Link wird in fast all diesen Spielen unterstützt von einer kleinen Fee namens Navi. Und der Sound, den man da im Lied hört, ist der Sound, den Navi macht, wenn sie mit Link kommunizieren möchte. Das vielleicht noch als kleinen Fun Fact. Wir sind jetzt kurz vor der Transition in die zweite Stunde des heutigen Widerhalls. Und ich habe gerade überlegt, dass ich euch gern noch ein Lied vorspielen würde, bevor wir weitermachen. Ich habe es vorhin schon angekündigt. Wir gehen nochmal zurück zu Little Sims und hören das Intro zu ihrem, ja, kürzlich, zu ihrem letzten Album Sometimes I Might Be Introvert. Das trägt auch direkt den passenden Titel Introvert und das ist tatsächlich ein Lied, was ich sehr gerne vor Spielen höre, um mich ein bisschen hochzuhypen und Bock zu bekommen, weil es einfach mit ganz, ganz epischen Fanfaren losgeht und Little Sims dann einsteigt und das finde ich ganz, ganz fabelhaft. Wir hören Introvert von Little Sims.

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1: Little Sims mit ihrem Album-Intro Introvert. Ein Song mit ganz, ganz viel Power, wie ich finde. Vielleicht erinnert ihr euch, wir haben zu Beginn dieser Sendung schon was gehört über James Naismith und die Erfindung des Basketballs. Und in diesem kurzen Abriss, in diesem kurzen historischen Abriss und dem Beitrag über die Regeln habe ich ja nicht wirklich viel über die Geschichte des Basketballs der Frauen erzählt. Kurz wurde erwähnt, die nimmt auch ihren Anfang am College und ist heute eben auch extrem weit verbreitet. Also in unzähligen Ländern gibt es Basketballligen der Frauen, und schaut man dafür in die USA, gibt es neben der NBA eben auch die WNBA, also die Women's Basketball, Women's National Basketball Association. Die ist deutlich jünger als das Gegenstück und kleiner. Also es sind, glaube ich, nur 12 Teams. Und wir hören uns jetzt mal ein bisschen an, wie die WNBA eigentlich entstanden ist und welche Kämpfe die Athletinnen der Liga in der Vergangenheit und Gegenwart so ausgetragen haben und es auch immer noch tun. In den USA gibt es ein unglaublich komplexes System von Strukturen des professionellen Basketballs. Von der Highschool über das College bis hin zu den Profiligen NBA und WNBA. Die Colleges waren eines der ersten Gebiete, auf denen sich Basketball nach seiner Erfindung 1892 etablieren konnte. Der Erfinder des Spiels, James Naismith, war jedoch nicht der einzige Pionier, der das Spiel mit den Pfirsichkörben und dem Lederball vorantrieb. Eine der wichtigsten Vordenkerinnen im Basketball war Senda Berenson.
2: In 1890, Smith College in Northampton, Massachusetts, built one of the largest, most well-equipped gymnasiums in the country, and in 1892, appointed 23-year-old Senda Berenson as physical educator. Berenson's task was to implement a daily fitness regimen for Smith students, to improve their physical strength and to prepare them for the rigors of employment in the workforce. Initially, Berenson's greatest challenge was keeping her students engaged. In 1892, physical education activities consisted of marching in time and performing Swedish gymnastics, a synchronized form of stretching and strength exercises. Students quickly became bored and would find any kind of excuse to get out of class.
1: Es ist das Jahr 1892. In einer Zeit, in der besonders Teamsport auf den Lehrplänen für Frauen nicht zu finden ist, ist Berenson fasziniert vom frisch neu erfundenen Basketball. Sie beschließt, die Sportart an ihrem College einzuführen. 1893 organisiert sie das erste Frauenbasketballspiel der US-Geschichte. Seitdem hat sich viel getan. Basketball von Frauen ist auf allen Kontinenten verbreitet und wird in unzähligen Ligen gespielt. In Deutschland gibt es beispielsweise die Basketball-Bundesliga als höchste Spielklasse. Anders als in den USA gibt es in den europäischen Ländern meist Aufstiegssysteme, wie sie auch aus dem Fußball bekannt sind. Also ein Aufstiegssystem zwischen erster, zweiter, dritter Liga. Die US-amerikanische WNBA, also die Women's National Basketball Association, gilt wie auch die NBA beim Basketball der Männer als stärkste Basketballliga der Welt. In den amerikanischen Ligen gibt es keinen Auf- oder Abstieg. Die Teams verbleiben immer in derselben Liga. Die WNBA existiert seit 1996. Vorherige Versuche, eine Basketballliga der Frauen zu etablieren, schlugen fehl. Die NBA spielte eine zentrale Rolle in der Gründung der WNBA. Deshalb waren auch die ersten Teams der Liga allesamt Ableger ihrer NBA-Gegenstücke. Die Zahl der Teams der Liga verdoppelte sich schnell von 8 auf 16. Heute spielen nach diversen Auflösungen und Neugründungen 12 Teams in der WNBA. Die Saison in der WNBA ist wesentlich kürzer als in der Liga der Männer. 34 Mal steht jedes Team in einer regulären Spielzeit auf dem Court. In der NBA sind es 82 Spiele. In diesen Spielen qualifizieren sich 8 Teams für die Playoffs, ein Spielmodus, in dem schließlich die Gewinnerinnen der Liga ermittelt werden. Die WNBA gilt jedoch nicht nur als beste Liga der Welt, sondern auch als politischste. Von der nie endenden Diskussion um die Kernfrage nach Politik und Sport lassen sich die Spielerinnen der Liga sichtlich wenig beeindrucken. Persönlichkeiten wie Sue Bird oder Maya Moore fallen neben dem Court vor allem durch ihr Engagement gegen soziale Ungerechtigkeit, Rassismus und Homophobie auf. Klare politische Positionierungen zu den erwähnten Themen sind in der Liga an der Tagesordnung. In vielen Sportligen der Männer in diesem Ausmaß undenkbar. Die Journalistin Alina Schwärmer spricht im Interview darüber, warum Aktivismus und Sport gerade in der WNBA Hand in Hand gehen.
3: Also ich glaube, das hat mehrere Gründe. Zunächst mal muss man dafür anschauen, um welche Art der politischen Positionierung es sich handelt. Also die WNBA positioniert sich ja auch häufig ganz stark für LGBTQ-Rechte. Und da ist es so ganz grundsätzlich im Sport der Frauen, dass das leichter fällt, dass der Sport der Frauen offener ist dafür. Das wiederum hat auch damit zu tun, dass von Anfang an in vielen Sportarten sehr viele lesbische Frauen aktiv gewesen sind. Das so auf so ein bisschen widersprüchliche Weise in ein Klischee reingespielt hat. Also dieses Klischee, nur Jungs oder eben Mannsweiber würden Teamsport betreiben, bestimmten Teamsport wie Fußball oder auch Basketball. Und paradoxerweise hat das dazu geführt, dass diese Sportarten wesentlich offener sind für bestimmte Formen der Diversität. Und das heißt, dass es Spielerinnen auch leichter fällt, sich da zu positionieren, weil sie nicht diesen Backlash zu befürchten haben, wie in diesen Hegemonialsportarten der Männer. Also Basketball ist ja bei den US-Männern eine der ganz großen Hegemonialsportarten. Und das bedeutet dann auch immer, dass da wahnsinnig viel reingelesen wird, so an Männlichkeitsidealen und Nationalismen. Von dem sind die Frauen in der WNBA nicht so sehr berührt. Und was man auch nicht vergessen sollte, ist, dass die WNBA auch bislang ganz gut gefahren ist mit ihren politischen Äußerungen und ihrem politischen Engagement. Also sie ist ja eine der erfolgreichsten, wenn nicht die erfolgreichste Frauenliga der Welt. Sie erreicht beständig mehr Menschen. Sie hat ja auch eine sehr hohe Aktivität auf Social Media. Und sehr oft wird diese Aktivität verbunden mit bestimmten politischen Äußerungen. Das sind Äußerungen, die sehr kontrovers diskutiert werden in den USA, gleichzeitig aber zu so einem gewissen liberalen Mainstream passen. Also Liberalisierung in jeder Hinsicht, Teilhabe in jeder Hinsicht in Bezug auf Hautfarbe, in Bezug auf soziale Herkunft, in Bezug auf sexuelle Orientierung. Und das bedeutet, das ist jetzt keine revolutionäre Liga in dem Sinne, die irgendwie fordert, die gesellschaftliche Ordnung zu verändern, sondern es ist eine Liga, die fordert, vor dem Hintergrund der gesellschaftlichen Ordnung Teilhabe möglich zu machen.
1: Wie Alina Schwärmer anspricht, die WNBA wächst, sowohl wirtschaftlich als auch gesellschaftlich. Die ZuschauerInnenzahlen im TV stiegen zuletzt um knappe 60% an. Teams schreiben immer häufiger schwarze Zahlen am Ende des Jahres. In den Spielerinnengehältern schlägt sich dieser Erfolg jedoch nur mäßig nieder. Die Pay Gap zwischen der NBA und WNBA ist astronomisch. Dazu ein paar Zahlen. Beide Ligen funktionieren nach dem Prinzip der Gehaltsgrenzen. Das heißt, die Teams haben einen bestimmten Betrag, den sie auf die Gehälter der SpielerInnen aufteilen können. Gleichzeitig gibt es eine Obergrenze, wie viel Geld einzelne SpielerInnen verdienen können. In der NBA verdienten die Spieler in der Saison 2021-22 durchschnittlich 5,35 Millionen US-Dollar. In der WNBA betrug das Jahresgehalt im Durchschnitt 121.000 US-Dollar. Die höchstbezahlte Spielerin der Liga, Diana Taurasi von den Phoenix Mercury, verdient mit ihrem aktuellen Vertrag 228.094 US-Dollar. Nochmal zum Vergleich. Der Spieler, der in der ersten Runde des NBA-Drafts an letzter Stelle gewählt wird, hat eine Gehaltsgrenze von gut 1,8 Millionen Dollar, um nicht von den Stars der Liga zu sprechen. Stephen Curry, Point Guard bei den Golden State Warriors und aktuell bestbezahlter Spieler der Liga, verdiente 2022 45 Millionen Dollar. Viele WNBA-Spielerinnen zieht es in der Saisonpause nach Europa oder Asien, um in den dortigen Ligen zu spielen. In den letzten Jahren waren es mehr als die Hälfte der Spielerinnen. Bei ihren europäischen Zweitclubs verdienen die Spielerinnen teils fünfmal so viel wie in den USA. Die Türkei, Russland und China sind besonders beliebte Ziele. Viele Spielerinnen berichten über generell bessere Bedingungen in den europäischen Ligen, also mehr Reisekomfort etc. Diese Doppelbelastung kann jedoch extrem schlauchend sein und das Verletzungsrisiko erhöhen. Immer wieder ziehen sich Spielerinnen während der Saisonpause der WNBA bei ihren zwei Teams in Europa teils langfristige Verletzungen zu. Die Debatte rund um die Pay Gap im Profisport ist kompliziert. Die Bezahlung hängt von unglaublich vielen Faktoren ab. Popularität, Werbe- und Ticketeinnahmen sind nur die Spitze des Eisberges. Die historischen Faktoren sind ebenfalls nicht zu ignorieren. Immerhin ist die WNBA noch vergleichsweise jung, so wie viele Profiligen im Sport der Frauen. In großen Teilen des 20. Jahrhunderts und auch seit ihrer Gründung hat die Liga mitnichten das gleiche Entwicklungspotenzial und annähernd so viel Support erfahren wie die Strukturen der männlichen Athleten. Dabei gibt es so viele Stellen, an denen man ansetzen könnte, um die Bezahlung für die Sportlerinnen fairer zu gestalten.
4: There was a lot of talk this season about salaries in the WNBA. You probably heard it at some point. Or at least you started to, and then someone used the phrase gender pay gap, and you were like, nah, nah, nah, nah, nah. I get it. This is one of those loaded topics that everyone comes to with preconceived notions, and it gets exhausting really quickly. It feels like there's people on both sides of this argument yelling really loudly, and what's being lost in all that noise is the actual point. So let's unpack what the WNBA wage conversation is about.
1: Die Debatte um die Bezahlung in der WNBA geht des Öfteren am eigentlichen Thema vorbei, wie die Sportjournalistin Katie Nolan im gerade gehörten Beitrag erklärt. Schaut man sich beispielsweise im Internet ein wenig zu dem Thema um, schlägt einem eine Welle von fast ausschließlich männlichen Personen entgegen, die die Forderungen der Spielerin als delusional und arrogant abtun oder einen Reality-Check der WNBA fordern. Das Argument von Angebot und Nachfrage und dass dies nun mal die Finanzen im Sport regele, ist da vielfach zu hören. Das mag bis zu einem gewissen Grad auch stimmen, aber darum geht es nicht. Eine der zentralen Forderungen der WNBA-Spielerinnen ist es, auf angemessene Art und Weise am Erfolg der Liga beteiligt zu werden. Während in der NBA etwa 50% der Liga-Einnahmen in die Spielergehälter fließen, sind es in der WNBA nur etwa 22%. Das Wirtschaftsmagazin Forbes gab bereits vor einigen Jahren eine Analyse heraus, in der es darum ging, welches Gehalt den Spitzenspielerinnen der WNBA theoretisch nach ihren sportlichen Leistungen zustünde, wenn sie im gleichen Maße an den Ligaeinnahmen beteiligt würden wie die Männer. Diese Anpassung wäre ein Anfang. Auch in Sachen Infrastruktur und Öffentlichkeitsarbeit gibt es noch einiges an Verbesserungspotenzial in der WNBA. Viele sehen den aktuellen Commissioner der NBA, Adam Silver, in der Verantwortung. Die Liga soll mehr in die WNBA investieren und der Commissioner seine Position nutzen, um den Athletinnen mehr profitable Slots für Spielübertragungen zu sichern. Damit würde man sicherlich in das aktuell so rasant ansteigende Interesse an der WNBA spielen. Trotz aller Defizite sind auch positive Entwicklungen in der WNBA zu beobachten. Die Spielerinnen werden immer talentierter, die ZuschauerInnenzahlen, zumindest im TV und online, wachsen, genauso wie die Social-Media-Präsenzen der Spielerinnen. Die letzten Tarifverhandlungen mit der Ligaspitze ergaben die Anhebung der Gehaltsgrenze sowie mehr Rechte für Spielerinnen, die Mutterschaftspausen einlegen. Es ist zu erwarten oder auf jeden Fall wünschenswert, dass weitere Verbesserungen folgen werden und sich der Ruf als beste Liga der Welt auch in der Bezahlung niederschlägt. Ja, wünschenswert ist das auf jeden Fall. Ein Beitrag zur Geschichte der WNBA und vor allem den Lohnunterschieden im Vergleich zur Liga der Männer. Sehr, sehr interessantes Thema, aber auch, wie im Beitrag ja kurz angeklungen, unglaublich frustrierend in der Recherche. Online, vor allem auf YouTube, wird man wirklich bombardiert mit Video-Essays und Meinungen, die die Forderungen der Spielerinnen komplett diskreditieren. Wie gesagt, zumeist auch ohne auf den richtigen Punkt zu kommen. Da geht es dann eben vielfach darum, dass die Menschen komplett empört davon sind, dass die Spielerinnen der deutlich unbekannteren und kleineren Liga WNBA dann auch um die 40 Millionen verdienen wollen. Ob so Gehälter in der Höhe für Profisportler überhaupt angebracht sind, sei mal dahingestellt. Aber dass eine Liga, die etwa 1% der Umsätze der NBA macht, nicht exakt die gleichen Gehälter bezahlen kann, ist auch irgendwie klar. Wie gesagt, geht es aber nicht darum. Also es geht um Gewinnbeteiligung, also Prozentsätze. Und da gibt es eben einen riesigen Unterschied zwischen den beiden Ligen. Das kommt aber wenig an und oder besser gesagt will das, glaube ich, auch wenig gehört werden bei den KritikerInnen. Oder zumeist Kritikern. Gleichzeitig ist aber ebenso frustrierend, wie auch die NBA als Liga so die Forderungen nach mehr Investitionen auf die Forderungen reagiert, dass die WNBA-Teams zum Beispiel immer noch Verluste machen, nicht alle, aber mehrere, wird da eben oft als Grund genannt. Das ist aber in der NBA, wenn man sich die Zahlen der letzten Jahre mal anguckt, auch so. Und durch diese jahrzehntelange Entwicklung und die auch die schiere Höhe der Summen und der Aufmerksamkeit,

Spielerin. Im nächsten Beitrag geht es nämlich um Brittney Griner, die vor einigen Tagen in Russland zu einer 9-jährigen Haftstrafe verurteilt wurde. Vielleicht kennt ihr den Fall ja schon. Egal, ob ihr ihn kennt oder nicht, bleibt auf jeden Fall dran. Gleich gibt's mehr dazu. Vorher hören wir nochmal Musik, und zwar von einer amerikanischen Rapperin, die mittlerweile auch in London wohnt. Sie nennt sich Ashniko. Sie ist noch gar nicht so lange im Rap-Game, im Musikgeschäft am Start. 2017 hat sie, glaube ich, ihre ersten Sachen veröffentlicht, und wir hören aber einen Song von vor 2 Jahren, glaube ich, 2020 müsste er gekommen sein. Wir hören Daisy.

Icing von John Glacier haben wir gerade noch gehört. Das ist eine tolle Musikerin, die habe ich vor ein paar Tagen erst entdeckt. Eine Londonerin, eine Londonerin. Und die hat jetzt gerade erst ihr Debütalbum veröffentlicht. Icing, der Track, den wir gerade gehört haben, ist auch von dort. Und ja, es ist alles so, es ist irgendwie was ganz, ganz Besonderes, finde ich. Es ist so diese Kombi aus Rap und so, ja, fast so ein bisschen an Lo-Fi angelegte Beats und hat immer diese etwas kühlere, ja, fast schon distanzierte Art zu rappen mit so kratzenden Effekten drüber. Und ich finde halt auch, also das Album ist nicht so lang, das, ich glaube fast nur so irgendwas, weiß ich nicht, 35 Minuten, 40 Minuten, sowas, kann man also sehr gut durchhören und darauf gibt es eine Vielseitigkeit von Soundbildern zu hören, eben teilweise auch ein bisschen melancholischere Sachen, viel inhaltlich, viel so Rekapitulation von verschiedenen Situationen ist mir aufgefallen, also gerade was so irgendwie durchgemachte Partynächte angeht. Habe ich da jedenfalls häufiger raushören können. Und ich möchte euch jetzt auch noch einen Song vorspielen von dem Album, bevor wir zum nächsten Beitrag gehen. Wir hören nochmal John Glacier, wir hören Trelawney Waters.

0: Trelawney Waters von John Glacier. Und ich habe mich gerade vertan. Das Album ist tatsächlich von 2021. Es heißt Shiloh Lost for Words. Hört euch das mal an. Es ist ein, ich würde sagen, es geht sogar nur 25 Minuten. Ich würde sagen, es ist ein guter Spaziergang. Ich habe es beim Spazierengehen das erste Mal gehört und es hat irgendwie richtig gut geflowt, so dass es hat gut dazu gepasst. Und ich habe auch gerade gelesen, dass sich John Glacier mit dem Produzenten von Frank Ocean ein Studio geteilt hat. Die waren wohl, der Produzent von Frank Ocean hatte wohl die Tagesschicht sozusagen und Glacier dann war dann in der Nacht da und die haben dann so angefangen, sich Demos hin und her zu schicken und dann ein bisschen zusammengearbeitet und daraus ist dann wohl zu Teilen dieses Album entstanden und ich finde retrospektiv, wenn man so die Beats hört, passt das voll gut. Also es hat so einen leichten Frank Ocean Vibe. So, jetzt haben wir viel über Musik geredet, sind aber hier immer noch im Radio Korax Widerhall, im Widerhall rund um das Thema Basketball. Und wir waren ja gerade schon bei der WNBA, bei der amerikanischen Basketballliga der Frauen. Und wir bleiben da auch thematisch, allerdings nicht in den USA. Vielleicht haben einige von euch es ja schon bei den Namen Brittney Griner gehört. Wenn dem so ist, dann bestimmt im Februar oder März 2022. Brittney Griner ist nämlich eine US-amerikanische Basketballspielerin. Sie spielt als Center beim Team Phoenix Mercury. Das ist eins der stärksten Teams der Liga. Und wie im letzten Beitrag gehört, gibt es viele WNBA-Spielerinnen, die nicht nur in den USA spielen, sondern auch in der Saisonpause der WNBA, die ja immerhin 7 Monate geht, in Europa oder Asien, da bei Zweitclubs, wo die Bezahlung eben sehr viel besser ist. In Griners Fall in Russland, da spielt sie beim Team von Ekaterinburg und genau dort in Russland sitzt sie seit Februar fest. Vor ein paar Tagen wurde sie dann zu einer 9-jährigen Gefängnisstrafe verurteilt. Wie es dazu kam und wie das Ganze jetzt weitergeht, das hören wir im folgenden Beitrag.
1: With the first pick in the 2013 WNBA Draft, the Phoenix Mercury select Brittney Griner from Baylor University.
2: No surprise here, Carolyn.
0: Die US-amerikanische Basketballspielerin Brittney Griner ist eine der besten der Welt. Mit 2,6 Meter Körpergröße gilt sie als eine der dominantesten Spielerinnen der WNBA. 2017 und 2019 führt sie die Liga in Punkten und Blocks an. Eine der wenigen Spielerinnen, die das Dunking beherrschen. WNBA-Meistertitel, Scoring-Champion, Defensive Player of the Year, Weltmeistertitel und Olympiagold. Mit ihrem Team, den Phoenix Mercury und der Nationalmannschaft hat Griner schon so einige Trophäen eingesackt. Aber nicht nur in der USA ist Griner erfolgreich. Viele Spielerinnen der WNBA verdienen sich in der immerhin fast 7-monatigen Saisonpause etwas im Ausland dazu, spielen vor allem in Europa und Asien. Dort ist die Bezahlung deutlich besser als in den USA. Nach 2 Jahren bei chinesischen Clubs läuft Griner seit 2015 für den russischen Club Jekaterinburg auf, wurde bereits 6-mal russischer Meister und gewann 4-mal die Euroleague. Im Februar 2022 ist Griner gerade auf dem Weg zu eben diesem Team, als sie am Flughafen in Moskau kontrolliert und schließlich festgenommen wird. In ihrem Handgepäck werden Kartuschen für eine E-Zigarette gefunden, die eine kleine Menge Cannabisöl enthalten. In Russland illegal.
3: A Russian court has found WNBA star Brittney Griner guilty on drug possession charges.
4: The judge has ordered her to serve 9 years in prison. Griner, who pleaded guilty, said she made an honest mistake bringing cannabis oil on a flight to Moscow. Ahead of the verdict, Griner told reporters she never intended to cause any harm.
5: I understand everything that's being said against me, the charges that are against me, and that is why I pled guilty. But I had no intent to break any Russian laws.
0: Wie gesagt, ist Griner nicht die einzige Spielerin, die neben der WNBA auch in Russland aktiv ist. Sie ist jedoch eine der einzigen, die nicht das Land verlassen konnten, als Russland einen Angriffskrieg auf die Ukraine startete. In Russland wird sie wegen Drogenschmuggels angeklagt und am 4.8. zu 9 Jahren Haft verurteilt. Eine harte Strafe, besonders vor dem Hintergrund, dass das festgestellte Cannabisöl in vielen Staaten der USA legal ist und Griner ärztlich zur Behandlung chronischer Verletzungen verschrieben wurde. Zu Beginn des Prozesses bekannte sich Griner schuldig. Sie habe in Hast packen müssen und die Kartuschen vermutlich aus Versehen mitgenommen. Die Journalistin Alina Schwärmer spricht im Interview über die Drogenpolitik in Russland.
6: Der Blick grundsätzlich auf Rauschmittel in Russland auch ein anderer ist. Also es gibt da ja ganz absurde Strafen für sehr geringe Mengen an Gras zum Beispiel, die man mit sich führt. Und das ist auch in der russischen Gesellschaft meiner Erfahrung nach ein etwas anderer Blick, wo Gras als was ganz Schlimmes oft betrachtet wird und die Kultur um Rauschmittel, mal abgesehen vom Alkohol, auch eine andere ist. Das spielt sicherlich auch eine Rolle, also dass die Gesetzgebung grundsätzlich in Russland, was Drogenbesitz angeht, sehr hart ist.
0: Die ersten Wochen nach Griners Verhaftung war es eher ruhig von Seiten der WNBA und der US-amerikanischen Regierung. Das ist mittlerweile nicht mehr so. Griners Ehefrau Sherelle, Griners Mitspielerin sowie viele AkteurInnen aus der Sportwelt versuchen, die Aufmerksamkeit für ihren Fall hochzuhalten. Das geht von T-Shirt-Aktionen und Interviews bis ins Weiße Haus. Sherelle Griner wandte sich bereits an Präsident Biden und fordert ihn auf, mehr für Britney Griners Rückkehr zu tun.
7: Everything about this is a calculation for me because I have to walk the fine line of, you know, harm versus help when it comes to my wife right now. So as much as I want to advocate for her and push for, you know, our government to do everything, you know, I also have to take into account that she's in a position where she could be harmed also by any and everything I do. And so it's a thin line to walk. And initially, you know, I was told, you know, we're going to try and handle this behind scenes and, you know, let's not raise her value and, you know, stay quiet. And, you know, I did that. And respectfully, we're over 140 days at this point. That does not work. And so I will not be quiet anymore. I will find that balance of harm versus help in pushing our government to do everything that's possible, because being quiet, they are not moving. They are not doing anything. And so my wife is struggling and we have to help her.
0: Auch Britney Griner selbst meldete sich bereits in einem offenen Brief an Präsident Biden. Darin schreibt sie:
8: As I sit here in a Russian prison, alone with my thoughts and without the protection of my wife, family, friends, Olympic jersey or any accomplishments, I'm terrified I might be here forever.
0: Britney Griner kritisiert außerdem die Behandlung in der russischen Untersuchungshaft. Bei ihrer Festnahme wären ihr ihre Rechte nicht ausreichend klargemacht worden. Sie habe Dokumente unterschreiben sollen, die ihr nicht ausreichend übersetzt worden seien. Der Kontakt zu ihrer Familie und ihren AnwältInnen sei über lange Zeit eingeschränkt bzw. teils unmöglich gewesen. Die US-amerikanische Regierung hat Britney Griner als zu Unrecht inhaftiert eingestuft. Viele werfen Russland politisches Kalkül in der Sache vor. Alina Schwärmer teilt diese Einstellung.
6: Also das ist ganz sicherlich ein massiver Teil dieses Prozesses. Es gibt da einen Waffenhändler, der in den USA in Haft sitzt, Viktor But. Und den möchte Russland gerne ausgetauscht sehen gegen Griner und stellt außerdem noch die Forderung, einen weiteren Inhaftierten freitauschen zu können. Das heißt, es ist relativ wahrscheinlich, weil Griner ein Stück weit auch als politisches Objekt genutzt wird, dass es eher zu einem Gefangenenaustausch kommt. Die US-Regierung hat da ja auch prinzipiell Bereitschaft signalisiert. Und ja, der Umgang mit solchen politischen Gefangenen ist ja grundsätzlich recht flexibel. Also Viktor But zum Beispiel, der jetzt als Waffenhändler in den USA inhaftiert ist, hat vorher unter anderem für die USA gearbeitet. Und auch nachdem die UN schon eine Anklage gegen ihn erhoben hatte, hat er noch für die USA gearbeitet. Und dann entschied man sich irgendwann, ihn dann doch lieber zu inhaftieren. Also das heißt, mit Recht und Gesetz wird auf allen Seiten eher flexibel umgegangen. Und ich vermute einfach, dass die russische Regierung eine gute Gelegenheit gesehen hat, jetzt einen profilierten Sportstar festzuhalten.
0: Ihr Fall entfacht ebenfalls die Debatte darum, was ihre gesellschaftliche Position mit den Bemühungen um ihre Rückkehr durch das Weiße Haus zu tun hat. Für Griners Coach in der WNBA, Vanessa Nygaard, gehen die Bemühungen jedenfalls nicht weit genug.
9: If it was LeBron, he would be home. It's a statement about the value of women. It's a statement about the value of a black person. It's a statement about the value of a gay person. All of these things. We know it. And so that's what hurts a little more.
0: LeBron James ist einer der berühmtesten Athleten des Planeten und eins der Aushängeschilder für die NBA. Alina Schwärmer stimmt Nygaard in ihrer Wahrnehmung der Situation zu.
6: Es ist völlig klar, wenn es LeBron wäre, dann wäre er zu Hause. Das ist ganz sicher so. Auch weil der gesellschaftliche Druck einfach viel zu groß wäre auf die Regierung. Es ist ja lange Zeit auch erstaunlich ruhig gewesen um diesen Fall, sowohl in Deutschland als auch in den USA. Also aus der WNBA selber war zu hören, dass man ihnen anfangs auch die Anweisung gegeben habe, ruhig zu halten, weil es hieß, dass das aus US-Sicht die beste Möglichkeit wäre. Und dass man dann erst, nachdem die Ehefrau von Brittany Griner laut geworden ist, sich auch entschieden habe, das so laut in die Öffentlichkeit zu tragen.
0: Sicher ist, niemand sollte für den Besitz von ein paar Kartuschen mit Cannabisöl zur Schmerzbehandlung für Drogenschmuggel zu mehrjährigen Haftstrafen verurteilt werden.
10: 9. Dezember 2022 auf ZDF.de. Gefangenenaustausch mit Russland. Brittany Griner in den USA gelandet. Die US-Basketballerin Brittany Griner ist nach Monaten in russischer Gefangenschaft zurück in den USA. Sie landete in San Antonio in ihrem Heimatstaat Texas. Der Sprecher des Nationalen Sicherheitsrates der USA, John Kirby, bestätigte später am Tag bei NBC, dass Griner guter Dinge war, als sie aus dem Flugzeug stieg und sich offensichtlich bester Gesundheit erfreute. Die USA ließen im Gegenzug den früheren russischen Waffenhändler Viktor Butt frei. Der Händler des Todes, ein Schwerverbrecher, saß seit 2010 in einem US-Gefängnis. Es ist ein hoher Preis, den die Biden-Administration für die Freilassung der zu 9 Jahren Haft verurteilten zweimaligen Olympiasiegerin Griner zahlte, die zuletzt nach Mordowien in die IK2-Strafkolonie verlegt worden war. Das die Nachrichtenmeldung zur Freilassung von Brittany Griner von ZDF, heute vom 9. Dezember 2022.
0: Ja, Free BG, eine ganz verrückte Geschichte, wie ich finde. Es ist natürlich nicht von der Hand zu weisen, dass sie gegen geltendes russisches Recht verstoßen hat. Trotzdem sind, wie im Beitrag ja auch erwähnt, ist der Zeitpunkt der Verhaftung und auch die Art der Verhaftung extrem schwierig und eben auch die Härte der Strafe beziehungsweise allein die Anklage für Large-Scale Drug Smuggling, also Drogenschmuggel im großen Stil. Und ich frage mich so ein bisschen, was dann Small-Scale Drug Smuggling ist, wenn es in diesem Fall um wenige Kartuschen mit Cannabisöl, ich glaube 0,5 Gramm war da die Zahl, die genannt wurde, die festgestellt wurde. Super schwierige Situation auf jeden Fall und Brittany Griners Team, die Phoenix Mercury, haben die Nachricht ihrer Verurteilung, das ist jetzt glaube ich 2 Tage her, auch ein paar Stunden vor dem Spiel gegen das Team der Connecticut Suns erhalten, also kurz bevor sie dann spielen sollten. Und in der Pressekonferenz nach dem Spiel hat dann sich auch Griners Mitspielerin Skylar Diggins-Smith, Point Guard bei den Phoenix Mercury, zu der Verurteilung nochmal geäußert.
11: These questions don't really take away from our trauma. You just add to our trauma so we can keep here. We can break down and cry in front of y'all so you can see how we feel. Like, what else do you, I don't know what else to really say about it. It's our sister. This is not some random Jane off the street. It's not anything we're politicizing. It's a human being and this is our real life friend and real life sister. So imagine if your real life friend or real life sister is out here. And I don't expect everybody to give a damn, but we really do. If we come out here and we're still supposed to play this game, nobody wanted to even play today. How are you supposed to approach the game, approach the court and with a clear mind and the whole group is crying before the game? Because you try to honor her and you try to come out and still play hard for her. And you know, regardless if she's here or not, right now, we still gotta try to keep her spirit alive, to honor her spirit and to try to get some momentum for the team, something to feed off of.
0: Skylar Diggins-Smith, Mitspielerin von Brittany Griner, zu der Verurteilung. Wir gehen gleich nochmal in eine musikalische Pause und kommen dann zu einem etwas seichteren Thema nochmal. Ich will euch nämlich gerne zum Schluss dieses Basketball-Widerhalts noch ein paar Empfehlungen für Filme und Serien auf den Weg geben, habe ich mir so gedacht. Da habe ich nämlich in den letzten Monaten einiges gesehen, was mir sehr gut gefallen hat und was ich gerne mit euch teilen möchte. Wie gesagt, vorher hören wir nochmal Mucke. Da muss ich gerade selber mal überlegen. Ich habe jetzt viel amerikanischen Rap oder britischen Rap gespielt. Ich glaube, wir wechseln mal die Sprache und gehen nach Frankreich. Wir hören Dealer von Damso.

Damso mit Dealer, ein bisschen französischer Rap zum ja, zur Abwechslung zu dem ganzen, der ganzen englischen Musik, die wir heute schon gehört haben. Ja, wie ich gerade angekündigt habe, wir sind jetzt eine Viertelstunde vorm Ende des Widerhalls und ich hatte mir überlegt, denn ich habe in den letzten Monaten ein bisschen was gesehen, ein paar Filme, ein paar Serien rund um das Thema Basketball und ein bisschen was davon hat mir auch sehr gefallen und das würde ich sehr gerne mit euch teilen, falls ihr da vielleicht auch Interesse habt. Und zwar würden wir beginnen mit dem Film Hustle. Das ist eine ebenfalls eine das ist eine Netflix-Produktion, nicht ebenfalls eine Netflix-Produktion, beziehungsweise vor allem produziert von Adam Sandler, ein US-amerikanischer Schauspieler, ist sicherlich vielen von euch ein Begriff. Der hat das produziert, spielt da auch mit, spielt eine der Hauptrollen. Und ja, über den, ich habe das Gefühl, über den gibt es immer sehr gespaltene Meinungen. Ich finde, der hat sehr viel Müll gemacht, so filmisch in seiner Karriere, aber ist eigentlich ein großartiger Schauspieler und in seinen guten Filmen finde ich ihn teilweise einfach wirklich herausragend und er hat was sehr, sehr Eigenes. Der Film Hustle erzählt so eine Classic Rocky von From Zero to Hero Sportstory, würde ich sagen. Adam Sandler spielt Stan, den Scout der Philadelphia 76ers, das ist ein Team in der NBA. Und er hat eben die Aufgabe, die Funktion, Talente für das Team zu finden in Europa und ja, all over the world eigentlich. Und zu beobachten und dann eben, wenn sie passend sind für die Philadelphia 76ers, sie irgendwie dazu zu kriegen, da in dem Team zu spielen. Und durch eine Verkettung von verschiedenen Umständen findet er dann zu einem Straßenbasketballer, der in Spanien auf so Streetcourts, also so Freiplätzen, um Geld spielt und er erkennt dessen Talent und nimmt ihn mit in die USA, um bei Philadelphia unter Vertrag genommen zu werden. Da kriegt man dann so leichte Vater-Sohn-Vibes den Film über oder beziehungsweise einfach diese zwei Rollen, die sich gegenseitig ein bisschen retten auch. Eigentlich ja was sehr, sehr Klassisches und ich habe, als ich das gelesen habe, auch nicht wirklich viel erwartet. Netflix-Eigenfilmproduktionen sind auch, wie ich finde, oft sehr schlimm. Also ich habe da irgendwie noch nicht so viel Gutes gesehen. Die machen gute Serien, aber bei den Filmen bin ich häufig enttäuscht worden. Der Film hat mich aber sehr, sehr positiv überrascht. Allen voran Adam Sandler, weil ich weiß, das ist jemand, der privat sehr, sehr viel in der Basketballwelt unterwegs ist und man merkt dem Film total seine Liebe zu dem Sport an. Also der Film ist unglaublich authentisch. Das liegt vor allem daran, dass ein Großteil des Casts aus Persönlichkeiten aus der Basketballwelt besteht, also SpielerInnen, ModeratorInnen, JournalistInnen, TrainerInnen, whatever. Und so gut wie alle von denen machen ihren Job tatsächlich richtig gut oder zumindest nicht auffallend schlecht, so wie das ja ab und zu auch mal so ist, wenn beispielsweise AthletInnen oder einfach Menschen, die aus anderen Branchen kommen, sich in der Schauspielerei ausprobieren. Der Einzige, der mir oft nicht so gut gefallen hat, ist leider Gottes der Hauptdarsteller, also der Spieler, den Adam Sandler da entdeckt. Juan Hernan Gomez heißt der Typ, der ihn spielt, ist auch ein Spieler in der NBA bei den New Orleans Pelicans. Und ich finde, der ist einfach kein besonders guter Schauspieler. Er ist jetzt auch nicht komplett schlecht, aber hat eben irgendwie, dadurch, dass er so viel Screentime hat und viel redet, oft Momente, die mich da nicht so mega überzeugt haben, aber voll solide, vor allem dafür, dass er eben aus einer ganz anderen Richtung kommt. Und man merkt eben auch, dass er aus dieser Richtung kommt, denn man merkt in dem Film auch, dass er wirklich spielen kann. Wenn man sich ein bisschen mit Basketball auskennt, glaube ich, hat man auch so diesen Blick dafür, ob jemand in so Medienprodukten wirklich einen Plan von dem Spiel hat oder nicht. Und ich finde, das ist eine der großen Stärken dieses Films. Wer mich da nämlich auch noch total beeindruckt hat, ist der Antagonist. Einer der Antagonisten. Das ist auch ein Spieler, auch so ein junges Talent, gegen den sich der Hauptcharakter dann eben durchsetzen muss. Und der wird gespielt von Anthony Edwards, auch ein NBA-Spieler, der sich jetzt seit 2 Jahren in der Liga befindet bei den Minnesota Timberwolves.
Und dieser Charakter ist halt mega cocky und labert und provoziert die ganze Zeit. Und ich fand, das hat Anthony Edwards schauspielerisch richtig gut gemacht. Also hat eine super Leistung abgeliefert. Und ich glaube, ehrlich gesagt, das liegt auch ein bisschen daran, dass die Figur ihm so nah an ihm selbst ist. Also ich will da jetzt keine Aussagen über Sympathien oder Charaktereigenschaften treffen, aber es ist halt auch also Anthony Edwards, auch ein junger, sehr, sehr talentierter Spieler, ist auch an erster Stelle im Draft 2020 gewählt worden und schon auch so ein kleiner Trash-Talker. Also der redet gern mit seinen Gegnern auf dem Feld und versucht irgendwie in deren Köpfe zu kommen. Man hat einfach ja filmisch so einen guten alten Highschool-Bully-Flair. Also Hustle mit Adam Sandler auf Netflix funktioniert, finde ich, auch mit verschiedensten Kenntnisständen. Also ich habe mich letztens mit einem Kumpel darüber unterhalten, der gar nicht so groß in der Basketballwelt drinsteckt. Und wir haben auch über diese angesprochene Authentizität gesprochen und dass es für ihn halt eben auch echt gut rübergekommen ist und Spaß gemacht hat. Also, falls das interessant für euch klingt, Hustle auf Netflix kann ich empfehlen. In meiner nächsten Empfehlung bleiben wir auch eigentlich direkt bei so sportlichen Underdog-Stories, aber ich glaube, ich spiele zwischenzeitlich nochmal ein Lied. Ihr habt ja meine Stimme heute Abend auch schon sehr, sehr viel gehört und ich möchte euch gerne noch mit in meine Basketball-Musikwelt weiternehmen. Wir hören was von Brockhampton, ebenfalls eine der Bands, auch eine Hip-Hop-Gruppe, besteht, glaube ich, aus 12 Rappern, Produzenten und ich glaube teilweise auch so KünstlerInnen, also GrafikdesignerInnen, ähnliches. Die kommen extrem oft in meiner Playlist vor und wir hören jetzt noch was zum Abgehen. Wir hören Tokio von Brockhampton.

0: Tokio von Brockhampton. Ein Lied mit einem unglaublich nicen Beat, wie ich finde. Immer wenn ich den hier spiele, tanze ich ein bisschen durchs Studio. Schön. Wir sind immer noch bei meinen kleinen Film- bzw. Serienempfehlungen und ich glaube, ich habe sogar nur noch Zeit für eine. Wir sind jetzt 5 Minuten vor Ende des heutigen Widerhalls, deswegen würde ich mich jetzt ein bisschen beeilen und die letzte Empfehlung vielleicht dann einfach am Ende nochmal kurz erwähnen. Wir gehen von Hustle, von einer Underdog-Story in die nächste. Die, über die wir jetzt reden, ist allerdings nicht ausgedacht. Wir bleiben bei einer Netflix-Eigenproduktion, diesmal allerdings eine Serie. Es geht nämlich um Last Chance You. Das ist so eine Dokumentar, eher so ein bisschen Reality-Serie, ursprünglich mal im American Football angefangen. Und das sind eben mehrere Teilserien unter dem Oberbegriff Last Chance You. Und diese Serien, diese einzelnen, es sind halt nicht einzelne Staffeln, weil die einzelnen Unterserien sozusagen teilweise mehrere Staffeln haben auch. Und jede dieser Serien begleitet ein Sportteam. Wie gesagt, vor allem Football, vor allem College-Teams auf verschiedenen Levels im College. Meistens oder oftmals Community Colleges. Das sind so Schulen, die Ausbildungen in verschiedensten Jobs und Studiengänge ohne großartige Zugangsbeschränkungen anbieten. Also meistens Schulen mit extrem vielen StudentInnen. Und die haben dadurch, dass sie eben so niedrige Zugangsbeschränkungen haben, vor allem medial immer eher einen schlechten Ruf, vielleicht vergleichbar mit so dem Ruf der deutschen Hauptschule, allerdings nur jetzt wirklich vom Ruf her, das System ist ein ganz anderes. Und diese Serie, über die ich rede, Last Chance You Basketball, erzählt dann eben eine ganz, ganz inspirierende Comeback-Story. Zum Beispiel eben von College-AthletInnen, die so an prestigeträchtigen Schulen gespielt haben schon und dann aufgrund von Verletzungen oder akademischen Leistungen nicht beim nächsten Level angekommen sind oder mit dem Gesetz in Konflikt gekommen sind oder whatever. Und so ist es auch bei Last Chance U Basketball, dass es debütiert im März 2021 und die Staffel, über die ich da rede, die erste Staffel, begleitet das Team des Community Junior Colleges in East Los Angeles und zwar und deren Basketballteam, die ELAC Huskies und eben ihren Coach John Mosley. In dieser Story geht es so um die Saison des Teams und vor allem so um die Persönlichkeiten aus diesem Team, was die erlebt haben, wo die herkommen und wie sie versuchen, sich irgendwie zusammenzuraffen, ein Team zu formen, das dann erfolgreich ist, um dann eben Scholarships für Schulen für die weitere Ausbildung zu bekommen, also dann als Student Athletes, dieses Konzept von Leuten, die an der Schule, am College, Basketball, Football, was auch immer, einfach Sport treiben und darüber eben ihre Stipendien sozusagen, kann man sagen, bekommen, ist ja in Amerika sehr verbreitet. Und ja, Herzstück dieser Serie ist auf jeden Fall der Coach John Mosley, ist so ein christlich gläubiger, extrem energetischer Typ, der sehr viel rumschreibt und das Team eben auch hart coacht. Ich finde aber, der hat eine unglaublich krasse Ausstrahlung und das hat mich irgendwie sehr mitgenommen und diese Serie ist filmisch unglaublich gut gemacht und gerade dieses Mitnehmen der ZuschauerInnen auf der emotionalen Ebene hat für mich auch vor allem über die Musik funktioniert. Die ist nämlich auch richtig, richtig toll. Sowohl die lizenzierten Stücke als auch die selbst dafür produzierten. Und deswegen möchte ich euch das ganz ehrlich ans Herz legen. Last Chance U Basketball auf Netflix. Ich weiß nicht genau, wie gut es funktioniert, wenn man nicht so im Basketball-Game drinsteckt, aber ihr könnt es ja ausprobieren, wenn euch inspirierende Comeback-Stories Spaß machen. Und mit diesen Worten verabschiede ich mich auch schon von euch aus diesem Basketball-Widerhall. Konsti war am Mikrofon und ich wünsche euch einen wunderschönen Abend.
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0: Heute von Miethain und Studentenklos. Das Erlanger Bismarckstraßenfest und der Kampf gegen Wohnraumspekulation.
5: An diesem Wochenende steigt das Bismarckstraßenfest in Erlangen. Musikalisch, politisch, kulinarisch. Angefangen hat das Bismarckstraßenfest 1989 als kleines WG-Fest. Aus einer Laune herausgeboren und entsprechend chaotisch vorbereitet. Organisiert wird das Fest von gegenwärtigen und ehemaligen BewohnerInnen des Viertels, unter ihnen Dieter.
6: Das Fest soll wie jedes Jahr ein nicht kommerzielles Fest sein, das etwas andere Straßenfest. Damit werden politische Arbeit finanziert mit dem Erlös.
1: Wir hörten keine aktuelle, sondern eine historische Ankündigung des Erlanger Bismarckstraßenfestes, obwohl es auch in diesem Jahr, wie jedes Jahr, vor der Tür steht. Ein selbstorganisierter Event im Sommer, bei dem sich AktivistInnen der linken Szene mittlerweile 3 Tage lang die Straße zurückerobern.
0: Und noch immer sind es, wie Radio Z-Redakteurin Heike Demmel im Jahr 2016 anmerkte, gegenwärtige und ehemalige BewohnerInnen der Bismarckstraße, wie der bereits zu Gehör gekommene Dieter.
7: Esta es la historia de Dieter Vins, que le gusta la revolución.
1: Dieter war ein langjähriger Aktivist der Erlanger autonomen Szene. 1983 kam er aus dem Freiburger Raum nach Erlangen und schrieb wenige Wochen nach seiner Ankunft in sein Tagebuch: Und schon hat mich Erlangen mit Haut und Haaren.
0: Er verstarb plötzlich und vollkommen unerwartet im Jahr 2025. Ihm und der kleinen linken Szene, die ihre politische Arbeit und die anderer Initiativen noch immer mit dem Bismarckstraßenfest finanziert, ist deshalb diese Sendung der Zwischenfälle gewidmet.
1: Wir gehen der Frage nach, wie politisierte man sich in den 1980er und 90er Jahren in einer kleinen Großstadt im Süden der Republik?
8: Das, was in der Zeit in Erlangen ja auch passiert ist, war eine Politisierung von ganz vielen Leuten. Das nimmt man ja mit. Also das ist ja auch schwer, das zu vergessen. Das war ja nichts Besonderes. Das war halt einfach unser Leben und das war, also jetzt im Nachhinein denkt man vielleicht, es war besonders, also ist tatsächlich mir ist irgendwann mal aufgefallen, dass diese Zeit mich einfach unheimlich geprägt hat. Natürlich, ich meine, es waren meine 20er, die prägen immer, aber dass ich echt von den Leuten in Erlangen einfach unheimlich viel gelernt habe. Also wenn ich woanders studiert hätte, dann wäre ich nicht der Mensch, der ich jetzt bin, ganz einfach.
0: Welche Themen waren brisant und wurden diskutiert? Was stand auf der politischen Agenda in den WGs? Was waren aus heutiger Perspektive vielleicht auch problematische Haltungen, die anders hätten laufen müssen?
1: Und was konnte man der Spekulation und Vernichtung von Wohnraum entgegensetzen? Denn das waren die politischen und gesellschaftlichen Hintergründe für die Schaffung des Erlanger Bismarckstraßenfestes mit linkem Anspruch, das seit bald 4 Jahrzehnten besteht und das noch immer am ursprünglichen Gedanken festhält.
0: Reclaim the Street, erobert euch die Straße zurück. Es ist die jährliche Inbesitznahme des öffentlichen Raumes ohne Kommerz, aber für die Menschen.
9: Also das Fest wird ja von der Mieterinneninitiative gegen Spekulation und Wohnraumvernichtung initiiert. Die heißt heutzutage immer noch so, auch wenn wir da lange nicht mehr zu arbeiten. Aber eben vor 25 Jahren haben wir da sehr viel dazu gearbeitet. Wir wollten eine Erhaltungssatzung für dieses Viertel hier im Stadtrat durchbringen. und haben da sehr viel gekämpft. Es waren sehr viele Mieterinnen, die wir mobilisieren konnten. Wir haben es leider nicht geschafft, aber wir haben uns dann in den Kopf gesetzt, wir holen uns zumindest für einen Tag die Straße. Das haben die Leute damals gemacht. Das erste Fest war nur Samstag, haben die Straße okkupiert. Das zweite hieß es, war doch toll, machen wir zwei Tage. Und beim dritten war ich dann erst dabei, da ging es dann schon Samstag, Sonntag.
1: Dieter spricht von Mieterinneninitiative, von Spekulation und Wohnraumvernichtung, von einer Erhaltungssatzung. Konkret gemeint ist der Kampf um das Haus in der Bismarckstraße 26 in den 1980er und frühen 90er Jahren. Die B26 galt in Erlangen als ein Politikum, wie damals Unbeteiligte heute über die Ereignisse sagen. Oder anders ausgedrückt:
10: Die 26 war echt. Also es war auch sonst, es war einfach was Besonderes.
0: Im November 1993 schrieb eine Journalistin im Unimagazin:
11: Der Altbau Bismarckstraße 26, kurz B26 genannt, hat Tradition. Seit 20 Jahren leben hier Wohngemeinschaften. Der preisgünstige Wohnraum war ideal für das schmale Studentenbudget. Zudem wurden alternative Lebensformen geprobt. Doch jetzt kauft ein Jungimmobilist das Anwesen. Seine Vorstellungen leuchteten der Besitzerin ein. Sanierung und Neugestaltung in kleinere, luxuriöse Wohneinheiten. Der Preis und erhoffte Gewinn können sich sehen lassen, wenn alles klappt. Für die Mieter hatte die Immobilientransaktion die Kündigung zur Folge. Doch dagegen gingen sie bisher erfolgreich vor.
0: Diese zunächst erfolgreiche Vorgehensweise der zwei WGs, die im Erdgeschoss und im ersten Stockwerk der B26 wohnten, ging mit viel politischem Aktivismus einher. Wie einer der Bewohner der ausgehenden 80er Jahre in einem Brief schrieb:
12: Wir haben zusammen mit anderen Spekulationsbedrohten eine Stadtteilinitiative rund um den Lorlebergplatz ins Leben gerufen, die den Spekulanten hier im Viertel ihr ungehemmtes Tun erschweren will und zum Beispiel auch speziell unser Projekt der B26 politisch unterstützen kann. An Aktionen gab es auch schon einiges, wie zum Beispiel Flugblattaktionen, eine Befragungsaktion, eine Demo, eine Bürgerfragestunde im Stadtrat, ein Go-In beim Wohnungsamt und eine Stadtteilversammlung der MieterInnen.

1989 wurde dann von den BewohnerInnen der Wohngemeinschaften in der Bismarckstraße 26 und 25 erstmals ein Fest in der Bismarckstraße gefeiert. Eine innovative Form der Öffentlichkeitsarbeit, wie Heike damals schon mit dabei erzählt. Damals wohnte sie in der Wohngemeinschaft Bismarckstraße 25.

0: Das unkommerzielle und selbstorganisierte Erlanger Bismarckstraßenfest war geboren.
1: Doch das allein konnte die Veränderung des Stadtteils rund um die Bismarck-Marquatzen- und Luitpoldstraße zu Ungunsten der Menschen, die hier wohnten, nicht aufhalten. Alleinerziehende Menschen, kinderreiche Familien, alleinstehende SeniorInnen und vor allem Studierende hatten hier die längste Zeit gerade noch finanzierbare Mietwohnungen gefunden. Denn, wie ein Flugblatt im Mai 1993 verkündete,
2: Info der MieterInnen-Initiative gegen Spekulation und Wohnraumvernichtung. Hilfe! Schwabing kommt! Erhaltungssatzung gekippt. Schickeria wird die bisherigen MieterInnen verdrängen.
0: Hier ist sie wieder, diese Erhaltungssatzung. Was bedeutete das?
1: Eine Erhaltungssatzung für ein bestimmtes Wohnviertel, auch bekannt als Milieuschutz, kann dafür sorgen, dass erschwinglicher Wohnraum erhalten bleibt und damit auch die vielfältige soziale Zusammensetzung der Wohnbevölkerung. Eine ungehemmte Entwicklung auf dem freien Wohnungsmarkt mit teuren Modernisierungsmaßnahmen, Luxussanierungen und vor allem durch die Spekulation mit Wohnraum und Grundstücken kann damit verhindert werden.
0: Wieso kam in Erlangen eine solche mieterinnenfreundliche Möglichkeit nicht zustande? Die beiden Stadtratsfraktionen der Grünen Liste und der SPD konnten sich im April 1992 mit ihrem Antrag nicht durchsetzen.
1: Vielleicht sollte man die Grüne Liste, kurz GL, erklären. Eine parteipolitische Besonderheit in Erlangen, die noch immer besteht. Zunächst sah diese linke Wählervereinigung gar nicht in erster Linie den Stadtrat als ihr eigentliches politisches Spielfeld an. Geboren aus der außerparlamentarischen Opposition der Sponti-Bewegung der 1970er Jahre, war und ist die GL in den linken sozialen Bewegungen verankert. Dass sie sich damals unter anderem für den Erhalt der B26 als Raum alternativer und bezahlbarer Wohnstrukturen einsetzte, muss nicht verwundern.
0: Doch scheiterte dieses Vorhaben einer Erhaltungssatzung für das Stadtviertel, und zwar daran, weil CSU, Freie Wählergemeinschaft und FDP zusammen mit dem im Stadtrat ebenfalls vertretenen Republikanern dagegen stimmten. Zusammen also mit den Reps, die damals mit dem Verdacht, rechtsextremistische Bestrebungen zu verfolgen, beobachtet wurden.
1: Die Bürgerinitiative Zollhausviertel aus dem Nachbarsquartier war zu der Stadtratssitzung erschienen. Sie vertraten die Interessen der Hauseigentümer und machten entsprechend Stimmung gegen den Milieuschutz mit Zwischenrufen wie
3: Pfui! Freiheit!
0: Oder
4: Keine Zustände wie in der DDR!
0: Sie hofften wohl, so ließe sich mutmaßen, man könne durch Verkauf und Luxussanierung auch gleich die alternativen und linken Zusammenhänge loswerden, die in engster Nachbarschaft agierten. Hier trafen und stritten sich nämlich zum Beispiel Menschen aus der ANG, der Anti-NATO-Gruppe, mit denjenigen aus IGIT, der Initiative gegen imperialistische Tat und Theorie.
1: Der damalige CSU-Fraktionsvorsitzende Joachim Herrmann, derzeit bayerischer Innenminister, fand die Forderung nach einer Erhaltungssatzung ohnehin, Zitat, reaktionär-sozialistisch. Eine solche würde nur die, Zitat, natürliche Entwicklung des Stadtviertels negativ beeinflussen.

0: Die Folgen der nun ungebremsten, natürlichen Entwicklung, bereits vorliegende Bauvoranfragen zur Umwandlung großer Wohnflächen in kleine Apartments, besagten Studi-Klos, wurden positiv beschieden. Dem Ausverkauf des günstigen Wohnraums in der Bismarckstraße, wonach der Quadratmeterpreis nach einer Luxussanierung nun bei über 5000 D-Mark liegen sollte, war Tür und Tor geöffnet.
1: Dabei hieß es wohlgemerkt schon 1992 in dem Wohnungsbericht der Stadt Erlangen, dass die Lage auf dem Wohnungsmarkt durch einen deutlich spürbaren Mangel an Wohnraum zu tragbaren Mieten gekennzeichnet sei, der auch breitere Schichten der Bevölkerung beträfe.
0: Betroffen war auch Dieter, der im Frühjahr 1993 in die B26 einzog, als die juristische Auseinandersetzung mit der Hausbesetzung

0: relativ lang da drin geblieben. Wir haben das 2 Jahre also ganz gut durchgehalten.
1: Die gegnerische Seite sah das natürlich ganz anders. Nicht der neue Käufer Holger Kleber, der das Anwesen 1992 von der alten Besitzerin mit einem Knebelvertrag gekauft hatte, habe den BewohnerInnen das Leben schwer gemacht, sondern dieser habe sich vielmehr um eine Kontaktaufnahme bemüht und sogar versucht, Ersatzwohnraum zu beschaffen.
2: Dies jedoch vergebens. Stattdessen lassen die Bewohner keine Gelegenheit ungenutzt, neue Streitpunkte zu entfachen und die Besitzerin mit immer neuen Klagen zu überziehen.
3: So die Anwältin der Gegenseite in einem Schreiben.
1: Dabei war das mit dem Ersatzwohnraum für die rauszuklagenden MieterInnen sowieso so eine windige Sache. Als die Anwältin der B26 Ersatzwohnraum für die Leute in den Wohngemeinschaften forderte, antwortete die Anwältin der Gegenseite:
2: Wie Sie wissen, handelt es sich bei Ihrer Mandantschaft lediglich um eine Wohngemeinschaft und um keine Familie, die Anspruch darauf haben könnte, in ein identisches Mietobjekt umquartiert zu werden. Nachdem Sie den Erlanger Wohnungsmarkt mit Sicherheit besser kennen als ich, ist Ihnen natürlich völlig klar, dass der von Ihnen geforderte Ersatzwohnraum, zumindest in Erlangen, nicht realisierbar ist.
3: Aber genau darum ging es ja. Es war eben sonst kaum mehr bezahlbarer Wohnraum für größere Lebensgemeinschaften in der Stadt vorhanden. Deswegen wurde doch dieser ganze Kampf geführt.
1: Auch die Stadtverwaltung machte sich die Argumentation zu eigen, eine WG habe kein Anrecht auf angemessenen Ersatzwohnraum. Die legendäre linke Erlanger Stadtzeitung Was Left, die seit den ausgehenden 1970er Jahren bis zur Jahrtausendwende im Zwei-Monatstakt das städtische wie internationale Geschehen in linksalternative Perspektive begleitete, kommentierte im September 1993:
4: Nach der Einschätzung der Verwaltung ist der dann durch Luxussanierung vernichtete Wohnraum in der Bismarckstraße, Zitat, nicht als familiengerecht einzustufen. Eine so große Mietwohnung ist für Familien mit durchschnittlichem Einkommen nicht erschwinglich. Zitat Ende. Das klingt etwas zynisch, angesichts der Tatsache, dass die Wohnung insgesamt jetzt weniger kostet, als dann ein einziges, neu saniertes, viel kleineres Ersatzapartment kosten wird. Nicht minder gehaltvoll erscheint folgender Hinweis der Verwaltung. Dieser Wohnraum sei auch nicht familiengerecht, weil keine Familie, sondern eine Wohngemeinschaft darin wohnt. Und die wiederum nach Rechtslage keinen vergleichbaren Grundrechtsschutz genießt wie eine Familie.
3: Ein Thema der gesellschaftlichen Auseinandersetzungen war also: Ist eine bürgerliche Familie schützenswerter als eine Wohngemeinschaft, in der ja auch Kinder leben konnten? Das andere Thema ist die Spekulation mit Wohnraum.
1: Der Investor Holger Kleber hatte von sich behauptet, Altbauwohnungen zu sanieren sei sein Hobby. Soweit so gut. Ein eindeutiges Indiz für Spekulation allerdings ist die Entmietung, die er forderte. Denn er hatte eben kein leeres Haus gekauft. In dem Vertrag ließ er festlegen, er zahle die gesamte Summe an die Vorbesitzerin erst
5: nach vollständiger Räumung des Gebäudes von Bewohnern und Hausrat. Die Verkäuferin verpflichtet sich, die Beendigung der Mietverhältnisse und die Räumung zu betreiben. Und zwar bis spätestens 21. Dezember 1993.
3: Damit verlief die juristische Auseinandersetzung also nicht zwischen dem Spekulanten und den WGs, sondern die von ihnen beauftragte und in Erlangen bekannte Anwältin und SPD-Stadträtin Petra Maria Schreiber-Dach musste mit der Anwältin der einstigen Besitzerin streiten.
1: Was bereits damals bekannt war und heute in den noch existenten linken Zusammenhängen problematisiert wird: Die Hausbesitzerin Lotte Ansbacher, geboren im Jahre 1922, war jüdischer Herkunft und die Häuser Bismarckstraße 20 und 26 waren vor der NS-Zeit im Besitz ihrer Familie gewesen. Die Familie war von den Nazis enteignet und verfolgt worden. Die Tochter Lotte überlebte die Shoah. Sie erhielt nach 1945 ihr Anwesen wieder zurück.
3: In einem Artikel in der linken Stadtzeitung Raumzeit aus dem Jahr 2002 hieß es:
4: Nach ihrer Rückkehr befand Lotte Ansbacher, dass es mit ihren beiden Häusern im Argen liege. Der Verwalter, den sie eingestellt hatte, erschien ihr wenig vertrauenswürdig.

0: merkwürdig. Zudem waren die Mieter, die er ins Haus geholt hatte, ihr nicht genehm. Wenn Lotte Ansbacher von ihren ehemaligen Mietern spricht, dann nur unter dem Begriff Chaoten.
1: Das also war die Perspektive der Hausbesitzerin. Sie bewohnte das Hinterhaus, lebte von einer nur kleinen Rente und war Ende der 1980er Jahre bereits alt und zudem stark sehbehindert. Die dringend nötigen Renovierungsarbeiten konnte sie finanziell nicht stemmen. Schon seit Jahren hatten die Wohngemeinschaften selbst diese Sanierungsarbeiten in Eigenregie übernommen, wofür sie nur sehr günstige Mieten zahlten und Mietminderungen vornahmen.
2: 1990 stand zur Debatte, dass die Stadt das Anwesen kaufe, um dadurch weiterhin selbstbestimmtes Leben zu ermöglichen. Doch die hohe Preisforderung machte den Kauf unmöglich. Nun also wollte die Besitzerin an den zahlungskräftigen Immobilienmakler verkaufen und hatte die BewohnerInnen schon mehrmals, allerdings erfolglos, gekündigt. Das Mietrecht stand eindeutig auf Seiten der Wohngemeinschaften, was für Lotte Ansbacher nicht nachvollziehbar war. In der bereits zitierten Raumzeit hieß es dazu,
0: dass ihren Klagen vor Gericht nicht entsprochen wurde, führte sie weniger auf das deutsche Mietrecht zurück als auf einen latenten Antisemitismus. So sagte sie, wer gibt schon einer Jüdin Recht?
1: Die Hausbesitzerin hatte nach der Enteignung und Verfolgung ihrer alteingesessenen Familie allen Grund gehabt, der gegenwärtigen Erlanger Gesellschaft gegenüber kritisch zu sein. Rückblickend, so sagen ehemalige BewohnerInnen heute, hätte man versuchen können, direkt mit Lotte Ansbacher ins Gespräch zu kommen, mit ihr über ihre Geschichte zu sprechen, sie zu fragen, ob man sie unterstützen könne. Doch die Kommunikation lief immer nur über ihre Hausverwalter. Sie waren die unmittelbaren Ansprechpartner für die MieterInnen. Ständig waren sie mit diesen irrlichternden Hausverwaltern und mit Anwaltsklagen beschäftigt, so die Erinnerungen der ehemaligen Bewohner.

0: Ausziehen konnte keine Option für die unbeugsamen WG-BewohnerInnen sein. Auf dem Erlanger Wohnungsmarkt gab es keine entsprechenden Alternativen für große Wohngemeinschaften. Viele große Wohnungen waren bereits in kleine, teurere Miet- oder Eigentumswohnungen umgewandelt worden. So lautete die essentielle Frage: gemeinschaftlichen Wohnraum für eine Groß-WG haben oder nicht? Die Erlanger linke Szene stellte sich dem Kampf gegen den Immobilienbesitzer Holger Kleber. Ein Artikel in der Was läuft lautete:
1: Investor Kleber ist in Erlangen gut im Geschäft. Die Bismarckstraße 26 ist nicht sein erstes Sanierungsobjekt. Er profitiert von den politischen Bedingungen in Erlangen und von einer alten und fast blinden Frau, der vorherigen Besitzerin des Hauses mit bewegter Geschichte. Bereits als sie 16 Jahre alt war, wurde ihrer jüdischen Familie das Anwesen von den Nazis weggenommen, nach dem Krieg von der Stadt an sie zurückgegeben. Sie fühlt sich ausgenutzt und betrogen.
2: Indem die Stadtratsmehrheit 1992 die Erhaltungssatzung kippte, hatte es die Stadt somit dem Immobilienmakler Kleber ermöglicht, die B26 zu kaufen und noch während das Haus bewohnt war, für den Alltag der BewohnerInnen extrem störende Sanierungsarbeiten durchzuführen. Ob es Strategie war, die BewohnerInnen damit gezielt zu zermürben und ihren Auszug zu forcieren? Fast will es den Anschein haben.
0: Die Anwältin der B26 schrieb an die Gegenseite:
3: Der guten Ordnung halber weise ich darauf hin, dass Zeugen für die Aussage von Arbeitern der mit den Abstrahlarbeiten der Fassade beauftragten Firma zur Verfügung stehen. Demnach ist von Herrn Kleber das Abhängen der zur Straßenfront liegenden Doppelfenster ausdrücklich nicht in das Auftragsvolumen aufgenommen worden.
2: Sprich, bei den Abstrahlarbeiten konnte das Wasser nahezu ungehindert in die bewohnten Räumlichkeiten eindringen und es kam zu massiven Wasserschäden. Zudem wurden die im Dachstuhl neu eingebauten Fenster von den Baufirmen nicht geschlossen.
3: Aus diesem Grund sind bei dem Gewitter erhebliche Wassermengen in den Dachstuhl gedrungen. Das Wasser sammelte sich in einem Kabelschacht und drang weiter in das zweite und erste Obergeschoss. Meine Mandantschaft hat nun in Selbsthilfe unter Zuhilfenahme von Abdeckplanen die Dachluken geschlossen.
0: Außerdem waren im Februar 1993 die Keller durch ein überfallartiges Vorgehen, wie die B26 vermerkte, geräumt worden. Der Besitz landete auf der Müllhalde, auch die Heizmaterialien.
2: Aus der Not machten die geschädigten BewohnerInnen zwar nicht eine Tugend, aber sie hatten doch einen Heidenspaß. Es war die Zeit der Technoparty.

0: Die kohlestaubigen Kellerräume unter der B26 wurden umfunktioniert, mit Anlage und Boxen versehen. Um unserer Leidenschaft für elektronische Musik Freiraum zu verschaffen, wie Moda, einer der Beteiligten, heute sagt. Nun tönte und tanzte es hier von Techno bis Rave. Noch immer wird in der Szene konträr diskutiert, ob dies eine einmalige oder öfter stattfindende Veranstaltung war. Legendär also das Ganze, und doch soll nichts verklärt werden. Der damalige DJ erzählt:
1: Als wir im Keller der B26 hinter unseren Turntables, Dieter mit Haus und ich mit Techno, viel Wirbel lostraten, war es besonders Staub, leider feiner Kohlestaub, den hinterher nicht alle so toll fanden.

0: 2. Selbst vor 10 Jahren, da war er immer schon 30, begeisterte Techno-DJ im Kohlenkeller der Bismarckstraße 26, tanzen bis die Lungen schwarz werden. Und auch heute noch verfolgt alle Trends, Klamotten, Musik, natürlich Politik.
1: Die autonome Szene nannte den neuen Käufer nur Spekulant oder Mietai, was sich in dem politischen Tableau des Bismarckstraßenfestes jener Jahre widerspiegelte.
2: Gab es irgendwann den Slogan Miethaie zu Fischsemmeln? Wir haben auch ganz lange auf dem Fest Fischsemmeln verkauft, machen wir jetzt nicht mehr.
3: Also von den ganzen Aktionen kam ja auch die Miethaie zu Fischsemmeln beim Straßenfest. Ne? Also ich meine, ich glaube, es wurden noch nie so viel Fischbrötchen in Erlangen gegessen wie auf diesen Straßenfesten.
4: So äußerte sich Jay, die bereits am Anfang der Sendung zu hören war. Auch sie zählte zu den Ersten, die am Bismarckstraßenfest und an weiteren Aktivitäten der Autonomen in Erlangen beteiligt war. Sie gab den Zwischenfällen, auch das ist zu hören, ein Interview per Videokonferenz, da sie schon lange nicht mehr in Erlangen, sondern im fernen Schweden lebt.
1: Dieter musste damals 1993, weil er wohl der am besten gekleidete Autonome der Erlanger Szene war, den Miethaie spielen.
5: Und was ist diese Geschichte? Das hat mir mal jemand erzählt. Dieter, der Vermieter, das bist du?
6: Ja, ich bin der Dieter. Wir hatten ganz in den Anfängen, haben wir dann so Straßentheater gemacht. Da ging es ja noch viel um Vermietergeschichten. Und da haben wir so ein Straßentheater gemacht und ich hatte einen Anzug an und irgendwie so einen riesen Miethaie auf dem Kopf. Sollte dann eben der Miethaie sein und war dann eben Vermieter Dieter und habe dann halt die Miete kassiert. Und das war so ein spontanes Aktion, ja.
4: Dabei muss man wissen, das Kind, das mit in der B26 lebte, wurde immer mal wieder abwechselnd von den WG-BewohnerInnen mit einer Gute-Nacht-Geschichte ins Bett gebracht. Dabei stand Dieter ganz hoch im Kurs, weil er so einfallsreiche und spontane, lustige Geschichten erzählen konnte. Wie sich eine der Beteiligten erinnerte:
7: Ich weiß bis heute nicht, welche interessanten Kindergeschichten Dieter spontan erfunden hat, mit denen wir anderen nicht mithalten konnten. Aber es lag sicherlich nicht nur an den Inhalten seiner Geschichten, sondern auch an seiner besonderen, einfühlsamen und zugewandten Art, mit denen er Menschen begegnen konnte. Diese Zeit war auch sehr schwierig für ein Kind, das jeden Abend Angst hatte, dass ein Miethaie ihn aus seinem Zuhause vertreiben könnte. Deswegen war es ein enorm wichtiger Sicherheitsanker, diesen fantasievollen, freundlichen und verlässlichen Erzähler zu haben.

0: Der echte Mietai bzw. der smarte Immobilienbesitzer, Hobby-Altbausanierer und nun solvente Käufer der B26 hatte es der Vorbesitzerin vertraglich aufgebürdet, die MieterInnen rauszuklagen. Währenddessen bot er bereits zeitgleich die Wohnungen als Eigentumswohnungen auf dem Wohnungsmarkt an.
1: Doch noch hielten die WGs in der B26 die Stellung und ließen sich den Alltag nicht allzu sehr vermiesen. Mit Hilfe von UnterstützerInnen wurde dafür gesorgt, dass immer jemand zu Hause war, um weitere Schäden durch grobe Sanierungsmaßnahmen abzuwenden. Und das Unimagazin frohlockte bereits:
2: Vielleicht zieht der Spekulantenspuk noch einmal an einem der ältesten Erlanger Wohngemeinschaftshäuser vorüber.

0: Was dann niemand erwartet hatte und was letztendlich das Ende der Wohngemeinschaften in der Bismarckstraße besiegelte, war folgendes dramatisches Ereignis in der Nacht des 1. Juli 1994.
1: Woraufhin eines schönen Nachts der Dachstuhl abgebrannt ist, was halt dann dazu geführt hat, dass es reingeregnet hat, dass der Strom abgestellt wurde und das Haus also nicht mehr bewohnbar war, woraufhin wir dann aus dem Haus raus mussten.
2: Gott, diesen Brand hatte ich auch völlig vergessen. Das habe ich, glaube ich, auch aktiv verdrängt, weil ich diese Vorstellung so gruselig fand.
3: Die Erlanger Nachrichten titelten:
4: Großalarm für die Erlanger Feuerwehr. Der Dachstuhl des Gebäudes Bismarckstraße 26 brannte lichterloh, als die Feuerwehr gestern Morgen kurz vor 4 Uhr nachts mit 11 Fahrzeugen und 56 Mann zur Stelle war. Die Polizei hatte zuvor 14 Personen aus dem Brandhaus und 11 aus den benachbarten Häusern evakuiert. Zur Hauptlöschphase wurde aus 7 Rohren mit insgesamt 1600 Litern Wasser pro Minute gelöscht. Bis 6.45 Uhr waren die Feuerwehrleute im Einsatz. Die Brandursache ist noch unbekannt.
0: Und das sollte sie auch bleiben. Bis heute.
5: Kannst du zu dem Dachstuhlbrand noch was sagen, wie es dazu kam? War das jetzt reiner Zufall oder wie seht ihr das?
1: Was also die Polizei hat in Richtung Brandstiftung ermittelt und hat uns natürlich auch gefragt, ob wir Verdachtsmomente haben. Hat aber auch gleich dazu gesagt, ob eventuell aus den WGs irgendwelche Leute im Streit ausgezogen sind, woraufhin wir uns nicht geäußert haben, weil das hätte sicher auch nach hinten losgehen können. Unsere unmittelbaren Nachbarn, also wirklich ganz normale Leute, haben natürlich alle sofort gesagt, na, das ist doch Warmsanierung, aber mehr möchte ich mich dazu nicht äußern. Also das ist, ja, lass mal einfach so stehen.
3: In der B26 wurde trotz dieses bis heute ungeklärten Hausbrandes ein rauschendes Abschiedsfest gefeiert, bei dem mit Wasser aus der Pumpgun auf ein gebasteltes Puppenhaus auf dem Baugerüst gespritzt werden konnte. Die Einladung zum Fest hatte gelautet:
6: Vom Aussterben bedroht die B26. Durch Vermehrung der natürlichen Feinde, wie zum Beispiel Miethaie und Wohnungsspekulanten, wird ihr Lebensraum kaputt saniert.
0: Ein gleichlautendes Transparent zierte auch die Hausfassade zur Bismarckstraße hin. An Mitternacht zogen die Festgäste mit Wunderkerzen bewaffnet und begleitet von schrägen Trompetentönen und roten Fahnen auf den Lorlebergplatz. Erwiesenermaßen, so die erhaltenen Fotos, wurden hier nochmal politische Reden geschwungen. Allein die Redemanuskripte sind heutzutage leider unauffindbar.
3: Ein letzter Abgesang des traditionsreichen Groß-WG-Lebens in der B26 erfolgte am 3. Oktober 1994, dem Tag der deutschen Einheit. In einem Flugblatt wurde aufgerufen:
6: Gegen die deutsche Einheit und kleine Wohnungseinheiten. Gegen Leerstand und Spekulation. Für bezahlbaren Wohnraum. Heute, am 3. Oktober 1994, haben wir das Anwesen Bismarckstraße 26 besetzt und es somit stellvertretend für die rechtmäßigen EigentümerInnen, nämlich allen Wohnungslosen und Suchenden, in ihrer Selbstverwirklichung durch Wohnklos beschränkten bezogen. Der 3. Oktober ist Sinnbild deutsch-deutscher Besoffenheit, nationalistischer und rassistischer Ausschreitungen. Heute, am 3. Oktober, wollen wir zeigen, dass es auch anders geht. Kommt massenhaft und feiert mit uns um 19 Uhr die Rückeignung der Bismarckstraße 26 für eine solidarische und fantasievolle Fete.
0: Unterzeichnet worden war das Flugblatt von einem heute nicht mehr identifizierbaren Kommando VEB Wohnen zum Mitnehmen.
3: Über die Besetzung schrieb Dieter in einem Brief:
4: Hier geht echt der Punk ab zurzeit. In Radio Z war auch ein ganz witziger Bericht zur Bismarckstraßenbesetzung. Mit Originaltönen. Ich war nun also auch im Radio. Hab's leider nicht selbst gehört, sondern nur erzählt bekommen. Aber sie sollen gut und witzig erzählt haben. Anbei auch der Artikel aus den Erlanger Nachrichten. Wir dachten nicht, dass sie was bringen würden. Aber der Journalist scheint uns ganz wohlgesonnen zu sein.
0: Den besagten Zeitungsartikel ziert ein Foto mit einem Polizeiauto vor der B26 mit zahlreichen Menschen drumherum. Und im Artikel heißt es:
4: Für Verkehrsbehinderungen sorgten am Montagabend in der Bismarckstraße zeitweilig bis zu 40 Personen, die sich vor dem Haus versammelt hatten. An den Baugerüsten waren Transparente angebracht mit Aufschriften wie »Besetzt« oder »Wir sind das Haus«.
3: Kurz nach 21 Uhr war die symbolische Besetzung

0: Dieters Karriere als verkleideter Mietai auf dem Bismarckstraßenfest 1993 war mit dem Hausbrand und dem Auszug aus der Bismarckstraße im Jahr 1994 beendet. Doch auch in diesem Jahr verkleidete er sich abermals, nun aber als Wohnungslose, und trug beim Bismarckstraßenfest den Aufruf durch die Straße:
1: Der letzte Schrei auf dem Wohnungsmarkt! Wohnungslose, das Stück eine Mark!
2: Denn das Bismarckstraßenfest gab und gibt es natürlich weiterhin. Denn zu feiern, zu politisieren und zu kämpfen gab und gibt es auch weiterhin genug.
3: Noch immer steht der unkommerzielle und selbstorganisierte Charakter dieses Festes im Vordergrund. Die Bands treten ohne Gage auf, alle Mitarbeitenden machen umsonst mit.
4: Es gibt Infostände von verschiedenen Vereinen, von verschiedenen Initiativen, denen dann Forum geboten wird, was zu machen, die auch Möglichkeit haben, zum Beispiel durch einen Essensstand für ihre politische Arbeit auch ein bisschen Geld zu verdienen.
3: Der größte Teil des Erlöses, mindestens 1,20 Euro pro Liter Bier, spendet das Erlanger Bismarckstraßenfest an jeweils 2 politische Projekte.
0: Gefragt, was noch so Höhepunkte im Verlauf der Geschichte des Bismarckstraßenfestes gewesen sind, antwortete Dieter in einem Interview aus dem Jahre 2013:

0: Dieter spricht hier über die Folgen des G8-Gipfels in Genua im Jahr 2001. Schwere Zusammenstöße zwischen GlobalisierungsgegnerInnen und der von der Berlusconi-Regierung martialisch aufgerüsteten Polizei, die gewalttätig gegen die Protestierenden vorging, zeichneten dieses Treffen der mächtigsten Wirtschaftsnationen aus. Neben Folter und Misshandlungen durch italienische Einsatzkräfte war der schlimmste Höhepunkt die Erschießung des demonstrierenden Studenten Carlo Giuliani durch einen Polizisten.
1: Die bürgerliche Tageszeitung Erlanger Nachrichten hatten zu diesem Bismarckstraßenfest 2002 wie gewohnt ein bisschen süffisant über die solidarischen Aktionen der Gruppe aus Mittelitalien berichtet.
2: Nasenspitze Berlusconis als Ziel für Gratis-Rotwein. Ursprünglich initiiert als politisches Fest, in dem aufmerksam gemacht werden sollte auf Spekulantentum und Vernichtung billigen Wohnraums, hat das Bismarckstraßenfest fast schon volkstümlichen Charakter, wenngleich die Veranstalter es durchaus als politisches Forum sehen und damit auf, nach ihrer Meinung, gesellschaftliche Missstände hinweisen wollen. Schon um 19 Uhr am Samstag war kaum noch ein Sitzplatz zu ergattern. Mehrere Stände mit kulinarischen Spezialitäten wurden stark frequentiert. Pasta-Gerichte wurden von einer Gruppe zubereitet, die eigens aus Mittelitalien angereist war. Für Aufsehen sorgte sie auch mit einem Wahlplakat, wie es Berlusconi im italienischen Wahlkampf eingesetzt hatte und das sein Porträt in Übergröße zeigt. Wer wollte, konnte es als Dart-Zielscheibe nutzen. Im Fadenkreuz dabei die Nasenspitze Berlusconis. Wer sie traf, wurde mit einem Glas Rotwein belohnt. Der G8-Gipfel in Genua war übrigens ein generelles Thema des Festivals. So geht das gespendete Geld an eine Hilfsorganisation für Flüchtlinge sowie an einen Ermittlungsausschuss in Mailand, der friedliche Demonstranten des G8-Gipfels in Genua rechtlich unterstützt.
0: So erweitert sich die politische Agenda immer wieder und das Bismarckstraßenfest wird im Kleinen zu einem Spiegelbild der aktuellen politischen Debatten innerhalb der linken sozialen Bewegungen im Großen. Die Wohnungsfrage bleibt dabei ein Dauerthema, wie der linke Erlanger Anwalt, ehemaliger Grüne Liste Stadtrat und Vorstand im Erlanger Mieterinnen- und Mieterverein bekräftigt.

0: Wir danken den SprecherInnen Jule Schröter und Markus Hepp, Fabian Leonhard und Martina Fries. Außerdem danken wir Heike Demmel, Journalistin bei Radio Z, die uns ihre alten Features mit Originaltönen vom Bismarckstraßenfest zur Verfügung gestellt hat. Und wir danken Jay für das Interview und vielen weiteren, die uns ihre Erinnerungen über das Bismarckstraßenfest, den Kampf um die B26 und über Dieter geteilt haben.
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Ich bin Ruby vom Watch mit Alarmphone. Das ist ein transnationales Netzwerk. Wir betreiben eine Telefonhotline für Menschen in Seenot auf dem Mittelmeer und machen dies seit 10 Jahren. Das heißt, seit 10 Jahren können uns Menschen 24/7 unter einer zentralen Rufnummer erreichen. Und wir sind verschiedene Teams rund ums Mittelmeer verteilt, die die Anrufe entgegennehmen und die Menschen unterstützen bei ihrer Überfahrt und Hilfe holen, versuchen Rettung zu organisieren und zu organisieren, dass Menschen sicher in Europa ankommen. Wir sprechen verschiedene Sprachen, wir sind teilweise über Stunden und über Tage mit Menschen in Kontakt und wir dokumentieren die kriminellen Machenschaften des Border-Regimes, nämlich die Nichtrettung von staatlichen Strukturen und auch die Bekämpfung dieser illegalisierten Migration, die ja nicht selten zu Toten führt. Genau, wir erleben ganz viel, dass Menschen ankommen, dass Menschen sicher ankommen und tun eine ganze Menge dafür. Wir sensibilisieren im Vorfeld und erklären, was es bedeutet, das Mittelmeer zu überqueren. Und wir bekämpfen das Border-Regime genau mit diesen Mitteln. Und wir sind auf private Spenden angewiesen. Wir haben sehr hohe Telefonkosten, indem wir die Menschen eben auch anrufen und deren Satellitentelefonguthaben wieder aufladen. Und ihr könnt uns und mehr über unsere Arbeit erfahren auf unserer zentralen Webseite www.alarmphone.org. Dort findet ihr auch unsere Social-Media-Kanäle. Wir haben Instagram, X und Blue Sky und sind auch über Facebook erreichbar, vor allem für Communities und gebt gern auch unsere Nummer weiter, denn die Nummer kann Leben retten.

0: Fertig?
1: Ich glaube, ein Kopfhörer. Ja, nö, doch.
0: Jetzt?
1: Jetzt. Alle check.
0: Gut, muss ja den Jingle spielen und dann, ich mach nichts. Funk, Funk, ich höre so gerne
2: Werbefunk. Funk. Leute, wir essen jetzt hier mit den Jungs einen schönen Kebab. Bei den Moslems sagt man Bismillah, ne? Afiat Olson.
3: Halt mal dein Maul, du Bastard, ess jetzt.
2: Okay.
0: Hier ist Radio Woltersdorf, hier ist Pi-Radio, hier ist Radio Korax und hier ist das freie Radio Neumünster. Und weiter geht's mit der internationalen Hitparade.
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1: Ja, Tag, es ist Juni, der Sommer kommt langsam. Wir sind immer noch hier. Was bleibt und so weiter übrig? Hier ist die Pipa-Po-Parade. Du fängst an, wa?
0: Na gut, hier ist eine Hitparade und der erste Song ist ja immer unter einer Minute. Das stimmt diesmal nicht, aber ist egal. Ich habe nicht kürzere gefunden. 1,20 ist er. Und ich habe mir auch gleich so einen Zungenbrecher ausgesucht. Bettwanze, BNTBAVZ heißt die Band.
1: Bettwanze.
0: Naja, es geht ja auch um Temo-Hosen, weil die viel zu buggy sind. Was stand hier noch bei denen? Ich war wie OMG, eine Dame war wie, du siehst 85 mit Buggy-Hose aus. Was bist du in der 8. Klasse? Das haben die da so geschrieben. Ist ja auch real. Es geht um Temo, die dissen Temo.

0: Oh, da hat jemand im bunten Potpourri der Temo-Musikdatenbank gemischt und AI drüber jagt. Ich habe keine Ahnung, das ist ein Hass-Song auf Temo und die Hosen. Meine Neuverstellung Nummer 1, wir sind eine Hitparade. Was?
1: Nee, das könnte mal schön schneiden, das ist ein Hass-Song auf die Hosen. Nein, mach mal weiter. Nee, ich bin ja dran.
0: Genau, es ist eine Hitparade, ihr könnt wählen, das war Neuverstellung Nummer 1.
1: Ja, weiter geht's mit Cozy Müller, die ist aus Berlin und zwar, die kommt aus den Tiefen des Berliner Undergrounds und macht elektronische Sound, hat aber nie ihre Liebe zum Rock'n'Roll vergessen.
0: O2 Arena oder was?
1: Nee, die war Ende Mai im Esso, aber was hilft euch das in der Juni-Sendung? Hier ist Cozy Müller mit der Politiker.

0: Hier, räum mal deinen Mund frei.
1: Ja. Ach so, ich muss dir absagen. Darum guckst du so komisch. Weil ich erkläre, weil wir ja Radio machen, weißt du? Cosi Müller, der Politiker war das. Embodiment of Denial heißt die Schallplatte. Ist vom 22. Mai diesen Jahres, kam raus bei Bradford Records.
0: Naja, und es gab ja mal die Frage, ob es Bodenständig 2000 noch gibt. Und da habe ich die letzte Veröffentlichung von ihm entdeckt. Education of the Noobs heißt das Ding. Es ist schon etwas älter, aber es ist ja ein Hilferuf. Ey, Alter, die machen alle... Die haben ja vor 10, 15 Jahren ja DRM eingeführt in den Webbrowsern und jetzt wird das alles scharf geschaltet. Das heißt, man kann Musik nicht mehr, man braucht immer einen Webbrowser oder irgendwas, um die Musik zu hören, aber fürs Radio geht's einfach nicht. Das heißt, ich kann mir nicht einfach erstmal 100 Songs irgendwo laden und dann in Ruhe aussuchen und fürs Radio zurechtzumachen. Nee, das ist mühselig.
1: Bäh.
0: Deswegen aus Gründen, weil alle dicht machen, ein Song about for the Internet im Contemporary Home Computer Music Style von Dragan Espenschied, sage ich nur. P2P, meine Neuverstellung Nummer 3. P2P!

0: das war 8-Bit, 6-Bit, 4-Bit. Na, ich hab's ein bisschen aufgeblasen, aber ist egal, in 16-Bit. Das war Dragan Espenschied. Ich glaube, der hängt irgendwo in einem Computermuseum, irgendwo in Amiland rum und erklärt da den Leuten, wie das früher war mit Teletext oder BTX oder überhaupt. Der hat da auch einen schönen künstlerischen Style draus entwickelt, aber er macht leider ganz wenig Musik noch. Das war seine letzte Scheibe, Education of the Noobs. Dragan Espenschied mit P2P, meine dritte Neuverstellung als Hilferuf.
1: Oh. Oh. Weiter geht's mit der vierten Neuverstellung. Bernardino Feminelli aus dem Kanada, aus dem Montreal. Der hat sich auf seiner neuen Platte zusammengetan mit einer Berliner Band. Neuzeitliche Bodenbelege. Und der Song ist französisch, kann man nicht aussprechen. Die Platte geht. Memoirs d'une Autosabotage. Mach mal.

0: Ja, der Begleittext von ihm, von der Schallplatte, war ein bisschen dadaistisch. Ich lese mal was vor. Später erfuhr ich, dass sie Brüder waren und tot im Kofferraum eines Autos gefunden wurden, mit einem Frankfurter Würstchen tief im Hals steckend. Schade. Ja, macht euch euren Reim draus. Das war Bernardino Femminelli, Raccord Mortand, Ich Histor, featuring neuzeitliche Bodenbelege, Memoir d'un Sabotage. Und die Platte ist vom 3. Juni, kam raus bei Knickelhüß. Knickelhüß.
1: Kann man auch noch wählen, ist aber schon tot. Lee Scratch Perry.
0: Oh, kann man noch wählen. Ja.

0: und Limited.
1: Und ich habe mir ausgesucht, ja, ja, ja.
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0: Alter. Das hört sich an wie die Knochen von Squatch Perry. Ja, nicht wundern, liegt Squatch Perry. Neue Schallplatte mit Maus und Mars zusammen gemacht. Ist gerade frisch rausgekommen, Anfang Juni. Spatial No Problem heißt das Album. Meine Neuvorstellung Nummer 5.
1: Weiter jetzt mit Frantics, die sind aus Paris. Eine Glitch-Noise-Band, angetrieben vom Noise-Punk-Geist der frühen 2000er. Ja. Na. Und ich hatte ja schon darüber geredet, dass wir in der Pieper-Poparade gerne mal neue Sprachen, oder nicht neue, aber für uns neue Sprachen kennenlernen. Die Band singt auf Piemontesisch.
0: Von der Piemont, die haben immer Piemont-Kirschen im Mund, oder was?
1: Ja. hier kommt Frantics mit Orgasmic Kitchen.

0: Ja, das war Frantics mit Orgasmic Kitchen. Die Platte heißt Ido Dudu. Die Platte ist vom 22. Mai und kam raus bei Carton Records und Standard Infi.
1: Ich mach mal mit sowas Ähnlichem weiter. Ich hab hier was vom Berliner Label Monika Eggplants. Wer kennt sie nicht? Da ist immer so eine komischen Auberginenrezepte in der Platte drinne. Was habe ich hier? Musik aus dem OPL2 oder und OPL3-Chip. Wir kennten nicht. Früher die Leute, die Doom gespielt haben, die müssten ihn kennen. Soundblaster und so, die hatten den Chip. Ich glaube, es waren ein paar Mikromillimeter auf dem Chip-Die. Was willst du sagen?
0: Nicht.
1: Genau. Und
0: ach so, ich wollte eigentlich nur sagen, klar hatte ich auch das Soundblaster. Wave irgendwas.
1: Na, die hatte ja schon, da konntest du Samples für die General MIDI Sounds reinladen. Oh. Hast du den Speicher dir leisten können? Heute ist das ja auch wieder ein Problem, oder?
0: Den Speicher habe ich dazu. Na, Kauf wollte ich es nicht nennen, aber ja, das, ach, früher war alles anders.
1: Da war alles besser. Obwohl, die Kartons waren auch sehr groß. Das war die Multimedia Edition mit einem CD-ROM, wa? Und einem Kopfhörer. Leute, nochmal kurz. Was stand in dem Begleittext? Beleben Sie Ihre Richtungstasten und Textparserfähigkeiten. Ich kann Sie durch das Labyrinth führen, das Sie dazu bringen wird, zu MS-DOS-Abenteuerspielen zurückzukehren, 8-Bit-Ästhetik zu genießen und von den reichlichen klanglichen Facetten der frühen FM-Synthese begeistert zu sein. Ja. Schalter.exe ist meine Neuvorstellung Nummer 7 und ich habe mir von der neuen Scheibe Loner ausgesucht.

0: Ach, ist das schön hochgebrezelt. Also ich glaube, früher war der Sound natürlich nicht so fett. Der hat guten Mixdown drüber gehauen. Schalter-Echse war das mit Loner von seiner neuen, naja, neu, ist schon ein bisschen älter. I Can Guide You to the Maze-Scheibe, die auf Monika Eggplant erschienen ist. Meine Neuverstellung Nummer 7 und hier ist Radio Woltersdorf, hier ist B-Radio, hier ist Radio Korax und hier ist das freie Radio Neumünster, je nachdem, wo sie rumlümmeln.
1: Ja, jetzt kommt das Berliner Postkraut-Trio Jelka. Die sind ein paar Leute. Ja. Die da mitmachen, sind auch bei anderen Projekten schon unterwegs gewesen, die man kennen kann und könnte. Christian Obermeier, Schneider TM und war auch bei Barbara Morgenstern, Eagle Boston. Julia Hummer, die ist nämlich von Two Chicks in der Bier. Und Daniel Matteo von Solo & Boss. Und die haben eine neue Platte auf dem Markt geschmissen und wir hören Roll Over.

0: Ja, das war Jelka mit Rollover. Die Partei ist Jeans, ist vom 12. Juni, kam raus bei Karaoke Kalk.
1: Na, weil wir hier ja ständig die gleichen Bands spielen, spiele ich mal auch die gleichen Bands, die immer dabei sind. OCs nämlich haben gerade eine neue Single von ihrem neuen Album veröffentlicht. Of Course wird es heißen, auf Death, God, Corp wird es rauskommen. Die sind ein bisschen vom Kurs abgekommen, so Jam-Charakter zwischen Zeig und Kraut. Ich habe mir Syring ins Playout geworfen.

0: Ja, das war der einzige kurze Song. Das andere sind richtig lange Bretter. Ihr wisst ja, Krautrock und so. Die brauchen mal ein bisschen Zeit, bis sie zum Punkt kommen. Das war hier OCs, war aus LA, Kalifornien. Immer wieder. Gefühlt jeden Monat kommt da eine Schallplatte raus. Ist egal. Die heißt Off Course und das war Syring, meine Neuverstellung Nummer 9.
1: Jetzt kommt The Empress. Was steht hier? Dreh die Karte um und folge deinem Schicksal in eine Traumwelt voller Vintage-Magie. Fortune Teller ist ein Album voller analogen Glamour und nächtlicher Omen. Hier ist The Empress mit Blood Money.
0: Na, wollen wir mal reinhören.

0: Das war The Empress mit Blood Money. Fortune Teller heißt die Platte, ist vom 12. Juni, kam raus bei Library of the Occult.
1: Genau, und am 9. Juni gab es auch bei Drag City eine neue Single aus Gründen, wahrscheinlich neues Album. Ty Segall ist wieder unterwegs mit Black Paint. Meine Neuvorstellung Nummer 11 und die letzte.

0: Naja, Rock halt. War schon mal besser, aber ich habe irgendwie nicht gefunden. Deswegen bin ich auf bewährtes Material zurückgegangen, gegriffen. Teisegal, Black Paint, neue Single, deutet aller Wahrscheinlichkeit ein neues Album an. Ich habe nicht geguckt. Drag City, müsst ihr mal gucken, da im Katalog. Kommt bestimmt irgendwas nach dem Sommer. September kommt ja mal alles raus, habe ich das Gefühl. Ja, das war meine letzte Neuvorstellung und jetzt du nochmal.
1: Die allerletzte Neuvorstellung für heute ist ein Doppelwortspiel mit Waffenbezug. Hm? Denkt mal drüber nach, während ihr den Song hört. Hier kommt Julia Louis, Knife Fist und die Glocktoe Twins.
0: Da hatte ich aber eine andere. Cocktoe Twins hatte ich da im Hinterkopf. Ist das auch eine Waffe?
1: Ah, jetzt hast du die Hälfte verraten. Ach, spiel einfach.

0: Ja, wir sind durch mit der Neuverstellung. Das war Julia Louis' Knifeist and the Glocktoe Twins. Die Platte ist vom 1. Mai, kam raus bei Everything is Perfect Records. Und natürlich bezieht sich das auf Julia Louis Dreyfus, die Schauspielerin, und die Cocteau Twins aus Schottland. Ach, ja.
1: Der Titel heißt Bang übrigens.
0: Tja. Warum bist du das und ich nicht?
1: Weil ich die MP3-Datei hier habe.
0: Aha.
1: Die ich raubkopiert habe von dir. da sind wir durch, wa? Mach ich mal den Erklärtext und du sagst dann an. Na, aufgepasst, hier kommt der Erklärbär, warum, wieso, weshalb. Das Ganze, ich muss mal was Neues schreiben hier, der Text nervt mich. Ihr könnt wählen, wir zählen dann und es gibt unerwartet eine Hitparade aus 3 Titeln. Was könnt ihr tun? Vorbeikommen? Es ist bald Sommerpause. Ich habe mir schon so ein kleines Pult für den Garten gekauft, da können wir im Garten aufnehmen, aber du willst ja nicht hin und Kirschen pflücken. Aber egal. Postkarte schreiben gibt's auch. Pi-Radio 10119 Berlin in der Lottumstraße 9. E-Mail adressiert an die Nummer des Titels und dann at Pi-Radio dran gehängt. Ich hoffe, ihr kommt klar, ihr Internet-Nerds. E-Mail, gibt es das überhaupt noch? Keiner benutzt mehr. Das ist gut. Dann habe ich Ruhe für euch. Dann Abholstimmen-Dingsi in unserem Blog benutzen. Das erspart Arbeit zu erreichen unter der Adresse https://pipapo.funkwelle.org. Da ist im Übrigen auch der Abholstimmen-Dingsi und... Natürlich ist er da. Deswegen habe ich es ja angesagt. Nee, da sind auch alle alten Sendungen. Falls man einen historischen Flash braucht, wie schlecht wir früher mal waren mit schlechten Witzen. Mir jetzt gerade. Und wenn alle aktiv mitmachen, kommt Folgendes bei raus.
0: Ja, wir haben 3 erste Plätze. Das liegt, glaube ich, am Sommerloch. Und wir haben den ersten Platz, das Panzerkreuzer Rotkäppchen. Schon wegen dem Namen muss man das wählen. Plansong kam raus am Mai und war not on label. Ein immersives Theaterprojekt. Der 2. erste Platz ist Bios Contrast und Nidrod Paul Bars, Laura Ball. Sounds from the Speaker System kam raus bei Bloss Records im Juni. Und die sind aus Kolkata, Indien. Der erste, aber eigentlich der allererste Platz ist natürlich Brezel Göring, Arbeitslos in Berlin, was auch sonst, von der gleichnamigen Platte. Und die kam am 13. Februar raus bei Stereo Total. Und darf man eigentlich inzwischen ansagen, dass sie am 27.06. im Trickster sind oder nicht mehr?
1: Also ich habe gehört, das soll ein Geheimkonzert sein. Ja.
0: Na gut. Und die spielen wir jetzt am Stück und damit hauen wir auch gleich...
1: In den Sack.
0: In den Sack. Macht's gut. Tschüss.
1: Tschüss.

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No Past, No Future. Damit haben wir die letzte Ausgabe subjektiv hier auf Radio Korax und den anderen dieser Sendung übernehmenden Stationen beendet. Und weil es nicht ganz so ausgespielt werden konnte, wie es gewünscht war von der Redaktion, gleich hier nochmal zur Eröffnung. Soy Boy war die Transformation vom Album Weaponized Incompetence. Und damit herzlich willkommen, liebe Zuhörende, MitbürgerInnen, an den Empfängern, sei es hier in Halle bei Radio Korax, wie schon gesagt, oder eben auch bei Radio Blau in Leipzig, sei denn, vielleicht habt ihr auch bei Pi-Radio eingeschaltet in Berlin, Radio Fratz in Flensburg, beim Freien Radio Neumünster, oder ihr habt die Möglichkeit, oder seid zugeschaltet als ZuhörerIn bei Near FM in Dublin, auch da ein Hello Again hingeschickt und ja. Was geht die Stunde? Irgendwas mit Hitze. Ist jedenfalls mein Gefühl. Es wird um Punk gehen, glaube ich, und was so ein bisschen daneben liegt. Aus einem dieser Augen, dieser, des Hurrikans der Klimakatastrophe. Ein Auge ist hier im Studio. Hier ist schön warm und ich muss leider sagen, dass Nico Tikoriko heute leider nicht am Start sein kann. Das hat er mir relativ knapp vor Beginn dieser Sendung mitgeteilt. Es sind aus kosmonautischer Perspektive geheim zu haltende Gründe, warum er nicht da ist. Ich sage nur so viel, Überflugsrechte Königspudelhausen. Na, ihr wisst schon, vielleicht nicht immer so Kabel von oben. Ordnung muss sein. Geschenkt. Ja, damit habe ich neben dem, was ich mir gedacht habe, stelle ich das vor, einfach mal in den Single-Karton gegriffen und habe ein paar Sachen mitgebracht, die vielleicht hier schon das ein oder andere Mal liefen, aber vielleicht auch nicht ganz so oft. Und ich habe wieder erwarten, ihr werdet es als eine große Überraschung wahrscheinlich wahrnehmen können, in die Single-Kiste gegriffen, wo die EPs drin stehen, die in Frankreich mit französischen Bands zum großen Teil auch verlegt wurden. Und so bin ich zum Beispiel auf die Idee gekommen oder in die Situation gekommen, euch mal wieder was von Frustration vorzuspielen. Midlife Crisis, eine der schönsten Singles, die Band mit fabriziert hat. Mehr brauchen wir zu nicht sagen. Frustration habt ihr lange genug geübt.

Midlife Crisis. Frustration aus Paris waren das gewesen. Born Bad, Eigentümer und auch dort verlegt. Wir mögen sie sehr und ich glaube, ich habe in diesem Jahr sogar noch die Chance, die Band irgendwie zu sehen. Zum 20. Geburtstag von Born Bad Records sind sie Teil einer Gala oder was man auch immer dazu sagen will, die in Paris stattfinden wird. Ich bin ein bisschen aufgeregt. Nö? Und wir bleiben noch ein bisschen, ist ja schon angedroht worden, aber irgendwie ist es auch sowieso immer ein bisschen die DNA dieser Sendung im französischen Punk. Und ich hatte in der letzten Woche eine Scheibe aufliegen von Police de Meurs. Das Liedchen hieß Pas de Voyeur dans mon bar. Und ich habe einen regelrechten Grübelanfall mit Gehirnqualm bekommen, um rauszukriegen, wer das Original gesungen hat, und bin ein bisschen dran gescheitert, weil ich auf den falschen Platten nachgeguckt habe, wer denn Pas de Voyeurs dans mon bar gesungen hat. Und dann war es eine kleine Aufruf an euch da draußen, so ihr zuhörend seid und euch vielleicht auch auskennt mit französischem Punk oder vielleicht auch einfach so klug seid, den Titel in die Suchmaschine des Misstrauens reinzuhauen, auch eine Möglichkeit, die ich nicht gemacht habe. Ja, dann wärt ihr auf den Trichter gekommen und so ist es auch passiert, dass es die Trotzkids sind, die hinter diesem Titel stecken. Und mir ist ja in der letzten Woche nur durch den Kopf gegangen, dass ich die von einem Sampler kenne und da ist es tatsächlich auch drauf. Das, allerdings ein anderer. Der Chaos in France ist einer der auch frühen Sampler, die sich damit beschäftigt haben, das Erbe des Oi-Punks in den, ja, welches so Anfang der 80er Jahre viel publik war, dann irgendwie weg war und dann wieder aufgetaucht ist, das zusammenzustellen. Und auf diesen Chaos in France Sampler sind auch die Trotzkids drauf. Inzwischen, also damals waren die LPs und die Singles der Bands eigentlich nicht zu bezahlen oder eigentlich gar nicht zu bekommen. Sie waren gar nicht so richtig zu haben, auch auf LiebhaberInnenlisten nur anteilig. Inzwischen ist ganz viel von dem Material auch nachverlegt worden. So gibt es zum Beispiel das Schaffen der Trotzkids auf zwei LPs zusammengestellt, die man sich, glaube ich, immer noch aktuell ziehen kann. Und so gibt es die ganzen anderen Kombos auch. Camera Silence, Reichorgasm, Kommentaren Sekt und wie sie alle heißen. Es sind ganz viele, die wirklich tolles Zeug gemacht haben und hier in unserem Breiten nicht ganz so bekannt sind. Es sei denn, ihr seid eifrige HörerInnen von Subjektiv, da wird ja das ein oder andere Mal schon auf diesen Songs rumgeritten. So, jetzt habe ich den Weg lang hierher geführt. Für die Leute, die inzwischen sich erinnert haben, Police de Meurs letzte Woche, das war ja das, was so ein bisschen gruftig klang oder so angegruftet. Wave, Synthwave oder so, wie wir sagen. Jetzt kommt das Original dazu, die Trotzkids.

Yes, das waren die Trotzkids mit dem Song. Oh, jetzt habe ich es schon wieder weggelegt. Da hier. Pas de Voyeurs, Dans Mon Bar. Das Original. Eine kleine Hymne für die FreundInnen des französischen Eupunk. Anfang 80er Jahre rausgekommen. Und bis heute in den Hinterköpfen vielleicht auch festgelegt. Und weil es zum einen schön ist, wenn die Zuhörenden sich beteiligen, sozusagen geben und nehmen, hören und dann vielleicht auch helfen und so. Weil auch der lange Arm von Enrico Tikoriko, selbst wenn er aus und nicht zu nennenden Gründen hier heute nicht dabei ist, trotzdem in diese Show reinragt, ist mir als kleiner Hinweis gegeben, mögest du doch bitte das Liedchen Passion of Lovers von den Bauhausis spielen, weil das sozusagen jemanden, der uns diesen Tipp gegeben hat, sehr nahe kommen könnte. So soll es sein, meine Damen und Herren. Und dazwischen und draußen, wie man so sagt, hier kommt es, das Bauhausliedchen.

Da war es das Liedchen, was wir gehört haben. Und wir kommen jetzt wieder in die Jetztzeit zurückgeschwipst. Ich bin in Vorbereitung auf diese Sendung auf einen Sampler gestoßen, der von Cool Raoul zusammengetragen wurde, sage ich mal so. Das ist ein Label in Brest in Frankreich, logischerweise. Und das hat sich zur Aufgabe gemacht, Titel, die so eine klare antifaschistische Position oder gegen Faschismus und so weiter, auch für Freiheit, alles, was Werte sind, die ja unser Grundgesetz uns auch vorschreibt, aber die auch in unserem Herzen blubbern, sonst würden wir ja nicht subjektiv machen und hören zum Beispiel. Und was so total spannend ist an dieser Sache, an diesem Sampler ist, dass das ja früher ganz oft entweder so eher Folkies, aber naja, aber sonst so Punkies, Anarchos, irgendwas allen eher so schrägen, hart schrägen, so schrägen Menschen und Bands vorbehalten war. Jedenfalls in der Subkultur, ja. Also natürlich gibt es auch immer jenseits von so Komponierende, aber in der Subkultur für mich waren immer so eher die Punkbands wichtig, die manchmal auch platt, manchmal sehr parolenhaft, aber wie es eben sein muss, wenn es darum geht, zu mobilisieren und so über Antifaschismus und die Notwendigkeit der Auseinandersetzung. Nicht nur vielleicht immer im Gespräch mit den Faschoköppen irgendwie ja, zu unterstreichen. Und Cool Raoul hat jetzt geschafft, tatsächlich ganz viele verschiedene ArtistInnen zusammenzubringen. Und unter anderem ist mir auch mein sehr geschätztes Projekt War Under the Beach untergekommen. Aber ich finde hier erstmal Paolo Tecon Vorspiel wichtig, der uns den Tanz der Faschismus vorsingen möchte. Und das klingt gut.

Raoul Contre Attack heißt der Sampler, wo das Liedchen Tanz des Faschismus runtergenommen wurde. Und ganz klar, die Anleihen liegen bei DAF, Deutsch-Amerikanischen Freundschaft, die alte Düsseldorfer Elektro-Tanz-Punk, irgendwas, keine Ahnung. Schön umgesetzt. Und ich finde, ja, fand da noch mehrere Stückchen schön, deswegen müsst ihr noch mit mir zusammen oder dürft Hüsün hören. Das Liedchen heißt Antifaschism und ja, ist das dritte auf diesem Sampler und macht auf eine andere Art und Weise ja, mitreißend.

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Hüsün vom Sampler Raoul Contra-Attack, rausgegeben von Cool Raoul aus Brest, aus Frankreich. Und wie machen wir denn jetzt weiter? Nach diesem doch sehr eigenen, international klingenden Sound, der trotzdem bei mir immer im Hinterkopf irgendwie, ich weiß nicht, ob ihr das auch habt, wenn ihr so ein bisschen 70er Krams geprägt seid, I was made for loving you. Ging bei mir jedenfalls im Hinterkopf los, aber die Melodie mag auch nur zufällig irgendwie daneben liegen. Keine Ahnung. Ojukach Listopad heißt eine Transformation, die einen gleichnamigen Sampler rausgebracht hat. Eine Schallplatte, eine LP. Im Jahr 2006 war das schon gewesen. Und Nick Wee haben die rausgebracht. Das ist ein polnisches Label, welches seit 1989 existiert und 1991 die erste wirkliche Independent-Vinyl-Produktion in Polen rausgebracht hat. Vorher gab es ja auch so bei Polton Lizenzpressungen von Punk und so, aber das ist natürlich alles staatlich Label. Nick Wee waren sozusagen das erste unabhängige Label und so viel vielleicht zur Einführung. Jetzt gibt's Giacomino Nioni Jazz und das ist ein bisschen emotionaler, ne?

Ein kleines Schüppchen Emoko für die gute Laune zwischendurch. Ob Schuh, ob. Oh, Jude. Jetzt nochmal. Oh, Juka Cellistopat. War das gewesen? Jacqueminioni Chas. Irgendwie aus dem Jahr 2006. Schön auf die Trommel gehauen. Jetzt kommen wir mal zu einer aktuellen Produktion. Vielleicht gibt es dafür erstmal noch ein bisschen Hintergrundwissen, woher der Bandname kommt. Der benennt sich nämlich nach einem berühmten Pferd, ein Reitpferd, welches am 7. Mai 1997 in den USA geboren wurde und bis zum 22. Juni 2006 lebte. Genau da, als Ochukach Listopad ihre Platte rausgebracht haben, so ungefähr. Und es ist ein irisches Pferd, welches sehr bekannt war in Australien. Jetzt wisst ihr ganz genau Bescheid, weil es dort nämlich 2002 den Melbourne Cup gewonnen hat. So viel zum Pferd. Das Pferd hieß übrigens Media Puzzle und Media Puzzle hat sich dementsprechend auch eine Tanzformation genannt, die auch aus Australien kommt, aber aus Lismore, und die haben irgendwie ein Pferdefirmel. Ich weiß nicht warum. A New Racehorse heißt ihr neues Album, und auch Gestaltung und auch einige Songs drehen sich irgendwie um Pferderei. Und ja, ich bin ja nicht so ganz Fan von Rennpferderei, auch wenn die Pferde selbst nichts dafür können, dass sie das machen müssen. Die werden ja eher gekloppt und so, manchmal jedenfalls. Ne? Wir haben ja so Bilder gesehen, wo die mit ihrem Stäbchen etwas unsanft zu den Leistungen gebracht werden sollen, die dann der Reiterin, dem Reiter so zur Bravour gereichen sollen. Wir mögen das nicht ganz so. Ne? See You There ist das Liedchen von Media Puzzle, welches ich jetzt euch vorspielen möchte.

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1: Media Puzzle aus Lismore in Australien. See You There vom aktuellen Album New Racehorse. Runtergepickt. Und wir machen mal wieder einen Sprung nach Frankreich. Ich hatte ja anfangs gesagt, es ist Zeit, nicht viel Zeit gewesen. Deswegen der Griff in die Single-Kiste, dort in diese französische Abteilung. Und Les Tackles ist ein Ergebnis dieses Griffs. Change Your Mind. Eu Zeit.

Les Tackles, auch aus Paris. Change Your Mind. Und wer sich ein bisschen auskennt mit Ausspracheanalyse, Stimmerkennung und so weiter und so fort, oder vielleicht auch eine entsprechende App benutzt, könnte rausbekommen haben, dass das dieselbe Stimme war, die wir eingangs schon gehört hatten, nämlich Frustration. Teilt sich den Sänger mit den Les Tackles. Wahrscheinlich ist Frustration das Hauptunternehmen und immer wenn dann Feierabend ist, geht er heimlich noch bei den Les Tackles forschen, um die ein oder andere EP rauszuhauen. Mehr gibt es nämlich gar nichts von denen. Das ist eine EP und ich glaube ein Longplayer, wo die EPs nochmal so drauf sind, die dann so ein bisschen im Peel-Session-Style daherkommt. Schönes Ding. Fetzig, fetzig. Und wir machen weiter mit Look Great Milk. Lustiges Mäusequartett.

Ja, Lucret Milk waren das gewesen. Wollten weitermachen. Ich sag Stopp, Leute. Lustiges Mäuse-Quartett. Rausgebracht bei Danger Records re-released. Eigentlich auch Anfang der 80er Jahre als eine total spannende Tanzformation unterwegs. Könntest du mal vielleicht mehr in Videoportal des Misstrauens nach den Suchen. Gibt spannende Auftritte, die die hingelegt haben, weil diese Art und Weise des Musizierens sich durch ihr ganzes Oeuvre so durchzieht und ja, auch sehr lustige Videoclips auch zu finden sind. Wenn man da mal guckt, hat man sich schon früh Mühe gegeben, so als auch medienaffine Artist Crew sozusagen. GD Pinkus ist ein Typi, der wohnt in Staaten und der hat irgendwann mal zusammen mit den Carnies eine Platte aufgenommen oder hat ihr dabei gestimmt, war dabei beim Abmischen ihres ersten Albums, welches die Carnies irgendwann rausgebracht haben. Die Carnies kommen aus San Marcos in Texas und ich weiß gar nicht, ob die noch unterwegs sind, aber jedenfalls Jeff Pinkus haben sie GD, wie wir sagen, kurz und knapp ordentlich beeinflusst, sodass er nach vielen, vielen Jahren der Meinung war, ach, das geht mir immer noch durch den Kopf, das mache ich mal neu. Und er hat einfach so 2, 3, 4 Songs aufgenommen sich das voll rausgebracht. Und das Lied The Night That Was A Wash ist eins dieser Ergebnisse von ich klebe an irgendwas aus der Vergangenheit fest und möchte, dass das alle wissen, dass das nämlich mir so gut gefällt, dass ich das bis heute nicht vergessen mag. The Night Was A Wash. The Night That Was A Wash. So viel muss sein.

Die von G.D. Pinkos neu inspiriert und aufgenommene Variante von den Carnies Song The Night That Was a Wash. Ja, nicht ganz Rock'n'Roll, aber irgendwie Attitüde stimmt. Kommen wir doch ein bisschen mehr zum Rock'n'Roll, weil das ja auch eine Pflichtübung ist hier bei Subjektiv, weil ihr habt ja auch die ein oder andere Killeniete noch unterm Kopfkissen liegen und habt die eure Fantasien noch längst im Kopf. Und deswegen ist Blessure eine der Empfehlungen für euch.

Blessure, La Manière, mit einem wirklichen schönen Sing-along-Outro, so dass, wenn man beim Live-Konzert ist, man den Finger in die Luft strecken kann und relativ textsicher La Manière irgendwie immer mitrufen kann. Gut gemacht. Wir machen weiter mit Pünkt, rausgebracht von einem sehr geschätzten Label, welches in Valencia beheimatet ist. Flexidiscus heißt das gute Stückchen. Musikschaffenden Fabrik. Basilisco haben die rausgebracht, eine Tanzformation, die irgendwie auch im Spanischen zu Hause ist. Mehr weiß ich zu denen gar nicht. Außer, dass es den neuen Tonträger gibt, der auch Basilisco heißt. Und Pecadora ist das Liedchen, welches vom Tonträger hierher importiert wurde.

Yeah, Basilisco waren das gewesen. Pesadora hieß das Liedchen. Und wir machen weiter in der Operation französische Singelkiste. Und jetzt liegt auf ein junger Mann aus Metz, der sich wie viele in der dortigen Szene des doch recht unoptimistischen Musizierens verschrieben hat und damit die eine oder andere Wellenlänge, die auch unsere Herzen hier bei Subjektiv manchmal so Streifen trifft. Colombe ist der Artist.

Runtergezogen. Colombay gewesen. Und das war subjektiv gewesen auf Radio Quarks 95.9 hier in Halle. Aber auch bei den die Sendung übernehmenden Stationen Neumünster in Flensburg, Leipzig, Berlin und Dublin. Und natürlich gibt es das Ganze auch unter www.subjektiv.net. Da sind auch die Playlisten und auch die Sendung zum Nachhören nochmal zu finden. Wir verabschieden uns. Ich verabschiede mich mit einer Band aus Südafrika. 21 Children singen Talkshows. Und damit erheuerle Leute, ne? Kommt gut durch die Zeit.

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Und dieser Deuter, ein vielleicht aus schräger Laune heraus, zumindest in eine weirde Ecke verweisenden Namen, der aber natürlich einfach nur für sich steht. Mess in June heißt jedenfalls diese Sendung. Neues aus den Niederungen.

Und es meint ganz konkret, dass wir abarbeiten, was sich einfach mal so angesammelt hat. Und es fängt doch schon ziemlich messy an, denn die Platte macht sich ja ein wenig selbstständig.

Gesammelter subkultureller Staub ist hier schon mal an der Nadel zu registrieren. Gut, das wird gleich behoben. Ansonsten gehen wir einfach durch das, was sich hier so im Ausguss der Zeit versammelt, mit der einen oder anderen Referenz an passierte Stationen. Viel Spaß dabei.

Ja, Gitarrensoli erobern sich die Sonic Rio Show zurück. Aber das Ganze hat natürlich auch einen Hintergrund. Obwohl natürlich das Eingangsstück einfach nur gewählt war, weil da ein Gefühl war, dass es passen könnte. Wir fingen an mit Glenn Branca und Lesson Number One, erschienen auf 99 Records und mit einem entsprechenden Alter gesegnet mittlerweile, was der Platte leider eben auch anzuhören war gerade.

Also vielleicht ist es auch einmal Zeit für die Plattenwaschmaschine. Aber das ist mir definitiv eigentlich zu nerdig. Beziehungsweise eben aufwendig. Ja, und dort hinein geschoben hat sich jetzt James Blood Alma und da ist die Note eben eine traurige, denn eben jener hat diese hiesige Welt gerade verlassen.

Und zwar hört ihr gerade Stücke von Tales of Captain Black aus dem Jahr 1978. Und ganz offensichtlich ist der Kontext eher Jazz, aber es hat eine Rauheit, die das Ganze eben auch sehr nah an der damals sich aufbäumenden No-Wave-Welle hält. Wo ja Glenn Brinker auch ganz gut eingeordnet werden kann. Und das Album, das zumindest an Mehrzähligkeit ja in den Referenzen permanent zitiert wurde, das ist dann auch eins, das sich sogar bei mir auf den Regalen finden ließ, und zwar eine Veröffentlichung auf Rough Trade, und zwar das in der Betitelung extrem gut in die Zeit passende Are You Glad to Be in America von James Blood Almer, und da hört ihr das Stück Light Eyed.

Ja, und schon sind wir wieder im nächsten Stück und auch im nächsten Abschnitt, erfreulicherweise in einem, der noch nicht von Ableben kündet, was ja doch etwas ist, das die Zonic Radio Show, tja, wie soll man sagen, zwangsläufig, biologisch zwangsläufig ein wenig

durchzieht. So ist es nun mal, wenn man in historische Soundsedimente taucht. Da brechen einem dann die zeitgenössischen Bezüge nach und nach weg. Und darüber müssen wir jetzt, glaube ich, auch nicht mehr verlieren, denn die Verluste stehen dann doch für sich. Das war jedenfalls das Räubertrio nach James Blood Armour. Das Räubertrio mit einem Fehlverweis, was die Jahreszeit angeht, denn das Album, von dem dieses Stück kam, heißt November. Und da befinden wir uns ja gerade nicht, auch wenn sich momenthaft die meteorologische Lage diesbezüglich annähert, aber man kann ja leider nicht davon ausgehen. Leaf Blizzard hieß das Stück von November und das Räubertrio. Das hat sich um Olo Walitzki gebildet. Olo Walitzki, ein Kontrabassist, seit vielen Jahren in diversesten Konstellationen, offenen Konstellationen, soundoffenen Konstellationen unterwegs. Und seine Idee war ursprünglich Musik, die Mikołaj Czaska, der ja auch mitwirkt, Saxophonist seines Zeichens, auch schon seit den frühen 90ern dabei, in der Zone Radio Show, ja auch in verschiedensten Kontexten und mit seinem der jüdischen Liturgie gewidmeten Projekt Schofa, ja auch zu den Jubiläumsfeierlichkeiten von Sonic in der NATO zu Gast gewesen. Und Mikołaj Czaska ist seit einer Weile auch als Score-Komponist unterwegs und hatte zu Filmen von Wojciech Smaczkowski die Sounds geliefert. Und die Idee von Olo Walitzki war eigentlich, dass so kammermusikalisch nochmal neu einzuspielen, weil diese wurden von Czaska unter Zuhilfenahme von eben elektronischen Mitteln allein erstellt. Aber es kam gar nicht dazu, so ein Kammerorchester zu bilden, denn als die beiden zusammensaßen, hat sich das schon so gut ergänzt, dass eigentlich nur noch der wunderbare Macho Moretti als Trommler hinzukommen musste, mit dem Czaska unter anderem auch bei Schofa spielt. Aber Macho Moretti ist in Dutzenden Projekten, kann schon fast behauptet werden, von Mitch & Mitch und Baba und Alex MP und so weiter und so fort. Stargy Singers war die, ja, Noise-Punk-Band, aus der das Ganze sich herausschält und in verschiedenste Richtungen sich entwickelte, um das Label und mit dem Label Lado ABC. Und Macho Moretti ist aber seit vielen Jahren eben auch in Kontexten der freien Improvisation da gesettelt und erfahren, und das Ganze ist insofern eingespielt und gleichzeitig sehr frei vor sich hin fließend, wie dann hoffentlich auch das nächste Stück nochmal verdeutlichen wird, indem es um einen unbekannten Taucher geht, About an Unknown Diver.

Ja, etwas sakrale Schwere zieht jetzt hier ein in der Zonic Radio Show, aber das ist dann wiederum leider durchaus angemessen, was dieses Stück angeht, diesen Kontext. Das ist Helmut Nadolski, den ihr hört, mit einem dann leider nur als Ausschnitt zu präsentierenden Stück namens Meditation oder Meditatie. Und ist auch ein Sprung durch die Generationen. Die erwähnten sind ja, also von Räubertrio, sind ja aus den 90er Jahren im Wesentlichen, zumindest dort zum ersten Mal auf die eine oder andere Weise auffällig geworden. Jetzt sind wir Anfang der 70er Jahre sozusagen in der Primetime des sich entwickelnden polnischen Jazz. Und Helmut Nadolski hatte dort eine Sonderrolle als Kontrabassist, der aber zu ernsten kompositorischen Sounds neigte, wie ja hier zu hören.

0: Und auf dieser Platte, da wird Helmut Nadolski begleitet von Czesław Niemen, dem großen Sänger, aber eben auch großen Freund elektronischer Klänge, der hier am Moog ist, und von Andrzej Nowak an der Orgel und die Stimme.
1: W którym jestem skazany na zabijanie, zjadanie, budowanie i przeżywanie i tymi wszystkimi różnorodnymi czynnościami karmi się moja śmierć.
0: Und ich gebe es zu, mein Polnisch ist äußerst unterentwickelt, aber das letzte Wort war Tod. Und genau darum geht es auf Meditation in der Vorderfront. 1974 im Übrigen bei Veriton veröffentlicht steht: I make music in which every sound has a chance to happen. Essential is a feeling of time, which is marked by birth, apogees and death. This, I think. Helmut Nadolski. Und Czesław Niemen fügt hinzu auf der Rückseite: Let's learn to experience deeper than practical reason demands, to love the beautiful and discovered in ourselves, to listen to music, aiding only our hearts and consciences. Ja, ihr ahnt es natürlich. Helmut Nadolski ist ebenfalls dieser Tage gestorben, vor 2 Tagen, und zwar in Bremen im Alter von 84 Jahren.

Das ist Entertainment, das waren dann hineingeschoben in die Meditation Cabaret Voltaire von The Voice of America. Amerika scheint ja so ein Subthema dieser Sendung zu sein. Und zwar aus dem Jahr 1980 erschienen auf Rough Trade. Und warum Cabaret Voltaire? Einerseits natürlich, weil sich hier auf wunderbarste Weise eine schräge Dubbiness mit avancierter Noise-Behandlung vereint und das, wie ich finde, ganz gut in die Sendung passt. Andererseits, weil es ein Schmerzensmoment ist, den ich trotzdem teilen möchte, denn ich war eben nicht beim Cabaret Voltaire-Konzert in Berlin, was eigentlich fest auf dem Plan war, in letzter Verbeugung vor dem der hingegangenen Richard H. Kerr, haben ja die beiden übrig gebliebenen, die wiederum in die Cabaret Voltaire-Verkörperung durch Richard H. Kirk nicht mehr eingebunden waren, dann beschlossen, noch einmal das Oeuvre der Band in aller Vielfalt, in aller Entwicklung aufzugreifen und zeitgenössisch auf die Bühne zu bringen, und waren damit sehr erfolgreich in Großbritannien unterwegs und jetzt eben auch in Europa und sind es dann auch noch in den Vereinigten Staaten. Aber dies ist wohl die letzte Gelegenheit gewesen, Cabaret Voltaire zu sehen, zu hören. Und die Umstände, warum das nicht geklappt hat, die müssen auch nicht eine Rolle spielen hier. Die waren unglücklich verknüpft und ich kaue auf diesem bitteren Kaugummi noch ein wenig herum. Aber was soll's, zumindest ein guter Anlass. Oder ein nicht so guter Anlass, aber trotzdem gut, um hier Cabaret Voltaire einzusetzen, einzufügen und anzuempfehlen zur Entdeckung für die Nachwelt und die Mitnachwelt. Damit zu anderen Möglichkeiten des Brückenschlags historischer Art und gleichzeitig vielleicht auch in gewisser Weise sogar der Selbsthistorisierung. Die Rede ist vom großen Lee Scratch Perry, der schon eine Weile dahin ist, Babylon entfleucht. Und jetzt ist das Album veröffentlicht worden, bei dem er wohl zumindest anwesend auch als letztmalige Aktion dabei war. Es gibt ja auch immer mal all jene Alben, die sich der Stimme einfach so bedienen. Aber hier hat er mitgewirkt und zwar bei der Aufnahme des Albums zusammen mit Mouse on Mars. Spatial No Problem heißt dieses Album von Lee Scratch Perry und Mouse on Mars. Und ihr hört jetzt das vielleicht so thematische Grundstück, zumindest könnte man aus dem Albumtitel das so ableiten, Spatial Lee.

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Trifft wohl am Ende der karibische Karneval den Kölschen, auch wenn natürlich ja an St. Werner und an die Thoma der Kern von Mons on Mars, wo ja immer mal auch angedockt wurde, aber die beiden natürlich länger schon in Berlin leben, aber die Sketchberry hat zu dem Zeitpunkt ja auch schon länger in der Schweiz gelebt. Das letzte Stück lässt einen, so man die Assoziation parat hat, auch ein wenig an die große Zelebrierung der Beerdigung von Zhang Chengli denken, wo ja Straßenparaden abgehalten wurden, auf wunderbar absurde Weise. So was Ähnliches hätte sich Lee Scratch-Perry vielleicht auch gewünscht. Und dieses Album hätte durchaus ein schöner Soundtrack dafür sein können. Andererseits kam mir fast sowas wie so ein Balkan-Dub-Momentum hier entgegengeflogen, oder Gotan Project war auch etwas, was so ein bisschen als Assoziation hier gerade aufloderte. Also da lauerte eine ganze Menge drin in diesem aktuellen Album von Mons on Mars zusammen mit Lee Scratch Perry. Und Mons on Mars, ich hatte vorhin ja dieses Wording der Selbsthistorisierung eingeworfen, was in den Betrachtungen zur Platte eben durchaus auch gerne mal heranzitiert wird, nämlich dass da noch Bezüge zu hören werden in der aus der Frühphase von Mons on Mars, als sie eben relativ stark dubby waren und so wild vor sich hin lodern. Zwischenzeitlich hatte es ja auch schon eine gewisse Strenge gewonnen, da wollte man eben Klangkünstler sein, wiewohl Dinge wie von Südenfett und die Kooperation mit dem Marky Smith da ja auch ihre Sondermomente hatten. Also dafür waren sie immer wieder auch gut für Überraschungen. Jedenfalls tauchten sie in meinem kleinen Weltkosmos eben auch auf, in eben jener Frühphase, als sie noch bei To Pure Records waren, ein Label, das ich damit sehr stark präferierte. Man hat ja damals auch gerne mal so Labelkataloge eingekauft als Vertrauensmaßnahme, weil da eben der Positivverdacht im Raum stand, wenn so Dinge wie zum Beispiel Mons on Mars dort sind, dann ist das eine oder andere, und das hat sich dann ja auch bewahrheitet in dem Fall, sicherlich gleich oder anderwertig gut. Und insofern blenden wir mal zurück neben jene Frühphase und hören jetzt Saturday Night World Cup Fieber. Das passt ja leider auch demnächst in die öffentliche Landschaft und hat auch wieder mit Amerika zu tun. Aber das müssen wir ja nicht weiter vertiefen. Das kommt vom Album Iaora Tahiti 1995 auf eben To Pure veröffentlicht.

Die wunderbaren Seafeel, wenn wir hier schon im Schwenkbereich unterwegs waren und auch immer noch sind, von To Pure Records, wie schon erwähnt, Frühphase von Mouse on Mars, bevor sie dann auf andere Ebenen ging oder ihr eigenes Label natürlich auch gründeten, Sonic, nicht zu verwechseln mit dem Fanzine, das dieser Sendung den Titel gibt, Sonic, sondern S-O-N-I-G. Und das war der Plain Song von Quaiqui, die LP des Jahres 1993, die uns damals in Greifswald, die wir dann große Tupio-Fans wurden, wir meint der kleine Einkäuferkreis, der sich dann dazu sogar nach London bewegte, um noch mehr einzukaufen. Vinyl natürlich. Das war der Plain Song und das Ganze aber nicht nur, um eine Brücke zu schlagen, sozusagen heraus aus der Reflexion auf Aktuelles von Mouse on Mars, sondern eben auch über die Frühphase, wobei der Plain Song von 1993 ist, also noch ein Stückchen früher sogar als das Gespielte von Mouse on Mars, sondern weil es eben auch auf ein Wiederbelebungsfeld führt seitens Seafeel, die schon eine Weile wieder unterwegs sind, immer mit größeren Pausen, 2024 dann mit Mini-Alben, sich selbst teilweise samplend und darüber auch sozusagen wo alte Soundgefühle wieder weckend zurückgemeldet haben und jetzt ein ganz aktuelles Album veröffentlicht haben. Und von diesem Album, das da den Titel trägt Soul.Herz, also S-O-L. Und dann die Abkürzung für Herz. Davon hört ihr jetzt das Stück Ever No Way.

Noch ein wunderschönes Beispiel für das schon gedroppte Stichwort Labeltreue, was auch immer das dann im Konkreten bedeutet. Wir hatten es ja schon mal mit Too Pure, wobei die Brücke natürlich zu schlagen ist, dass C-Feel vom Vertrauenslabel Too Pure dann zum anderen, zumindest in den 90ern auch auf sehr spezifische Weise, Vertrauenslabel Warp Records gingen, wo auch diese aktuelle Platte Soul Herz erschienen ist. Wir schlagen jetzt nochmal den Bogen zurück zu einem Label, das ich vorhin, glaube ich, gar nicht erwähnt habe, das aber eben auch das Räuber-Trio mit der November-Platte gerade ganz aktuell hat. Ganz oben auf der Liste aber ist Terzet Imperial, was ich schon mal mit einem Vorab-Song lancierte, aber jetzt liegt das Gesamtwerk vor und das heißt Primat. Und das Primat scheint eben dort das eigene zu sein. Also es wird mit großen Bogen angekündigt, dass es sich jetzt hier um die eigenen Traditionen handelt, die mit elektronischen Mitteln mutiert in neue Zirkulationen geschleudert werden. Und das macht ein Trio, bestehend aus der Sängerin Joanna Stutzka, die ein Folk-Background hat, und den beiden auf sehr offene Weise zwischen den Feldern hin und her springenden Jan-Emil Milniarski und Piotr Zabrotzki, letzterer eben auch ein Kooperationspartner von Matteo Moretti vom Räuber-Trio bei den ganz grandios schrägen, auf verschiedenste Weise empfehlenswerten und auch vor allen Dingen gerne polyrhythmisch hin und her springenden LXMP. Würde ich gerne mal veranstalten, wenn ich Möglichkeiten dazu hätte. Genauso wie eben ich sehr gespannt wäre, wie sich dieses Trio Terzet Imperial so live macht. Denn es ist ganz wunderbar minimalistisch und treibend und hat trotzdem, wie ich finde, auch so eine leicht schräge Note dabei. Und das Label, um es jetzt nicht schon wieder zu vergessen, das Vertrauenslabel heißt Instant Classic und ist für mich sozusagen als Klassik-Lieferant mittlerweile auch gesetzt. Es gab sogar schon mal eine ganze Sendung, die dem Label gewidmet war zu Corona-Lockdown-Zeiten mit Projekten wie Star Jerka oder Lotto oder Alameda 5 und so weiter und so weiter. Zuletzt ja auch in der Sendung mit Nocturnal Consolations von Itzhak Koren und Raphael Roginski, eine andere Art mit sogenannten Roots-Sounds umzugehen, mit luftwurzelhafter Verknüpfung. Und um das Klima dieses Primat-Albums noch ein bisschen zu verdeutlichen, gibt es jetzt auch gleich noch einen zweiten Song, Naja, ich versuche es jetzt nicht auf Polnisch, also Po 7, Po 8, könnt ihr natürlich alles selber auf den entsprechenden Kanälen dann im Detail aufnehmen und euch übersetzen.

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Neues aus den Niederungen. Das war's dann auch schon mit dieser vielleicht etwas chaotischer angedachten als dann wirklich durchgeführten Sendung. Aber das kann ich ja von innen auch nur sehr schlecht selbst beurteilen. Auf jeden Fall sprangen wir jetzt mal wieder relativ hin und her von der polnischen Folklore, die mittels mutierter Elektronik auf neue Ebenen geschleudert wird, nach Jamaika zurück. Das hätte eigentlich sehr schön auch im Anschluss an die Mars on Mars Lisgard Sperry Tunes gepasst. Auch das war eine Aktualisierung, insofern als dass hier Cedric Brooks, großer Reggae-Saxophonist mit einem großen Herz für die Brücke zum Jazz, die er auf diversen Alben eben auch ausgedrückt hat. Hier zusammen mit Dubism, das war ein Remix, Dub Force ist der benannt. Es gibt zwei aktuelle Mixe dieser Art, und zwar beim auch Vertrauenslabel, lange Zeit mit keinen neueren oder längere Zeit keinen neueren Releases auffällig geworden. Insofern ist es auch ein Beglückungsmoment, dass es sich zurückmeldet. Die Rede ist von Pressure Sounds, das uns in den 90ern, als wir eben sowas wie Maus und Mars und Seafield hörten, aber eben uns ganz schwer auch Richtung Dub und Reggae vorarbeiteten, da aufs Wunderbarste versorgte Pressure Sounds ja gestartet, als so eine Art Reggae-Re-Release-Zugänglichkeit verantwortliches Label von Onyo Sound, um sozusagen das Reggae-Erbe für die nächsten Generationen oder eben für Leute, die die Originale nicht kaufen konnten damals oder sich nicht leisten können, die Dinge aufzubereiten, auch immer natürlich mit entsprechenden Begleittexten, damals so Zwillingsschritt vielleicht schon fast mit Blood and Fire, von uns zumindest damals wahrgenommen, wo es ja auch leider einen Abgang zu vermelden gibt, denn der Begründer von Blood and Fire, Steve Barrow, ist ebenfalls dieser Tage gestorben. Darauf kann man sich insofern verlassen, da kann man Sendungen drauf aufbauen. Ich habe jetzt leider nichts von Blood and Fire dabei. Und Cedric Brooks ist auf Pressure Sound aber auch mit einem Vollrelease gerade gewürdigt. Der heißt United Africa, und daraus hätte ich durchaus auch gerne noch ein Stück gespielt. Will jetzt aber doch nicht zu optimistisch hier aus der Sendung torkeln und greife auf das aktuelle Werk von Mick Harris zu. Seines Zeichens ja erster Drummer von Napalm Death und dann später mit Scorn auffällig geworden. Und er produziert immer weiter und veröffentlicht das vor allen Dingen online. Die Version von Cedric Brooks und Dubism gibt es leider auch nur online. Gibt es nur 10 Vinyl-Exemplare, die auch noch alle einzeln gestaltet sind. Also in der Wertigkeit sicherlich jetzt schon gestiegen, weil schon alle ausverkauft natürlich. Und das Stück, das ihr jetzt zum Ausgang hört, dass da eher die Tore gen Höllendub aufmacht, was bei Mick Harris nicht sehr überraschend ist, heißt Hook, Line, Sinker, und die Veröffentlichung BWU3 That Were Said kann auf Bandcamp abgehört werden. Mein Name ist und bleibt wahrscheinlich auch Alexander Pelemann. Ich war Wort und Musikwahl verantwortlich. Wiederhören könnt ihr das Ganze natürlich in der Videothek, soweit sind wir noch nicht, sondern in der Mediathek von Radio Blau, beziehungsweise dann in der Übernahme durch Radio Korax, FSK, Pi-Radio und 98.1, die übernehmenden Stationen, sehr natürlich gegrüßt und damit hineingesprungen ins Höllenbad von Mick Harris. Ahoi.

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